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5: Willkommen bei den Stimmlagen, dem gemeinsamen Infomagazin der Freien Radios in Österreich. Heute kommen die Stimmlagen aus Wien, gestaltet von der Redaktion von Andi, den O94 News bei Radio Orange. Am Mikrofon ist Stefan Resch. Heute haben wir Beiträge zu diesen Themen mitgebracht. Der EU-Entwaldungsverordnung droht eine weitere Aufweichung. Flamingo-Proteste in Albanien gegen ein Projekt von Jared Kushner und Ivanka Trump. Und stillgelegt. Ein Interview mit Elisabeth Sechser von Caring Economy jetzt.
6: Viel hat sich in den letzten Jahren verändert. Auch in der EU-Politik. Während 2019 noch Fridays for Future durch die Straßen marschierten und die EU mit Hilfe des Green Deals klimaneutral werden wollte, stehen manche Umwelt- und Sozialstandards nun auf der Kippe. Denn unter dem Schlagwort Simplification, also Vereinfachung, bemüht sich die EU aktuell darum, die Bürokratie zu reduzieren. Das soll den Binnenmarkt und die Wettbewerbsfähigkeit europäischer Unternehmen stärken. Wie eine solche Deregulierung konkret ablaufen kann, sieht man beispielhaft an der Entwaldungsverordnung, der EU Deforestation Regulation, kurz EUDR. Sie sollte den Import von Produkten, welche mit Entwaldung in Verbindung stehen, verbieten. Nicolas Rux forscht an der BOKU und ist Experte für internationale Lieferketten von Agrar- und Forstprodukten. In seiner Arbeit beschäftigt er sich seit Jahren mit der Entwaldungsverordnung.
7: Dieses Gesetz soll verhindern, dass alle Produkte, die entweder in der EU importiert werden oder in der EU produziert werden, mit Entwaldung verbunden sind. Dafür sollen die Unternehmen, die diese Produkte auf den europäischen Markt bringen, beweisen können, dass in deren ganzen Lieferkette keine Entwaldung passiert ist, indem sie eine Sorgfaltspflichterklärung erstellen, zum Beispiel die präzisen Geodaten von den Ackerflächen oder Waldflächen, woher die Produkte stammen und wie die Produkte hergestellt wurden.
6: Besonders für das Klima spielen Wälder als CO2-Speicher eine wichtige Rolle, aber auch für die Biodiversität. Dennoch kommt es in vielen Wäldern weltweit weiterhin zur Entwaldung, meist um Ackerflächen oder Weideland zu schaffen, so Rux.
7: Das ist vielleicht nicht vielen Leuten bewusst. Die Rinderhaltung ist im Amazonasgebiet eigentlich der Haupttreiber der derzeitigen Entwaldung. Deshalb kommt vieles der importierten Lederprodukte aus Südamerika, durchaus auch aus Brasilien.
6: Unternehmen müssen also in Zukunft Verantwortung dafür übernehmen, dass ihre Produkte ohne Entwaldung hergestellt wurden. Betroffen von der Regelung sind Produkte aus Holz, Soja, Palmöl, Kaffee, Kakao, Kautschuk oder Rind. Denn die Herstellung dieser Produkte steht oft in direktem Zusammenhang mit Entwaldung. Dennoch wurde jahrelang hitzig über die Entwaldungsverordnung debattiert. Und obwohl sie bereits 2023 erlassen wurde, ist sie zum Teil noch immer nicht in Kraft. Interessensgruppen intervenierten und trugen dazu bei, dass das Inkrafttreten bereits zweimal verschoben wurde. Die lange Zeit der Verhandlungen nutzten sie auch, um Abschwächungen der EUDR zu erwirken. Kritisiert wurde vor allem der bürokratische Mehraufwand, was Nicolas Rux, Experte für Lieferketten an der BOKU, nur bedingt nachvollziehen kann.
7: Es ist eine Herausforderung für Unternehmen, einerseits die Lieferketten komplett nachverfolgbar zu machen und dann auch das Risiko zu minimieren, Entwaldung in der Lieferkette zu haben. Das will niemand verneinen, dass das eine große Änderung der Art und Weise, wie Unternehmen handeln müssen, auch mit sich bringt. Dennoch wurde eigentlich auch oft evaluiert, dass es durchaus möglich ist mit den heutigen Technologien.
6: Vielmehr dürften wirtschaftliche Interessen einzelner Konzerne im Zusammenhang mit der Deregulierung stehen. So schlug die EU entgegen den Ergebnissen einer eigenen Studie vor, Leder und Häute von Rindern aus der Entwaldungsverordnung herauszunehmen.
7: Das andere ist natürlich, dass da auch viele Interessen mitspielen und dass gewisse Unternehmen es vielleicht eigentlich nicht wollen, dass da überprüft wird, woher Produkte eigentlich kommen und ob sie nun frei von Entwaldung produziert wurden. Also in der letzten Welle der Vereinfachung war das größte Thema, dass die EU-Kommission vorgeschlagen hat, Häute aus Rindern und Felle komplett rauszunehmen und somit dann auch alle Lederprodukte. Das war dann ein bisschen fragwürdig, weil die EU-Kommission hat eine eigene Studie auch dazu erstellt und eigentlich klar in den Ergebnissen gezeigt, dass Häute und Lederprodukte einen sehr großen Teil der importierten Entwaldung ist.
6: Den Vorschlag zur weiteren Abschwächung argumentiert die EU damit, dass Leder nur ein Nebenprodukt der Fleischindustrie sei und daher keine zusätzliche Entwaldung verursache. Ein Argument, das im Vorfeld von großen Lederkonzernen geäußert wurde.
7: Das ist eins zu eins das, was die großen Leder-Luxusmarken dann von sich gegeben haben im Vorhinein. Also das waren Luxusmarken wie LVMH, also das ist Louis Vuitton, französische Luxusmarke, die mit Leder viel arbeitet, die dieses Argument gebracht haben. Und das können wir eigentlich mit den Daten und Studien nicht bestätigen, weil das Leder auch selber ein wesentlicher Beitrag der Entwaldung eigentlich bringt.
6: Dabei hätte die Europäische Union eine besonders wichtige Rolle, derartige Umwelt- und Sozialstandards zu setzen und aufrechtzuerhalten, so Rux.
7: Die EU ist ein großer Importeur von Agrar- und Forstprodukten und ist hinter China eigentlich die zweitgrößte Weltregion, die Entwaldung importiert in der Welt. Das heißt, von den Produkten, die exportiert werden, landen ganz viele in der EU. Das Zweite ist auch, dass die EU oft eine Vorreiterrolle spielt und dass viele Umweltregulierungen, die in der EU erstellt werden, dann auch von anderen Ländern übernommen werden.
6: Nicolas Rux verfasste daher nun gemeinsam mit 25 weiteren WissenschaftlerInnen aus dem Fachbereich ein Schreiben an die Europäische Kommission. Sie sprechen sich klar gegen weitere Abschwächungen aus. Denn aus wissenschaftlicher Sicht tragen Leder und Häute aus Rind massiv zur Entwaldung bei. Und auch der Gesamtwirtschaft würden solche Deregulierungsmaßnahmen wenig bringen. Vielmehr würden einzelne Konzerne profitieren, so Rux.
7: Weil Naturzerstören, das kostet Geld. Das hat Auswirkungen dann auch auf die Menschheit, auf die Wirtschaft und kostet somit Geld. Also aus wirtschaftlicher Sicht können wir das eigentlich auch nicht wirklich nachvollziehen, wieso das jetzt rausgenommen werden soll.
6: Beitragsgestaltung Ines Stiermeier.
8: In Albanien findet seit Mai die sogenannte Flamingo-Revolution statt. Auslöser für die Bewegung sind die Investmentpläne von Donald Trumps Tochter Ivanka Trump und deren Ehemann, dem US-amerikanischen Finanzinvestor Jared Kushner. Geplant ist ein Luxustourismusprojekt auf der Insel Sazan, die sich im südlichen Albanien in der Nähe der Stadt Vlora befindet. Unter anderem soll ein Luxushotel auf der Insel entstehen. Das Areal verfügt über eine breite Biodiversität. Auch Flamingos nutzen die Landschaft als Brutstätte, was die Protestierenden dazu bewegte, den Vogel als Symbol für die Bewegung zu gebrauchen. In einem Interview mit dem US-amerikanischen Podcaster David Senra gab Ivanka Trump an, die Insel bei einer Bootsrundfahrt entdeckt zu haben.
9: An unbelievable, beautiful 1400 hectare private island in the middle of the Mediterranean. We were on a friend's boat. And we stopped for a swim. Effectively, that's how we found it. We swam to the islands. We went on a hike, barefoot all the way up to the top. And we were just captivated. And it stayed with us ever since.
8: Resa Haser ist Doktorandin an der Rechtswissenschaftlichen Fakultät und am Zentrum für Südosteuropa-Studien der Universität Graz. In ihrer Forschung beschäftigt sie sich mit Albanien. Sie ordnet die Aussage Trumps ein.
10: That's a very pathetic statement because Sazan Island has been there since forever and it's an island in the Mediterranean So it has always existed. 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
8: Die Planungen für das Projekt laufen bereits seit 2024. Doch warum wurden die Proteste erst jetzt so groß?
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8: Zu der albanischen Diaspora in Österreich gehört auch Jojo, die mit uns ihre Eindrücke über die Proteste geteilt hat.
11: Ich bin echt begeistert von den Protesten, die eben seit 11 Tagen jetzt schon andauern, weil es gibt halt so viel Ungerechtigkeit in der Welt und da muss man eben wütend sein, man muss die Wut auch zeigen. Und irgendwie habe ich das Gefühl, hier in Österreich sind die Leute nicht so wütend oder irgendwie jeder schaut nur auf seine eigenen Probleme, dies, das. Und da zu sehen, wie es in Albanien halt anders ist, generell in anderen Ländern, aber jetzt halt in einem Land, wo ich herkomme, dass es da auch Aufruhr gibt, das, ja, das gibt mir Hoffnung. Eine andere Welt ist möglich, es ist möglich, Dinge zu verändern, wenn man gemeinsam auf die Straße geht und gemeinsam den Verkehr lahmlegt zum Beispiel. In Albanien war generell lange schlechte Stimmung, es hatte lange Probleme mit Korruption. Deswegen sind ja auch viele Albaner ausgewandert. Und das mit der Insel, das hat jetzt halt das Fass nur zum Überlaufen gebracht. Ich bin da stolz auf meine Leute, dass sie da wirklich konsequent auf die Straßen gehen und laut sind, wütend sind. Und das gibt mir halt die Hoffnung, weil eine bessere Welt ist halt möglich. Wir sind ja auch in der Überzahl so. Und wir dürfen auch nicht vergessen, dass wir halt alleine schwach sind, aber gemeinsam sind wir stark. Und wir haben die Möglichkeit, eben was zu verändern und eine bessere Welt für uns und für die Zukunft eben zu machen. Und das, ich finde, das sehe ich gerade in Albanien. Also ich hoffe echt, dass sich da jetzt was ändert. Ich selber wäre jetzt nicht im Krankenhaus gerade hier. Ich wäre selber hingeflogen und hätte da jetzt mitgemacht.
8: Die Proteste in Albanien laufen momentan weiter. Doch wie wird es in Zukunft ausschauen? Wie vielversprechend ist die Bewegung? Resa Haser mit einer Prognose.
10: 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So at least this is my Prognose ist, Robert.
5: Vor dem Parlament sind Picknickdecken ausgebreitet. Einige leere Planschbecken dienen als Ruheoasen. Ein paar Schritte weiter wird gerettetes Essen verteilt. Eine Musikerin spielt Gitarre und einmal in der Stunde wird alles stillgelegt. Es geht um Care-Arbeit, um gerechte Verteilung, um Wertschätzung über nette Worte hinaus. Mitten in der Protest-Performance treffe ich eine der Organisatorinnen.
12: Ja, hallo, mein Name ist Elisabeth Sechser, ich bin von Caring Economy Jetzt und mit anderen großartigen Frauen haben wir vor einem Jahr begonnen, stillgelegt Aktionen zu veranstalten, zu üben und heute haben wir eben ein Geburtstagsfest und üben weiter. Ja, wie sich's für ein Geburtstagsfest gehört, ist das heute ein sehr entspanntes Zusammenkommen. Also wir haben ein Kinderzentrum, weil Kinder ja das Zentrum unserer Gesellschaft sind, damit sie einen guten Platz haben. Und wir haben Essen da und Musik da, MusikerInnen und wir haben einen Think Tank, wo wir Fragen an PolitikerInnen formulieren, Forderungen konkret machen, wo wir auch ein bisschen träumen, wie wäre es denn, wenn es so wäre, wie wir es bräuchten, dass für alle gut ist, das Leben. Wir haben jede volle Stunde eine stillgelegte Aktion, das heißt, da legen wir uns alle still auf den Boden vor das Parlament und üben, wie das ist, aufzuhören, ein System zu unterstützen, das Ungerechtigkeit und Erschöpfung erzeugt.
5: Die Erschöpfung erzeugt das System ja nicht nur durch bezahlte Arbeit, durch die famosen 40 Stunden oder Teilzeit, sondern auch sehr viel durch sonstige Care, unbezahlte Arbeit. Ist das euer Hauptanliegen, dass das besser angesehen wird?
12: Das ist eines der Hauptanliegen, für die wir uns hier einsetzen und wo wir eben die Zivilbevölkerung einladen, mitzumachen. Es ist ein sehr freies Element, alle sind eingeladen. Die unbezahlte Care-Arbeit findet noch immer keine richtige Wertschätzung in Politik und Wirtschaft. Das heißt, sie wird kaum erhoben, alle 13 Jahre. Sie hat in Geld gemessen einen Wert von 195 Milliarden Euro pro Jahr. Das heißt, das sind 44% vom BIP 2022, also eine sehr beträchtlich hohe Summe, wird hier an Wertschöpfung in den privaten Haushalten und im Ehrenamt erzeugt. Und es findet bei wirtschaftspolitischen Entscheidungen in keinster Weise Anerkennung, wird auch nicht inkludiert in die volkswirtschaftliche Gesamtrechnung und somit entsteht eine Schieflage und auf die machen wir aufmerksam.
5: Das ist ja dann nicht nur ein finanzielles oder wirtschaftliches Problem, sondern auch ein Problem der Geschlechtergerechtigkeit, oder?
12: Ja, da haben wir ja den Budelskern, würde es jetzt wahrscheinlich bei Faust heißen, und in unserer Gesellschaft eben, dass wir nach wie vor eine geschlechterungerechte Wirtschaft und Gesellschaftspolitik haben und dass vorwiegend Frauen hier für Care-Arbeit verpflichtet werden, weil sonst macht es ja keiner, irgendwer muss machen und es wird ja auch behauptet, dass das keine Arbeit ist, sondern dass man das aus Liebe macht und Frauen anscheinend das auch besser können, was ja überhaupt nicht stimmt. Das heißt, wir haben es mit sehr viel falschen Narrativen zu tun und wir versuchen mit dieser stillgelegten Aktion darauf aufmerksam zu machen, wenn wir aufhören, dann steht die ganze Welt still, weil dann funktionieren alle anderen Wirtschaftsbereiche auch nicht und der private Haushalt ist ein Wirtschaftsbereich, weil er Wert erzeugt und darum geht es uns.
5: Am 17. Juni hat sich vor dem Parlament am Ring eine sehr vielfältige Gruppe versammelt, ganz im Sinne der ErfinderInnen.
12: Hier sind alle willkommen, die eine geschlechtergerechte Gesellschaft gestalten wollen. Nur weil es vorwiegend Frauen betrifft, also vorwiegend, nicht nur, aber vorwiegend Frauen betrifft, bedeutet es nicht, dass es ein Frauenthema ist, es ist auch kein Frauenproblem, sondern es betrifft uns alle und es sind alle aufgefordert hier oder eingeladen, hier mitzuwirken, also auch heute, damit diese Kundgebung und dieses Fest hier auch gelingen kann, haben sich alle beteiligt, denen es ein Anliegen ist, zu sagen, wir wollen hier Demokratie fördern, wir wollen hier Ungerechtigkeiten aufzeigen und wir wollen hier auch einen wegweisenden Beitrag leisten, dass das so nicht passt und dass wir es gemeinsam anders gestalten können. Es ist ja unsere Politik, es ist ja auch unsere Wirtschaft und wir sind die Gesellschaft. Das heißt, es geht auch darum zu verstehen, dass wir eine immense politische Macht haben und das fühlt sich halt solidarisch und kollektiv dann immer sehr gut an und bitte kommt, macht mit.
5: Ist auch das Teilzeitthema wieder dabei, das ist mir bei den Schildern hier einige Male aufgefallen, wie ich durchgegangen bin, dass Teilzeit eigentlich sehr schlecht geschätzt ist, das Stichwort Lifestyle-Teilzeit. Was ist da eure Einstellung dazu?
12: Ja, wir haben es hier mit einem Fake News zu tun, das muss man ganz klar benennen, das sind auch die Medien sehr aufgefordert, nämlich diesen Vorwurf oder auch diese Unterstellung, Frauen arbeiten vermehrt in Teilzeit, das stimmt nicht. Eine durchschnittliche Care-Arbeitswoche mit Kleinkindern hat 92 Stunden. Frauen, wenn man sich anschaut, die bezahlte und unbezahlte Arbeit zusammen, arbeiten Frauen im Durchschnitt in Österreich 53 Stunden, also Vollzeit, und sie arbeiten mehr als Männer. Das heißt, Frauen arbeiten nicht Teilzeit, sie arbeiten mehr, verdienen aber weniger, weil das eben diese unbezahlte Arbeit ist, auf die in keinster Weise hingeschaut wird. Und es hat schon auch ein politisches Kalkül, wegzuschauen, weil wenn wir hinschauen, gemeinsam mit PolitikerInnen, dann müssen wir unser Wirtschaftsverständnis ändern und das wollen wir ja.
5: Vielleicht ein bisschen eine utopische Frage. In 5 Jahren, 10 Jahren, wie müsste die Gesellschaft oder die Wirtschaftsordnung aussehen, damit ihr euch denken würdet, wir können es lassen, wir sind da, wir haben es erreicht?
12: Also in einem Jahr wird sich sehr viel ändern, nämlich am 3. Mai 2027 streikt ganz Österreich. Also nur mal so als Info, es wird schon nächstes Jahr anders werden. Und natürlich ist es so, dass zum Beispiel die Geschlechtergerechtigkeit, wenn die erreicht ist, dann haben wir weniger Altersarmut von Frauen und dann haben wir auch viel bessere Unternehmen, die sozusagen nicht

0: uns und den machen wir sichtbar. Und das ist jetzt nicht ein Soft-Thema und das ist auch kein sozialromantisches Thema, das ist ein beinhartes Wirtschaftsthema und das dann anders ist, dass über Wirtschaft anders gesprochen wird, dass Budgetverteilungen ganz anders ausfallen und dass dieses ewige, wir brauchen mehr Kindergärtenplätze, so gestaltet wird, dass ein gemeinsames sich kümmern um die Jüngsten in der Gesellschaft unabhängig vom Geschlecht stattfinden kann und dass Kindergarten Orte sind, wo sich auch die Kleinen willkommen fühlen, wo sie nicht an erschöpften Pädagoginnen in zu großen Gruppen sein müssen, sondern wo der Politik bewusst ist, dass sie ist das Kernelement von Wirtschaft und nicht ein Randthema, wo Sozialunternehmen nicht von Einsparungen bedroht sind und sich dann 5 Jahre später um die Folgen dieser Einsparungen kümmern müssen und sie vielleicht noch was vorhalten müssen. Also ich würde sagen, der allergrößte Veränderungsprozess ist in der politischen Sprache und in den Narrativen, die Politiker verwenden, um auch zu entscheiden, wie sie mit unserem Steuergeld umgehen.
1: Zum Abschluss des Gesprächs will Elisabeth Sechser noch über ihre ganz persönliche Situation sprechen.
0: Was mir vielleicht noch ein Anliegen ist, ist, ich bin ja selbst pflegende Angehörige Mama von einem sehr schwerkranken Kind und ich gehöre zu der Mehrheit, nämlich dem größten Pflegedienstleiter der Nation, dem pflegenden Angehörigen, und da gehöre ich zur Minderheit, nämlich der berufstätigen Frauen. Und ich muss mir quasi den Arsch aufreißen, damit ich für meine Tochter ein würdevolles Leben gestalten kann, damit ich für mich ein würdevolles Leben gestalten kann und dass ich aus dieser Rollenzuschreibung rauskomme, dass pflegende Angehörige die Hauptrolle der Pflege zu übernehmen haben und dann hilft der Staat ein bisschen mit mobiler Pflege. Und das Narrativ stimmt nicht. Das ist mir ein sehr großes Anliegen zu sagen, wir haben uns als Demokratie entschlossen, uns um die Schwächsten zu kümmern. Das ist in dem Fall leider meine Tochter, aber es ist nicht mein privates Schicksal, sondern es ist ein gesellschaftlicher Auftrag. Und ich freue mich sehr, wenn pflegende Angehörige, auch vorwiegend Frauen, aber auch natürlich Männer, aus ihrer Hauptrolle entlassen werden und auch ein würdevolles Leben führen können, an dem sie nicht zerbrechen, weil Langzeitpflege macht kaputt, wenn man sie alleine macht.
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zack. 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

0: 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Ich möchte gern heute eine Lesung ankündigen in eigener Sache. 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Und mein Verlag, der Verlag Schriftenstand, organisiert eine Verlagspräsentation dieses Krimis am 22. 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
1: Ich weiß gar nicht, wo ich hin soll. 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
4: Unglaublich schön, dass ihr heute alle da seid zur feministischen Buchclub-Feier.
5: Herzlich willkommen bei Kultur und Bildung Spezial. Am 29. Mai wurde der Schlot in Linz zum Treffpunkt für Literatur, Feminismus und Austausch. Der feministische Buchclub Linz lud zu seiner jährlichen Feier mit einer Lesung der Autorin, Podcasterin und Kulturwissenschaftlerin Beatrice Frasel aus ihrem aktuellen Buch Entromantisiert euch. Im Mittelpunkt des Abends stand nicht nur ihre Lesung, sondern auch das gemeinsame Gespräch über die Themen ihres Buches, über feministische Perspektiven und alternative Lebensrealitäten. Kunst von Elke Punktfleisch und Musik von den Frontzern rundeten das Programm ab. Die Einnahmen des Abends gingen an den Verein Alleinerziehend. In der nächsten Stunde hören Sie die Lesung aus Entromantisiert euch und das Gespräch mit Beatrice Frasel, moderiert von Eva Wögerer.
6: Hallo, auch von meiner Seite und danke, dass ich heute hier dabei sein darf. Es ist mir eine große Ehre, dass ich da das Fest des feministischen Buchclubs begleiten darf mit einer Lesung. Es freut mich sehr. Ich werde gleich mal einen der kontroverseren Teile meines Buches vorlesen. Da geht es um Arbeitsverteilung in heterosexuellen Paarbeziehungen und das heißt Arbeit aus Liebe. Wenn Sie sich vor der Verliebtheit nicht rechtzeitig in Sicherheit bringen und der Illusion zum Opfer fallen, sie sei etwas Schönes und Gutes und deshalb Verfolgenswertes, führt das in vielen Fällen dazu, dass das entsteht, was man gemeinhin eine Liebesbeziehung nennt. Und jetzt habe ich vergessen, dass das Kapitel mit einem Zitat beginnt von meiner lieben Freundin Linda Biallas aus dem Buch Mutterschaft, die Rolle der Mutter im Kapitalismus und Patriarchat, ein Aufruf zur Revolution. Und es lautet folgendermaßen, Zitat: Der Vater, obgleich im Beruf durchsetzungsstark und kompetent, schafft es einfach nicht durchzusetzen, dass er auch mal eine Windel wechseln darf. Zitat Ende. Gut, also wir waren jetzt gerade bei der Entstehung einer Liebesbeziehung. Ne? Sollten Sie jetzt denken, dann wäre das richtig schön. Wenn man aus dem Wahn der Verliebtheit und damit aus dem Gröbsten mal raus ist, wenn also aus der Verliebtheit die wirkliche Liebe wird, wird es richtig schön, muss ich Sie enttäuschen. Es wird nämlich genau jetzt erst richtig schlimm. Allerdings primär, wenn Sie eine Frau sind und das große Pech haben, dass der Fluch der Androphilie auf Ihnen lastet, Sie also eine sogenannte Liebesbeziehung mit einem sogenannten Mann eingehen. Dann wartet nun vor allem Folgendes auf Sie. Arbeit. Sehr viel Arbeit. Sie werden sehr viel arbeiten. Aber Sie werden es aus Liebe tun. Und Sie werden nichts dafür bekommen. Das war eine Lüge. Sie werden einiges dafür bekommen. Depressionen zum Beispiel, ein Burnout oder Armut oder Kinder. Und damit noch mehr Arbeit und noch mehr Burnout und noch mehr Armut. Sie werden von nun an ohne Unterlass darüber nachdenken müssen, wie Sie die Beziehung zu Ihrem Partner möglichst gut gestalten, wie Sie es ihm in der gemeinsamen Beziehung wohlig einrichten. Was Sie für Wohligkeit brauchen, darum kümmert sich niemand. Das fällt Ihnen aber im Idealfall gar nicht auf, denn Lieben ist ja geben und das ausschließlich Ihrerseits. Sie werden versuchen, Ihrem Partner immer eine möglichst gute Partnerin zu sein. Wie gut er Ihnen als Partner ist, hat niemanden zu interessieren. Sie werden Ihre Bedürfnisse zurückstecken, sich um ihn kümmern, eigentlich immer, aber speziell, wenn er erkrankt. Dann werden Sie Tee kochen und Arzttermine vereinbaren und Medikamente aus der Apotheke holen, da Sie ja auch diejenige sind, die weiß, welche Medikamente Ihr Partner braucht. Wenn Sie selbst krank sind, werden Sie auch Tee kochen und Arzttermine vereinbaren und Medikamente aus der Apotheke holen, dass Sie diejenige sind, die weiß, welche Medikamente Sie brauchen. Ihr Partner weiß es nicht, es sind ja schließlich Ihre. Sie werden seine Socken waschen, Sie werden am Geburtstag seiner Mutter daran denken, dass sie Geburtstag hat und rechtzeitig ein Geschenk besorgen. Sie werden kochen und putzen und sie werden erklärt bekommen, dass sie sich nicht über die mangelnde Partizipation ihres Partners an Haushalts- und Beziehungsarbeit beschweren dürfen, wenn sie ihm nicht rechtzeitig sagen, was zu tun ist. Sie werden diese Dinge dann einfach selbst erledigen. Sie werden im Streitfall diejenige sein, die die Versöhnungsbemühungen startet. Sie werden die Erste sein, die sich entschuldigt, auch wenn es nichts gibt, was entschuldigt werden müsste. Sie werden sich auch für all das entschuldigen, was ihr Partner nicht hinkriegt, weil er ja die Entschuldigung auch nicht hinkriegt. Sie werden in Gesprächen mit anderen ihren Partner entschuldigen. Sie werden Frieden stiften. Sie werden zuhören. Sie werden sich kümmern. Sie werden ihn befürsorgen. Sie werden seine Gratistherapeutin sein und möglicherweise auch außerdem dazu anregen, gemeinsam zur Therapie zu gehen, wenn es nicht so läuft. Falls das so ist, werden Sie die Therapeutin auch selbst suchen und den Termin für das Erstgespräch ausmachen. Es war ja immerhin Ihre Idee. Ja, Sie werden sehr viel arbeiten. Sie werden sehr viel im Haushalt arbeiten. Sie werden sehr viel an Ihrer Beziehung arbeiten. Sie werden sehr viel an sich selbst arbeiten. Sie werden sehr viel für Ihren Partner arbeiten. Sie werden so viel arbeiten, dass ich hier gar nicht aufzählen kann, was Sie alles arbeiten werden. Was ich Ihnen allerdings in einer angemessenen Kürze sagen kann, ist das: Ihr Gegenüber wird all das nicht tun. Ihr Gegenüber wird gar nicht erst auf die Idee kommen, irgendwas davon zu tun. Für Ihr Gegenüber reicht es, dass es anwesend ist. Damit ist alles beigetragen, was es beizutragen gibt. Später dann, wenn Sie sich hoffentlich endlich dazu entscheiden, fortan nicht nur Ihrer natürlichen Bestimmung als Partnerin und Ehefrau und Ersatzmutter und Gratistherapeutin und Köchin und Hausdienerin und Terminmanagerin und Kosmetikerin und Krankenpflegerin nachzukommen, sondern Sie auch endlich Ihrer anderen natürlichen Bestimmung als Mutter nachkommen, dann geht es mit der Arbeit aus Liebe erst so richtig los. Zuerst werden Sie die Arbeit haben, monatelang schwanger zu sein, dann zu gebären. Und später dann, wenn aus der Liebe zu Ihrem Mann geliebte Kinder entstanden sind, werden Sie noch mehr kochen. Und vor dem Kochen für das Kochen einkaufen. Und vor dem Einkaufen darüber nachdenken, was Sie einkaufen müssen für das Kochen. Und wenn Sie nicht selbst einkaufen, werden Sie eine detaillierte Liste schreiben müssen, was einzukaufen ist. Und Sie werden noch mehr putzen. Und Sie werden Geburtstagskuchen backen und außerdem noch Hausaufgaben betreuen und Kotze wegwischen und Windeln wechseln und Tränen trocknen und nächtelang nicht schlafen. Sie werden Hustensaft verabreichen und noch mehr Arzttermine vereinbaren und daran denken, wann Arzttermine zu vereinbaren sind und wann nachfolgende Kontrolltermine. Sie werden Impfpläne im Kopf behalten und Stundenpläne. Und Sie werden sich überlegen müssen, wer in den Ferien Ihre Kinder betreut und dann Betreuung für diese Kinder organisieren. Sie werden von der Schule kontaktiert werden, wenn irgendetwas ist. Schließlich sind Sie die Mutter und damit automatische Ansprechperson. Sie werden sich schnell einen freien Tag nehmen müssen, wenn jemand erkrankt. Sie werden diejenige sein, die immer für alles zuständig ist, ohne jemanden zu haben, der mal für Sie zuständig ist. Sie werden noch mehr Socken waschen und noch mehr daran denken, wann welche Geburtstagsgeschenke zu kaufen sind, wann sich im Kindergarten oder in der Schule oder im Sportkurs angemeldet werden muss. Sie werden 10 Jobs auf einmal tun. Und Sie werden obendrein auch noch Ihre eigene Managerin sein, so wie die aller anderen im Haushalt. Sie werden all das gerne tun. Denn Sie werden all das aus Liebe tun. Und es gibt nichts Schöneres als die Liebe. Deshalb geht die Arbeit, die man aus ihr heraus macht, auch so leicht von der Hand.

0: Wir haben ja das nicht so bis ins Detail abgesprochen alles. Es ist jetzt nicht vorbei mit der Lesung. Es ist jetzt nur mal der erste Teil von der Lesung. Ich habe das vorher eh schon gesagt. Wir haben ja das Buch schon gelesen. Wir haben es auch im Buchclub schon besprochen. Sehr intensiv besprochen.
1: Ja, du hast gesagt, es gab sehr kontroversielle Diskussionen.
0: Richtig, also Es war sehr emotional. Es hat sehr viele Emotionen ausgelöst im Buchclub. Es waren unterschiedlichste Reaktionen. Also es waren Leute, die haben sich wahnsinnig geärgert. Ich habe gesagt, es hat mich so genervt, dieses Buch. Ja. Es waren Leute, die gesagt haben, boah, es hat mich arg abgeholt. Genau, es war perfekt für mich. Ich glaube, die Marie ist halt auch da, die hat gesagt, sie hat so mutig gefunden, dieses Thema zu wählen, weil es so eben also ein arges Thema ist.
1: Er hat es unnervig gefunden, kommt zurück rauf.
0: Das ist die Frage.
1: Mag sich irgendwie duellieren oder so? Nein.
0: Wir haben vorher auch schon ein bisschen drüber geredet. Du bist es wahrscheinlich gewohnt, dass die Reaktionen so heftig sind. Hast du vorher damit gerechnet, dass das Buch so starke Emotionen auslösen wird in den Menschen?
1: Ich bin seit, wie du richtig gesagt hast, 2018 öffentlich Feministin. Also ich bin es gewohnt, dass ich Reaktionen auslöse. Ich bin es auch leider gewohnt, sehr negative Reaktionen auszulösen. Die Reaktionen, die dieses Buch ausgelöst hat, habe ich nicht in dem Ausmaß antizipiert, wie sie dann stattgefunden haben, weil es mich tatsächlich überrascht hat, in welchem Ausmaß das Thema Leute triggert. In alle Richtungen. Also es war eine total, also die Reaktionen waren sehr dichotom, finde ich. Also auf der einen Seite gab es Leute, die total begeistert waren davon und auf der anderen Seite, die dieses Buch gehasst haben oder hassen. Und da gibt es wenig dazwischen. Das finde ich auch sehr spannend. Tatsächlich war es so, dass das Buch schon bevor es herausgekommen ist, sehr große Reaktionen hervorgebracht hat. Das eine war, es gab so schon bevor es noch fertig war, also da habe ich noch dran geschrieben, da war das Buch gerade noch im Lektorat, also ich wusste selber noch gar nicht, was alles ganz genau drinstehen wird. So. Und da gab es dann schon Blog-Einträge drüber, die das irgendwie eine Entgegnungen, also die Entgegnungen geschrieben haben zu dem Buch, obwohl das Buch noch nicht da war. Weil ich mir dachte, das ist spannend, ja, also hauptsächlich von Männern. Was auch sehr spannend war, ist, also ich weiß nicht, ob ihr das schon gesehen habt, aber es gibt ja einen Schutzeinband sozusagen und auf dem Schutzeinband steht nur drauf ein Weckruf und wenn man dann den weggibt, steht der ganze Titel da. Und das hat auch einen Grund, weil mein Verlag hat tatsächlich, also bevor Bücher rauskommen, macht der Verlag dann so Meetings mit Vertretern und Buchhandel und so. Und der Buchhandel, der in Österreich sehr konservativ ist, hat gesagt, das ist viel zu arg, man kann dieses Buch nicht in die Buchläden legen. Also man
0: Magst du kurz sagen, was dann der ganze
1: Titel ist? Genau, der arge Titel ist ein Weckruf zur Abschaffung der Liebe. Das ist eine Referenz auf Shulamith Firestone, die in einem Text, der sehr wichtig war für dieses Buch, geschrieben hat, wollen wir die Liebe abschaffen und deshalb, genau. Aber jedenfalls, der Buchhandel hat dann gemeint, das ist uns viel zu arg, man kann nicht irgendwie ein Buch in den Buchhandel legen, wo drauf steht, die Liebe soll abgeschafft werden, das geht überhaupt nicht, was ja allen Marketinggesetzen widerspricht, weil man sich denkt, wenn es kontrovers ist, nimmt man es eher in die Hand. Aber anyways, und dann haben wir uns halt irgendwie augenzwinkernd darauf geeinigt, dass wir das diesen schlimmen Titel
0: verstecken,
1: um die sensiblen Gemüter der LeserInnen zu schonen. Verstecken unter einem Schutzeinband, der sie schützt. Ja. Genau, also es war schon im Vorfeld, haben wir schon gemerkt, okay, das trifft irgendwie einen Nerv oder da tut sich was, spannend. So. Genau, und als das Buch dann rauskam, also was auch noch spannend war, ist im Vorfeld habe ich vielen Leuten davon erzählt, dass das Buch kommen wird und ich habe von Frauen, die häufigste Kombination an Worten war, Gott sei Dank, genau mein Thema. Das waren die drei Worte, die ich am häufigsten gehört habe. Und von Männern kam, also Männer, die sehr feministisch sensibilisiert sind auch, kam ganz oft komplettes Unverständnis. Also da kam so ein, worum soll es da gehen? Warum die Liebe abschaffen? Was ist das Problem? Die Liebe ist doch super. Ich verstehe überhaupt nicht, um was es geht. Ja. Während die Frauen, die neben ihnen standen, waren so, ja, Gott sei Dank, endlich genau mein Thema. Was mir dann wieder vor Augen geführt hat, wie wichtig es ist, dieses Buch zu schreiben und auch wie unterschiedlichen Welten Menschen leben auch, also vor allem Frauen und Männer auch, muss man sagen. Auch Frauen und Männer, die zusammenleben, in welchen unterschiedlichen Welten die leben. Und als das Buch dann rausgekommen ist, kam natürlich dann diese übliche Welle an, also das kenne ich eh schon mit sie ist hässlich, fett und ungefegt. Und wenn die so dreinschaut, wundert es mich nicht, dass die so frustrierte Bücher schreibt und solches. Also eh das, was man halt kennt als Feministin in der Öffentlichkeit, und daran ist nichts überraschend. Genau, die deutsche, ich weiß nicht, ob ihr das kennt, Titelthesen Temperamente, diese Kultursendung, hat einen Post gemacht auf Facebook und Instagram, wo sie dann die Kommentarspalte sperren mussten, wegen, Zitat, ungewöhnlich hohem Kommentaraufkommen, weil sich Leute sehr aufgeregt haben. Genau, also es gab sehr viel Reaktion dann, ja. Und sehr wütende Reaktionen, vor allem von Männern. Sehr viel, sehr persönliche Reaktionen, also entweder die persönlich untergriffig zumindest versucht haben zu sein, mir gegenüber. Leute, die dann ihre persönlichen Lebensgeschichten erzählen und mit der persönlichen Anekdote dann das Buch angreifen. Also so, ich bin mit Herbert seit 20 Jahren verheiratet, er weiß, wie seine Kinder heißen. Es geht auch anders. So.
0: Er hat doch schon mal eine Windel gewechselt.
1: Ja, ja. So, ja.
0: Würdest du sagen, die Reaktionen waren so 50-50 oder schon mehr positiv oder mehr negativ?
1: Das lässt sich irgendwie, das kann man, glaube ich, selber schwer beurteilen. Also die Leute, die mir persönlich schreiben, sind natürlich meistens Frauen, die davon sehr begeistert sind und die das auch sehr geholfen hat. Also ich schreibe mir sehr viele Frauen, denen das Buch auch sehr geholfen hat, was mich sehr freut. Die negativen Reaktionen sind dann meistens bei irgendwelchen Artikeln oder so. Aber ich kann das selber schwer beurteilen, weil man ja auch dann die negativen, das bleibt dann oft eher hängen. Ja. Also man neigt ja dann eher dazu, sich das eher zu merken, als die große positive Rückmeldung. Ja. Also das, ich kann das, glaube ich, selber nicht beurteilen. Aber es ist eben sehr polarisiert.
0: Sehr intensiv.
1: Ja. Ja.
0: Wir haben das vorher schon besprochen und die Naila ist, glaube ich, heute auch da. Die hat ja, finde ich, einen sehr klugen Satz gesagt bei unserer Diskussion, weil sie gesagt hat, die Kritik fühlt sich so arg persönlich an, aber es ist eigentlich ein systemkritisches Buch.
1: Ja.
0: Aber irgendwie ist man ganz schnell drinnen, dass man sich denkt, aber so bin ich doch gar nicht und so ist doch meine Beziehung gar nicht. Und auch diese Idee, sie wirklich von der Liebe abzuwenden und zu sagen, vielleicht brauche ich das einfach nicht, vielleicht fokussiere ich mich auf was anderes, fühlt sich fast ein bisschen so verboten an. Also das ist schon, finde ich, sehr spannend. Und ich habe mich immer gefragt, liegt das auch ein bisschen an dem Stil, in dem das Buch geschrieben ist? Wir haben im Vorfeld schon über das Wort provozieren oder provokant geredet, das ich sehr komisch finde. Du hast gesagt, wachrütteln oder irgendwie so anstoßen oder so. Wie bist du zu dem Stil gekommen, in dem das Buch jetzt ist?
1: Also ich finde es erstens mal total spannend, dass Leute sich so persönlich angegriffen fühlen von dem Buch, weil, also das ist tatsächlich was ich nicht antizipiert habe, weil ich, das überhaupt nicht meine Intention war, irgendwen individuell zu verurteilen, sondern ich glaube, mein Zugang zu dem Thema war eher schon ein sehr sarkastischer zum Teil, wie man das ja auch jetzt gehört hat. Aber es ging mir eigentlich eher auch sehr darum, auch über mich selbst zu lachen, über meine eigene Sozialisierung auch. Also ich meine, ich glaube, das ist ein Problem, wenn, ich glaube, es ist grundsätzlich ein Problem, wenn Frauen Humor haben. Das wird ihnen sehr wenig verziehen. Ja. Gerade wenn Feministinnen Humor haben, das wird auch überhaupt nicht verstanden. Also ich habe auch ganz viele Rezensionen von meinem Buch gelesen, wo Leute das total todernst lesen und dann sagen, sie fordert XY und dabei habe ich nur einen Witz gemacht. Ja, und ich denke mir so, okay. Also es wird, glaube ich, wenig verstanden, wenn Frauen Humor haben. Gerade wenn Feministinnen Humor haben, ist das irgendwie auch ganz verboten, habe ich den Eindruck. Es wird dann sehr schnell als so ein arrogantes, sie macht sich lustig über uns ausgelegt. Und für mich war es eher ein, ja, ich mache mich lustig, aber auch sehr stark über mich selber und über meine eigene Sozialisierung. Und ich habe das Buch jetzt überhaupt nicht als irgendwie eine Warte herausgeschrieben, wo ich mich über die LeserInnen stelle und sage, so, ich habe jetzt die Welt verstanden und ich erkläre sich jetzt ihr Dummchens, ja. Sondern es war eher so ein, ja, also ich dekonstruiere das für mich selber und macht das so ein bisschen mit einer ironischen Distanz auch, weil man das ja alles auch irgendwie aushalten muss und da braucht man Humor dazu. Und wir sitzen so irgendwie im selben Boot alle. Das war irgendwie so mein Gedanke. Deshalb war ich total überrascht, dass Leute dann gesagt haben, ja, ich fühle mich so verurteilt davon. Ich denke mir so, okay. Also und es war ja für mich auch total unangenehm, dieses Buch zu schreiben. Also ich verstehe auch schon die Leute, die sagen, es ist unangenehm zu lesen, weil es war auch für mich ein Prozess, dieses Buch zu schreiben, der nicht angenehm war. Ja? Also ich sehe uns da, also ich sehe mich und die Leserinnen da irgendwie so im selben Prozess, irgendwie so ein bisschen. Und hoffe halt, dass Leute irgendwie was mitnehmen können, dass sie auch ein bisschen wachrüttelt. Und eben dieser teilweise ja, sarkastische oder ironisch distanzierte Stil kommt halt eher davon, dass ich finde, dass man gerade als Feministin sehr viel Humor braucht, um die Verhältnisse auszuhalten. Und das ist kein, also das ist kein arrogantes sich drüber stellen, wie das oft gerade wenn Frauen das machen, falsch verstanden wird, sondern eher so ein Selbstschutz auch. Ja.
0: Hast du so irgendwie so ein Zielpublikum für dich im Kopf gehabt, wie du es geschrieben hast? So ein bisschen so, dass du gedacht hast, für diese Personengruppe oder für, ich meine, du hast schon ein bisschen gesagt, auch für die, also du siehst dich auch selber in dem, aber hast du so ein bisschen wen gehabt, an den du gedacht hast beim Schreiben, wo du gedacht hast, ich hoffe, diese Menschen lesen das?
1: Ich habe tatsächlich nie so ein konkretes Publikum im Blick, wenn ich ein Buch schreibe, aber ich glaube, was in den letzten Jahren bei mir so, es ist auch so ein Prozess, der entstanden ist, ist, dass ich am Anfang immer sehr versucht habe, sehr versöhnlich die Hand Männern gegenüber auszustrecken und einfach gemerkt habe an der Reaktion, dass es als Feministin eigentlich schon fast wurscht ist, wie nett und freundlich und wie lächelnd du etwas formulierst. Du bist einfach immer die frustrierte Männerhasserin. Ja? Wurscht, also egal wie nett du bist. Und ich glaube, ich hatte irgendwann so einen Punkt, wo ich mir dachte, okay, gut, dann bemühe ich mich auch um euch. Also ich bemühe mich jetzt nicht mehr um ein männliches Publikum. Mhm. Und ich glaube, das merkt man im Buch auch an. Ja? Deshalb ist es auch, glaube ich, an manchen Stellen etwas kompromissloser, als es sein könnte. Mhm. Weil ich mir denke, ja, es ist mir eigentlich ein bisschen wurscht, was ihr denkt. So. Und habe dann tatsächlich hauptsächlich ein weibliches Publikum auch im Blick gehabt, tatsächlich. Ja.
0: Also man merkt das, finde ich, auch beim Lesen, dass du dir nicht mehr so ein Blatt vor den Mund nimmst. Vielleicht ist das auch das, was die Menschen so aufregt. Also dass ja. du die Dinge schon auch sehr klar ansprichst und eben nicht mehr dieses so Sugarcoating, das man ja sonst oft macht, wo man so das Gefühl hat, ja, wie können wir das jetzt formulieren, damit da irgendwie alle mitkinnen und damit sich da keiner angegriffen fühlt und so. Und ich finde, das machst du ja nicht im Buch. Also da hätte ich jetzt nicht das Gefühl, du bist da irgendwie ganz vorsichtig und ganz leise, sondern du bist eben, wie du sagst, schon ein bisschen auch so sarkastisch überspitzt, überzeichnet.
1: Ja, und ich finde das ja wirklich auch erstaunlich, wie sehr von Frauen, selbst wenn sie als Feministinnen sich zu Wort melden, immer noch Fürsorgearbeit eingefordert wird. Also wie sehr eigentlich von uns verlangt wird, dass wir selbst im Moment, wo wir für unsere Rechte und Bedürfnisse einstehen und eben so Sachen wie ungleiche Arbeitsverteilung anprangern, dass selbst dann in dem Moment noch erwartet wird, dass wir das auf eine Art und Weise tun, mit der sich alle wohlfühlen, ja, wo sich niemand angegriffen fühlt, wo Duzi-Duzi und so möglichst lieb sein und möglichst Fürsorgearbeit machen für alle, vor allem für Männer. Ja. Und das ist halt, also das ist schon was, was ich gerne auch noch dazu sagen würde, dass ich das sehr schwierig finde, dass das auch gerade von Feministinnen verlangt wird. Ja. Dass sie selbst in dem Moment, wo sie sozusagen sich feministisch äußern, immer noch in diese sehr stereotype weibliche Rolle und in diese Aufgabe gedrängt werden eigentlich, die ich nicht übernehmen will. Ja. Und das ist, glaube ich, auch für viele Leute einer Frau, wenn eine Frau sich hinstellt und sagt, es ist nicht meine Aufgabe, aktiv dafür zu sorgen, dass du dich wohlfühlst. Mhm. Ja.
0: Was würdest du jetzt, weil du gesagt hast, das passiert oft, dass Leute dir dann so Nachrichten schreiben, so, ja, aber ich bin schon so lange mit meinem Partner und der ist so nett und das ist bei uns gar nicht so. Wie reagierst du? Reagierst du überhaupt auf solche Nachrichten, wenn wer so sagt, weil tatsächlich war das auch was, wo ich mir so gedacht habe, ich glaube im Buchclub, die meisten Frauen, die da drinnen sitzen und einen Partner haben, würden jetzt eher behaupten, dass das eine gleichberechtigte Beziehung ist, wo man auch irgendwie ein gleichberechtigtes Gegenüber hat. Dann gleichzeitig denkt man sich natürlich, kann das sein, dass wir alle die Ausnahme sind? Das gibt es ja dann auch wieder irgendwie nicht. Also wie reagierst du, wenn jetzt wer sagt, aber bei uns ist das ganz anders und es ist eine tolle Beziehung und so?
1: Also ich kann natürlich nicht auf alle Nachrichten reagieren, aber wenn, gerade wenn das persönlich passiert nach Lesungen oder so, muss man, glaube ich, zuerst einmal unterscheiden zwischen anekdotischer Evidenz und dann statistischen Realitäten. Also wenn man sich zum Beispiel die Verteilung von Fürsorgearbeit und Haushaltsarbeit, Reproduktionsarbeit anschaut, da gibt es halt knallharte Zahlen dazu und die sehen nicht gut aus. Ja. Und die haben sich vor allem auch in den letzten Jahren nicht wirklich zugunsten von Frauen verschoben. Ja, also Frauen sind immer noch die circa 2/3 der Arbeit machen zu Hause, der unbezahlten Arbeit, mit den entsprechenden Konsequenzen. Also dass sie dann weniger bezahlte Arbeit machen können und so weiter und so fort, wissen wir alles. Und das Ironische ist ja, dass tatsächlich jedes Paar, mit dem man spricht, fix davon ausgeht, dass sie die Ausnahme sind. Und das ist halt dieser unangenehme Teil, der mir auch selber unangenehm ist beim Schreiben, weil ich war auch schon in heterosexuellen Beziehungen. Und ich war auch überzeugt davon, dass es gleichberechtigte Beziehungen sind. Und wenn man sich das dann mal ein bisschen, ja, entromantisierter anschaut, stellt man vielleicht fest, dass es vielleicht nicht überall und immer so war. Ne? Und es kann nicht jede Paarbeziehung die Ausnahme von der Regel sein. Das geht sich nicht aus. Ja? Was man dazu sagen muss auch noch, ist, selbst wenn beide sich nach bestem und Gewissen wirklich bemühen, das möglichst gleichberechtigt zu gestalten, gibt es immer noch ein äußeres Bedingungsgefüge, das das sehr schwierig macht. Ja? Wir leben einfach in patriarchalen Verhältnissen, die bestimmte Rollenverteilungen nahelegen. Ja? Wir sind ja nicht in, also gerade Liebesbeziehungen werden gerne so als ein, was Privates, ja, als was nicht Politisches, weil es Privates gedacht und auch so ein bisschen als Freiraum oder irgendwie so ein in einem Vakuum existierender Freiraum von patriarchalen Verhältnissen gedacht. Und das Provozierende, glaube ich, an einer radikal feministischen Position ist zu sagen, eigentlich ist es nicht der Freiraum von patriarchalen Verhältnissen, sondern die Keimzelle von patriarchalen Verhältnissen. Und da treten bestimmte Ungleichverhältnisse in besonders kondensierter Form oft zum Ausdruck und wir sind alle sozialisiert, es nicht zu sehen.
0: Das ist ja ist jetzt eine Frage, die eigentlich schon vorher gekommen hätte sollen, aber die jetzt da irgendwie gut passt, weil ja das Buch eigentlich auch irgendwo ein Sachbuch ist, ne? Weil es bezieht sich ja auf Studien, auf Zahlen, auf Fakten. Trotzdem, ich weiß jetzt gar nicht, ob es ein Interview mit dir war oder mit einer Feministin, der Ähnliches vorgeworfen wurde, aber wo dann ja immer im öffentlichen Diskurs das schnell so abgetan wird, als wäre das die persönliche Meinung. Ne? Also du hast die Meinung, die Liebe ist nicht gut und die soll man abschaffen. Aber es ist ja mehr als das. Ne? Es ist ja jetzt nicht das, wo du dir denkst, so viel ist halt, sondern du beziehst ja in deinem Buch auf ganz viele Daten, Fakten, Studien, diese hunderttausenden Gaps, die es gibt. Wie gehst du mit so Vorwürfen um, die ja sicher immer wieder kommen, dieses so, wann wärst du durch, das wäre so eine persönliche Meinung und kein systematisches Problem?
1: Also ich glaube erstens, was ich gerne dazu sagen würde, dass mein erstes Buch war ja wirklich ein Sachbuch. Ja. Und der Grund, warum das eher ein Essay ist als ein Sachbuch, ist, weil ich einfach mehr Spaß beim Schreiben haben wollte, ganz ehrlich. Also es ist halt wirklich sehr mühsam, dann irgendwie in jedem Satz zwei Studien zu zitieren und dann irgendwie so. Und ich wollte einfach ein Buch schreiben, das Spaß macht beim Schreiben und ich hatte extrem viel Spaß bei diesem Buch. Deshalb ist es mehr Essay als Sachbuch, aber natürlich ist es jetzt nicht, sind es nicht Sachen, die ich mir aus den Fingern gezogen habe, sondern es war mir natürlich auch wichtig, das irgendwie auch faktenbasiert zu schreiben. Und der Vorwurf, dass alles persönliche Meinung ist, ist einer, der gerade Frauen ganz oft trifft, weil sie weniger weil ihnen weniger Expertise zugeschrieben wird und weniger Wissen. Und aber der Vorwurf der Meinung ist gar nicht so sehr das Problem für mich, weil es ist ja auch ein Meinungsbuch so, es ist ein Essay. Was ich noch viel problematischer finde, und das ist etwas, was ich wirklich auch gerne als misogyn benennen würde, ist dieser Vorwurf, dass es um eigene Erfahrungen geht die ganze Zeit. Also das ist auch etwas, was weibliche Autorinnen ganz stark kennen, auch zum Beispiel Romanautorinnen, dass grundsätzlich davon ausgegangen wird, dass alles, was Frauen schreiben, autobiografisch ist, weil ihnen nicht zugesprochen wird, dass sie irgendwie abstrahieren können oder über Systeme schreiben, sondern es geht immer irgendwie um uns selber. Und das war auch spannend in meinem Buch, dass immer davon ausgegangen wird, ich schreibe über meine eigenen Erfahrungen. Ja? Also eben auch so dieses sehr patriarchal paternalisierende, was dann oft kommt, so ja, die hat wahrscheinlich total schlechte Erfahrungen mit Männern gemacht und diese arme Frau und so. Und das wird mir ganz stark zugeschrieben und das ist etwas, was, glaube ich, ganz vielen weiblichen Autorinnen passiert. Und ich gehe damit um, indem ich möglichst wenig darauf eingehe und möglichst wenig über mein Leben spreche, sondern sage, dass es da um systemische Kritik geht und nicht um darüber, dass ich darüber weine, was so schlimm in meinem Leben ist. Ja. Was auch legitim ist, weil das ja auch Teil eines Systems ist und auch die individuelle Erfahrung einer Frau natürlich was Politisches hat, immer. Ja. Aber darüber schreibe ich eigentlich gar nicht. Ja. Und die Punkte in dem Buch, wo ich über mich schreibe, sind sehr klar markiert. Und es ist eine Mischung aus Dingen, die ich in meinem Umfeld beobachtet habe, Dinge, die ich gelernt habe von klein auf, Zahlen, Daten, Fakten. Ja. Und es ist nicht meine Lebensgeschichte. So.
0: Ich würde jetzt noch mal ein bisschen lesen lassen und dann komme ich wieder und dann reden wir noch ein bisschen.
1: Also.

Freundinnenschaft und Freundschaft dann zentrieren. Das war für mich auch in meinem Buch eine ganz wichtige Frage. Was ist eigentlich mit platonischer Liebe? Und warum wird die so abgewertet eigentlich? Nur Freunde. Sind Sie in einer Beziehung oder Single? Haben Sie einen Partner, eine Partnerin oder sind Sie alleine? Sind Sie in einer Partnerschaft oder ungebunden? Haben Sie die Liebe bereits gefunden oder die Liebe Sie? Und wenn ja, war es die große Liebe? War es die wahre Liebe? Seid ihr zusammen oder seid ihr nur Freunde? Wie ist euer Beziehungsstatus? Mit an Sicherheit grenzender Wahrscheinlichkeit haben Sie bei all diesen Fragen an jenen Beziehungstyp gedacht, der alles sprechen und damit auch viel zu viel unseres Denkens und Fühlens über Liebe, Beziehung, Verbindung und Verbundenheit für sich eingenommen hat, der neben sich keinen Platz lässt und über sich sowieso nicht. Alles, was in unserem Leben an In-Beziehung-Sein abseits von ihm stattfindet, muss sich ihm klar unterordnen. Sie haben vermutlich an jenen Beziehungstyp gedacht, der alle anderen Beziehungstypen durch seine parasitäre Platznahme erstickt und jenen, die sich in ihm befinden, allzu oft auch keine Luft mehr zum Atmen lässt. Es ist jene Form der zwischenmenschlichen Beziehung, die von erotoromantischem Begehren geprägt ist. Nennen wir sie romantische Liebesbeziehung. Niemand würde schließlich auf die Frage, bist du in einer Beziehung, antworten mit: Ich habe zwei beste Freunde, einen etwas loseren Freundeskreis von circa 10 Personen, eine Schwester und eine Mutter, mit der ich sehr eng bin. Haben Sie sich schon einmal gefragt, warum das eigentlich so ist? Haben Sie sich schon einmal gefragt, ob Sie das so wollen? Haben Sie sich schon einmal gefragt, was dabei zu kurz kommt? Haben Sie sich schon einmal gefragt, ob Ihnen das schadet? Die romantische Beziehung ist so dominant und so normativ, dass sie in unserem Sprachgebrauch synonym mit dem Wort Beziehung an und für sich verwendet wird. Gleiches gilt für Partnerschaft. Unser Partner, unsere Partnerin ist jener Mensch, mit dem wir uns in einer romantischen Paarbeziehung befinden. Das ist völlig klar. Das braucht keine näheren Erläuterungen. Aber sind nicht auch unsere besten FreundInnen PartnerInnen, mit denen wir unser Leben teilen, die uns begleiten, stützen, mit denen wir in einer liebevollen, von Fürsorge geprägten Verbindung stehen und das oft länger als mit unseren romantischen PartnerInnen, die in der Tat meist Lebensabschnittspartnerinnen sind, nicht LebenspartnerInnen? Was ist mit unseren Geschwistern, die schließlich jene Menschen sind, die uns neben unseren Eltern am längsten kennen, mit denen wir oft die längsten Beziehungen unseres Lebens führen, die uns durch alle Phasen unseres Lebens begleiten, von klein auf und oft bis in unser Lebensende? Was ist mit all den anderen Menschen, die uns nicht durch unser ganzes Leben, aber durch Lebensphasen begleiten? Warum sind sie keine LebensabschnittspartnerInnen, aber Personen, mit denen wir ein Jahr lang im Bett teilen, schon? Was ist zum Beispiel mit unseren MitbewohnerInnen, die uns bei Liebeskummer Eiscreme ans Bett liefern und Suppe, wenn wir krank sind? Mit unseren Lieblingsarbeitskolleginnen, die wir jeden Tag sehen und ohne die wir unseren elenden Job und den schrecklichen Chef nicht ertragen würden? Was ist mit all den platonischen Lieben, all den Freundinnenschaften, den ganz verschiedenen, die uns im Leben begegnen und uns durch dieses Leben tragen? Wir leben in einer Welt, in der verschiedene Beziehungstypen in einer starren Hierarchie zueinander stehen, zueinander gestellt wurden. An der Spitze thront die romantische Paarbeziehung, idealerweise in ihrer heterosexuellen Form und in ihrer monogamen Form, zumindest für die Frau. Alles andere wird irgendwo darunter einsortiert, ist mit wesentlich weniger Wichtigkeit, Bedeutung, mit weniger Beachtung und Besprechung, aber auch mit weniger, de facto nämlich mit keiner, ökonomischer oder rechtlicher Absicherung belegt. Wer in keiner romantischen Beziehung ist, ist deshalb Single. Auch wenn dieser Single-Mensch ein dichteres Netz an engen, liebenden Beziehungen hat, als viele andere, die in einer Beziehung sind. Wer Single ist, ist alleine. Wer Single ist, ist alleinstehend, auch wenn er 3 beste Freundinnen hat und 4 Geschwister, mit denen er eng in Beziehung steht. Wer keine romantische Beziehung hat, ist ungebunden, da alles an Beziehung abseits der Romantiknorm nicht als eng verbunden gilt, nicht als verbindlich oder committed. Wer hingegen in einer romantischen Beziehung ist, ist mit seinem Partner oder seiner Partnerin in einer festen Beziehung oder wie man auf Wienerisch sagt, fix zusammen. Auch wenn diese romantische Beziehung gerade mal 3 Monate dauert, während man mit seinen engsten FreundInnen nicht fix zusammen ist, obwohl man einander 20 Jahre kennt und einander treu zur Seite steht. Mit FreundInnen ist man nicht zusammen. Mit ihnen sind wir nicht in einer festen Beziehung, sondern eben nur Freunde. Ist man in einer romantischen Beziehung, ist man mehr als nur Freunde.

Kinder. Wenn sich Menschen aus einer romantischen Beziehung schälen wollen, aber nicht so ganz wissen, wie, schlagen sie gerne vor, Freunde zu bleiben. Denn das ist, so die implizite Überzeugung, die geringere Beziehung, die wenigere Beziehung, die weniger wichtige, weniger zeitkostende, weniger relevante, die einfachere, die weniger nahe. Als würde die mühsame Beziehungsarbeit nicht erst in dem Moment so richtig beginnen, in dem man sich dazu entscheidet, den Beziehungstyp, in dem man sich zueinander befindet, zu verändern. Lass uns Freunde bleiben, ist ein Versuch, sich vor Verantwortung zu drücken. Als würde man nicht genau in dem Moment vor und füreinander die Verantwortung haben, Verletzungen und Enttäuschungen aufzuarbeiten, um eine neue, andere Beziehung auf ein tragfähiges Fundament zu stellen. Es funktioniert als Cop-out gerade deshalb, weil Freundschaften als Beziehungen nicht ernst genommen werden, weil sie mit der Idee belegt sind, low maintenance zu sein. Ein Begriff, der oft in Bezug auf Freundschaften verwendet wird, sich aber ursprünglich auf die Wartungsintensität von Maschinen und Geräten bezieht, also darauf, wie pflegeleicht Gegenstände sind. Bereits in der Begrifflichkeit ist also implizit, wie sehr Freundschaft gering geschätzt wird und wie sehr FreundInnen in dieser Geringschätzung entlang von Nutzbarkeit und Benutzbarkeit vergegenständlicht werden. Die Erwartungshaltung ist, dass FreundInnen bedürfnislos zu sein haben, dass sie keine Ansprüche haben dürfen, dass Freundschaft bedeutet, man müsse nun keine ernsthafte Beziehungsarbeit betreiben, weil Freundschaft eben nur Freundschaft ist und nicht Beziehung. Wenn misogyne Männer Frauen als potenzielle Sexpartnerinnen klassifizieren und diese aber, Gott bewahre, nur mit ihnen befreundet sein wollen, sprechen eben diese Männer gerne von der Friendzone, in die sie bedauerlicherweise verfrachtet werden, als wäre es die schlimmste Strafe der Welt, dass ein anderer Mensch mit ihnen befreundet sein will. An der Stelle muss natürlich angemerkt werden, der Affront besteht selbstverständlich auch darin, dass die Frau ja eben nicht als Mensch, sondern als Sexobjekt verstanden wird und die schockierende Frechheit besitzt, als eben dieses Objekt einen eigenen Willen zu artikulieren. Und darüber hinaus darin, dass Frauen von genannten Männern kein Wert jenseits ihres Wertes als Sexobjekt zugesprochen wird, keine Funktion jenseits ihrer Funktion als sexuelle Bedürfniserfüllerin. Frauen sind keine Menschen, sondern Sexautomaten in Menschengestalt, in die man Freundlichkeit hineinwirft, bis Sex herausfällt. Wenn der Automat die Lieferung verweigert, ist das selbstverständlich höchst ärgerlich. Freundschaft, in jedem Fall, wird gerne und oft und in vielen Kontexten vom Wort nur begleitet. Wir sind nur Freunde, nicht zusammen, nicht in einer Beziehung. Aber selbstverständlich ist man in einer engen, tragenden Freundschaft alles davon. Man ist in einer Beziehung, man ist zusammen, oft sogar fix. Man ist einander Partnerin, man liebt, man ist vieles, aber nicht nur. Unser Sprechen über Beziehung und Liebe spiegelt das allerdings nicht wider, sondern ist von einer ständigen Abwertung von Freundschaft und von einer ständigen Zentrierung, Romantisierung, Privilegierung und einer Überzeichnung mit Bedeutung der romantischen Beziehung geprägt. Wir haben kaum ein sprachliches Repertoire zur Verfügung, um über Liebe jenseits der Romantik überhaupt auch nur sprechen zu können. Denn all unser Sprechen, all unsere Worte über Liebe und Verbindung und Beziehung sind von letzterer eingenommen. Und so ist jeder, der keine feste Beziehung hat, ungebunden, unabhängig davon, wie verbunden und verpflichtet er oder sie sich den Menschen in seinem Leben fühlt. Was für Beziehung gilt, gilt auch für Liebe. Wenn von Liebe ohne weiteren Zusatz gesprochen wird, ist so gut wie immer die romantische Liebe gemeint. Sie ist die eigentliche Liebe. Alles andere muss gesondert benannt werden, muss spezifiziert werden. Da wäre zum Beispiel die Mutterliebe oder die platonische Liebe oder die Geschwisterliebe. Nur die romantische Liebe darf Liebe an und für sich sein, ganz ohne Modifikator. Love actually. Romantische Liebe ist demnach sprachlich gewissermaßen die Urform der Liebe. Das ist insofern ironisch, als dass mit ihr meist erotoromantisches Begehren gemeint ist, das von Liebe oft weiter entfernt ist, als ich von einer Teilnahme an den Olympischen Spielen. Mit der großen Liebe oder der Liebe des Lebens ist also der Mensch gemeint, den wir heiraten, nie der Mensch oder die Menschen, die als unsere besten FreundInnen, als unsere biologischen oder gewählten Geschwister schon unsere letzten drei Ehen mitgekriegt haben, nach jeder monatelang Tränen trocknen und auch bei der aktuellen wieder Trauzeugen sind. Im schlimmsten Fall erklären wir dann auf der Hochzeit auch noch stolz, wir hätten unseren besten Freund geheiratet, während der eigentliche beste Freund, der zu seinem Unglück eben die letzten drei Ehemänner oder die letzten drei festen Freunde und Lieben des Lebens schon gekannt hat, heimlich augenrollend als eben jener Trauzeuge daneben steht und nicht nur den Titel bester Freund, sondern wahrscheinlich auch den Titel Liebe des Lebens viel eher verdient hätte, als es jeder unserer romantischen Partner hätte oder die beste Freundin eben oder mehrere beste FreundInnen. Ich springe jetzt ein bisschen.
Freundschaften sind Liebesbeziehungen. Vielleicht sind sie es sogar in höherem Maße und auf profundere Weise, als es romantische Beziehungen sind. Denn in Gesellschaften, in denen unser Beziehungsleben durch das Romantikprimat organisiert ist, bindet uns tatsächlich nichts an unsere Freundinnen als eben Liebe. Mit unseren romantischen PartnerInnen gibt es möglicherweise einen Ehevertrag, ein gemeinsames Haus, das abbezahlt werden muss, gemeinsame Kinder, die großgezogen werden müssen. Und dann gibt es in jedem Fall noch gesellschaftliche Normen, die von uns erwarten, Beziehungen aufrechtzuerhalten, die das Ende von romantischen Beziehungen als Scheitern aburteilen, während das Ende von Freundschaften beiläufig passiert und weder hinterfragt noch mit großer Bedeutung belegt wird. Es gibt gesellschaftliche Normen, die von uns erwarten, dass wir zumindest ab einem bestimmten Alter romantische PartnerInnen, idealerweise des anderen Geschlechts, haben, die von uns erwarten, dass wir mit diesen PartnerInnen gemeinsam unser Leben teilen und gestalten, die von uns erwarten, dass wir nicht übrig oder alleine bleiben, das ist nämlich auch Scheitern. Unsere freundschaftlichen Beziehungen hingegen sind von diesem Normsog nicht umgeben. Niemand erwartet von uns, eine beste Freundin zu haben und nimmt uns als Versagerinnen wahr oder als alte Jungfern oder Übriggebliebene, wenn wir sie nicht haben. Unsere Freundschaften sind nicht durch Verträge geregelt. Es gibt in aller Regel keine gemeinsamen finanziellen oder erzieherischen Verpflichtungen. All das könnte auch anders sein, wären unsere Leben nicht in diesem Maße um romantische Beziehungen organisiert. Aber in einer Gesellschaft, die romantische Beziehungen in dem Maße priorisiert und privilegiert, wie es die unsere tut, gilt für Freundschaften in aller Regel, alles, was uns aneinander bindet, ist unsere Liebe füreinander. Alles, was uns miteinander in Beziehung hält, ist, dass wir diese Beziehung wollen und uns immer wieder füreinander entscheiden. Das macht Freundschaften besonders, unterscheidet sie qualitativ sowohl von romantischen Beziehungen als auch von Verwandtschaftsbeziehungen. Und es macht Freundschaften in besonderem Maße zu Liebesbeziehungen und zu besonderen Liebesbeziehungen.

0: Ja, das ist sehr schön natürlich, dass der zweite Teil jetzt über Freundinnenschaft war. Ja. Ja. Wir haben ja vorher schon ein bisschen drüber geredet, dass ich gesagt habe, ich habe das Gefühl, ganz viele Autorinnen beschäftigt dieses Thema im Moment, Frauenfreundschaften. Also ich habe jetzt schon bei ganz vielen Lesungen gehört, da möchte ich gern was drüber schreiben, da möchte ich irgendwie gern mehr drüber nachdenken. War dir das von Anfang an klar, wie du angefangen hast, so über dieses Thema Liebe nachzudenken, dass es auch ein Buch über Freundinnenschaft sein wird?
1: Da müsste ich mich jetzt daran erinnern, was ich mir gedacht habe, bevor ich das Buch geschrieben habe, und ich weiß es nicht mehr. Ich bin sehr prozesshaft in meiner Arbeit. Also ich setze mich hin und schreibe los und dann schaue ich, was das Schreiben mit mir macht. Das heißt, ich glaube, ich hatte bei diesem Buch gar nicht so sehr einen genauen Plan davor. Das ist etwas, was, und das war eben auch ein persönlicher Prozess für mich, als ich dieses Buch geschrieben habe, dass ich während des Schreibens eigentlich draufgekommen bin, dass ich so leben möchte. Also, dass ich auch freundschaftszentriert leben möchte. Ich hatte davor keine Worte dafür oder so. Und das war irgendwie mein Prozess im Buchschreiben auch. Ich wusste schon, dass das ein wichtiges Thema sein wird, aber wie genau wusste ich noch nicht vorher. Es war auch also einer meiner absolut besten Freunde war auch ein ganz wichtiger Impulsgeber für dieses Buch. Und sehr viel von dem Buch ist quasi auch in Gesprächen mit ihm entstanden. Das heißt, ja, das war klar, dass das ein wichtiges Thema sein wird. Aber wie wichtig und auf welche Art und Weise war mir selber gar nicht klar, weil das erst mit mir auch geschehen musste im Schreiben. Aber ich finde es total spannend, dass das gerade so ein Zeitgeist-Ding ist auch, dass, glaube ich, nicht nur Autorinnen, sondern sich, glaube ich, viele Leute gerade die Frage stellen, wie möchte ich meine Beziehungen gestalten und warum ist es eigentlich so, dass Freundschaften zu gering geschätzt werden? Was hat das auch mit patriarchalen Verhältnissen zu tun, dass wir von klein auf lernen, dass diese eine romantische Beziehung so unfassbar wichtig sein muss? Wie werden wir durch dieses Primat dieser romantischen Beziehung vereinzelt, auch aus solidarischen Bindungen herausgerissen, mit anderen Frauen vielleicht? Was erfüllt das für einen Zweck auch im Patriarchat? Also ich glaube, ich finde es total spannend, dass das jetzt eine Bewegung ist, die da so entsteht, auf so verschiedenen Fronten. Also das ist auch gar nicht so eine, das lässt sich auch schwer festmachen an einem Strang. So, ich glaube, das sind so verschiedene Stränge, die von verschiedenen Seiten gerade kommen. Das finde ich total spannend. Eine Sache, an die ich gerade denken muss, ist, es gab vor ein paar Monaten, nachdem ein Buch rausgekommen ist, glaube ich, gab es diesen berühmten Vogue-Artikel, Is Having a Boyfriend Embarrassing? Ich weiß nicht, ob du das gesehen hast. Wo es eben darum ging, dass Frauen, also der wurde ja auch dann sehr falsch zitiert und irgendwie sehr verrissen und so. Und was ich so spannend fand, es ging in diesem Artikel eben darum, wie sich die sozialmediale Inszenierung von jungen Frauen verändert. Und dass es nicht mehr so ist, dass irgendwie der Boyfriend so wichtig ist auf Social Media, sondern man den eher versteckt, weil es ein bisschen peinlich wurde. Und ich finde es sehr spannend, was das halt über unseren Zeitgeist auch aussagt. Da kann man dann natürlich auch noch feministisch kritisieren, es ist wirklich so gut, Frauen auch da dann wieder irgendwie Scham einzureden, aber das ist ein anderes Thema. Aber grundsätzlich finde ich das sehr spannend, wie sich dieser Narrativ irgendwie verschoben hat von du brauchst einen Boyfriend, damit du irgendwie cool bist, und jetzt ist es eher schon ein bisschen uncool, das so wichtig zu finden zumindest. Ja. Das war dieser eine Artikel, der ist sehr viral gegangen, und dann gab es ein paar Wochen später einen zweiten Artikel, der ist leider nicht mehr so viral gegangen, aber da habe ich mir dann gedacht, das ist spannend, weil das zeichnet so ein bisschen die Bewegung nach, die ich gerade irgendwie gesamtgesellschaftlich so ein bisschen sehe, weil der zweite Artikel war dann, ich weiß nicht mehr den Titel genau, aber es ging darum, dass es ja doch irgendwie seltsam ist, dass es völlig normal ist, für romantische Paarbeziehungen in ein anderes Land zu ziehen oder irgendwo wegzuziehen und für Freundschaften nicht. Und der Artikel hat diese Frage gestellt, warum zentrieren wir romantische Paarbeziehungen so, warum zentrieren wir nicht Freundschaften und warum ist es bei romantischen Paarbeziehungen, warum sind da ganz viele Dinge komplett normalisiert, die bei Freundschaften nicht normalisiert sind? Also in anderen Worten, warum kann ich nicht mit meiner besten Freundin zusammenziehen oder ins Ausland ziehen, wenn sie dann einen Job hat? Und das fand ich sehr spannend, weil das nämlich genau diese Bewegung nachzeichnet von diesem Disruptionsmoment eigentlich, dass Frauen sagen so, Moment, irgendwie mit dieser romantischen Paarbeziehung, irgendwie taugt uns das nicht mehr so, wir bewegen uns jetzt raus, und dann gibt es verschiedene Ansätze, wie das passiert, und verschiedene auch ideologische, wie soll ich sagen, also aus verschiedenen ideologischen Perspektiven wird das irgendwie dann diskutiert. Aber es geht alles so ein bisschen in die Richtung, irgendwie taugt uns das nicht mehr so, irgendwie funktioniert das nicht mehr so, wir wollen was anderes, und der zweite Schritt ist dann so, was ist eigentlich mit unserer Freundin? Und das finde ich sehr spannend. Und das ist etwas, was ich auch gerade sehe, und eben aber nicht nur bei Autorinnen, sondern grundsätzlich. Ja, es ist irgendwie so ein Zeitgeist-Ding drin. Ja. Ja.
0: Du hast das jetzt eh schon ein bisschen angesprochen mit diesem, dass uns so ein bisschen die Wörter fehlen und auch mit diesem fix zusammen und wie ist man dann fix zusammen. Mhm. Und ich werde jetzt ein bisschen spoilern. Mhm. Du gehst ja dann zum Schluss auch darauf ein, dass du sagst, du wünschst da eigentlich mehr Verbindlichkeit in Freundschaften oder Freundinnenschaften, eben auch sowas wie, dass man zum Beispiel gemeinsam ein Haus kaufen kann oder dass man gemeinsam auch Kinder kriegt.
1: Ja, ich würde mir wünschen, dass mehr Leute sich leisten könnten, ein Haus zu kaufen. Ja. Aber das ist eine
0: genau.
1: Eher mieten, also eher Wohnung mieten, wenn man sich das noch leisten kann heutzutage. Ja.
0: Aber dass es eben nicht so was ist, was jetzt so für die romantische Heteropaar-Beziehung reserviert ist. Ja. Und wir haben uns ja dann in unserer Diskussion im Buchclub relativ verloren in diesen Wörtern. Also ja. In diesem, was ist denn jetzt genau eine, ab wann ist denn was eine romantische Paarbeziehung? Und wenn man jetzt sozusagen sagt, weil du verwendest ja für das Wort Kernfamilie. Mhm. Und wenn ich jetzt sozusagen sage, ich kaufe jetzt mit meiner besten Freundin ein Haus und wir kriegen gemeinsam ein Kind, was trennt uns denn dann noch von der romantischen Hetero-Beziehung sozusagen? Und da sind wir dann irgendwie so ein bisschen hängen geblieben, relativ lang. Da war dann so ein bisschen
1: das ist so spannend, ja.
0: Ja, genau, weil ist es dann nur das, dass wir halt nicht Sex miteinander haben, aber das haben ja viele Paare ab einem gewissen Zeitpunkt auch nicht mehr. Also wo ist da und wie, ab wann weiß ich, dass es diese Verbindlichkeit gibt in einer Freundinnenschaft? Also kann ich, wenn ich wen kennenlerne und man denkt, okay, wir sind jetzt irgendwie Freundinnen, kann ich dann sagen, sind wir jetzt zusammen? Sind wir jetzt befreundet? Wie machen wir das jetzt so? Ja.
1: Da waren jetzt sehr viele Impulse auf einmal. Ich versuche das mal in meinem Kopf ein bisschen zu sortieren. Also erstens mal glaube ich, Also mein Buch ist ja eigentlich, es steht drauf, ein Weckruf zur Abschaffung der Liebe. Es ist eigentlich ein Plädoyer für viel mehr Liebe und auch für die Anerkennung von Liebe, die nicht romantisch ist als Liebe. Also es ist ein sehr sehnsüchtiges Buch von mir auch in Richtung platonische Liebe und Freundschaft und der Zentrierung dessen und der Anerkennung dessen. Weil ich, als ich das Buch eben geschrieben habe, again, es war ein wichtiger Prozess für mich, dann irgendwie auch gemerkt habe, aber ich lebe in einer Gesellschaft, wo nichts darauf ausgerichtet ist, dass das überhaupt ein mögliches Lebensmodell ist. Also es gibt ja auch keine rechtlichen Möglichkeiten, das wirklich absichern zu lassen. Wir haben die Ehe, wir haben die eingetragene Partnerschaft, aber es gibt jetzt nicht die Möglichkeit, dass ich sage, ich gehe mit meinen drei besten Freundinnen aufs Standesamt und sage, wir sind meine Familie. Ja? Und warum gibt es das eigentlich nicht? Und wenn man sich mal beginnt, mit dem Thema auseinanderzusetzen, merkt man, wie alles eigentlich darauf ausgerichtet ist, von unserem Steuersystem, darüber, wie Architektur funktioniert. Ja? Es ist alles auf Kernfamilie, Paarbeziehungen ausgerichtet. Und ich habe große Sehnsucht nach einer Welt, in der andere Beziehungsformen und Formen des Gestalten unseres Lebens möglich sind, und zwar in der Praxis. Ja. Ich finde das total traurig, dass das nicht möglich ist. Jetzt sind wir zumindest schon mal an einem Punkt, wo wir verstanden haben, dass es gleichgeschlechtliche Paare gibt, aber dass wir irgendwie das noch weit denken und sagen, Liebe muss nicht immer nur romantisch sein, Familie muss nicht immer ein romantisches Paar kreisen. Es gibt Menschen, leben in sehr vielfältigen Verhältnissen zusammen und es sollte ihnen auch möglich sein, das zu tun. Und es ist vielleicht für viele von uns auch besser, selbst Leute, die in romantischen Paarbeziehungen leben, profitieren vielleicht davon, wenn sie nicht diese eine Beziehung mit allem überladen, was sie haben. Und vielleicht auch die romantische Paarbeziehung profitiert davon. Also das sind alles große Anliegen, die ich habe mit diesem Buch auch. Die Frage, die du gestellt hast, ist, was differenziert denn eigentlich, also wenn du jetzt mit deiner besten Freundin dir ein Haus kaufen würdest oder eine Wohnung mieten würdest in this economy, was differenziert dich dann von einem romantischen Paar? Also was ist dann der Unterschied? Und ich glaube, dass ich diese Frage kann ich gar nicht beantworten. Also ich glaube, das ist eine sehr individuelle Frage auch, weil man dann auch hängt daran, wie man Beziehungen labelt. Und ich habe selbst die Erfahrung gemacht, dass für mich ja bei einer bestimmten Nähe und Verbindlichkeit auch Freundschaften, Partnerinnenschaften sind einfach. Und wie Menschen das dann ausgestalten, ist natürlich ihnen überlassen. Aber ich glaube, ein großer Unterschied ist tatsächlich, dass romantische Paarbeziehungen so überformt sind, kulturell auch, mit Ansprüchen, mit Bedeutung, dass Freundschaften einfach kategorisch anders sind Also das ist zumindest meine Erfahrung. Ich sag nicht, dass das eine allgemein gültige Wahrheit ist.
0: Dass es nicht so eine Blaupause gibt, es sozusagen. Gibt,
1: genau. Es gibt, glaube ich, mehr Freiheit in der Gestaltung. Ja. Es ist auch, also abgesehen von polyamorösen Beziehungen, mit der Freundschaft jetzt nicht so sehr der Anspruch an Exklusivität verbunden. Das heißt, es ist auch nicht so, dass man alles auf eine Beziehung lädt. Ich glaube tatsächlich, dass es ein Modell ist, das wesentlich mehr Freiheit auch zulässt so, und weniger toxisch ist, weil es auch weniger patriarchale Funktionen erfüllt. Ja, also das ist ja auch etwas, was man, glaube ich, mitdenken muss, ist, dass die romantische Paarbeziehung ja sehr verwoben ist mit kapitalistischen und patriarchalen Vorstellungen davon, wie man Gesellschaft zu organisieren hat. Und dass es nicht zufällig so ist, dass wir in so kleine Organisationseinheiten rein vereinzelt werden. Ja. Und ja, also ich wünsche mir viel mehr Verbindlichkeit und Verantwortungsübernahme füreinander, gesamtgesellschaftlich. Und ich wünsche mir das auch in Freundschaften und ich wünsche mir, dass wir Freundschaften mehr erlauben, Liebesbeziehungen zu sein und Partnerschaften zu sein. Ich glaube, dass da sehr viel Liebe drin liegt tatsächlich, die wir nicht sehen gerade, weil die romantische Paarbeziehung alles verstellt. Und weil du gefragt hast, wie mache ich das dann mit meiner besten Freundin, setze ich mich dann hin und sage, sind wir jetzt zusammen oder was? Warum nicht? Also ich finde tatsächlich, dass das ist vielleicht am Anfang seltsam und eigenartig und fühlt sich komisch an, aber ich habe irgendwann begonnen, das tatsächlich auch in platonischen Beziehungen, die mir wichtig sind, zu machen. Ja. Dass man wirklich auch Beziehungsgespräche führt, die in romantischen Paarbeziehungen, weil man die ernst zu nehmen hat, ja sowieso auch passieren. Ja. Also jeder Mensch, der irgendwie datet oder gedatet hat, kennt das vielleicht, dass man dann sich irgendwann zusammensetzt und sagt, ja, was sind wir eigentlich, sind wir jetzt zusammen oder was willst du von mir? Was wollen wir voneinander, wie wollen wir uns entwickeln? Ja? Was wollen wir in 5 Jahren oder so? Ja. Und das macht man in Freundschaften sehr wenig, weil man davon ausgeht, dass das Beziehungen sind, die so nebenbei laufen. Aber ich glaube, dass da sehr viel Potenzial drin liegt, wenn man sich auch mit seinen Freundinnen mal hinsetzt und sagt, was sind wir eigentlich, was wollen wir voneinander, was willst du von mir, wie verbindlich sind wir und wie können wir unser Leben miteinander gestalten, wenn wir das wollen. Ja, natürlich mache ich das nicht mit 100 Leuten, die ich kenne, ja, aber mit meinen engsten Freundinnen, ja. Und dann kann man sich auch überlegen, will ich wirklich alles mit einem romantischen Partner oder einer romantischen Partnerin teilen oder will ich nicht manche Sachen davon auch vielleicht mit meiner besten Freundin machen oder mit meinen besten Freunden oder wer auch immer. Ja? Also so muss ich wirklich immer nur mit einer Person auf Urlaub fahren, Weihnachten feiern, Kinder adoptieren, Hunde adoptieren, finanzielle Verantwortung teilen, Wohnungen mieten oder was auch immer, ja, zusammenziehen, zusammenwohnen. Es gibt ja mehr Möglichkeiten und ich glaube, dass wir alle vielleicht glücklichere Leben führen könnten, wenn wir nicht so sehr diesem Skript folgen würden immer. Das ist so mein Impuls, den ich habe, glaube ich.
0: Also ich würde da so ein bisschen raushören, ein bisschen ein Plädoyer für mehr Vielfalt, also für mehr Varianten, für mehr Möglichkeiten und für vielleicht auch neue Kategorien oder so.
1: Ja, und ich glaube, das hat 2 Ebenen. Also das eine ist eben die individuelle Ebene, dass wir uns, also das ist der Impuls, den ich geben wollte mit dem Buch, dass Leute sich mal überlegen, welche Liebe haben sie in ihrem Leben und wie wollen sie die gestalten, welche Beziehungen haben sie und wie wollen sie die gestalten, wie kann man vielleicht aus diesem Kasteldenken noch rausgehen, wie kann man den Menschen, die vielleicht seit 20 Jahren in unserem Leben sind, mehr Raum geben und mehr Liebe und Fürsorge. Das ist das eine, also die individuelle Ebene. Aber es hat eben auch eine politische Ebene und die geht halt, glaube ich, ein bisschen immer unter, weil wir natürlich auch immer nur in den Rahmenbedingungen leben können, die uns vorgegeben werden. Es schließen da auch politische Forderungen an, finde ich. Es ist nicht nur ein Lifestyle-Thema, wie wollen wir alle individuell leben, sondern auch, welche Möglichkeiten sind uns gegeben. Und again, wie ist unser Steuersystem aufgestellt, wie ist unser Arbeitsmarkt aufgestellt, wie sind Wohnungen architektonisch angelegt, welche rechtlichen Institutionen gibt es überhaupt, um Beziehungen abzusichern und so weiter und so fort. Also, es ist eine.
0: Welche Möglichkeit gibt es überhaupt, gemeinsam ein Kind zu adoptieren, zum Beispiel? Exactly, oder ein Kind, ja, zu bekommen, genau, das ja auch, ja, rechtliche Voraussetzungen gibt, die ja gar nicht so, ja, leicht sind.
1: Genau. Also, genau, und das sind so diese 2 Ebenen. Also, dass es einerseits natürlich ein Impuls sein soll, das individuell in Frage zu stellen, aber das ist natürlich nicht, also eine feministische Perspektive, es ist halt immer auch eine systemkritische und politische Perspektive und deshalb ist es mir immer auch wichtig dazu zu sagen, wir sind in Rahmenbedingungen, wo wir schnell mal gegen Wände laufen, leider. Und deshalb ist das auch schließe ich da immer gerne auch politische Forderungen an dieses Thema. Weil es eben nicht nur, wir können nur in einem bestimmten Rahmen natürlich immer unsere Leben gestalten. Und der Rahmen, den haben nicht wir gebaut. Ja.
0: Was wünschst du dem Feminismus oder was wünschst du dir für die Zukunft des Feminismus? Wenn sagen wir, ich bin die gute Fee, ich erfülle alle Wünsche, was würdest du da wünschen?
1: Also ich wünsche dem Feminismus Schwesterlichkeit. Ich wünsche ihm weniger Infights und mehr geschlossenes, gemeinsames Auftreten. Ich wünsche ihm auch, dass er einfach gesamtgesellschaftlich mehr Relevanz kriegt. Wir leben ja in einer Zeit, in der Feminismus so auf einer kulturellen Ebene sehr präsent ist, ja? Zumindest sehr veroberflächlich, aber trotzdem, ja, es ist irgendwie so ein bisschen cool, Feministin zu sein und Taylor Swift hat irgendwie feministische Lyrics und sowas. Und gleichzeitig da, wo es um Geld und Macht geht, da ist nichts mit Feminismus. Ja. Also da sitzen dann Männer wie Donald Trump im Präsidentenamt und regieren die Welt. Und ich glaube, wir dürfen uns von dieser Diskrepanz nicht täuschen lassen. Ja, nur weil Frauen wie Beyoncé und Taylor Swift auf Bühnen feministische Sachen singen, heißt das nicht, dass wir in einer feministischen Welt leben. Und ich glaube, der Feminismus hat in den letzten Jahren sich zu sehr auf diese kulturelle Ebene konzentriert und sich davon ein bisschen täuschen lassen, muss ich leider sagen, weil real hat sich relativ wenig getan und in Wirklichkeit erleben wir gerade in dieser harten Welt der Politik, in der Wirtschaft, dort, wo es um die Verteilung von Ressourcen geht, einen Rückschritt. Ja. Und wir dürfen uns, glaube ich, nicht blenden lassen davon, dass auf der anderen Seite irgendwie alles glitzert und schön ausschaut so und feministisch ausschaut. Ich glaube, wir sind weit von einer feministischen Welt entfernt. Und ja, da wünsche ich mir auch mehr Fokus sozusagen auf ja, ich weiß nicht, diese unsexy Themen. Ja. Also, weißt du, was ich meine? Also,
0: Steuergerechtigkeit.
1: Ja. Genau das, ja. Zum Beispiel, ja. Vermögensverteilung. Ja.
0: Ich würde so ein bisschen raushören, also dass der Feminismus wieder ein bisschen politischer wird. Würdest du das so...
1: Politischer und unsexier. Ja. Also wirklich.
0: Unbeliebter.
1: Ja. Ja, unbeliebter und weniger bemüht um Gefälligkeit, glaube ich. Ja. Und gleichzeitig, also nach außen hin wenig bemüht um Gefälligkeit und nach innen, glaube ich, weniger beschäftigt mit irgendwelchen, irgendwelchen Grabenkämpfen. So. Ja. Eine Sache, die ich sehr gerne dann erzähle, womit ich mich dann noch unbeliebter mache, ist, dass die feministische Geschichte ja sehr gern sehr sanitisiert wird. Also es wird sehr gern erzählt als eine Geschichte von Frauen, die freundlich irgendwie gefragt wurden, die freundlich gefragt haben und dann haben Männer ihnen irgendwas gegeben. Ja. Aber schon allein, wenn man sich die Geschichte des Wahlrechts anschaut, da haben Frauen sich vor Kutschen geworfen. Suffragetten waren Selbstmordattentäterinnen. Ja. Also die Geschichte des Feminismus ist nicht die Geschichte von Frauen, die Lieb-Duzi-Duzi machen. Da ist es sehr rabiat zugegangen. Und ich glaube, deshalb finde ich es auch wichtig, sich aus dieser gefälligen Rolle so ein bisschen rauszubewegen ein Stück weit und zu sagen, ja, es ist alles total unangenehm. Es ist auch mir unangenehm. Aber man kann irgendwann beginnen, in dieser unangenehmen Position sich auch ein bisschen wohlzufühlen.
0: Ein sehr, sehr schönes Schlusswort, finde ich.

0: Dankeschön.
1: 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Bis zum nächsten Mal bei Kultur und Bildung Spezial.
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0: Das heutige Thema?
1: No jokes.
0: Schwarze Menschen.
1: Schwarze Menschen.
0: Schwarze Menschen.
1: Hast du gegen...
0: Ich habe absolut...
1: Hast du irgendwas gegen Konservative?
0: Kennst du das aus dem Kinderbuch, die grauen Menschen? Haben die so Kassen?
1: Warte mal, im Struwwelpeter hat der als Rache, weil sie die anderen grau angemeint haben, hat er sie in einen Farbtopf gesteckt.
0: Ah, wirklich?
1: In einem farbigen Topf. Okay, kontroverses Thema. Na, ich lasse dich mal ausführen, bitte.
0: Ich tauche mal ein in meine Gedankenwelt. Ich habe vor ein, zwei Wochen Radio gehört, oldschool, und bin da auf FM4 oder eigentlich nur Bewerbung einer FM4-Reihe gestoßen, und die ist betitelt mit Schwarze Menschen. Und es geht um schwarze Menschen. Wahrscheinlich wird es dann eh noch viel konkreter, aber das ist das, was man mitgenommen hat.
1: Ja, aber wie schwarz jetzt?
0: Ja, weil
1: das kann ja, gibt es ja viele Auslegungen.
0: Komplett. Und da hat es bei mir angefangen, weil ich gedacht habe, erstens mal, hey, warte mal kurz, darf man das jetzt wieder sagen? Ich habe mir gedacht, wir sind eigentlich schon vor in dem nuancierten Sprechen. Peoples of Color zum Beispiel, finde ich, schon viel feinfühliger an das Thema rangegangen.
1: Okay, ja.
0: Und das Zweite, was mir da in den Kopf gestoßen ist, ist, ich mir gedacht, es soll in unserer Kindheit das Spiel geben, das haben auch die Volksschullehrerinnen einmal immer voll gern mit uns gespielt, wer fürchtet sich vor dem
1: schwarzen Mann?
0: Richtig.
1: So. Wie hast du denn vorgestellt als Kind?
0: Gar nicht.
1: Ja.
0: Glaube ich, ich habe mir das wirklich nie, da ist einfach nie ein Bild gekommen.
1: Ich habe schon so eine Angstvorstellung gehabt, also so eine Manifestation, wie der ausschaut, der schwarze Mann. Mhm. Und es war aber nicht das Klischee, dass er eben dunkle Hautfarbe gehabt hat, sondern werbungsbeeinflusst. Kannst du
0: schwarz nur, gekleidet.
1: Gibt es eh nicht mehr, aber die Merkur-Werbung.
0: Ja, ja, ja.
1: Ich anonym.
0: Oh, fuck,
1: ist dann immer herumgegangen. Es war so ein schwarzer Typ in so einem, mit so einem Hut. So
0: Trenchcoat.
1: Trenchcoat, genau, so Film-Noir-Detektiv ein bisschen. Und das war, den habe ich immer projiziert, wenn ich mich gefürchtet habe, zum Beispiel, wenn ich in der Nacht heimgegangen bin.
0: Oh wow, der Kinderfänger.
1: Genau. Und hinter mir Geräusche gehört habe, ich anonym bin hier, um dich zu entführen. Das reimt sich sogar fast. Okay. Den schwarzen Mann hast du aber nicht gemeint. Also hast du vor einem anderen gefürcht?
0: Ich habe mich schon mal nicht gefürcht. Sorry, es war ein Spiel, auf das wir alle gehofft haben. Und das Spiel, weil es einfach geil ist. Ja.
1: Warst du so scheiß cocky Kid, dass dann die Lehrerin sagt, und jetzt spielen wir, wer hat Angst vor dem schwarzen Mann? Und der Raffi steht da, ich sicher nicht, ich fürcht mich jetzt, so ich komme, ich gehe immer zum Merkur.
0: Ich bleibe einfach stehen. Das ist ja das Ding, oder? Du laufst ja dann davon.
1: Ach so. Ah, ja, stimmt. Ich war jetzt bei Völkerball, aber es ist, der Hase läuft über das Feld.
0: Völkerball ist nur besser.
1: Das Prinzip, oder? Also einer steht an der Wand oder eine und sagt den Satz, ich anonym, und wenn sie sich umdreht, müssen alle freezen.
0: Ja, ja, stimmt. Ich sehe es so viel zu dem Hype. Ich kann mich gar nicht mehr genau erinnern, wie es abgelaufen ist. Aber zurück zur Story. Ich war auf jeden Fall total überrascht, dass es plötzlich eine Begrifflichkeit ist, eine Bezeichnung ist, die jetzt plötzlich wieder vor allem in so wissenschaftlich-historischen Kontext verwendet wird.
1: Okay.
0: Und genau.
1: Ja, aber was haben die jetzt gemeint?
0: Ich habe mir diese Reihe nie angeguckt.
1: Hast die ÖVP gemeint?
0: Nein, die haben schon wirklich, was nicht, Leute aus Afrika. Doch, keine Ahnung, ist voll, vielleicht haben sie gesprochen über afrikanische Bevölkerungsgruppen, die nach Europa als Gastarbeiter kommen, und dann wird es der Bereich geschichtlich analysiert. Ich habe mir die Serie nie angeguckt, aber ich war über diesen Titel so überrascht.
1: Okay.
0: Und
1: provokant.
0: Sehr provokant.
1: Hat es dich provoziert?
0: Mir hat es überrascht, und ich habe es total lustig gefunden, weil was dann in meinem Kopf angerannt ist, ist, okay, warte mal kurz, das war das Spiel. Und wie lustig ist das? Du spürst das Spiel, irgendwann erreichst den Punkt, wo du lernst, hey, was der ist, nicht leiwand. So nennen wir das Spiel mal nimmer.
1: Mhm.
0: Das ist beleidigend, etc.
1: Ja.
0: Und dann auf einmal, 15, 20 Jahre später, wird der Begriff wieder eingeführt oder wieder aufgegriffen, und er ist wieder voll okay.
1: Ja.
0: Und ich denke mal, es hat überall immer einen Grund gegeben für diese Bewegungen.
1: Ja.
0: Aber interessant ist es halt, oder?
1: Ist voll interessant. Gottsprachlich gibt es ja viele Begriffe, die so diese Entwicklung durchgemacht haben, dass einmal was die als Beleidigung für irgendeine Gruppe benutzt worden sind, dann sind sie von der Gruppe übernommen worden, um sie des Wortes zu bemächtigen, zum Beispiel Schwuchtel oder so, oder anscheinend, das hat irgendein speziellen Wort, ich kram nur in meinem Hirn, wie das heißt, damit ich besonders gut gescheiteln kann, aber ich glaube Christ war auch sowas, was am Anfang von den Juden als ein bisschen pejorativ beleidigend benutzt worden ist. Genau, und dann irgendwann wird es vielleicht wieder die Beleidigung oder auch nicht, oder es wird neutral. Aber bei dunkler Hautfarbe oder der Bezeichnung derer finde ich immer nicht lustig, aber interessant daran, weil schwarz und weiß hat halt so, ist so eine aufgeladene urmenschliche Bedeutungsdings. Weißt du, Mann?
0: Sicher.
1: Weil eben Licht, Dunkelheit ist schon mal hell, dunkel, weiß, schwarz. Und du hast halt immer diese Gegenüberstellung eben mal in Schöpfungsgeschichten. Zuerst war es dunkel, dann ist der Gott gekommen, dann hat er das Licht gemacht oder whatever. Ich gehe mir da im Detail nicht raus, wie der Planet gebaut worden ist. Du hast, das ist so, in jeder indigenen Dings gibt es irgendeine Theorie oder irgendeinen Mythos zu Licht und Dunkelheit und Schwarz. Ist natürlich oft negativ besetzt, weil die Dunkelheit, vor der fürcht man uns halt, oder wie, wie ich als Kind heimgegangen bin vom Freund durch den dunklen Park. Du hast halt immer gleich dieses, was ist hinter mir?
0: Vorher, du siehst nicht, was kommt.
1: Ist da wer?
0: Ja, genau.
1: Und dann sind Bäume an und dann triggert wahrscheinlich auch irgendein so ein uralte Urmenschenangst in uns, dass, da kann jedes Viech sie verstecken in diesem Busch.
0: Dahinter. Genau. Und dann ist dieser für mich lustige oder interessante Train of Thought losgegangen. Und dann war halt so dieses, okay, passt, witzig, wie sie das verändern kann. Das Zweite, was mir dann eingefallen ist, ist gleich, war es nicht auch so, bild mir ein von irgendwelche Dokus oder was weiß ich, geschichtlichen Dokumentationen, wird dann oft diese Perspektive irgendwie beschrieben von irgendwelchen indigenen Völkern, die dann zum ersten Mal einen weißen Menschen sehen. So. Auffallend, wir sagen schon weiße Menschen und da stresse ich mich gar nicht. Bei schwarzen Menschen fühle ich mich immer ein bisschen weird, wenn ich das sage. Wurscht, ich
1: will das. Sie haben das aufgeladen, ne?
0: Ja, absolut. Also, auch wieder wahrscheinlich begründet und alles so, aber einfach nur interessant, was dann einzelne Begrifflichkeiten gefühlstechnisch mit einem.
1: White guilt ist das, oder? Es ist die weiße Schuld. Also
0: fühlst du schuldig?
1: Nein, ist was anderes, glaube ich. Eben genau die Haltung. Ich kehre ja zu dem Teil, zu dem kulturellen Teil oder zu dem, weiß nicht, wie man das sagt, zu dem Bevölkerungsanteil, der für ganz viel Leid oder der in der Privilegierungspyramide immer recht weit oben war. Also muss ich jetzt jeden, der quasi dunkler ist als ich, schon mal automatisch freundlich, sollte man jedem begegnen, aber was der, wie man so eben zuvorkommend
0: voll.
1: Schuldig
0: ja, voll.
1: Fühlend.
0: Voll. Voll.
1: Alter. Ich habe gerade gealtert, weil wir ja im Vorhinein viel geredet haben, wie politisch wollen wir sein und so. Und du legst das Thema jetzt am
0: Tisch. Ja, voll.
1: Super. Ist super, ja.
0: Ich habe nur immer noch gedacht, interessant eben, weil dann kommen wir Weiße zu indigenen Völkern, die kriegen Angst von uns, rennen davor. Wer hat Angst vor dem Weißen? Mann? Und dann haben wir gedacht, na, warte mal kurz, und die manche gibt es ja, dass sie sogar glaubt haben, dass wir Götter sind. Schon wieder auch voll crazy.
1: Aber liegt vielleicht nicht am Weißsein, sondern dass die einfach Buffen gehabt haben bei Leuten, die sowas nicht kennt haben. Und dann kann ich mir gut vorstellen, dass das wie Magie, wie Zaubern ausschaut, wenn da wer auf so einen Ast druckt und daneben stirbt, dann wer. Das macht einen riesen Knall. Irgendwie so, das finde ich generell irgendwie spannend, sich das anschauen. So, wir sind so gewohnt in unserer technologisierten Umwelt, was für kleine Gadgets es gibt, die eben einfach zaubern. Das, was früher Zauberei gewesen war. Also einfach mit Videotelefonieren oder so zum Beispiel.
0: Krass.
1: Wenn du jetzt eine Zeitreise machst vor 100 Jahren, glaube ich, heute jeder für einen Wizard, wenn du der
0: Du hättest nicht lange überlebt.
1: iPhone oder dein Handy rausholst.
0: Oder?
1: Aber es würde ja nicht funktionieren, von dem her gibt es gar keinen. Du müsstest dann einen zweiten Zeitreisenden mitnehmen, damit du mit dem Video telefonieren
0: kannst. Aber geht nicht, du hast kein Netzwerk. Also du hast kein Netz über das.
1: Stimmt.
0: Du kannst ja Videos aufnehmen, so es reicht schon Video und ein Foto aufnehmen.
1: Ja.
0: Das allein ist schon.
1: Stimmt.
0: Also Video ist vielleicht sogar nur für Ärger.
1: Ja. Wer ist der beste Maler? Du wirst in die Geschichtsbücher eingehen als der beste Maler, dabei bist du nur Zeitreisender mit einem Handy.
0: Du kriegst nicht einmal Credit für das, was du eigentlich gerade geschafft hast.
1: Du bist immer in der Zeit gereist.
0: Scheiß Maler.
1: Alter, ist das keine Leistung? Was muss man da in der Welt? Echt. Ja, und hast du vor, dass du die Sendung anhören wirst?
0: War ja unbedingt.
1: Die, wie heißt es? Die schwarzen Menschen.
0: Ich glaube, schwarze Menschen als Kassen.
1: Ja, er ja, hat Angst vor schwarzen Menschen.
0: Weiß ich nicht. Wenn es gut ist, wenn es mir, ja, also, weil ich bin voll neugierig. Ja. Und ja. Weil ich mich auch, ich traue einer zu, dass sie dann auch vielleicht wirklich genau das auch thematisieren einmal, diesen Wandel wieder. Dass dieses Wort oder die Bezeichnung so wieder unlocked ist.
1: Okay.
0: Schwarze Menschen.
1: Ja, aber schwarze Menschen ist, findest du, dass das politisch korrekt auf der schwarzen Liste steht?
0: Na, keine Ahnung. Ich hätte nur vom Gefühl, hätte einfach geglaubt, das schaust, dass du vermeidest.
1: Weil es ist ja, du weißt ja, ich mache ja gerade einen Spanischkurs und da ist ja das Wort
0: für Negro.
1: Schwarz auf Spanisch Negro und in dem Sinn dann auch schwarze Menschen als Negros. Oder, ich meine, es ist ja immer die lustige Unterscheidung. Wo ist denn dann die Grenze? Wer zählt als schwarz? Ist das
0: ja,
1: wirklich
0: das,
1: was man früher als Schwarz-Afrikaner bezeichnet hat? Oder eben geht es von Indisch-Afghanisch bis Südamerika?
0: Das ist die Frage.
1: Genau.
0: Das ist die Frage.
1: In meinem Umfeld kenne ich wen, der als Kind Negrita genannt worden ist, weil sie in ihrer Familie eben die dunkelste Hautfarbe gehabt hat. Also Schwärzelchen. Übersetzt dann so, auf Deutsch übersetzt.
0: Hat es das gestört?
1: Nein, gar nicht, das war total liebevoll gemacht.
0: Das klingt total liebevoll.
1: Gar nicht eben so mit dem konnotiert, also mit dem irgendwie belastet, was wir halt unter dem N-Wort verstehen, wie das auch benutzt worden ist in der alten Generation und so. Also von dem her ist immer halt so eine Abwägungsfrage, wie dunkel ist, wo wer.
0: Absolut, das ist immer ja, Umfeld. Bezogen. Und dann ist mir noch eingefallen, die kleine Story, aber das ist nur mal so eine kleine Fußnote, dass ich, du hast doch sicher auch diesen Wandel mitgekriegt, dass dann irgendwann einmal das Wort Eskimo oder die Bezeichnung Eskimo abgelöst worden ist mit Inuit. So, und ich habe letztens erfahren, dass es anscheinend eine große Bevölkerungsgruppe gibt, die sich alle voll über das aufregen und voll beleidigt fühlen.
1: Aber nicht Angehörige der Eskimos-Inuits.
0: Vermeintlich schon, doch, eben.
1: Ach so, wirklich?
0: Beziehungsweise eben aber nicht. Und das ist eben genau der Punkt. Wir sagen dann so, in unseren Definitionen, einfach ganz grob, ist dann, dass alle arktischen Völker oben sind für uns Inuits.
1: Okay. Ja, das ist ja schon mal zu verallgemeinernd. Und also, was ich über die inuistische Kultur weiß, nämlich nichts. Wie gar nichts, außer dass.
0: Das ist halt der Punkt, dass ganz viele Völker oben sind, die sich eben nicht als Inuit sehen und deswegen voll beleidigt fühlen.
1: Ja.
0: Und die fahren scheinbar irgendwie, ich weiß nicht, optisch da genau in diesem Raster, dass wir so denen Inuit sagen würden. Ja.
1: Ja.
0: Genau.
1: Aber Inuit ist für mich so Grönland, da wo es kalt ist.
0: Ja, arktische Völker.
1: Genau.
0: Ja, ja.
1: Arktisch. Aber ist da eben die finnländischen. Wie heißen die? Samis?
0: Ja, gutes Beispiel.
1: Samen. Ich glaube, heißen wirklich Samen. Ein Sami, mehrere Samen.
0: Voll.
1: sind die da auch mitgemeint? Also Eskimo ist quasi wie
0: ich glaube, wenn ich es sagen würde und sie schauen ziemlich Eskimo-mäßig aus, dass ich zu dem Typen sicher Inuit nicht sagen würde.
1: Blöd. Er schaut sehr Eskimo-mäßig aus.
0: Und er muss das auch genau so erklären. Machen sie nicht best.
1: Entschuldigung, sind sehr Eskimo.
0: Nein, aber halt, ja, keine Ahnung. Also hab's nur, hab das auch nur interessant gefunden, weil ich der Meinung war, so wie das aufgefasst damals, wie dieser Begriff eingeführt worden ist und dieses Umschulen, dass sie da die Leute einfach Mühe gegeben haben und auf die Suche begeben haben nach einer Bezeichnung, die so unverletzend, oder wie sagt man da? Genau.
1: Wie politisch korrekt.
0: Ja, genau.
1: Ja.
0: Und dann merkt man, hey, fuck, zu schlecht recherchiert.
1: Aber vielleicht hat man auch, wir Mitteleuropäer als Weiße, und dann hat man leider entdeckt, die nur Weißer sind, weil sie im Schnee da oben wohnen, wo es saukalt ist.
0: Ja.
1: Dann hat man jetzt das Wort weiße Menschen war schon vergeben, quasi, weil du sagst schon.
0: Was machst du mit denen?
1: Genau, dann kann man jetzt sagen, überweiße Menschen und oberweiße Menschen oder durchsichtige Menschen. Oder hast Eskimo das übersetzt vielleicht?
0: Das ist eine gute Frage.
1: Weil das ist oft einfach, was das klingt dann auf einer anderen Sprache
0: ja,
1: so,
0: ja.
1: Wow, voll exotisch.
0: Voll.
1: Eigentlich heißt es, so wie Jugoslawien heißt Südslawen. Südslawien.
0: Heißt das?
1: Ich glaube schon, ja.
0: Mhm.
1: Also quasi, und wenn man jetzt sagt, der Jugo,
0: voll.
1: Ist dann einfach der Südler. Also hey. In der Sprache übersetzt sozusagen.
0: Ja.
1: Genau. So wie bei, ich wollte nur Sowjetunion als Beispiel bringen für das.
0: Ah, wo ziehst du die Grenze?
1: Na, vom Namen jetzt her.
0: Okay.
1: Weil die Sowjets, und ich glaube, es heißt übersetzt ja, also Sowjetunion ist ja die Union der Weisen oder der Ältesten oder so.
0: Oh.
1: Also eins zu eins übersetzt.
0: Mhm.
1: Und wenn du sagst, ja, das ist ein Sowjet, dann sagst du, das ist ein Weiser oder das ist einer von den Ältesten.
0: Aber sehr schmeichelhaft.
1: Absolut.
0: Aber du denkst,
1: übersetzt man es auch nicht wahrscheinlich, weil so klingt es exotisch.
0: Also,
1: viel gefährlicher. Also Sowjet, das ist ein Jugo, das ist ein Eskimo.
0: Ja, voll. Hey, aber ich habe total viele Bekannte aus ex-jugoslawischen Ländern und die sagen alle zueinander, untereinander und zu sich selbst Jugo.
1: Ja, Vorsicht, das ist die N-Falle.
0: Ist es das? Aber das frage ich mich. Ich war mir dann immer sicher, ich dachte, warte mal kurz, ich dachte, das ist nur beleidigend. Ist es das?
1: Ja, das Prinzip wäre das so, oder? Also diese
0: das
1: Klischee von, ja, aber ich kenne wen, den stört es nicht. Der hat mir die Erlaubnis gegeben, das Wort überall ungebunden zu benutzen.
0: Ich weiß es nicht. Ich habe nicht gewusst, wo es ist, weil das sind ja für mich so Klassifizierungen. Oder es gibt so Begriffe, die mir einfach, die sagt keiner, die sagt, ne? Und dann gibt es die Begriffe, die sagen, die Betroffenen selbst dürfen es verwenden.
1: Ja.
0: Und dann gibt es die Begriffe, die darf jeder verwenden, weil es halt wieder nicht beleidigend sind.
1: Ja, voll. Je nachdem, wie wir sprachen immer, es kommt nicht davon, was du meinst und wie es das meinst, weil du kannst ja alles beleidigend benutzen. Direkt. Und
0: voll.
1: Ich glaube, Jugo sagt man halt aus zwei Gründen nicht mehr. Einerseits, weil der Staat nicht mehr existiert, darum ist quasi nicht mehr korrekt.
0: Ja, aber sie sagen es selbst noch.
1: Oder, ja, genau. Weil es halt,
0: ach so, ein bisschen so dieses ja Historische Balkaner, und wir sind...
1: Balkanianer, oder wie man das sagt.
0: Verstehe.
1: Genau, und andererseits, weil es halt auch vielleicht eben negativ diesen Touch einfach hat. Oder zumindest, ich kenne es aus meiner Familie, dass man halt abschätzt, sagt, das ist halt ein Jugo.
0: Also ich verstehe.
1: War irgendwie über einen Gartennachbar.
0: Ja,
1: dass der immer so laut ist, ist halt, weil er ein Jugo ist.
0: Ja, also, ich verstehe.
1: Ist schwierig, ja.
0: Und für sie ist wahrscheinlich auch voll die Identitätssache.
1: Da müssen wir wen fragen, das können wir nur vermuten.
0: Wir werden das jetzt einfach.
1: Boah, das war ja wild.
0: Ja, die Sachen sind mir durch den Kopf gegangen.
1: Ui.
0: Und ich mir gedacht, boah, es sind so viele Fragen und so viele Gedanken, die muss ich teilen und stöhnen.
1: Ja, ist spannend.
0: Mhm.
1: Was wir Weiße uns, wie wir uns die Welt zusammen erklären. Na, eine letzte Sache, weil wir nicht mehr viel Zeit haben, nur zum Spül. Wer hat Angst vor dem schwarzen Mann?
0: Mhm.
1: Hat, finde ich, genau.
0: Kommt jetzt zu Teil 2 aus. Ja.
1: Die Rache. Die Rache der Gelben. Die hat. Nein, da kommt genau das zusammen.
0: Wer ist gelb von Neid?
1: Ding Dong. Ich glaube, da kommt genau das zusammen, warum wir jetzt. Ich meine, ich weiß nicht, wie das Spiel jetzt heißt. Haben sie das umbenannt?
0: Ja, mit Sicherheit, das ist Alltime Classic. Du kannst es nicht abschaffen. Nur umbenennen.
1: Das heißt, wer hat Angst vor den Chinesen? Oder so. was ich sage, da kommt halt das zusammen, dass man eben, der schwarze Mann ist immer gefährlich, weil er kommt ja vom Merkur, vom der Mr. Anonym.
0: Ja, Merkur ist immer teuer gewesen.
1: Genau. Und schwarzer Mann kann aber genauso gut schwarze Hautfarbe hassen. Und um diese es nicht zusammenzubringen, das war jetzt ein schlechtes Schlusswort, das war voll dahingestammelt und ich habe versucht, nur eine Klammer zu machen. Ah, jetzt ist es nur ein schlechteres Schlusswort, weil jetzt habe ich gesagt, dass das erste Schlusswort voll schlecht war. Sag du ein gutes Schlusswort.

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0: Jay. Grüß euch, mein Name ist Jay. Ich komme aus Guevara hierher, um euch zu verkünden, ich habe ein voll schlechtes Gewissen.
1: Ein schlechtes Gewissen?
0: Ja.
1: Hast du es verbrochen?
0: Nein, man muss ja nicht immer gleich was verbrechen. Jetzt muss ich aus dem Bayern wieder rauskommen. Warte mal. Aber ich bin auch so erzogen mit schlechten Gewissen und ich glaube, das ist immer nur Teil davon. Nein, also um es konkret zu machen, es sind ja gerade Energieferien.
1: Energieferien?
0: Heißt, ja, kennst du den Begriff?
1: Nein.
0: Eben Semesterferien. Meine Uroma hat immer gesagt, das sind Energieferien, weil da, ich glaube, tut man Energie sammeln. Ich weiß nicht, die eineinhalb Monate nach Weihnachten, Semesterende waren so anstrengend. Dann, und mir hat das immer gefallen. Oder man tut Energiesparen vielleicht, weil es ja noch Fasching, die Fastenzeit, ich weiß nicht.
1: Ich habe es tatsächlich auf das bezogen. Ich meine, so wie der Weltspartag, das ist irgendwie so, insofern schon achten wir ein bisschen auf unseren Energiehaushalt.
0: Ja, das war also eher, dann damals schon voll nachhaltig irgendwie. Ich meine, das war sowieso immer ein Thema, wenn ich an meine Uroma denke, muss ich sagen. Außer das Kohleherzen vielleicht. Aber sonst ist alles dreimal benutzt worden, inklusive der Suppen. Und wie komme ich jetzt auf die Oma? Genau.
1: Wegen einem schlechten Gewissen.
0: Ja, oh ja, eine Story. Aber für einen anderen Podcast mit schlechtem Gewissen und der Oma nahe kommen, Energieferien und schlechtes Gewissen. Weil die Wochen, ich habe natürlich, ich bin so alt, um Ferien zu haben. Aber ich habe mir halt ein bisschen an Lenz vorgenommen. Also ich mache wenig, ich tue viel tun und viel mich mit mir beschäftigen und so. Viel masturbieren, viel Gitarre spielen. Für andere Sachen, die man nur zupfen kann. Und habe dann gemerkt, beim dritten Mal zupfen macht es gar nicht mehr so Spaß. Weil ich habe ein bisschen ein schlechtes Gewissen. Jetzt nicht als sexueller Nötig.
1: Oh Gott! Zupfen ist auch so. Was? Ich stelle mir da so was ganz Kleines vor, an dem es dann zupft, also ein Pimmel, und dann ist der so klar und federt dann zurück wie so ein Faden, der so aus einem Pullover.
0: Nein, Haare zupfen, Augenbrauen zupfen.
1: Ja, ja, macht Sinn.
0: Das befriedigt mich sehr. Du kennst ja meine buschigen Augenbrauen, die ich normal habe, wenn ich es nicht bearbeitet habe. So. Jetzt bin ich ja im Idealzustand.
1: Ja, was ist das? Nach zwei Wochen
0: gezupft. Also jeden Tag dreimal zupft. Und ich habe mich beim Entspannen und beim Dahinzupfen habe ich gar nicht mehr so entspannen können. Kennst du das vielleicht auch, Raphael?
1: Wenn man einmal in einem ruhigen Moment ein schlechtes Gewissen kriegt, oder wie?
0: Ja, eine Zeit, wo man sich halt vornimmt, jetzt tue ich mal ein bisschen zurück, einen Gang zurück und generell ein bisschen langsamer und halt wieder eher Batterie aufladen statt verbrauchen, dann kann man das, kann ich da gar nicht teilweise, komme ich da gar nicht rein, weil ich ständig im Hinterkopf das kleine Männchen habe, das sagt, aber du solltest doch, aber das ist noch, aber du könntest ja das und hast du das schon gemacht und was ist mit dem, hast du das schon überwiesen und hast du den schon angerufen und die oder. Und dann ist wieder, sonst keine Energieferien.
1: Nein, ja, sie kosten Energie.
0: Ja.
1: Sauerag, du nimmst den Urlaub damit, damit sie das selbst zugrunde liegt. Ich kenne das, ja, natürlich kennt man das. Das schlechte Gewissen. Es ist natürlich immer am stärksten, wenn man einfach, umso länger, dass man wartet, dass man Sachen erledigt. Das baut sich dann auf wie so ein Berg.
0: Genau, aber
1: weil es dann so ein bisschen
0: weniger. Weil auf das Wort, ehrlich gesagt, so. Der Berg ist immer groß und es gibt immer so viel zu tun oder was man alles machen könnte und sollte, abgesehen.
1: Ja.
0: Also die Haushalte sind halt Sachen, die halt immer wieder anfallen. Und am anderen Ende von der Leiter sind so die Ziele, die du selber hast, die du gern hinwützt, wo man halt Zeit investieren muss oder whatever. Und aber mal den Berg vorher, der kehrt weg.

0: Und es ist schon so, es liegt schon so in dem natürlichen Ausmaß dieser Schuld, ist es schon kein leichtes, diese zu bewältigen. Ja.
1: Was nochmal?
2: Also natürlichen Ausmaß.
0: Diese Schuld, diese, wenn man mal sie gehen lässt, ja, die dann aufkommt, dieses Schuldgefühl.
2: Ja.
0: Ja, das, wir gehen jetzt davon aus, das haben wir beide. Das ist so stetig da, ja. Und sobald man sich einmal so einen ruhigen Moment geben, dann kommt diese Schuld auf oder dieses Schuldgefühl. So. Mhm. Und dann gibt es dieses, dass Sachen erledigt werden hätten sollten, sollen, die wirklich wichtig gewesen waren, die so sozusagen so eine außerordentliche Schuld nur da draufladen.
2: Ja.
0: So. Und dann wird es wirklich unangenehm.
2: Ja, und ich glaube, das ist auch ein leichter Punkt, wo man frustriert wird, wenn der Berg schon so groß ist und dann kommt noch was Unvorhergesehenes dazu. Das ist ja egal, was das ist. Verlierst den Schlüssel oder was der irgend so
0: eine
2: zusätzliche. Ja, genau. Oder ist einfach nur, ich habe meinen Zärchennagel jetzt eingerissen und jetzt tut mir bei jedem Schritt der Fuß weh.
0: Oh.
2: Aber heute ist scheiße, weil ich muss voll viel unterwegs sein und und das besorgen. Genau. So ein kleiner Nagel. So, wie sagt man da? So, ich will die Metapher jetzt finden, die ist so, kleiner Dorn im Fleisch, im Aug.
0: Im Fleisch, im Augenfleisch.
2: Im Augapfel. Kennt doch jeder, so einen kleinen Nagel im Augapfel.
0: Wie bekämpft man das? Wie arbeitet man dagegen? Andererseits vielleicht, wenn man sich ein bisschen dessen bewusst wird und dann in einem Moment, wo die überkommt, dieses Schuldgefühl, da irgendwie aktiv dagegen arbeiten? Hat irgendwie aktiv? Voll was? Ja, das ist irgendwie...
2: Bin gerade beim Entspannen, was
0: eben
2: aktiv,
0: aktiv entspannen. Entspann schneller!
2: Hardcore relaxen.
0: Ja, genau.
2: Kann man da nicht Seminarhotel buchen oder so Weiterbildung für...
0: Ja. So ein Workshop-Wochenende.
2: Ja. Wellness für den Kopf.
0: Oh Gott.
2: Hardcore relaxen mit Josef Bachinger. Das ist der Experte nämlich. Der
0: Josef Bachinger? Ist es wirklich so?
2: Der Bachinger Joe. Okay, sagen seine Freunde. Also jeder, der bei ihm am Workshop gemacht hat, darf Joe zu ihm sagen.
0: Ist viel entspannter.
2: Das ist die erste Lektion, ohne zu spoilern, in dem 17-wöchigen Seminar.
0: Oh Gott.
2: Ist immer der erste Schritt, sagt Joe zu mir. Dann ist schon, die Leute brauchen Wochen teilweise. Wochen an Massagen und Jacuzzi, um diese Entspanntheit zu erreichen.
0: Nur, dass man am Ende dann Joe sagen kann.
2: Hey. Man kriegt mal Urkunde dann. Ein Diplom. Das Joe-Diplom. Ja.
0: Ich weiß es nicht. Ich habe dann irgendwann mal angefangen, dass ich einfach schaue, dass ich so produktiv wie möglich bin. Und erst wenn ich einen wirklich produktiven Tag hinter mir gehabt habe, habe ich einigermaßen am Abend dann entspannen können.
2: Ja, das stimmt, aber da muss man ja entspannen, weil dann ist man so fertig, dann bleibt ja nichts anderes.
0: Und das vor allem, das geht auf lange Zeit, geht das ja auch nicht gut.
2: Voll. Das, ich meine jetzt wirklich bewusst, das jetzt klingt es wie so ein Lebensratgeber-Dings. Wie kann ich bewusst entspannen ohne Drogen? Ohne Zucker, ohne Koffein oder was nimmt man nur zum Overkommen?
0: Boah, oder gibt's doch, aber Koffein, wenn man zu viel nimmt, dann ist es wieder.
2: Ja, ich glaube, das ist das nicht bei mehreren Sachen. Also bei Ritalin zum Beispiel, glaube ich.
0: Ach, vielleicht
2: das ist schon wieder medizinisches Halbwissen. Ja. Was meint man?
0: Nee, ich weiß auch nicht. Es ist irgendwie schräg, es gibt ja dieses Sprichwort, die Dosis macht das Gift.
2: Ja.
0: Und ich denke immer so, wenn ich mir diese zwei Wirkungen vorstelle, entspannend oder voll Auftrat, dann ist voll Auftrat ungesund. Und voll entspannend die gesunde Version.
2: Bei Koffein. Kommt aufs Zeitausmaß wahrscheinlich an.
0: Vielleicht. Bei Koffein will man voll Auftrat sein. Und hat ein Problem damit, wenn es zu viel ist, weil dann wird man voll entspannt.
2: Ich trinke ja selber keinen Kaffee, aber ist das deine Experience mit Koffein?
0: Nein, irgendwann fange ich zum Schwitzen wie eine Sau. Und man muss die ganze Zeit
2: aufs Klo.
0: Ja, genau.
2: Im Büro so noch einen 10. Kaffee.
0: Voll schwitzt.

0: geil. Fahre ich heim zum...
1: Zum Schwitzen.
0: Hab eigentlich
1: schon... Hoffen und schwitzen.
0: Hab ich schon im Büro relaxed, dafür jetzt fahre ich heim für die Action. Vorher,
2: dass ich was weiterkriege.
0: Ich hab nur so viel Serie zum Schauen. Ja, okay, also gibt's keine Lösung, oder wie?
2: Ja, wird schon geben. Ich bin noch nicht ganz zu hundertprozentig dort, dass ich dir als Tipp weitergeben kann. Beziehungsweise habe ich vielleicht, meine Tipps sind nicht unbedingt immer die gesündesten und deswegen würde ich es gerne für mich behalten.
0: Ja, ich habe tolle Tipps, aber die befolge ich selber nicht.
2: Ja, ach so, ja doch.
0: Können wir so einen Lebensberatungspodcast bitte machen mit so gescheiter Herreden, aber wie so zwei Typen, die sich voll Geld haben lassen, so dreckiges Quark, fettige Haare und die sagen dann, ja, na, du musst dein Leben nur mit Disziplin leben, ja, aber jeden Tag um sechs in der Früh aufstehen.
2: Podcasts mit dem Konzept in einer Form gibt es ja schon. Dave.
0: Ah.
2: Hat der Dave einen Podcast?
0: Shit, nur nicht. Vielleicht laden wir ihn mal ein. Mhm. Die Schiene sollte man weiterverfolgen.
2: Vielleicht ist das auch ein tolles Konzept, dass wir uns immer Leute einladen, die uns recht gute Ratschläge fürs Leben geben können.
0: Ja, aber wir setzen nichts um, wir reden nur drüber.
2: Nein, wir voll ignorant. Wir fragen voll interessiert, dass wir es dann vergessen und nicht befolgen. Aber weil du sagst, so, du hast so ein Szenario beschrieben, ja, es ist der Tag vorbei, es ist der Abend und dann will man eigentlich runterkommen und ist da irgendwie nur voll von dem Tag da in dem Ding. Und da ist mir was aufgefallen. Ja, oder in so einem, ich muss doch weiter produzieren.
0: Ja.
2: Doomscrolling.
0: Aha.
2: Ich habe jetzt gerade wieder ein paar Tage hinter mir gehabt, da haben wir es richtig gegeben. Da habe ich, glaube ich, 1,5 Stunden, bevor ich eingeschlafen bin, nur einmal gescrollt. Mhm. Und da ist mir, das hat mich dann auch so interessiert, so warum, weil mir ist ja das aufgefallen, nach 1,5 Stunden ist mir dann mal aufgefallen, und hab gemerkt, ich hab das aber wirklich, no shit, ich hab das genossen, ich hab mir das nicht eingeredet, ich hab's wirklich genossen. So, es war, ich hab immer wieder gelacht, ich hab lustige Sachen gesehen und so weiter.
0: Es war Achterbahnfahrt.
2: Ja, der Gefühle.
0: Ja, ey, wenn man sich den Algorithmus gut erzogen hat, das ist ja das Blöde dran. Mm. Da ja, genau die richtige Mischung aus. Lustig, interessant, boah, Skandal. Lustig, interessant, boah.
2: Super Cocktail. Ja, stimmt.
0: Und das halt im Sekundenrhythmus. Aber es ist ein gutes Beispiel für das, dass man... Du hast jetzt gesagt, bei dir hat es funktioniert und ich kenne das auch, aber meistens ist es natürlich schon so, dass ich damit das Ziel verfolge, mir zu werden oder halt, ich mache jetzt was, was mir nicht viel Energie kostet, aber gleichzeitig drains, halt saugt komplett an die Akkuvorräte. Ja, es wäre nicht mein Number One Tipp.
2: Zum Einschlafen.
0: Number One Tipp ist, zeichnen eigentlich.
2: Was?
0: Na, nicht jetzt zum Einschlafen.
2: Sorry.
0: Wir reden ja von Entspannen und Relaxen.
2: Okay.
0: Und
2: Wellness
0: für die Seele.
2: Das finde ich zum Beispiel alles andere als entspannend.
0: Ja?
2: Das ist,
0: ich meine jetzt nicht gezielt, sondern so dahin scribbeln einfach.
2: Ja, aber da habe ich dann sofort so, hey, ich brauche jetzt irgendwie einen Plan. Das muss, aus dem muss ich so werden.
0: Okay, ja, das ist...
2: Berufskrankheit.
0: Berufskrankheit für dich, ja. Beruflich auch. Das schlechte Gewissen.
2: Ja, genau.
0: Ich mache jetzt nichts Produktives damit. Ich zeichne einfach so für den Selbstzweck. Das geht ja nicht! Gibt's mal was zum Scrollen?
2: Kann sich das irgendwie tätowieren lassen, dass sie irgendwie einen Sinn gemacht hat?
0: sind das Tätowierer?
2: Boah.
0: Gern scribbeln, aber wissen, was damit gescheit machen sollen, sage ich als Untätowierter jetzt. Nein.
2: Ich habe einmal diesen Lebenstipp irgendwo aufgeschnappt, so, du solltest den Karriereweg einschlagen mit der Tätigkeit, die du machst, wenn du prokrastinierst. Und das ist ja bekanntlich immer so Kritzelkritzel.
0: Ja.
2: Und das sind wahrscheinlich Tätowierer. Das ist genau das. Die machen das, die befolgen das, die kritzeln was. Das kannst du so stellen lassen, du musst das irgendwie zu Geld machen.
0: Ja.
2: Ja, dann flackst das irgendwann auf die Haut.
0: Ja, geil.
2: Zack, 100.
0: Ach so.
2: Mhm.
0: Also die Tätigkeit, mit der ich prokrastiniere, ist mein Traumberuf.
2: Solltest du nehmen, ja genau, wählen. Ja.
0: Shit.
2: Ich habe dann immer wieder auf das geachtet, habe das total bescheuert gefunden. Und dachte, das geht nicht, das Konzept geht nicht auf. Ja.
0: Kann man hauptberuflich Doomscroller werden? nennt sich Journalist.
2: Genau.
0: Oui. Aber du hast ja zuerst die Lage, finde ich, nicht richtig beschrieben, weil ich habe gesagt, ich bin in die Ferien.
2: Das stimmt.
0: Und eben nicht, ich habe jetzt einen normalen Tag hinter mir oder nennen wir es mal halbwegs produktiven Tag, zumindest wo ich es aus dem Bett geschafft habe. Und jetzt am Abend quasi womit entspannen. Nein, ich meine jetzt, weil da hast du ja vorher was gemacht den ganzen Tag, du hast Energie verbraucht, du hast Aufmerksamkeit verbraucht. Du, ja genau, dann bist du jetzt fertig. Aber eben an so einem Tag, wo man sich vornimmt, man tut gar nicht viel. Und dann kommt man aber nie so richtig rein, weil eben immer wieder hinten die kleine Glocke klingt.
2: Oh.
0: Aber du hast halt noch keine E-Mail geschrieben. Aber du hast halt noch nicht Gitarre gespielt. Aber du hast halt noch nicht das gemacht.
2: Ja.
0: Das gemacht und das gemacht und das gemacht.
2: Ich kenne das. Ich kenne auch die Lösung dafür.
0: Sterben.
2: Wellnesswochenende. Wellnesswochenende ist genau der Shit. Du machst die ganze Zeit, du bist voll busy, aber nur mit Sachen, die dich entspannen. Ah, jetzt muss ich in den Zahn. Ah, es ist zart, jetzt muss ich raus. Ah, jetzt werde ich mich da hinlegen und muss hinlassen. Ah, jetzt sollte ein bisschen schlafen.
0: Ja.
2: Du hast ja, plötzlich funktioniert.
0: Ja, weil da muss man wieder. Da bin ich da, ich muss jetzt entspannen und wenn ich muss, dann will ich nicht.
2: Ja,
0: und
2: aber dann das passiert. Und
0: dann muss ich, dann ist das so eine geführte, eben so eine so Station nach Station Entspannung.
2: Ja.
0: Und das kann ich gar nicht.
2: Okay, verstehe. Bei mir schaut es so aus, ich mache meistens so einmal in der Stunde eine kurze Sauna und dann liege ich nur da und schlafe oder lese ein Buch. Ja. Und das ist auch der Moment, wo ich dann auf einmal was weiterkriege bei einem Buch. Da lese ich dann 3 Tage durchgehend.
0: In der Sauna.
2: Das ist ein Traum. Und, das ist nämlich auch interessant, ich gebe nicht nur mir die Erlaubnis, den ganzen Tag mit Lesen zu verbringen, was heißt, das schlechte Gewissen fällt weg, sondern mein Umfeld akzeptiert das auch. Na, mit mir brauchst du jetzt nicht glauben, dass wir da jetzt irgendwie spazieren gehen oder ewig lang über irgendwas reden, weil ich lese und ich bin Wellnessen, also das ist selbsterklärend, dass ich das darf.
0: Wow. Das klingt voll schön, wenn ich mich dir jetzt vorstelle, den ganzen Tag im Bademantel und du liest Effi Briest. Oder was liest du? Nein, nichts mit Gehalt. Irgendein Schundroman, den meine Oma immer gelesen hat. Mm. Der Alpenromanz. Der Doktor kommt ins Bergdorf und oh. Ja, das wollte ich nämlich auch nur anmerken. Bücher lesen ist ja allgemein akzeptiert als eine Tätigkeit, wo du entspannst, aber wo du gleichzeitig was
2: tust.
0: Quasi tust oder was Pseudo-Intellektuelles, weil es ist ja nicht jedes Buch
2: gleichfordernd.
0: Genau.
2: Mhm.
0: Und wenn es um Entspannung geht, dann ist es ja trotzdem wieder quasi Comfort Food. Dann liest man halt eben vielleicht eben nichts Aufrüttelndes. Dann liest halt eben irgendein Krimi,
2: genau.
0: Wo Leute abgelacht werden. Das rüttelt mich nimmer.
2: No way, das sind genau die Sachen, die ich lese. Auf die schlimmste Weise. Auf der ersten Seite wird immer beschrieben, wie sie eine Leiche unter bestimmte Umstände zersetzt. Ich kann da akribisch genau medizinisch approved erklären, dass bei einer Wasserleiche sie die Hände, die Haut der Hände wie Handschuhe lösen. Ja.
0: Ja, aber das passt ja wieder in diese Schiene von Game of Thrones und so, was die eben Sex and Gore, also es passieren richtig grausliche Sachen und dann kann ich mich richtig wohlfühlen und
2: dass
0: mir das gerade nicht passiert.
2: Okay. Mhm.
0: Vielleicht ist das so der Unterhaltungsanspruch oder nicht Anspruch, aber weißt du, ich konsumiere das, ich habe da geile Geschichte, Fantasy-Geschichte jetzt bei Game of Thrones und gleichzeitig passieren die ärgsten Sachen und Inzest und werden abgeschlachtet und ich liege halt da in meinem Bademantel und denke mir, gut, dass ich kein Ork bin.
2: Ja.
0: So ein Goblin da jetzt im Jacuzzi wäre blöd. Ah, hallo Dr. Joe. Danke für das Buch, das Sie mir empfohlen haben beim Entspannungsseminar.
2: Aber vielleicht ist es wirklich genau das, dass es eigentlich um Faulheit geht. Und was Faulheit ist gesellschaftlich null akzeptiert.
0: Ja.
2: Und das ist genau der Punkt, wo wir dann das schlechte Gewissen kriegen, weil wir Angst haben, als faul zu verurteilt werden.
0: Guter Punkt.
2: Und genau das ist es. Und wenn du was machst und selbst wenn das unproduktiv und entspannend ist, dann ist es okay, weil es ist nicht faul.
0: Ja, und Entspannung ist ja schon faul. Ja. Sie auf die faule Haut.
2: Naja, ja, aber das ist halt der Grad, ja, wo liegt der jetzt dann?
0: Ja. Stimmt, und Faulheit ist halt immer der Erzfeind gewesen, auch in der Familie und so, wenn alle Hackler sind. Die Arbeitslosen und die Faulen sind...
2: Seit es Menschen gibt.
0: Die Heiden.
2: Der faule Typ hat keine Bären gesammelt und der ist ja da, der hat auch nicht verteidigen können.
0: Okay, so weit gehst du jetzt. Ist das erst, was in lang ist, ist das ein Phänomen der heutigen Zeit, dass faule Menschen auch Erfolg haben, weil sie dann IT machen?
2: Oder Consulter werden. Übrigens, der das Finanz- ist genau unser Podcast. Schieber. Wir consulten, geben keine Lebenstipps.
0: An die man selber nicht halten.
2: Na, null.
0: Schön, dass ihr wieder so aufmerksam dabei wart und uns zugehört habt beim Schnellness, Wellness.
2: Consulting-Sprech.
0: Ja, leben Sie schneller und fauler. Bis zum nächsten Mal.

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5: Willkommen bei den Stimmlagen, dem gemeinsamen Infomagazin der Freien Radios in Österreich. Heute kommen die Stimmlagen aus Wien, gestaltet von der Redaktion von Andi, den O94 News bei Radio Orange. Am Mikrofon ist Stefan Resch. Heute haben wir Beiträge zu diesen Themen mitgebracht. Der EU-Entwaldungsverordnung droht eine weitere Aufweichung. Flamingo-Proteste in Albanien gegen ein Projekt von Jared Kushner und Ivanka Trump und stillgelegt. Ein Interview mit Elisabeth Sechser von Caring Economy jetzt.
6: Viel hat sich in den letzten Jahren verändert, auch in der EU-Politik. Während 2019 noch Fridays for Future durch die Straßen marschierten und die EU mit Hilfe des Green Deals klimaneutral werden wollte, stehen manche Umwelt- und Sozialstandards nun auf der Kippe. Denn unter dem Schlagwort Simplification, also Vereinfachung, bemüht sich die EU aktuell darum, die Bürokratie zu reduzieren. Das soll den Binnenmarkt und die Wettbewerbsfähigkeit europäischer Unternehmen stärken. Wie eine solche Deregulierung konkret ablaufen kann, sieht man beispielhaft an der Entwaldungsverordnung, der EU Deforestation Regulation, kurz EUDR. Sie sollte den Import von Produkten, welche mit Entwaldung in Verbindung stehen, verbieten. Nicolas Rux forscht an der BOKU und ist Experte für internationale Lieferketten von Agrar- und Forstprodukten. In seiner Arbeit beschäftigt er sich seit Jahren mit der Entwaldungsverordnung.
7: Dieses Gesetz soll verhindern, dass alle Produkte, die entweder in der EU importiert werden oder in der EU produziert werden, mit Entwaldung verbunden sind. Dafür sollen die Unternehmen, die diese Produkte auf den europäischen Markt bringen, beweisen können, dass in deren ganzen Lieferkette keine Entwaldung passiert ist, indem sie eine Sorgfaltspflichterklärung erstellen, zum Beispiel die präzisen Geodaten von den Ackerflächen oder Waldflächen, woher die Produkte stammen und wie die Produkte hergestellt wurden.
6: Besonders für das Klima spielen Wälder als CO2-Speicher eine wichtige Rolle, aber auch für die Biodiversität. Dennoch kommt es in vielen Wäldern weltweit weiterhin zur Entwaldung, meist um Ackerflächen oder Weideland zu schaffen, so Rux.
7: Das ist vielleicht nicht vielen Leuten bewusst. Die Rinderhaltung ist im Amazonasgebiet eigentlich der Haupttreiber der derzeitigen Entwaldung. Deshalb kommt vieles der importierten Lederprodukte aus Südamerika, durchaus auch aus Brasilien.
6: Unternehmen müssen also in Zukunft Verantwortung dafür übernehmen, dass ihre Produkte ohne Entwaldung hergestellt wurden. Betroffen von der Regelung sind Produkte aus Holz, Soja, Palmöl, Kaffee, Kakao, Kautschuk oder Rind. Denn die Herstellung dieser Produkte steht oft in direktem Zusammenhang mit Entwaldung. Dennoch wurde jahrelang hitzig über die Entwaldungsverordnung debattiert. Und obwohl sie bereits 2023 erlassen wurde, ist sie zum Teil noch immer nicht in Kraft. Interessensgruppen intervenierten und trugen dazu bei, dass das Inkrafttreten bereits zweimal verschoben wurde. Die lange Zeit der Verhandlungen nutzten sie auch, um Abschwächungen der EUDR zu erwirken. Kritisiert wurde vor allem der bürokratische Mehraufwand, was Nicolas Rux, Experte für Lieferketten an der BOKU, nur bedingt nachvollziehen kann.
7: Es ist eine Herausforderung für Unternehmen, einerseits die Lieferketten komplett nachverfolgbar zu machen und dann auch das Risiko zu minimieren, Entwaldung in der Lieferkette zu haben. Das will niemand verneinen, dass das eine große Änderung der Art und Weise, wie Unternehmen handeln müssen, auch mit sich bringt. Dennoch wurde eigentlich auch oft evaluiert, dass es durchaus möglich ist mit den heutigen Technologien.
6: Vielmehr dürften wirtschaftliche Interessen einzelner Konzerne im Zusammenhang mit der Deregulierung stehen. So schlug die EU entgegen den Ergebnissen einer eigenen Studie vor, Leder und Häute von Rindern aus der Entwaldungsverordnung herauszunehmen.
7: Das andere ist natürlich, dass da auch viele Interessen mitspielen und dass gewisse Unternehmen es vielleicht eigentlich nicht wollen, dass da überprüft wird, woher Produkte eigentlich kommen und ob sie nun frei von Entwaldung produziert wurden. Also in der letzten Welle der Vereinfachung war das größte Thema, dass die EU-Kommission vorgeschlagen hat, Häute aus Rindern und Felle komplett rauszunehmen und somit dann auch alle Lederprodukte. Das war dann ein bisschen fragwürdig, weil die EU-Kommission hat eine eigene Studie auch dazu erstellt und eigentlich klar in den Ergebnissen gezeigt, dass Häute und Lederprodukte einen sehr großen Teil der importierten Entwaldung ist.
6: Den Vorschlag zur weiteren Abschwächung argumentiert die EU damit, dass Leder nur ein Nebenprodukt der Fleischindustrie sei und daher keine zusätzliche Entwaldung verursache. Ein Argument, das im Vorfeld von großen Lederkonzernen geäußert wurde.
7: Das ist eins zu eins das, was die großen Leder-Luxusmarken dann von sich gegeben haben im Vorhinein. Also das waren Luxusmarken wie LVMH, also das ist Louis Vuitton, französische Luxusmarke, die mit Leder viel arbeitet, die dieses Argument gebracht haben. Und das können wir eigentlich mit den Daten und Studien nicht bestätigen, weil das Leder auch selber ein wesentlicher Beitrag der Entwaldung eigentlich bringt.
6: Dabei hätte die Europäische Union eine besonders wichtige Rolle, derartige Umwelt- und Sozialstandards zu setzen und aufrechtzuerhalten, so Rux.
7: Die EU ist ein großer Importeur von Agrar- und Forstprodukten und ist hinter China eigentlich die zweitgrößte Weltregion, die Entwaldung importiert in der Welt. Das heißt, von den Produkten, die exportiert werden, landen ganz viele in der EU. Das Zweite ist auch, dass die EU oft eine Vorreiterrolle spielt und dass viele Umweltregulierungen, die in der EU erstellt werden, dann auch von anderen Ländern übernommen werden.
6: Nicolas Rux verfasste daher nun gemeinsam mit 25 weiteren WissenschaftlerInnen aus dem Fachbereich ein Schreiben an die Europäische Kommission. Sie sprechen sich klar gegen weitere Abschwächungen aus. Denn aus wissenschaftlicher Sicht tragen Leder und Häute aus Rind massiv zur Entwaldung bei. Und auch der Gesamtwirtschaft würden solche Deregulierungsmaßnahmen wenig bringen. Vielmehr würden einzelne Konzerne profitieren, so Rux.
7: Weil Naturzerstören, das kostet Geld. Das hat Auswirkungen dann auch auf die Menschheit, auf die Wirtschaft kostet somit Geld. Also aus wirtschaftlicher Sicht können wir das eigentlich auch nicht wirklich nachvollziehen, wieso das jetzt rausgenommen werden soll.
6: Beitragsgestaltung Ines Stiermeier.
8: In Albanien findet seit Mai die sogenannte Flamingo-Revolution statt. Auslöser für die Bewegung sind die Investmentpläne von Donald Trumps Tochter Ivanka Trump und deren Ehemann, dem US-amerikanischen Finanzinvestor Jared Kushner. Geplant ist ein Luxustourismusprojekt auf der Insel Sazan, die sich im südlichen Albanien in der Nähe der Stadt Vlora befindet. Unter anderem soll ein Luxushotel auf der Insel entstehen. Das Areal verfügt über eine breite Biodiversität. Auch Flamingos nutzen die Landschaft als Brutstätte, was die Protestierenden dazu bewegte, den Vogel als Symbol für die Bewegung zu gebrauchen. In einem Interview mit dem US-amerikanischen Podcaster David Senra gab Ivanka Trump an, die Insel bei einer Bootsrundfahrt entdeckt zu haben.
9: An unbelievable, beautiful 1400 hectare private island in the middle of the Mediterranean. We were on a friend's boat. And we stopped for a swim. Effectively, that's how we found it. We swam to the islands. We went on a hike, barefoot all the way up to the top. And we were just captivated. And it stayed with us ever since.
8: Resa Haser ist Doktorandin an der Rechtswissenschaftlichen Fakultät und am Zentrum für Südosteuropa-Studien der Universität Graz. In ihrer Forschung beschäftigt sie sich mit Albanien. Sie ordnet die Aussage Trumps ein.
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8: Die Planungen für das Projekt laufen bereits seit 2024. Doch warum wurden die Proteste erst jetzt so groß?
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8: Zu der albanischen Diaspora in Österreich gehört auch Jojo, die mit uns ihre Eindrücke über die Proteste geteilt hat.
11: Ich bin echt begeistert von den Protesten, die eben seit 11 Tagen jetzt schon andauern, weil es gibt halt so viel Ungerechtigkeit in der Welt und da muss man eben wütend sein, man muss die Wut auch zeigen. Und irgendwie habe ich das Gefühl, hier in Österreich sind die Leute nicht so wütend oder irgendwie jeder schaut nur auf seine eigenen Probleme, dies, das. Und da zu sehen, wie es in Albanien halt anders ist, generell in anderen Ländern, aber jetzt halt in einem Land, wo ich herkomme, dass es da auch Aufruhr gibt, das gibt mir Hoffnung. Eine andere Welt ist möglich, es ist möglich, Dinge zu verändern, wenn man gemeinsam auf die Straße geht und gemeinsam den Verkehr lahmlegt zum Beispiel. In Albanien war generell lange schlechte Stimmung. Es hatte lange ein Problem mit Korruption. Deswegen sind ja auch viele Albaner ausgewandert. Und das mit der Insel, das hat jetzt halt das Fass nur zum Überlaufen gebracht. Ich bin da stolz auf meine Leute, dass sie da wirklich konsequent auf die Straßen gehen und laut sind, wütend sind. Und das gibt mir halt die Hoffnung, weil eine bessere Welt ist halt möglich. Wir sind ja auch in der Überzahl so. Und wir dürfen auch nicht vergessen, dass wir halt alleine schwach sind, aber gemeinsam sind wir stark und wir haben die Möglichkeit, eben was zu verändern und eine bessere Welt für uns und für die Zukunft eben zu machen. Und das, ich finde, das sehe ich gerade in Albanien. Also ich hoffe echt, dass sich da jetzt was ändert. Ich selber wäre jetzt nicht im Krankenhaus gerade hier. Ich wäre selber hingeflogen und hätte da jetzt mitgemacht.
8: Die Proteste in Albanien laufen momentan weiter. Doch wie wird es in Zukunft ausschauen? Wie vielversprechend ist die Bewegung? Resa Haser mit einer Prognose.
10: I would wish for a short-term outcome for this project to be cancelled. 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
5: Vor dem Parlament sind Picknickdecken ausgebreitet. Einige leere Planschbecken dienen als Ruheoasen. Ein paar Schritte weiter wird gerettetes Essen verteilt. Eine Musikerin spielt Gitarre und einmal in der Stunde wird alles stillgelegt. Es geht um Care-Arbeit, um gerechte Verteilung, um Wertschätzung über nette Worte hinaus. Mitten in der Protest-Performance treffe ich eine der Organisatorinnen.
12: Ja, hallo, mein Name ist Elisabeth Sechser, ich bin von Caring Economy Jetzt und mit anderen großartigen Frauen haben wir vor einem Jahr begonnen, stillgelegt Aktionen zu veranstalten, zu üben und heute haben wir eben ein Geburtstagsfest und üben weiter. Ja, wie sich's für ein Geburtstagsfest gehört, ist das heute ein sehr entspanntes Zusammenkommen. Also wir haben ein Kinderzentrum, weil Kinder ja das Zentrum unserer Gesellschaft sind, damit sie einen guten Platz haben. Und wir haben Essen da und Musik da, MusikerInnen und wir haben einen Think Tank, wo wir Fragen an PolitikerInnen formulieren, Forderungen konkret machen, wo wir auch ein bisschen träumen, wie wäre es denn, wenn es so wäre, wie wir es bräuchten, dass für alle gut ist, das Leben. Wir haben jede volle Stunde eine stillgelegte Aktion, das heißt, da legen wir uns alle still auf den Boden vor das Parlament und üben, wie das ist, aufzuhören, ein System zu unterstützen, das Ungerechtigkeit und Erschöpfung erzeugt.
5: Die Erschöpfung erzeugt das System ja nicht nur durch bezahlte Arbeit, durch die famosen 40 Stunden oder Teilzeit, sondern auch sehr viel durch sonstige Care, unbezahlte Arbeit. Ist das euer Hauptanliegen, dass das besser angesehen wird?
12: Das ist eines der Hauptanliegen, für die wir uns hier einsetzen und wo wir eben die Zivilbevölkerung einladen, mitzumachen. Es ist ein sehr freies Element, alle sind eingeladen. Die unbezahlte Care-Arbeit findet noch immer keine richtige Wertschätzung in Politik und Wirtschaft. Das heißt, sie wird kaum erhoben, alle 13 Jahre. Sie hat in Geld gemessen einen Wert von 195 Milliarden Euro pro Jahr. Das heißt, das sind 44% vom BIP 2022, also eine sehr beträchtlich hohe Summe, wird hier an Wertschöpfung in den privaten Haushalten und im Ehrenamt erzeugt. Und es findet bei wirtschaftspolitischen Entscheidungen in keinster Weise Anerkennung, wird auch nicht inkludiert in die volkswirtschaftliche Gesamtrechnung und somit entsteht eine Schieflage und auf die machen wir aufmerksam.
5: Das ist ja dann nicht nur ein finanzielles oder wirtschaftliches Problem, sondern auch ein Problem der Geschlechtergerechtigkeit, oder?
12: Ja, da haben wir ja den Budelskern, würde es jetzt wahrscheinlich bei Faust heißen, und in unserer Gesellschaft eben, dass wir nach wie vor eine geschlechterungerechte Wirtschaft und Gesellschaftspolitik haben und dass vorwiegend Frauen hier für Care-Arbeit verpflichtet werden, weil sonst macht es ja keiner, irgendwer muss machen und es wird ja auch behauptet, dass das keine Arbeit ist, sondern dass man das aus Liebe macht und Frauen anscheinend das auch besser können, was ja überhaupt nicht stimmt. Das heißt, wir haben es mit sehr viel falschen Narrativen zu tun und wir versuchen mit dieser stillgelegten Aktion darauf aufmerksam zu machen, wenn wir aufhören, dann steht die ganze Welt still, weil dann funktionieren alle anderen Wirtschaftsbereiche auch nicht und der private Haushalt ist ein Wirtschaftsbereich, weil er Wert erzeugt und darum geht es uns.
5: Am 17. Juni hat sich vor dem Parlament am Ring eine sehr vielfältige Gruppe versammelt, ganz im Sinne der ErfinderInnen.
12: Hier sind alle willkommen, die eine geschlechtergerechte Gesellschaft gestalten wollen. Nur weil es vorwiegend Frauen betrifft, also vorwiegend, nicht nur, aber vorwiegend Frauen betrifft, bedeutet es nicht, dass es ein Frauenthema ist, es ist auch kein Frauenproblem, sondern es betrifft uns alle und es sind alle aufgefordert hier oder eingeladen, hier mitzuwirken, also auch heute, damit diese Kundgebung und dieses Fest hier auch gelingen kann, haben sich alle beteiligt, denen es ein Anliegen ist, zu sagen, wir wollen hier Demokratie fördern, wir wollen hier Ungerechtigkeiten aufzeigen und wir wollen hier auch einen wegweisenden Beitrag leisten, dass das so nicht passt und dass wir es gemeinsam anders gestalten können. Es ist ja unsere Politik, es ist ja auch unsere Wirtschaft und wir sind die Gesellschaft. Das heißt, es geht auch darum zu verstehen, dass wir eine immense politische Macht haben und das fühlt sich halt solidarisch und kollektiv dann immer sehr gut an und bitte kommt, macht mit.
5: Das ist auch das Teilzeitthema wieder dabei, das ist mir bei den Schildern hier einige Male aufgefallen, wie ich durchgegangen bin, dass Teilzeit eigentlich sehr schlecht geschätzt ist, das Stichwort Lifestyle Teilzeit. Was ist da eure Einstellung dazu?
12: Ja, wir haben es hier mit einem Fake News zu tun, das muss man ganz klar benennen, da sind auch die Medien sehr aufgefordert, nämlich diesen Vorwurf oder auch diese Unterstellung, Frauen arbeiten vermehrt in Teilzeit, das stimmt nicht. Eine durchschnittliche Care-Arbeitswoche mit Kleinkindern hat 92 Stunden. Frauen, wenn man sich anschaut, die bezahlte und unbezahlte Arbeit zusammen, arbeiten Frauen im Durchschnitt in Österreich 53 Stunden, also Vollzeit, und sie arbeiten mehr als Männer. Das heißt, Frauen arbeiten nicht Teilzeit, sie arbeiten mehr, verdienen aber weniger, weil das eben diese unbezahlte Arbeit ist, auf die in keinster Weise hingeschaut wird. Und es hat schon auch ein politisches Kalkül, wegzuschauen, weil wenn wir hinschauen, gemeinsam mit PolitikerInnen, dann müssen wir unser Wirtschaftsverständnis ändern und das wollen wir ja.
5: Vielleicht ein bisschen eine utopische Frage. In 5 Jahren, 10 Jahren, wie müsst die Gesellschaft oder die Wirtschaftsordnung aussehen, damit ihr euch denken würdet, wir können es lassen, wir sind da, wir haben es erreicht?
12: Also in einem Jahr wird sich sehr viel ändern, nämlich am 3. Mai 2027 streikt ganz Österreich. Also nur mal so als Info, es wird schon nächstes Jahr anders werden. Und natürlich ist es so, dass zum Beispiel die Geschlechtergerechtigkeit, wenn die erreicht ist, dann haben wir weniger Altersarmut von Frauen und dann haben wir auch viel bessere Unternehmen, die sozusagen nicht nur Angst haben, dass eine Frau schwanger wird und in Karenz geht und deswegen kann sie keine Führungsperson mehr werden, sondern wir haben Unternehmen, die sagen, wir stellen sowieso nur Führungskräfte ein, die mindestens ein halbes Jahr in Karenz waren oder pflegende Angehörige waren oder sonst irgendwas Soziales gemacht haben. Also man muss jetzt nicht unbedingt vermehren, damit man dann eine Führungskraft wird. Das heißt, wir haben sehr viele Narrative umgesetzt und umgedeutet und wir haben vor allem eine Wirtschaft, die hinhört und alles in den Blick nimmt. Wir haben hier den allergrößten Auslagerungsprozess der Wirtschaft vor uns und den machen wir sichtbar. Und das ist jetzt nicht ein Soft-Thema und das ist auch kein sozialromantisches Thema, das ist ein beinhartes Wirtschaftsthema und das dann anders ist, dass über Wirtschaft anders gesprochen wird, dass Budgetverteilungen ganz anders ausfallen und dass dieses ewige, wir brauchen mehr Kindergärtenplätze, so gestaltet wird, dass ein gemeinsames sich kümmern um die Jüngsten in der Gesellschaft unabhängig vom Geschlecht stattfinden kann und dass Kindergarten Orte sind, wo sich auch die Kleinen willkommen fühlen, wo sie nicht an erschöpften Pädagoginnen in zu großen Gruppen sein müssen, sondern wo der Politik bewusst ist, dass sie ist das Kernelement von Wirtschaft und nicht ein Randthema, wo Sozialunternehmen nicht von Einsparungen bedroht sind und sich dann 5 Jahre später um die Folgen dieser Einsparungen kümmern müssen und sich vielleicht noch was vorhalten müssen. Also ich würde sagen, der allergrößte Veränderungsprozess ist in der politischen Sprache und in den Narrativen, die Politiker verwenden, um auch zu entscheiden, wie sie mit unserem Steuergeld umgehen.
5: Zum Abschluss des Gesprächs will Elisabeth Sechser noch über ihre ganz persönliche Situation sprechen.
12: Was mir vielleicht noch ein Anliegen ist, ich bin ja selbst pflegende Angehörige Mama von einem sehr schwerkranken Kind und ich gehöre zu der Mehrheit, nämlich dem größten Pflegedienstleiter der Nation, den pflegenden Angehörigen, und da gehöre ich zur Minderheit, nämlich der berufstätigen Frauen. Und ich muss mir quasi den Arsch aufreißen, damit ich für meine Tochter ein würdevolles Leben gestalten kann, damit ich für mich ein würdevolles Leben gestalten kann und dass ich aus dieser Rollenzuschreibung rauskomme, dass pflegende Angehörige die Hauptrolle der Pflege zu übernehmen haben und dann hilft der Staat ein bisschen mit mobiler Pflege. Und das Narrativ stimmt nicht. Das ist mir ein sehr großes Anliegen zu sagen, wir haben uns als Demokratie entschlossen, uns um die Schwächsten zu kümmern. Das ist in dem Fall leider meine Tochter, aber es ist nicht mein privates Schicksal, sondern es ist ein gesellschaftlicher Auftrag. Und ich freue mich sehr, wenn pflegende Angehörige, auch vorwiegend Frauen, aber auch natürlich Männer, aus ihrer Hauptrolle entlassen werden und auch ein würdevolles Leben führen können, an dem sie nicht zerbrechen, weil Langzeitpflege macht kaputt, wenn man sie alleine macht.
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Hallo und willkommen bei den globalen Dialogen. Es begrüßt euch Sigurd Wistracil. Es geht heute in dieser Sendung um Mexiko, konkret um die Gewalt gegen Frauen in Mexiko und um die vielfältigen Strategien und Kämpfe der Frauen gegen diese Gewalt. Ganz konkret sprechen wir mit den Defensoras Feministas, über die wir in der Sendung vom Juni 24 bereits berichtet haben. Margarita Garcia, Gründerin und Leiterin der Organisation, erzählt von deren Arbeit in den letzten 1,5 Jahren, über die Bedingungen für die Arbeit mit Frauen und die Situation des Feminismus in Mexiko allgemein. Danach sind wir bei einem kämpferischen 8. März 2026 in einer kleinen Provinzstadt in Morelos dabei, wo junge Frauen, Aktivistinnen, ihrer Wut Ausdruck verleihen über den Feminizid an ihrer Mitstreiterin Mayeli und an 2 weiteren jungen Studentinnen

0: Die Defensoras Feministas, Frauenrechtsverteidigerinnen, sind 1990 in Mexiko-Stadt und umliegenden Gemeinden entstanden. Sie sind eine wichtige, bekannte Organisation in Mexiko und beweisen, wie Frauen sich organisieren und solidarisch gegen Gewalt erfolgreich wehren können. Die Verteidigerinnen sind keine herkömmlichen Anwältinnen, wobei einige Defensoras tatsächlich Anwältinnen sind oder Jus studierten. Sie sind im Recht geschult und wissen das Recht einzuklagen und einzufordern. Mit juristischen Mitteln, aber auch mit Mobilisierungen, Kundgebungen, Demos und Presseveröffentlichungen. Ich treffe mich mit Margarita Garcia, Mitgründerin und langjährige Hauptverantwortliche der Defensoras in Mexico City. Ich frage Sie, wie es Ihnen seit unserem Besuch 2024 ergangen ist.
1: Bueno, pues un saludo a todas nuestras hermanas que están fuera de esta región. Agradecemos todo lo que hacen de manera solidaria, de manera feminista para con los movimientos en otras partes del mundo. 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Entonces todavía tenemos hemos sostenido como organización la gratuidad y el trabajo para...
0: Zunächst ein Gruß an alle Freundinnen außerhalb dieser Region. Wir danken euch für eure solidarische Unterstützung der feministischen Arbeit in anderen Teilen der Welt. Ich bin Teil der feministischen Verteidigerinnen. Unsere Arbeit besteht in der juristischen Verteidigung von Frauen mit sehr geringen finanziellen Mitteln, die sich in extremer Verwundbarkeit befinden. Wir verlangen kein Geld. Wir wurden in einer sehr wichtigen Phase der Frauenbewegung ausgebildet, in der Unentgeltlichkeit und solidarische Arbeit Grundprinzipien waren. Deshalb halten wir als Organisation bis heute an dieser Kostenlosigkeit fest.
1: 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No se requiere solamente asesoría, sino se requiere acompañamiento, procesos legales, visitar a las familias, visitar a las víctimas. Son caminos de solidaridad mucho más amplios que solamente una asesoría como si fuera un despacho. 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Entonces, casi las organizaciones que trabajan el tema de violencia no lo hacen por ese gran esfuerzo que significa. Y las defensoras, pues, sí lo hacemos. Y sí lo hacemos y lo hacemos de manera gratuita.
0: Wir haben sehr, sehr viel Arbeit, weil kaum jemand die Feldarbeit macht. Oft beschränken sich Organisationen auf Beratung, aber Gewalt erfordert mehr als Beratung. Es braucht Begleitung, rechtliche Prozesse, Besuche bei Familien, Besuche bei Betroffenen. Das bedeutet lange Wege in Randgebiete und Provinzen. Oft ein ganzer Tag für Hin- und Rückfahrt. Deshalb machen viele Organisationen diese Arbeit nicht. Die Defensoras tun es, und zwar kostenlos. Margarita, como tú dijiste que tiene mucho, mucho trabajo, nos hemos visto hace un año, que ha cambiado algo. Du sagtest, ihr habt sehr, sehr viel Arbeit. Wir haben vor einem guten Jahr, eigentlich eineinhalb Jahren, gesprochen. Was hat sich verändert? Wie ist die Situation heute?
1: No, pues tenemos mucho trabajo de prevención, muchos talleres de prevención para jovencitas. Un medio que ha sido muy fácil, que nos facilita mucho, es entrar a las escuelas. entrar a las escuelas, sobre todo en la zona rural, porque es una situación difícil trabajar en provincia. El machismo sigue siendo muy, muy fuerte.
0: Wir machen sehr viel Präventionsarbeit, viele Workshops für junge Mädchen. Ein Zugang, der sich als hilfreich erwiesen hat, sind Schulen, besonders in ländlichen Gebieten, wo der Machismus noch sehr stark ist. Unter Vorwänden wie dem 8. März, dem 25. November oder dem Thema Drogenprävention konnten wir Zugang zu Schulen bekommen.
2: Acaba de pasar el 8 de marzo, ¿no? En México. Hubo muchas movilizaciones. Tú me contaste también que el 8 de marzo hicieron algunos eventos.
1: Sí, este año 2025 las defensoras decidimos que nos íbamos a diferentes marchas, a diferentes acciones. No marchamos juntas. Sí hubo compañeras que marcharon en la Ciudad de México. Pero otras nos fuimos a provincia, a fortalecer, a acompañar,
0: Am 8. März gab es viele Mobilisierungen. Habt ihr auch Aktionen gemacht? Ja, 2025 haben wir beschlossen, uns auf verschiedene Märsche im ganzen Land zu verteilen. Einige waren in Mexiko-Stadt, andere gingen in die Provinzen, um lokale Bewegungen zu stärken. Nicht nur in großen Städten, auch in kleinen Orten sind die Frauen auf die Straße gegangen. 2023 war der erste riesige Marsch in Mexiko-Stadt. Hunderttausende Frauen auf dem Zócalo. Diese symbolischen Märsche sind inzwischen massiv. Hunderte, Tausende auch in kleinen Orten. Der Verkehr steht still. Es ist eine nationale Mobilisierung, auch wenn nur die größten Märsche medial gezeigt werden.
2: Sentí mucho coraje en las mujeres, ¿no?
1: Sí, efectivamente, dentro de las marchas siempre hay compañeras más radicalizadas, me refiero en términos de consignas, en términos de pintas, mucha rabia, mucho enojo, y nosotras compartimos ese enojo porque nosotras que llevamos procesos legales, que acudimos a solicitar, a levantar denuncias, a acompañar a víctimas, sigue siendo la misma, sigue siendo una impotencia, sigue siendo enojos permanentes, casi diario, porque hay negligencia, porque no es un tema prioritario. A pesar de los discursos, a pesar de la buena voluntad, a pesar de que la que hoy es nuestra presidenta y se ha manifestado y ha dado indicaciones, pues la gente que opera estas instituciones siguen teniendo sus viejos vicios, siguen siendo gente indolente, sigue viendo un nivel altísimo de corrupción.
0: Bei den Demos zum 8. März oder 25. November gibt es sehr viel Wut. Wir teilen diese Wut, wir verstehen diese Wut. Wir erleben täglich die Fahrlässigkeit von Polizei und Gerichten. Trotz politischer Reden bleibt Korruption, Machismus und Gleichgültigkeit. Das heißt, wir müssen immer, wenn wir mit der Regierung und mit den Behörden in Kontakt sind, müssen wir immer kämpfen, reklamieren, streiten. Und das ist sehr, sehr angespannt und sehr stressig. Und das erklären wir den Menschen, den Betroffenen, den Opfern. Und wir sagen ihnen aber auch, ihr müsst euch nicht sorgen. Wir sind für euch da und wir kämpfen für euch, wir streiten für euch und ihr könnt diesbezüglich ruhig sein.
1: 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Y eso le explicamos a la gente, a las víctimas, a la familia que acompañamos, le decimos no se preocupe, nosotras somos las que nos vamos a pelear, usted tranquila, pero tenemos que exigir.
2: Una pregunta, tú contaste que tiene muchos talleres en escuelas.
1: Estamos teniendo como con jovencitas de 15 a 18 años, las escuelas nos juntan los grupos. Las mismas escuelas.
0: Wir arbeiten mit Mädchen zwischen 15 und 18 Jahren. Die Schulen wollen, dass wir auch mit den Müttern arbeiten. Aber das ist zu riskant wegen des Machismos. Stattdessen machen wir Fortbildungen für Lehrerinnen. Wir wurden von den Schulen darum gebeten und wir finden es sehr, sehr wichtig, mit den Lehrerinnen zu arbeiten.
2: Lehrerinnen sind ja akademisch gebildet und manchmal auch nicht sehr zugänglich für das Thema Gewalt oder Missbrauch. Aber diejenigen unter Ihnen, die tatsächlich sensibel sind, denen können wir sehr, sehr viel Elemente in die Hand geben zur Reflexion, zur Analyse der Probleme und auch Elemente, wie sie gut präventiv arbeiten können und vor allem ihnen auch zeigen, wie sie gut mit den Kindern und den betroffenen Kindern vor allem und den Familien umgehen können. Denn es ist total wichtig, mit den Kindern eine liebevolle Begleitung zu geben.
1: Y es muy triste ver la tristeza de nuestras jovencitas, pues desanimadas, tristes, sin mucha confianza en sí mismas, muy contaminadas por el ambiente, ¿no? Que es consumista, es de esa música, como el reggaetón y esas músicas que es muy sexista. Otra, les damos otra mirada, les damos otra posibilidad, otra manera de percibir la realidad. Y eso es lo que hemos estado haciendo, estamos trabajando con gente joven.
2: Wir sehen bei den jungen Mädchen sehr viel Traurigkeit, wenig Selbstvertrauen. Sie sind stark beeinflusst von konsumistischer und sexistischer Kultur. Wir versuchen ihnen eine andere Perspektive zu geben.
3: Tienen defensoras jóvenes la vez pasada. Conocimos algunas chicas jóvenes y los están formando a las jóvenes defensoras jóvenes.
1: Sí, o sea, el proceso de formación es largo, no es tan corto, no es que le digas, oye, nosotros que trabajamos el tema de violencia, te enseñamos, aprende.
2: Auf die Frage, ob es auch junge Defensoras gibt, um mit den Mädchen zu arbeiten, sprechen wir ein bisschen über die Ausbildung dieser jungen Defensoras, die wir auch 2024 schon kennenlernen konnten. Und Margarita erklärt, dass sie, dass diese Ausbildung der jungen Defensora sehr langwierig ist, schwierig ist, ein langer Weg. Und dass sie da auch wirklich diesen Prozess der Bildung, Ausbildung durchhalten müssen, ohne für ihre Arbeit Geld zu verlangen. Es genügt nicht zu sagen, da gibt's Gewalt und wir machen dies und jenes, sondern sie müssen das Thema der Gewalt wirklich, wirklich verstehen.
1: Uno de los instrumentos muy, muy importantes que tenemos las defensoras es la historia de vida, porque la propia historia de vida ya es hacerse consciente de en qué situación está y a nosotras nos facilita enormemente la comprensión del problema. Y podemos acompañarlas no solamente jurídicamente, sino emocionalmente, compartiendo la comida en la oficina, compartiendo el transporte a la administración de justicia, conviviendo con la familia que es solidaria con ellas. Entonces es un proceso de acompañamiento mucho más integral.
2: Ein wichtiges Instrument in dieser Arbeit, auch mit den betroffenen Frauen, ist die Lebensgeschichte. Die Lebensgeschichte, die eigene Geschichte, sich bewusst zu werden über die eigene Situation, das erleichtert enorm, enorm das Verständnis von den Problemen. Wenn wir betroffene Frauen begleiten, dann ist das ja nicht nur juristische Begleitung, sondern eine emotionale. Wir essen mit ihnen im Büro, wir fahren mit ihnen in den Transportmitteln zu den verschiedenen Amtsterminen. Wir leben auch mit der Familie, die mit ihnen solidarisch ist, zusammen. Es ist also ein Prozess der Begleitung, der viel integraler ist als nur eine Beratung. Und das ist auch wirklich wichtig, weil wir nur so das Problem richtig verstehen lernen und Lösungen finden. Wir müssen unsere Frauen, die wir betreuen, auch stärken. Es wird jetzt viel von Selbstwert gesprochen. Das ist eigentlich eine Kategorie, die für uns nicht so zutrifft. Es ist mehr eine psychologische Kategorie. Wir finden, dieses Stärken der Frauen sollte viel tiefer gehen, integraler sein.
0: Das hat sehr viel mit Sicherheit zu tun, mit einer sehr tiefen Sicherheit und mit der eigenen Lebensgeschichte. Wo bin ich her? Wer bin ich? Wer sind meine Vorfahren, meine Eltern, meine Identität? Ja. Wie lebe ich? Wie ernähre ich mich? Das alles ist nicht ist zu verstehen. Es ist mein Problem nicht nur allein meines, sondern es ist eine soziale Situation, die Einfluss hat.
1: 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Con su propia historia de vida, quién es, dónde nació, quiénes son los padres, recuperar su identidad, cuidar sus alimentos, un poco entender que no es un problema de ellas, que no es una situación circunstancial, sino es una situación social. Y entonces, eso lo tenemos que ver y lo tienen que darse cuenta con su propia historia de vida.
0: Ihr habt im letzten Jahr, im 2024er Jahr schon, eine Unterstützung vom Entwicklungshilfeclub in Wien erhalten. 7.000 Euro wurden damals gesammelt nach unserer Radiosendung. Wie wurde dieses Geld verwendet oder in welcher Form hat euch dieses Geld geholfen?
1: Nosotras siempre hemos sido muy cuidadosas con esas cuestiones de los dineros. Sigue siendo el trabajo de las defensoras incondicional. Ninguna de nosotras tiene un salario. Tenemos, de ahí estamos tomando.
0: Das Geld ist noch immer sehr, sehr wichtig und nützlich und hilft uns noch immer. Wir sind ja sehr, sehr achtsam mit dem Geld. Und wie ihr wisst, sind wir ja ohne Bezahlung, also wir verrechnen keine Honorare und auch keine Gehälter. Das heißt, wir verwenden das Geld zum Beispiel für Transport, für Fahrtspesen oder zu den verschiedenen Gerichtsterminen. Wir haben unser Büro verbessert, wir haben einen neuen Computer angeschafft und einen besseren Internetvertrag. Und wir haben sehr viel Unterrichtsmaterial für unsere Workshops davon kaufen können oder kopieren können.
1: Para las mujeres jóvenes o para las chavas muy muy jóvenes que intentamos se involucren en ser defensoras, hemos creado un taller que ellas mismas digan.
0: Für die jungen Frauen, die sich uns annähern und die sich mit uns auch interessieren, mitzuarbeiten, haben wir Workshops gemacht zum Thema Siebdruck und Herstellung von eigenen T-Shirts mit eigenen Parolen und über ihre eigene Situation, wo sie sich ausdrücken. Etliche der jungen Mitstreiterinnen wurden als Kinder missbraucht. Und wenn wir dann bei den Märschen, bei den Demos mitgehen und wenn sie mit uns mitgehen, dann haben sie ihre eigenen großen Plakate oder eben Aufschriften auf T-Shirts, wo zum Beispiel draufsteht, ich habe mich befreit, als ich deinen Namen nannte, Missbraucher. Oder sie haben mich dazu verpflichtet, mit dir am Tisch zu essen, aber ich habe mich befreit. Oder es ist nicht wichtig, in welcher Phase der Mond ist, aber ich bin komplett. Das sind also sehr schöne Sätze, teilweise wie Poesie. Und damit haben sie ihre T-Shirts bedruckt. Und das ist ein Weg, wie sich die jungen Frauen mehr identifizieren und inkorporieren in unsere Arbeit.
1: 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Entonces, hemos tenido muchos casos de el abuso sexual. 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Entonces, hay un grupo de defensoras que están preparadas para este tema. En términos preparadas jurídicamente, preparadas en términos de la discusión feminista, están preparadas ya emocionalmente para entender ese tema, asumirlo y ser las que acompañen estas situaciones. Entonces, eso es lo que estamos haciendo las defensoras.
0: Das Thema des sexuellen Missbrauchs, Kindesmissbrauchs, ist noch immer ein sehr schwieriges Thema, ein sehr delikates Thema. Ich glaube, die Frauen, die jungen Frauen, die zu uns, zu den Defensoras kommen, haben sehr tiefgehende Probleme. Wir haben jetzt eine ältere Feministin, Theoretikerin, die uns Workshop gegeben hat oder Ausbildung zum Thema Missbrauch. Das heißt, wir haben jetzt eine kleine Gruppe von Defensoras, die sehr gut ausgebildet sind in diesem Thema. Und nicht nur juristisch, sondern eben auch, was die feministische Theorie und Diskussion dazu betrifft, aber auch emotional. Und die können diese Situationen jetzt gut begleiten. Margarita, ich möchte nun zum Schluss des Interviews über ein Thema mit dir sprechen, das gerade sehr wichtig ist und unsere HörerInnen sicherlich auch sehr interessiert. Wie steht es um die Frauenbewegung und den Feminismus in Mexiko, wo eine Frau Präsidentin ist, die sich selbst als Feministin bezeichnet? Ihr seid ja selbst als Defensoras in dieser urbanen Volksbewegung und Frauenbewegung entstanden. Ihr seid ein wichtiger Teil dieser Bewegung. Sagen wir mal dieser Basis-Frauenbewegung.
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0: Margarita meint, es ist sehr signifikativ, dass wir eine Präsidentin haben und dass eine Frau das Amt der Bürgermeisterin einer der größten Städte Lateinamerikas innehat. Diese, nämlich Clara Brugada, bezeichnet sich als Feministin, aber anders als die Präsidentin, die eine intellektuelle Feministin ist, kommt sie tatsächlich aus der städtischen Frauenbewegung. Wir kennen sie schon lange und haben mit ihr gekämpft und demonstriert und Aktionen gemacht. Viele Liederinnen von damals haben ihren Platz in verschiedenen Bereichen in der Gesellschaft gefunden.
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0: Kürzlich war ein sehr wichtiger Jahrestag, der 30. Jahrestag der Regional de Mujeres de CONAMUP. Die Frauen der CONAMUP. Eine urbane Volks- oder Basisbewegung, die es in ganz Lateinamerika gab. Im Kampf um Wasser, Wohnraum, Land, Nahrung. in den 70er und 80er Jahren. Eine große und wichtige, sehr partizipative Organisation. Und die Frauen haben in dieser Organisation die große Mehrheit gestellt. Danach haben die Frauen der Volksbewegung mit dem Feminismus Kontakt bekommen und der Feminismus wurde ein wichtiger Bestandteil oder ein wichtiger Banner der Frauenbewegung. Dann haben sich allerdings die Wege der Feministinnen etwas auseinanderentwickelt.
1: Recién en este aniversario, en marzo, dirigentes de este movimiento y compartiendo las historias de vida que habíamos hecho donde estábamos, empieza a surgir la necesidad de reivindicar nuestra identidad. Es decir, reivindicar que nosotras sí somos feministas, pero provenimos del movimiento, de un movimiento de mujeres.
0: Wir haben uns auf diesem Jahrestag etliche der früheren Liederinnen zusammengesetzt und sind zu dem Schluss gekommen, dass wir unsere Identität als Feministinnen der Volksbewegung verteidigen müssen und überhaupt diese Frauenbewegung an der Basis stärken müssen. Warum? Weil sich der Feminismus sonst verliert, weil er eingeht. Viele Feministinnen machen ihre Arbeit mit Frauen nur mehr bezahlt. Frauenforderungen gehen überall unter, Frauenräume gehen verloren, gemischte Organisationen übernehmen die Arbeit.
1: Es ist ein guter Moment und ein guter Inicio, um este Movimiento de Mujeres No el trabajo partidario, para las que se quieran quedar o las que estén allí, pues será decisión, el trabajo feminismo académico, el feminismo intelectual, artístico, lo que sea. Pero las mujeres, la gran mayoría de la población, vive en condiciones todavía muy desiguales. Se incorporan otros tipos de violencia, tenemos un problema grave con la delincuencia organizada. Ha habido avances, sí, ha habido avances, pero de ahí a la materialización todavía es muy difícil. Sí, efectivamente, ya hay mujeres que son ejidatarias, ya pueden heredar mujeres el pedazo de tierra. Antes era solamente para los hijos varones y moría el señor, ¿no? Ahora ya podemos, decimos, tenemos ya mujeres, una que otra presidenta municipal y cosas así. Pero la gran mayoría de las mujeres no hemos avanzado mucho, ¿no? Hay una desigualdad, una marginación, hay violencia. Hay malos bajos salarios, hay explotación, hay discriminación, no hay posibilidades de estudiar, en cuestiones médicas, en tema de mujeres, no hay recursos.
0: Wir sind Feministinnen der Volksbewegung. Es mag viele andere geben, intellektuelle Feministinnen auf der Uni, Künstlerinnen, Parteipolitikerinnen. Aber die große Masse der Frauen lebt noch immer in Konditionen großer Ungleichheit. Es gibt viel Gewalt, neue Probleme mit Gewalt durch organisierte Kriminalität. Ja, natürlich, es gibt Fortschritte, aber diese sind nicht substanziell. Es fehlt sehr viel. Heute sind Frauen Landbesitzerinnen, können Land vererben. Wir haben da und dort eine Bürgermeisterin, sogar eine Präsidentin, aber mehrheitlich existiert Marginalisierung und Ausbeutung, Diskriminierung weiterhin. Keine Studienmöglichkeiten, keine ausreichenden Mittel für Frauengesundheit.
3: Estamos hablando de un, digamos, feminismo popular o feminismo de...
1: Yo creo que una cosa es lo que hoy es el feminismo, que es, yo digo, un feminismo acomodado, educado.

0: Hoy ese conocimiento ya es de élite. Ya cobran 3.000, 4.000 pesos, 5.000, 8.000 pesos. ¿Cuándo una dirigente, una mujer que luchadora, una mujer que defiende sus derechos va a pagar esa cantidad por un curso, por un taller? Si nosotras...
1: Ich glaube, das eine ist das, was der Feminismus heute ist, wie sage ich, ein angepasster oder gebildeter Feminismus, ein Feminismus der Mittelklasse. Und ich glaube, etwas anderes ist die Frauenbewegung. Die Frauenbewegung ist feministisch und kann feministisch sein oder ist fast vollständig feministisch. Früher, als die Frauenbewegung stark war, kamen die Feministinnen und begleiteten uns. Sie brachten ihr gesamtes Wissen über Feminismus ein. Heute ist dieses Wissen elitär geworden. Wir haben diese ganze Bewegung aufgebaut und hervorgebracht, damit es an den Universitäten Studienprogramme zu Genderfragen gibt, damit sie in den Räumen präsent sind. Nicht nur in akademischen, sondern in allen Bereichen gibt es spezielle Räume für Frauen. Das war das Ergebnis der Frauenbewegung, dieser großen Mobilisierungen. Deshalb ist es nicht richtig, dass man uns jetzt als gleich behandelt, wenn wir nicht gleich sind. Also glaube ich, dass wir erst dann, wenn wir diese intellektuellen Feministinnen überzeugen, dass sie dieses Wissen einbringen müssen, und zwar kostenlos, damit wir es uns aneignen können. Andernfalls werden am Ende nur 3 Hunde und 4 Katzen dieses Wissen haben.
0: Se terminó el acto, pero nosotras, las dirigentes, bueno, no dirigentes, sino la gente que nos conocíamos, hicimos como una reunión paralela. Pero como hay tanto trabajo y tanta lucha y tanta experiencia y tanta conciencia, que es importante. Y creo que todas lo que el común es que...
1: Die Liederinnen, die sich nun getroffen haben, anlässlich des Jahrestags, sind alle mit dieser Situation nicht zufrieden. Und alle haben ähnliche Kritiken.
0: El movimiento tiene que recrecer, tiene que fortalecerse para poder dar un giro que es necesario, fundamental a lo que hoy es el feminismo en México.
1: Dieses Interview mit Margarita Garcia von den Defensoras hat letztes Jahr stattgefunden. Ich wollte hier nochmal einen kleinen Nachtrag einfügen und das Thema der Frauenbewegung Mexikos aufgreifen. Ich habe dazu mehr recherchiert und sehr viel Bild- und Tondokumente gefunden, die mich sehr beeindruckt haben. All diese Außenbezirke von Mexico City, diese großen Colonias Populares, wo auch die Defensoras arbeiten, sind entstanden durch eine große Besiedelungsbewegung, eine Bewegung, wo Menschen vom Land in die Stadt gezogen sind und Land reklamiert haben, urbar gemacht haben und gekämpft haben. Das war eine große soziale Bewegung. Der Kampf um die Landtitel, um Wasser, um Kanalisierung, Elektrizität, um die Urbanisierung eben. Und das ist Resultat der Organisation von vielen Menschen, die diese quasi Volksbewegung in den verschiedenen Teilen Mexico Cities gegründet haben. Und vor 40 Jahren wurden diese Viertelorganisationen, kann man sagen, Stadtviertelorganisationen, zu einer großen Koordinatore, einer großen Vernetzung zusammengeschlossen, eben dieser CONAMUP, Coordinadora Nacional del Movimiento Urbano Popular. In dieser städtischen Volksbewegung waren die Frauen die wichtigste Säule, das Rückgrat der Bewegung, kann man sagen. Und Clara Brugada als junge Frau in dieser Bewegung hatte mal gesagt, wenn wir das Rückgrat sind, möchten wir auch irgendwann der Kopf sein. Und hat sich ganz stark gemacht dafür, dass die Frauen in dieser Volksbewegung und Stadtviertelbewegung auch sich als Frauen extra organisieren und ihr Kampf eine wichtige Rolle bekommt. So ist dann quasi in der CONAMUP die Frauenabteilung, die Regional de Mujeres, entstanden, und so ist diese große Frauenbewegung entstanden, weil es sind die Frauen, die gekämpft haben um die Schulen, um die Transportmittel,

um die Märkte, um die Lebensmittel, Stromversorgung, alle diese Kämpfe haben Frauen geführt, weil die Männer waren arbeiten. Und die Frauen mussten sich außerdem dann auch noch zu Hause mit den Männern streiten und auseinandersetzen, die gemeint haben, na ja, du kümmerst dich ja nicht um die Kinder, du gehst immer zu diesen Revoluzzerinnen und bleib doch zu Hause und was machst du überhaupt auf der Straße und so weiter. Ja. Das heißt, diese städtische Volksbewegung war eigentlich auch eine wirklich wichtige Frauenbewegung. Ja, und Resultat dieser Bewegung ist, dass heute diese Viertel alle eine tolle Infrastruktur haben und entwickelte Stadtteile sind, wo es zwar sehr viel Armut und soziale Probleme gibt und viel Gewalt, aber es gibt zumindest eine gewisse Infrastruktur, Schulen, U-Bahnen, also U-Bahnen, Busse, soziale Einrichtungen, Gesundheitsversorgung. Also eine einigermaßen gute Anbindung, Versorgung und Urbanisierung. Viele junge Frauen, viele junge Feministinnen, die heute Aktivistinnen sind, wie in dem nachfolgenden Beitrag, wissen von dieser Geschichte der Frauenbewegung gar nichts mehr. Das ist eine Geschichte, die in den 80er, 70er, 80er, 90er Jahren stattgefunden hat. Und heute, darum ist es heute so wichtig, diese Frauenbewegung, diese Basis-Frauenbewegung sichtbar und stärker zu machen und zu artikulieren. Und dafür stehen auch die Defensoras Feministas ein.

0: Doch nun zu unserem nächsten Beitrag. An diesem 8. März haben wir an einer Mobilisierung in einer kleinen Provinzstadt teilgenommen, in Yautepec in der Provinz Morelos, in der Nähe von Mexico City. Darüber berichten wir euch nun. Etwa 200 bis 300 mehrheitlich junge Frauen nehmen mit Spruchbändern und Plakaten auf einer der Hauptstraßen von Yautepec Aufstellung. Die Sprechchöre sind laut, wütend. Die Frauen sind wütend. Nicht eine Ermordete mehr. Nicht eine Verschwundene mehr. Hier wird nicht getanzt, hier wird gekämpft. Extreme Gewalt gehört hier zum Alltag dieser jungen Frauen. Wir bekleben unser Auto mit Spruchbändern. Da hüpfen zwei junge Frauen ins Auto. Anführerinnen des feministischen Kollektivs Yautepec. Sie ziehen ihre Kleider um, sogar die Turnschuhe. Wir müssen die Turnschuhe wechseln, sonst würden sie uns sogar daran erkennen. Vermummt, komplett vermummt, hüpfen sie wieder raus und übernehmen die Megafone. Die Stimmung ist angespannt. Die Angst ist mehr als berechtigt. Vor 2-3 Wochen wurde ihre Mitstreiterin Maylin getötet. Sie war schon 2022 nur knapp einem Mordversuch entkommen. Der Täter befindet sich auf freiem Fuß.
1: No somos uno, no somos diez. Pinche gobierno, cuéntanos bien.
2: No somos una, no somos diez. Pinche gobierno, cuéntanos bien.
0: Die Sprechchöre und Transparente drücken ihre Wut aus. Es geht durch die ganze Stadt, vorbei am Haus eines Polizeibeamten, eines Anwalts. Es werden Parolen angebracht, gesprayt. Justicia für Maili, Gerechtigkeit für Maili. Ni una más, ni una más. Vivas las queremos, wir wollen sie lebendig wieder. Die Demo geht durch die ganze Innenstadt. Es gibt total viel Solidarität. Frauen stehen in den Geschäftstüren oder in den Haustüren und beklatschen die Demonstration. Eine ältere Frau hebt ein Plakat, wo drauf steht: 8. März ist kein Feiertag, 8. März ist ein Kampftag.
1: No estamos solas, nos falta Maylin!
0: Und so geht's bis zum Hauptplatz, wo die Abschlusskundgebung stattfindet. Es spricht eine der Liederinnen des feministischen Kollektivs und verliest ihre Erklärung.
3: Hoy, 8 de marzo, tomamos las calles con ausencia que nos quema. La de nuestra compañera Andrea Maylin Chino Ramos. Maylin no era una cifra, era una madre de 22 años, una feminista y una activista que dedicó su vida a defender los derechos de otras.
0: Wir nehmen heute die Straßen von Yautepec ein und wir klagen die Abwesenheit unserer Freundin Maylin Ramos an. Sie ist keine weitere Zahl der Feminizide. Maylin ist 22 Jahre und Mutter eines Kleinkindes. Und sie hat sich für die Rechte anderer Frauen eingesetzt.
1: Lucha, esta es tu lucha.
2: Maylin, escucha, esta es tu lucha.
3: Vamos a escuchar unas palabras del papá de Maylin, el señor Juan Carlos.
0: Maylins Vater spricht. Er bedankt sich für die Solidarität und fordert Gerechtigkeit.
4: Muchas gracias a todos los que nos apoyan en la lucha por que detengan al feminicida de mi hija, ¿no? Ricardo.
0: Dieser 8. März in der Provinz hat die Wut gezeigt, die Wut über die ungeheure Gewalt und die Feminizide. Einige Tage vor dem 8. März wurden in Cuernavaca zwei junge Studentinnen ermordet. Es hat großen Protest und große Erschütterung über diese Morde gegeben. Auch in den Medien wurde ausführlich berichtet.
5: Los casos de Carol y Kimberly, estudiantes de la Universidad Autónoma del Estado de Morelos, localizadas sin vida, con tan solo 4 días de diferencia, han generado indignación entre la comunidad universitaria y en la entidad.
0: Die Uniprofessoren und die Studentinnen von Cuernavaca, der Universität von Cuernavaca, haben große Proteste organisiert und auch gestreikt.
6: ¡Carol, escucha!

Wir kommen nun ans Ende unserer Sendung. Wir bedanken uns für die Interviews, für das Interview mit Margarita Garcia von den Defensoras Feministas und auch für das Treffen mit den wunderbaren jungen kämpferischen Frauen in Jautepec. Und wir wünschen Ihnen, dass Ihr Kampf um Gerechtigkeit und Bestrafung des Mörders von Mailin zu einem Erfolg führt. Begleitet hat euch heute durch die Sendung Sigrid Wistorgil, die sich hiermit von euch verabschiedet.

And get 'em together, ready for rock, ready for roll, Marilyn Scott war das, and doing the beer battle boogie. Eine schöne gute Mittag, eine Stunde Rocking 50s, eine Stunde Rhythm and Blues und Rockabilly Raritäten aus die 50er Jahren. 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Alright! Let's kick the show off with Rockabilly, Kalifornische Rockabilly aus 58. Glenn and Blue Jeans and a Boy Shirt. Rockabilly, los geht's!

Und in San Antonio, where the Rio, the Rosa flows. Das war Ken Copeland. Er kam übrigens nicht aus San Antonio, Texas, aber aus Lubbock, Texas. Genau wo auch Buddy Holly herkam damals. Alright, von Texas gehen wir jetzt Richtung Wheeling in West Virginia. Virginia Rockabilly in the 50s mit einer fantastische Slapback Echo Rockabilly Track. Abby Neal haben wir jetzt hier mit I'll Take Back That Heartache.

That's it. Red Hot Slap Bass Rockabilly war das van de Red Hot Flames met I Got To Home. Alright, the train is kept rolling. Van Rockabilly gehen wir jetzt Richtung den Rhythm and Blues auf Federal Records, Cincinnati, Ohio. 1952, Little Esther haben wir jetzt hier mit Mainliner.

That's it. Jawohl. Hillbilly Bob from the 50s. Das war Phil Brown mit einem Hillbilly Song über eine Mädel. Too Hard to Handle. Diese alte Hillbilly Track aus den Anfangszeit van de Bakersfield Underground Muziekszene. Eine Anfangszeit, wo viele große Namen sind angefangen mit der Hillbilly Country Richtung Rockabilly, wie zum Beispiel auch Bill Woods. Auch Bill Woods waren diese Hillbilly Platten von Phil Brown dabei. Bakersfield in de 50s. De nächste Platte ist auch aus Bakersfield, Californië, 1956. Bonnie Blue Bell, oh yeah, here. 1956 auf das Bakersfield Label mit Let's Go!

So much boogie aus den Anfang-Ära, Anfang 50er Jahre Zeit, war das Peppermint Harris mit dem Fat Girl Boogie auf das kleine lokale Sitting in Wet Label aus dem Jahre 1950. Anfang der 50er Jahre, oder besser gesagt, seit Anfang 50er Jahre, gibt es in Rallop den Rhythm and Blues, den allgemeine Leitspruch. Den Rhythm and Blues hat ein Baby, and they call it Rock'n'Roll. Tatsächlich, aus Rhythm and Blues ist natürlich viel Rock'n'Roll entstanden, aber natürlich auch aus den Hillbilly Country ist auch natürlich den Rockabilly Music entstanden. Tanden. Ich habe jetzt etwas ganz Besonderes hier auf dem Plattenspieler. Eine uralte Hillbilly Track mit eine Cover aus der Halp, den Rhythm and Blues. Und das war damals in 1950 eine Seltenheit. Hillbilly Country mit eine Song aus den Rhythm and Blues Szene. Aus Nashville, Tennessee. November 1950 haben wir jetzt hier Jack Hardy and the Range Boys Schmidt. Oh, Babe!

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We hebben de rij in gespeeld in deze Rocking 50s zendung. Jim McDonald met Let's Have a Ball. 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Weiter The Barn Shakers aus Zweden mit Hot and Spicy auf Goofin Records, ein Label aus Finnland, Revival Rockabilly und am Schluss Heather Brooks mit Jump Back Honey Jump Back. Das war die allererste originale Version von diese Song, Rhythm and Blues Song aus 1952. Jump Back Honey Jump Back, das ist natürlich auch ein Rockabilly Klassiker. Gene Vincent and the Blue Caps haben wir jetzt hier aus 1956, Capitol Records.

Lokale underground rockabilly music war das aus Atlanta, Georgia. 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Atlanta, Georgia in de 50s. Alright, you heard the Rocking 50s. Jede Woche auf die freie österreichische Rundfunken. 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Übrigens, by the way, seit einem Jahr moderiere ich diese Rock'n'Roll-Sendung auch auf eine englische Rundfunk, the Racket Hop Bob Show. Alright, de nächste Platte auf dem Plattenspieler habe ich vor mehr wie 40 Jahren auch extrem viel gespielt. Auf die Rockabilly Record Hops in België, Ruhrgebied, damals West-Duitsland und natürlich auch in die Niederlanden, wo ich oorspronkelijk herkomme. Ich rede jetzt über eine extrem seltene Platte von The Eminence mit The Eminence Rock.

Jawohl! Swing your girl round and round, Ushido! Das war aus der New Orleans Rhythm and Blues Szene Billy Tate und er genießt sein Single Life. Also aus der New Orleans Boogie Boogie Rhythm and Blues Szene Anfang 50er Jahre mit großen Namen wie Fats Domino und Smiley Lewis. Auch Billy Tate war damals dabei auf Imperial Label Records mit Single Life. Alright, van New Orleans gehen wir jetzt den Fluss aufwärts, Mississippi aufwärts Richtung Memphis, Tennessee. Aus den Anfang 50er Zeit, den Anfang van Memphis Rockabilly, gaan we jetzt hier Frank Floyd mit Rock Little Baby.

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Het is een Rocking 50-sendung voor heute. Wieder zum Ende. Eine Stunde Rhythm and Blues und Rockabilly-Raritäten. In the Rocking 50s, Radio Fabrik Salzburg, Radio Froh in Linz und Radio Helsinki in Graz. Nächste Woche eine neue Rocking 50s-Sendung. Gerne bis nächste Woche und keep on rocking.

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1: Hallo Harald.
2: Hallo Gerhard.
1: Und wir rufen wieder los.
2: Sofort geht's an.
1: Heute.
2: Mike Pattison, Burnt Toast and Black Coffee.

0: Ja, cool. So wie man hört, wir haben heute Rhythm and Blues.
1: Rhythm and Blues haben wir, genau. Ja. Heute für eine Stunde.
0: Eine Stunde.
1: Das passt zu der Hitze.
0: Ja, da muss man, ein wenig fetzig war das Ganze, ja. Gell? Und das sind so Mischstile, die wir heute hören. Und ich habe jetzt einen Typen, der heißt Screaming Joe Neal, Pianist und Organist. Und die Aufnahme stammt aus dem Jahr 1966, so mal da, also Mitte der 60er Jahre. She's My Baby.

0: Ja, der Herr hat mir nichts gesagt.
1: Ja, es gibt ja Unmengen Aufnahmen zwischen, ja, sage ich mal, Mitte der, oder Anfang der 50er bis Ende der 60er, was da alles unter R&B fällt. Ja.
0: Alles.
1: Alles
0: mit. Ich habe es dann bekannten Interpreten, Little Willie John,
1: ah.
0: I'm Shaking.

0: Ja, dieser Mann war schon ein wunderbarer Sänger.
1: Super Sänger, leider ist er im Jumpers verstorben.
0: Ja, da.
1: Ja, nach einer Messersticherei.
0: Mhm. Ja. Hat er einsitzen müssen und
1: ja,
0: dann.
1: Mh. Er ist nicht recht alt geworden.
0: Schade. Ich komme zu einer Dame, Blanche Thomas. Ja, Blanche Thomas.
1: Also du hast heute die Obstkuchen.
0: Naja, ein bisschen Obstkuchen, sagen wir so, nicht ganz so bekannte.
1: Ja.
0: Und die Dame war schon in den 30er Jahren aktiv, hat auch mit Louis Armstrong Platten aufgenommen oder hat mit ihm gespielt und gesungen. Und die Aufnahme stammt aus dem Jahr 1954. You ain't so much. Nein, das ist auszubringen. You ain't so such a much.

0: Das ist auch lässig.
1: Ja, wenn man bedenkt, 1954,
0: coole Gitarre. Also bin ich aufs Welt gekommen.
1: Coole Gitarre und so.
0: Ja, ja, ich komme jetzt zum Lee Schott Williams.
1: Aha.
0: You're welcome to the club. Ein bisschen ruhiger.

0: Ja, das ist auch eine wirklich schöne Nummer.
1: Ja, finde ich auch. Mhm. Das hat ein bisschen so einen Jazzy-Touch.
0: Ja, die nächste Nummer nicht, das ist der Billy Gardner.
1: Ah.
0: Den kennst du, gell?
1: Ja.
0: So ein R&B-Sänger aus den Vereinigten Staaten. Natürlich, ich weiß auch nicht recht viel von ihm, aber ja, die Nummer stammt aus dem Jahr, glaube ich, 1961 oder so. Little Schoolgirl.
1: Ah, da gibt es aber ein paar.
0: Naja, oh, nicht Good Morning, aber nur Little Schoolgirl.
1: Ja.

0: Ja, dieses schiefe Sachs.
1: Ja. Ja.
0: Ich komme jetzt zum James Duncan.
1: Ja.
0: Three Little Pigs.

0: Er hat es mit den Schweinchen.
1: Ja. Hat es da bei Mickey Maus gehen, gell?
0: Ja.
1: In Ede Wolf, die drei kleinen Schweinchen.
2: Schweinchen ja, schlau.
0: Ich kann jetzt einmal interpreten, von dem ich eigentlich nicht recht weiß, außer dass er halt ein R&B-Sänger war. Potato Lee Christie.
2: Nicht gehört, ne?
0: Ja.
2: In jedem RF kann ich nicht kennen.
0: Genau, eine Aufnahme aus Mitte der 50er Jahre. My heart goes diddly bum.

0: Ja.
1: Potato Lee der Potato Grizzly.
0: Jetzt kommen wir wieder zu einem Bekannten, zu Johnny Watson.
1: Ah ja, super.
0: Das Gitter war damals noch nicht dabei.
1: Ah ja.
0: Also das ist frühere Aufnahme, I Say I Love You.

0: Na, 100 Punkte für das Arrangement.
1: Ja. Und mich freut es heute noch, dass ich den im Posthof live erlebt habe.
0: Ja, das ist interessant, dass der da war. Gell?
1: Der war da, ja. Ein Showman, der Gitarre ins Publikum gegangen, hat auch am Rücken die Gitarre gespielt, also reine Show.
0: Ja, reine Show. Aber,
1: aber nicht, was denn, ein Jahr oder zwei Jahre später ist er verstorben.
0: Oi.
1: Ja.
0: Oi. Aber einer der wunderbaren Sänger und Gitarristen.
1: Nein, wie hat der
0: sehr, sehr erfolgreich.
1: Ja.
0: Sehr, sehr erfolgreich.
1: Der war in allen Bereichen gut.
0: Ja.
1: Der war im Funk.
0: Dann, ja. Soul, Funk, Rhythm and Blues,
1: ja.
0: Disco.
1: Disco, alles. Rock'n'Roll, alles hat er gehabt.
0: Ja, sehr vielfältig, dieser Herr. Aber an Watson habe ich auch, der allerdings kein Johnny Guitar oder Johnny Watson, sondern an Mojo Watson.
1: Mojo Watson?
0: Ja, stammt aus Kansas City. Also, ja. Ja, die Aufnahme ist Anfang der 60er. Looker There.

0: Ja.
1: Auch ein Watson.
0: Ja, mir war aber unbekannt. Ich komme wieder zu einer, ja, für uns kann man sagen, vorhin aus den 50er Jahren war das eine bekannte Formation, die Five Royals.
1: Ja, die waren sehr berühmt.
0: Ja, das der, überhaupt einer, der Topmann, der Gitarrist und Komponist, Loman Pauling, der hat einige Hits, die was auch später noch Hits wurden. Und das ist eine bekannte Nummer, die ist auch durch den James Brown, Think.

0: Ja, super Nummer. Ich habe sie doch gekannt.
1: Ja, jetzt haben wir doch.
0: Ja. Ja, weil wir letzte Woche haben wir auch gespielt und Bobby Bland noch einmal featuring Ike Turner.
1: Ah, wunderbar.
0: Love You Baby.

0: Klingt natürlich ein bisschen anders
1: wie der späte. Als die 60er Jahre, da war er feiner. Ja, das, da waren die, ja, die Aufnahmen anders
0: von mir. Ja, genau, aber eine super Nummer. Fetzig und
1: ja, ja und da. Ich würde so, das war der Beginn.
0: Ja. Ja, gute Bobby Blend Nummer. Ja, ich gehe jetzt ein bisschen in der Märchenwelt und wir kommen zum Rotkäppchen. Aha. Und zu einem von meinem Favorites in diesem Bereich, Soul und sage ich mal R&B, ist auch ein Gospelsänger, der Bunker Hill.
1: Bunker Hill, ja. Ja,
0: den mag ich so gern und der hat natürlich auch das Rotkäppchen besungen, Little Red Riding Hood.

0: Ja, eine wilde Nummer von Bunker Hill.
1: Die hat aber eh nur Bühne fast.
0: Ja, ja, da. Aber er ist ein Gospel-Sänger. Ja. Ich habe ein paar Gospel-Nummern, die sind nicht so wild. Aber im Prinzip alles andere, was er in, sage ich mal, Soul, R&B-Bereich hat, die sind alle powerful, Flop, wie man so schön sagt.
1: Ja, jetzt komme ich zu einem großen B.B. King.
0: Ah, schön.
1: Auch eine ältere Aufnahme. Love, nein, Long Gun Baby.

0: Ja, typische B.B. King-Nummer aus der Frühzeit.
1: Ja, 50er, 60er Jahre. Ja.
0: Aber man hat da schon gehört, wie gut er war. Gell?
1: Ja, das schon.
0: Ja. Okay, ich komme zu einer Gospelsängerin, Mary Deloach.
1: Mhm.
0: Ja, ist bei uns sicher nicht bekannt. Anfang der 50er gibt es da einen Song, der heißt The Lord's Gospel Train.

0: Ja, das war der Zug.
1: Ja, der die Dame war mir unbekannt. Ja, aber
0: ja, ich glaube, es gibt so viel, man kann nicht alle kennen. Genau.
1: Jetzt den kennen wir, den Vernon Garrett.
0: Ja, natürlich, einer meiner absoluten Favorites.
1: Ja, das ist aus dem Jahr 66, die Aufnahme You and Me Together.

0: Ja, das ist einer von meinen Favorites aus dem
1: der
0: Bereich.
1: Der Vernon Garrett. Ja, der ist eh gut.
0: Ich habe jetzt den Jimmy Anthony and the Chap Curry Blazers. Ja, interessanter Name. Eine Band, die es in den 50er Jahren gegeben hat und Funk, R&B und Soul gespielt hat. 4 Day in the Morning.

0: abrupt aus.
1: Ja, das ist. Ja, das sind kurze Nummern.
0: Ja, ich komme jetzt zum Lowell Fulson. Ja. Und da heißt der Fulson, also mit N, nicht mit M.
1: Ja.
0: Love in Touch.

0: Ja, das war auch eine wirklich, wirklich schöne Nummer. Jetzt muss ich mir überlegen, was meine letzte Nummer ist. Das ist der H-Bomb Ferguson.
1: H-Bomb Ferguson, ja,
0: Genau.
1: der sagt mir nichts.
0: Ist ja wurscht. Der Song stammt aus dem Jahr 1951 und heißt I Love My Baby.
1: Okay, dann bis nächsten Montag. Keep on.
0: Grooven.

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3: Hallo und willkommen zum Onda Info 646. Wir haben eine ganze Reihe Nachrichten für euch. Zum Erdbeben in Venezuela, den weiterhin umkämpften Präsidentschaftswahlen in Kolumbien und den ebenfalls umkämpften Präsidentschaftswahlen in Peru. Auch Brasilien wählt im Oktober einen neuen Präsidenten. Der rechte Ex-Präsident Bolsonaro verbüßt eine Haftstrafe und darf nicht wieder antreten, was nicht nur den Regenwald freuen wird. Außerdem mal eine gute Nachricht aus Kuba. Denn dort wurde letzte Woche der erste Energiespeicher in Betrieb genommen. Und wir starten mit dem zweiten Podcast unserer neuen Serie Die Gewalt überleben. Ein Podcast über die internationale Notlage in Mexiko. Heute zu internationalen MenschenrechtsbeobachterInnen, die seit nun schon 30 Jahren in Südmexiko präsent sind. Viel Spaß beim Hören wünscht wie immer das Onda Info Team.
4: Venezuela. Am 24. Juni verwüsteten zwei Erdbeben die Region La Guajira im Norden Venezuelas. Bislang wurden über 3.300 Tote geborgen, zehntausende Menschen werden noch vermisst. Zu den Opfern gehören auch 146 Männer, Frauen und Kinder, die aus den USA abgeschoben wurden und nur wenige Stunden vor dem Erdbeben in Venezuela landeten. Sie wurden von den venezolanischen Behörden in einem Hotel in La Guajira untergebracht. Das Hotel stürzte bei dem Erdbeben ein. Einige der Abgeschobenen konnten sich retten, die meisten werden jedoch noch vermisst. Peru. Nach einer wochenlangen Stimmenauszählung hat Keiko Fujimori, die Tochter des Ex-Diktators Alberto Fujimori, 50,135% der Stimmen erzielt. Die rechtsgerichtete Kandidatin wurde somit zur vorläufigen Präsidentin Perus erklärt. Ihr Vorsprung fiel mit über 49.000 Stimmen sehr knapp aus und ist vor allem auf die Stimmen aus dem Ausland zurückzuführen. Der unterlegene, eher linke Kandidat Roberto Sanchez erklärte, es gebe aufgrund angeblicher Unregelmäßigkeiten im Wahlverlauf den Verdacht auf möglichen Wahlbetrug. Er will nun mit verschiedenen sozialen Basisorganisationen zusammenarbeiten, um eine große demokratische Verteidigungsfront zu bilden. Seit der ersten Runde der Präsidentschaftswahl wird der peruanische Kongress von einer rechtsextremen Koalition beherrscht. Diese hat nun ein Gesetz verabschiedet, das die militärisch-polizeilichen Befugnisse stärkt. Mehr als zuvor sollen Militär- und Polizeigerichte für die Untersuchung und Verurteilung mutmaßlicher Menschenrechtsverletzungen zuständig sein. Der UN-Hochkommissar für Menschenrechte, Volker Türk, hatte den peruanischen Staat zuvor aufgefordert, das Gesetz nicht zu verabschieden. Türk warnte, dass solche Vorschriften die Straflosigkeit begünstigen und erinnerte daran, dass Menschenrechtsverletzungen vor den ordentlichen Gerichten untersucht werden müssen. Am 21. Juni fand in Kolumbien die Stichwahl um die Präsidentschaft zwischen dem progressiven Iván Cepeda vom Pacto Histórico und dem extrem rechten Anwalt Abelardo de la Espriella statt. Wie schon kurz zuvor in Peru konnte sich Rechtsaußenkandidat de la Espriella in der Stichwahl äußerst knapp gegen Cepeda durchsetzen. Dieses Ergebnis bedeutet das Ende der ersten Linksregierung in Kolumbien und eine weitere Stärkung des Blocks rechtsregierter Länder in Lateinamerika. US-Präsident Trump hatte de la Espriella seine uneingeschränkte Unterstützung ausgesprochen. Dieser wiederum sprach Trump seine absolute Bewunderung aus. De la Espriella hat stets klargemacht, dass er die US-Interessen in Kolumbien vertreten wird. Besonders in Sicherheitsfragen möchte er die Zusammenarbeit mit Washington stark ausbauen. Auch Israel soll eine wichtige Rolle spielen. Der knapp unterlegenen linken Regierung von Gustavo Petro ist es nicht gelungen, Kolumbien den versprochenen Frieden zu bringen. Mit der neuen rechten Regierung, die bald ins Amt kommt, wird sich die Lage sicher nicht verbessern. Während die neu gewählte Regierung den institutionellen Rückbau der Agrarreform plant, häufen sich Berichte über Angriffe, Drohungen und Vertreibungen durch paramilitärische Gruppen. Betroffen sind vor allem Gemeinden und Kleinbauernfamilien, die im Rahmen der Agrarreform Land erhalten haben. So haben bewaffnete illegale Gruppen Bauernfamilien eingeschüchtert und bedroht, die in den Regionen Magdalena Medio, Meta und Córdoba Land erhalten haben. Der Direktor der Nationalen Landagentur, Felipe Arman, erklärte, Wir werden nicht zulassen, dass Terror, Drohungen und Zwangsvertreibungen erneut zu den Mitteln werden, mit denen mafiöse Strukturen den Landbesitz in Kolumbien konzentrieren. Auch in Brasilien stehen Präsidentschaftswahlen an, und zwar im Oktober. Und der mittlerweile 80-jährige Präsident Lula da Silva hat in Umfragen die Nase vor seinem Konkurrenten Flavio Bolsonaro. Der rechte Ex-Präsident Jair Bolsonaro verbüßt eine Haftstrafe und darf nicht wieder antreten. Stattdessen hat er seinen Sohn Flavio als Nachfolger nominiert. Allerdings ist da auch noch Bolsonaros Ehefrau Michelle. Sie ist zu einer rechten Influencerin mutiert und versucht, insbesondere rechte evangelikale Frauen zu mobilisieren. Momentan gibt es allerdings zwischen ihr und Flavio Bolsonaro Streit, der den Wahlkampf des Bolsonaro-Clans schwächen könnte.
3: Neben Sanktionsdruck und daraus resultierender Energiekrise gibt es auch positive Nachrichten aus Kuba. Wie Kuba heute berichtet, hat Kuba am Mittwoch seinen ersten Batteriespeicher in Betrieb genommen. Die Anlage mit einer Leistung von 50 Megawatt basiert auf Lithium-Ionen-Technologie und wurde in Havanna im Stadtteil Cotoro errichtet. Bereits in den vergangenen Tagen habe das System seine Wirksamkeit bei kritischen Ereignissen unter Beweis gestellt, so Ingenieur Uloa Rodriguez. Als das Wärmekraftwerk ausfiel und Übertragungsleitungen beschädigt wurden, habe der Speicher schnell reagiert und Energie ins Netz eingespeist bzw. aufgenommen, um die Netzfrequenz stabil zu halten und einen Ausfall des Stromnetzes zu verhindern. Diese Woche hatten wir mehrere Störungen und das System war in der Lage, je nach Bedarf Energie bereitzustellen oder aufzunehmen. Es gab weder automatische Frequenzabschaltungen noch Systemzusammenbrüche, erklärte der Spezialist. Das Stromdefizit erreichte infolge des Kraftwerkausfalles in den vergangenen Tagen Rekordwerte von über 2000 Megawatt, bei denen eigentlich mit einem Zusammenbruch zu rechnen gewesen wäre. Darüber hinaus ermögliche der Speicher, dass Solarparks künftig mit voller Kapazität betrieben werden können, da überschüssige Energie tagsüber gespeichert und nachts ins Netz eingespeist wird. Das Projekt in Cotoro ist das erste von insgesamt 4 geplanten Batteriespeichersystemen auf der Insel. Die weiteren Anlagen mit ebenfalls 50 Megawatt sollen in einem anderen Teil Havannas in Queto sowie in Bayamo in der Provinz Granma errichtet werden, sodass insgesamt 200 Megawatt Batteriespeicher entstehen. Der Aufbau der Batterieinfrastruktur ist Teil der kubanischen Strategie zum beschleunigten Ausbau erneuerbarer Energien vor dem Hintergrund einer anhaltenden Energiekrise. Seit Beginn des Programms im März 2025 wurde mit Hilfe chinesischer Fachleute und Finanzierung 54 Solarparks mit einer Leistung von über 1000 Megawatt installiert. Der letzte ging im Juni in der Provinz Pina del Rio in Betrieb. Bis 2028 sollen insgesamt 90 Parks mit einer Leistung von knapp 2000 Megawatt entstehen. Den vollständigen Artikel findet ihr auf kubaheute.de. Seit dem Aufstand der Zapatisten kommen internationale Freiwillige als MenschenrechtsbeobachterInnen nach Mexiko. Im Februar 1995 wurden im Menschenrechtszentrum Fray Bartolomé de las Casas die BRICOS gegründet, die Brigada Civiles de Observación, sogenannte zivile Beobachtungsbrigaden. Bis heute sind die Brigadisten in Südmexiko präsent. Ein Beleg dafür, dass sich die Lage in den letzten 30 Jahren nicht verbessert, sondern verschlechtert hat.
5: An dieser Stelle wollen wir eine Triggerwarnung aussprechen, da dieser Podcast explizit Schilderungen von Gewalt beinhaltet.
4: Können Sie sich vorstellen, dass Sie eines Tages Ihr ganzes Leben in einen Koffer packen und von zu Hause flüchten müssen, um Ihr Leben zu sichern?
6: Yo soy Regina, pues soy del estado de Colima.
7: Mein Name ist Regina. Ich komme aus dem Bundesstaat Colima, aus der Stadt Tecomán. Ich habe Mexiko nicht verlassen, weil ich das wollte. Die Umstände haben mich zur Flucht gezwungen. Ich musste fliehen, um am Leben zu bleiben.
4: Ja.
8: 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Die Gewalt überleben. Internationale Notlage in Mexiko. Menschenrechtsaktivistinnen.
4: Regina Zoe Magallón ist eine Transfrau. Wie viele Menschen in Mexiko haben ihre persönlichen Umstände sie zur Aktivistin und Menschenrechtsverteidigerin gemacht. 2015 begann sie, sich für ihre Rechte der Trans-Community einzusetzen.
7: Ich habe dafür gekämpft, dass wir Transfrauen in Tikomán mehr Sichtbarkeit bekommen und nicht mehr stigmatisiert werden. Ich wollte der Vorstellung etwas entgegensetzen, dass wir nur Friseurinnen oder Sexarbeiterinnen sein können und sonst nichts. Ich selbst bin Anwältin. Es gibt andere Transfrauen, die Krankenschwestern oder Ärztinnen sind.
4: Stolz betont Regina, dass sie die erste Transfrau ist, deren Identitätswechsel in ihrem Heimatbundesstaat Colima als solcher anerkannt wurde. Doch wenig später führte sie das Leben in eine andere Richtung. Im Jahr 2017 verschwanden ein Schwager und kurz darauf ein Onkel von ihr. Regina wurde zur Suchenden, zur Buscadora. Von einem Tag auf den anderen fand sich Regina inmitten von Frauen wieder, die nach ihren verschwundenen Angehörigen suchten.
7: Auf Facebook bin ich auf die Seite eines Vereins von Angehörigen für Vermisste gestoßen. Ich habe der Gruppe geschrieben und gefragt, ob sie mir helfen könnten. Als sie gesehen haben, wie engagiert ich war, fragten sie, ob ich mich nicht um die Gegend rund um meinen Wohnort Tikomán kümmern könnte. Ich habe sofort Ja gesagt. Danach meldeten sich immer mehr Mütter von Vermissten bei mir und baten um meine Hilfe. Am Anfang habe ich versucht, das Ganze möglichst diskret zu halten. Ich wollte nicht, dass jemand etwas von meinem Engagement mitbekommt. Aber leider kannten mich ziemlich viele Leute.
4: Und dann kam die Einladung, die ihre Tage bis zu ihrer Abreise aus Mexiko bestimmen sollte. Sie sollte die Gruppe auf der Suche nach Leichen begleiten.
7: Willst du mitkommen, haben sie mich gefragt. Und da habe ich erst richtig verstanden, wie lang und hart der Weg für Angehörige von Verschwundenen ist. Auf riesige Grundstücke gehen, mit dem Risiko, getötet zu werden, selbst wenn man zusammen mit der Polizei unterwegs ist. Lange Eisenstangen nehmen, sie alle paar Meter in den Boden rammen, wieder herausziehen, um daran zu riechen. Und wenn es richtig schlimm gerochen hat, dann wusste man, dass dort Leichen liegen.
4: Viele der Menschenrechtsverteidigerinnen, mit denen wir für diesen Podcast gesprochen haben, sind sich einig. Es ist fast unmöglich, diese Arbeit bleiben zu lassen, sobald man einmal damit begonnen hat, Gruppen und Einzelpersonen zu begleiten, die Opfer von Menschenrechtsverletzungen geworden sind. Die Notlage ist so groß, dass kein Platz für das bleibt, was der gesunde Menschenverstand raten würde, Abstand zu gewinnen. Und Regina bildet da keine Ausnahme. Eins führte zum anderen, bis sie schließlich zu einer Art öffentlicher Stimme wurde. JournalistInnen suchten sie auf, um mit ihr zu sprechen.
7: Irgendwann wurde ich gefragt, ob ich daran interessiert sei, bei der Kommunalwahl zu kandidieren. Mit Scherz sagte ich, ja, das wäre eine gute Idee, wenn ich als erste Transfrau die erste Transbürgermeisterin würde. Und dann folgten Interviews mit Radiosendern und Zeitungen. Ich fing an, gute Vorschläge zu entwickeln. Die Gemeinde hatte schwere Zeiten hinter sich, mit vielen schlechten Bürgermeistern, die nur das Geld gestohlen haben, anstatt zu helfen. Und plötzlich lag ich in Umfragen auf dem zweiten Platz und wurde als aussichtsreiche Kandidatin gehandelt. Es kamen Angebote von Parteien, die mich als sehr stark einschätzten. Sie boten mir Posten als Staatssekretärin oder andere Ämter an. Einfach nur, damit ich selbst nicht weiter Wahlkampf betreibe.
4: Es verschärften sich die Drohungen, die in Reginas Leben ohnehin schon omnipräsent waren. Schon seitdem sie beschlossen hatte, ihre Geschlechtsangleichung öffentlich zu machen, war sie Schikanen und Belästigungen ausgesetzt. Doch ihr Engagement als Suchende und der Beginn ihrer politischen Arbeit verschärften die von Hass geprägte Stimmung noch weiter. bis zu dem Tag, an dem sie beinahe ermordet wurde. Am 3. September 2020 gelang es einer Gruppe von Menschen, Rehina aus ihrem Haus zu locken. Sie behaupteten, sie hätten Säcke mit Trockenfutter zu verschenken. Dabei muss erwähnt werden, dass Rehina damals auch ein Tierheim für Straßenhunde unterhielt. So brachten die Personen sie dazu, in ein Auto zu steigen. Auch ein Bekannter war mit dabei.
7: Ich habe ihnen vertraut, weil ich einen von den Männern ja kannte. Obwohl ich wusste, dass er in ziemlich dubiose Geschäfte verwickelt war, hatten wir viel Zeit miteinander verbracht. Er war sogar mit meiner Freundin befreundet.
4: Allerdings führte die Gruppe Rehina nicht zu den angeblichen Futtersäcken, sondern an einen Ort außerhalb der Stadt, von dem bekannt war, dass dort Leichen entsorgt wurden. Dort, am Ufer des Rio El Coyote, begann ein Albtraum.
7: Sie zogen eine Machete und fingen an, mich zu bedrohen. Sie stießen mich in den Fluss und versetzten mir dann den ersten Schlag. Insgesamt 7 Mal schlugen sie mir mit der Machete auf den Kopf. Ich versuchte zu fliehen, mein Leben zu retten, blieb aber zwischen den Steinen stecken. In diesem Moment packte mich mein Angreifer am Hals, begann mich zu würgen und versetzte mir einen Machetenhieb mitten ins Gesicht.
4: Dieser Schlag brach Rehinas rechtes Jochbein und verursachte eine Wunde, die sich bis zum Augenrand zog. Weitere Machetenhiebe trafen ihren Kopf, ihre Hände, Arme und Beine.
7: Insgesamt waren 2 Frauen und 3 Männer an der Tat beteiligt. Während auf mich einschlug, riefen die beiden anderen Männer: "Töte ihn! Töte ihn!" und warfen Steine auf mich. Die Frauen machten sich über mich lustig, sie lachten und riefen immer wieder: "Töte ihn!" Sie haben die ganze Zeit "er" zu mir gesagt und nicht "sie".
4: Nach 3 direkten Schlägen auf Rehinas Nase wurde sie schließlich ohnmächtig. Die Angreifer dachten, sie sei tot und flüchteten vom Tatort.

Mexiko hat sich zu einem der gefährlichsten Länder für Journalistinnen sowie MenschenrechtsverteidigerInnen entwickelt. Nach Angaben des Büros des Hohen Kommissars der Vereinten Nationen für Menschenrechte in Mexiko wurden zwischen Januar 2019 und November 2023 mindestens 93 MenschenrechtsverteidigerInnen ermordet, 8 weitere gelten als verschwunden. Die Organisation Artículo 19 hat darauf hingewiesen, dass die Lage in den Bundesstaaten Oaxaca, Jalisco, Michoacán, Chiapas, Estado de México, Colima, Veracruz, Guerrero und Sonora besonders alarmierend ist. Diese fortschreitende Verschlechterung ist internationalen zivilgesellschaftlichen Organisationen nicht entgangen. Sie haben sich in den letzten Jahren darauf konzentriert, das Problem sichtbar zu machen und fordern den mexikanischen Staat zum Handeln auf. Zudem kooperieren sie mit Regierungen und internationalen Organisationen, um Schutzprogramme zu stärken.

0: Nicht nur ihre Angreifer glaubten, Rechina würde sterben. Auch sie selbst befürchtete das. Als sie wieder zu sich kam, lag sie allein im Flussbett, dort, wo sie zusammengeschlagen worden war. Das Adrenalin nach dem Erwachen gab ihr die Kraft aufzustehen und sich in Sicherheit zu bringen. Sie hatte Angst, dass die Männer zurückkommen würden, um sie zu töten.
1: Ich habe all meine Kraft zusammengenommen und irgendwie versucht, weiterzugehen. Dann habe ich gemerkt, dass mein rechtes Knie halb aufgerissen war.
0: Als sie weiterging und nach der Straße suchte, um Hilfe zu holen, wurde sich Rechina ihrer Verletzungen erst richtig bewusst. Der Ringfinger und der Mittelfinger ihrer rechten Hand waren fast abgetrennt. Nur ein Stück Fleisch hielt sie noch zusammen. Ihre Nase war praktisch in drei Teile gebrochen und die Blutung hinderte sie daran, richtig zu atmen. Ihr ganzer Körper war von Wunden übersät. Wegen der Verletzung am Knie konnte sie nicht mehr weitergehen und brach am Straßenrand zusammen. Schließlich wurde sie von einer Gruppe PolizistInnen gefunden, unter ihnen auch eine ehemalige Schulfreundin. Die BeamtInnen brachten sie ins Krankenhaus. Für Rechina folgten eine schmerzhafte körperliche Genesung und die mühsame Verarbeitung des Erlebten. Sie hatte Angst, erneut aufgespürt zu werden und wagte es deshalb nicht, nach Hause zurückzukehren. Sie erstattete Anzeige gegen den Haupttäter, dessen Vor- und Nachnamen sie kannte. Da es sich jedoch um einen einflussreichen Mann im Bundesstaat Colima handelte, waren die Justizbeamten ihr gegenüber feindlich eingestellt. Angesichts der anhaltenden Gefahr und des hohen Risikos, in dem sie sich befand, verließ Rechina schließlich Colima. Unterstützt wurde sie dabei von Consorcio Oaxaca, einer feministischen mexikanischen Nichtregierungsorganisation.
1: In den frühen Morgenstunden des 30. Oktober bin ich aus meinem Bundesstaat geflohen. Ich musste mein ganzes Leben, 31 Jahre, in einen 24-Kilo-Koffer packen. Mehr konnte ich nicht mitnehmen und mir war klar, dass ich nie wieder zurückkommen sollte.
0: Eines der Vorzeigeprojekte der Schutzprogramme für Aktivistinnen wie Rechina ist die Mesoamerikanische Initiative für Menschenrechtsverteidigerinnen. Die 2010 ins Leben gerufene Initiative stützt sich auf den sogenannten ganzheitlichen feministischen Schutz. Dabei handelt es sich um ein Konzept, das weit über die bloße Aufnahme oder Umsiedlung einer gefährdeten Person hinausgeht, da es deren besondere individuelle Bedürfnisse berücksichtigt. Denn vor allem in den letzten Jahren ist das Gesicht der Menschenrechtsverteidigung in Mexiko überwiegend weiblich.
2: Die organisierte Suche nach vermissten Personen ist eine eindeutig von Frauen geprägte Bewegung. Im Kampf um Land und Territorium spielen sie eine äußerst wichtige Rolle. Im Wesentlichen führen sie die Kämpfe an. Die Tatsache, dass einige von ihnen oder ihre Angehörigen Opfer schrecklicher Verbrechen geworden sind, hat sie erst zu Menschenrechtsverteidigerinnen gemacht und dazu gebracht, diese äußerst wichtige Arbeit zu leisten. Und zwar nicht nur für sich selbst und andere Angehörige von Opfern, sondern für die gesamte Gesellschaft. Ich glaube, Mexiko ist eines der deutlichsten Beispiele dafür.
0: Sagt Maria Martin, Koordinatorin für Advocacy bei der Mesoamerikanischen Initiative für Menschenrechtsverteidigerinnen. Und sie erklärt, warum der Schutz ganzheitlich und feministisch sein muss.
2: Frauen, die sich für ihre Rechte einsetzen, sind mit unterschiedlichen Formen von Gewalt konfrontiert. Dabei geht es nicht nur um sexualisierte Gewalt, an die alle zuerst denken. Im Fall von Menschenrechtsverteidigerinnen beeinflussen zudem weibliche Stereotype die Art und Weise, wie sie diskreditiert, delegitimiert und stigmatisiert werden.
0: Ausgehend von diesen Prämissen bedeutet ein umfassender Schutz für Frauenrechtsaktivistinnen laut der Mesoamerikanischen Initiative, die Frauen selbst in den Mittelpunkt zu stellen und ihre Bedürfnisse zum Ausgangspunkt zu nehmen. Viele Schutzprogramme sehen vor, dass das Opfer sein Umfeld für eine gewisse Zeit verlässt, um sich erholen zu können. Dies ist jedoch ein komplizierter Prozess, der für die Betroffenen mit einer hohen emotionalen Belastung verbunden ist. Maria Martin von der Mesoamerikanischen Initiative setzt auf einen Ansatz, der Begleitung und Schutz bietet, ohne dass eine Entwurzelung erforderlich ist.
2: Oft wird unter Schutz verstanden, die Menschenrechtsverteidigerin aus dem risikobehafteten Umfeld herauszuholen. Für uns ist eine solche Maßnahme das letzte Mittel. Es geht erstmal vielmehr darum, die Schutzkapazitäten in ihrem Umfeld zu stärken. Und zwar gemeinsam. Nur in wirklich außergewöhnlichen Situationen sollten wir dabei mitwirken, Menschenrechtsverteidigerinnen beim Verlassen ihrer Region zu helfen. Denn das sind sehr harte Prozesse. Die Menschen werden entwurzelt. Das Letzte, was wir wollen, ist, sie erneut zu Opfern zu machen oder sie mit schmerzhaften Situationen zu konfrontieren.
0: Der Fall von Rechina Zoe Magallon war jedoch ein solcher Extremfall. Trotz ihrer Stärke und ihres Engagements war die Rückkehr in ihre Gemeinde viel zu gefährlich. Nach einem fast dreimonatigen Aufenthalt in einem Schutzhaus in Mexiko-Stadt stand Rechina vor einer schwierigen Entscheidung, nach Tecomán zurückzukehren oder noch weiter wegzugehen.
1: Sie haben mir dann verschiedene Optionen angeboten. Eine war, Überwachungskameras in meinem Haus zu installieren. Aber ich konnte nicht mehr am selben Ort wie früher wohnen. Das Risiko, dass sie mich umbringen, war einfach zu hoch. Ich hätte also in ein anderes Haus umziehen müssen. Die andere Option war, das Land zu verlassen. Und dafür habe ich mich entschieden. Es war im Grunde die einzige Möglichkeit.
0: Consorcio Oaxaca nahm Kontakt zu einer Organisation in Europa auf, um Rechina als Kandidatin für ein Schutz- und Aufnahmeprogramm vorzuschlagen. Der Antrag war erfolgreich und Rechina überquerte im Januar 2021 den Atlantik, ohne jemals wieder nach Tecomán zurückkehren zu können. Welche Organisation und welches Land haben sie aufgenommen? Sie möchte, dass das anonym bleibt, denn trotz der räumlichen und zeitlichen Distanz hat sie immer noch Angst. In der Stadt, die sie aufgenommen hat, kümmerte sich Rechina um ihre körperliche und seelische Heilung. Als das Programm im September 2021 endete, musste sie erneut eine wichtige Entscheidung treffen.
1: Nachdem die Zeit um war, haben sie mich gefragt, was ich jetzt mit meinem Leben machen will. Und ich hatte ehrlich gesagt keine Ahnung. Sie haben mir dann geraten, nicht nach Mexiko zurückzukehren, weil die Lage dort einfach zu schlecht sei. Sie meinten, ich solle mir das gut überlegen. Wenn du zurückgehst, musst du in einer Wohnung in einer sicheren Gegend leben, mit Kameras und Notfallknopf. Du musst alles melden, was du machst. Außerdem konnten sie mir auch nicht helfen, dort einen Job zu finden. Und wovon hätte ich dann leben sollen?
0: Da sie kaum eine andere Wahl hatte, beschloss Rechina, in dem Land, das sie aufgenommen hatte, politisches Asyl zu beantragen. Vor knapp einem halben Jahr wurde ihr dieses gewährt und sie erhielt eine dauerhafte Aufenthaltsgenehmigung. Mit viel Durchhaltevermögen versucht Rechina nun, sich an ihre neue Lebenssituation zu gewöhnen.
1: Ich fange gerade ein neues Leben an. Und das ist echt nicht leicht. Man muss komplett von vorne beginnen. Hier bin ich niemand. Ich habe keine Ausbildung, keinen Job, gar nichts. Aber wenn ich daran denke, wie es mir in Mexiko gehen würde, glaube ich schon, dass ich hier überleben kann. Trotz allem, was schwierig ist, die Sprache, die Kultur oder auch das Essen, an das ich mich noch nicht gewöhnt habe. Aber ich bin einfach dankbar, dass ich die Chance habe, weiterzuleben.
0: Welche Verluste haben Sie hinnehmen müssen, weil Sie gezwungen waren, Ihr Zuhause zu verlassen? Das habe ich Rechina gefragt.
1: Also ich habe wirklich viel verloren. Vor allem das Leben, das ich mir in meinem Dorf aufgebaut hatte. Ich musste mich von Menschen trennen, die mir sehr am Herzen liegen. Am meisten tut es mir weh, dass ich nicht bei ihnen und ihren Kindern sein kann und keine schönen Momente mit ihnen teilen. Es ist nicht dasselbe, das alles nur per Videotelefonate, Fotos oder Nachrichten zu erleben. statt wirklich dort zu sein.
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4: Hallo und herzlich willkommen zur 1137. Folge von Radio Attac und heute geht es bei uns um das Thema Planwirtschaft. Allerdings sind wir hier nicht in der Sowjetunion, sondern bei einer Veranstaltung, die am 25.06.2026 im Depot in Wien stattgefunden hat. Und zwar unter dem Titel Demokratische Wirtschaftsplanung. Was eine demokratische Planwirtschaft genau ist und wie sie gegen die verschiedenen Polykrisen des Kapitalismus helfen kann, das besprechen hier meine Attac-Kolleginnen einmal Mario Taschwa und Hanna Braun, sowie unser Gast Lukas Oberndorfer, der in der Arbeiterkammer Wien die Abteilung für Klima, Umwelt und Verkehr leitet. Diese drei haben im Zuge der Veranstaltung sehr interessante Dinge zu diesem Thema besprochen, die wir uns jetzt anhören werden.
5: Ja, herzlich willkommen auch von meiner Seite bei der Veranstaltung Planwirtschaft gegen die Krisen. Ja, wie du gesagt hast, eine Kooperation von Attac und Beigewohm und Depot und verbindet uns eben auch schon eine lange Geschichte. Und ich selber bin bei Attac seit einigen Jahren und arbeite dort auch und beschäftige mich mit Wirtschaftspolitik und besonders auch mit der Transformation der Finanzmärkte. Das ist auch so die Frage, wie kommt jetzt Attac dazu von den Finanzmärkten zu demokratischer Planung und Planwirtschaft? Ja, eigentlich ganz logisch, finde ich. Also Attac ist vor 26 Jahren gegründet worden mit der Forderung nach einer Transaktionssteuer, also Finanztransaktionssteuer, damit der Spekulationshandel eben eingedämmt wird. Wir haben uns natürlich dann weiterentwickelt und wir stehen jetzt insgesamt für eine Demokratisierung der Finanzmärkte und auch für eine Demokratisierung der Wirtschaft und der Gesellschaft. Und wir haben uns immer schon für Alternativen eingesetzt und gegen diese Mythen, dass es eben neoliberalen Märkte braucht, die es schon alles richten werden. Und wir waren immer schon recht gut, auch viele, die da sitzen wahrscheinlich, kennen das, wir sind immer recht gut bei den Analysen und bei dem, was falsch läuft, aber bei dem, wie es irgendwie sein sollte, da wollen wir eben ein bisschen nachbessern. Und für mich ist es eben so ein konkreteres Beispiel, wie man oder was man dem neoliberalen Kapitalismus entgegensetzen kann, nämlich demokratische Wirtschaftsplanung. Vielleicht noch eine Anmerkung zum Namen des Events, Planwirtschaft und demokratische Wirtschaftsplanung. Für mich selber sind das eigentlich Synonyme. Ich habe, wie ich bei Sarah angerufen habe und gefragt habe, ob wir das Event da machen können, habe ich hier versucht zu erklären, was ist denn demokratische Wirtschaftsplanung? Wir versuchen, die Wirtschaft und die Gesellschaft nach den Bedürfnissen auszurichten von Menschen, aber auch im Angesicht der grenzenden Naturen und eben demokratisch aushandeln und demokratisch planen, die Unternehmen demokratisieren, damit es eben die Wirtschaft nach den Bedürfnissen aus,

0: lieber gern eine Wirtschaft mit Plan oder eine Wirtschaft, die nach einem Plan funktioniert, als wie eine Wirtschaft, die nach dem Markt funktioniert, also eine Marktwirtschaft. So viel zur Einführung, genau. Demokratische Planung ist ein Riesenthema. Vielfachkrisen, ja, Klimakrise ist so offensichtlich, wie es offensichtlich hier nicht sein kann. Wir werden jetzt über einige Themen sprechen und ich freue mich sehr, dass ihr beide euch Zeit genommen habt an dem schönen Sommertag, dass ihr heute da seid. Ich darf noch ganz kurz euch vorstellen, Hanna Braun, meine Kollegin im Attac-Büro, Expertin in allem, die kann man für alles anfragen und sie ist Campaignerin im Attac-Büro und arbeitet zur aktuellen Kampagne Wettrüsten stoppen. Und Lukas Oberndorfer ist auch schon sehr lange mit Attac verbunden. Du bist Leiter der Abteilung Klima, Umwelt und Verkehr der Arbeiterkammer Wien. Ja, und du beschäftigst dich eben auch schon viel mit der Vielfachkrise. Habe auch schon viele spannende Gedanken von dir gelesen und gehört und auch mit dem Aufstieg Chinas. Und ja, über China wissen wir ja auch, dass die sehr innovativ sind mit ihren auf der technologischen Ebene, mit ihren 5-Jahresplänen. Und jetzt ist so an dich die Frage, wieso bringt das die Diskussion, also die Vielfachkrise und der Aufstieg Chinas, die Diskussion nach planender Wirtschaftspolitik eigentlich wieder zurück?
1: Ja, danke mal für die ganze Arbeit und die Einladung. Und um auf die Frage einzugehen, ich finde es wirklich spannend, was da geschehen ist in den letzten Jahren, dass irgendwie die Debatte um eine wirtschaftliche Planung, Demokratisierung der Wirtschaft wieder zurück ist. Cédric Durand hat ein Buch 26 geschrieben zur ökologischen Planung. Er spricht von einem fulminanten Comeback der Wirtschaftsplanung. Und jetzt ist natürlich die spannende Frage, wenn etwas ein fulminantes Comeback hat, dann hat es irgendwann eine Hochzeit gegeben, oder? Und das ist der Fall. Wir haben eigentlich quasi, du hast es ja schon erwähnt, im Anschluss an den Ersten Weltkrieg, im Anschluss an den Zweiten Weltkrieg, unterschiedliche Debatten, aber auch eine Praxis der Wirtschaftsplanung. Es ist auch toll, dass David Meyer heute da ist, der unter anderem geforscht hat zur Rechnungslegungsdebatte im Anschluss an den Ersten Weltkrieg zwischen Hayek und Neurath. Das ist eine ganz große öffentliche Debatte und das sehen wir dann auch im Anschluss an den Zweiten Weltkrieg. Und das auch in der Gewerkschaftsbewegung, deswegen versuche ich auch den Beitrag von Eduard Merz herauszuarbeiten in meinem Beitrag, um zu zeigen, dass diese Debatte eigentlich in der Gewerkschaftsbewegung, in der AK, eine normalisierte Debatte war. Das Interessante ist jetzt, was passiert, dass diese Debatte in den Hintergrund gerät, dass sie jetzt wieder ein Comeback haben kann und das ist die Hegemonie des Neoliberalismus, der dazu führt, dass diese Debatte rausgedrückt wird aus der Diskussion. Und was sind jetzt die Triebkräfte, die anschieben, dass wir erneut diese Debatte um Wirtschaftsplanung erleben? Da würde ich zwei große Dinge sehen, die du eingangs schon erwähnt hast. Einerseits die Vielfachkrise des Kapitalismus, da funktioniert irgendwas nicht mehr in der Form. Und Herausforderungen, vor denen wir stehen, können offensichtlich von diesem Wirtschaftssystem nicht mehr so gut bearbeitet werden. Und ich glaube, das bekommt man besonders gut in den Blick, wenn man ein ganzheitliches Verständnis von Kapitalismus hat, das ein bisschen größer schaut, was ist das eigentlich für ein System, auf was ist das angewiesen? Und da sieht man ganz klar, das wäre noch die Geschichte, die einem sofort einfällt, Ausbeutung von Arbeit, Klassenverhältnisse. Und da erleben wir, dass es plötzlich den ersten Billionär in der Welt gibt, Elon Musk auf der einen Seite und auf der anderen Seite rund 4 Milliarden Menschen, die armutsgefährdet sind. Und nach der Inflationskrise sich oft die Frage stellen, wie sie am Ende des Monats noch ihr Leben bestreiten können. By the way, mit der 1 Billion könnte man alle Menschen der Welt mit einer Infrastruktur versorgen, die ihnen sicheres Wasser und gute Abwassersysteme zur Verfügung stellt. Ja, also die eine Dimension der sozialen Krise. Und da machen dann manche Analysten absichtlich die männliche Form oft Schluss und sagen, dass der Kapitalismus, da geht es um Klassenverhältnisse, aber da passiert noch woanders was. Und das ist die ökologische Krise. Und wir haben jetzt vielleicht Körperwärme hier im Raum, aber da draußen spüren wir ganz deutlich, dass da gerade etwas zurückschlägt, was lange quasi möglich war,

0: als zu verschieben, in die Zukunft zu verschieben. Was meine ich? Die Angewiesenheit des Kapitalismus auf den Zugang zu billigen Ressourcen und die Möglichkeit, ihn nach der Vernutzung der Ressourcen senken zu haben, die nichts kosten, die man befüllen kann. Das Problem ist, beim CO2 merken wir es physisch, die Senken sind voll und es gibt Auswirkungen. Und die dritte Dimension der Vielfachkrise, die man mit so einem ganzheitlichen Blick reinbekommt, das hat Lotte, finde ich, sehr gut in ihrem Beitrag quasi auf den Punkt gebracht: Reproduktion ohne unbezahlte Arbeit, quasi Reproduktionsarbeit, könnte der Kapitalismus nicht überleben. Gibt es gute Berechnungen von feministischen Ökonominnen. Und auch da Strategien, wie man quasi das gut in den Griff bekommen hat, trotzdem billig die Reproduktion hinzubekommen. Nicht zuletzt die Auslagerung der Arbeit an unbezahlte Arbeiterinnen aus dem Osten. Pflegepersonal steht nicht mehr in der Form zur Verfügung, wie das historisch möglich war. Also auf unterschiedlichen Ebenen ist diese Wirtschaftsweise unter Druck und das löst was aus. Und die zweite Dimension, das wäre eigentlich fast die vierte Dimension meines Erachtens von konstitutiven Verhältnissen, auf die der Kapitalismus angewiesen ist: imperialistische Weltverhältnisse, Ausbeutung von anderen Ländern. Und da sehen wir plötzlich den rasanten Aufstieg Chinas. Das 20 Jahre lang eigentlich vor dem Hintergrund 2005, 2006 schon die Analyse, unser Exportmodell funktioniert nicht mehr, Weltbank, die Welt, wir müssen das erneuern, strategisch darauf hingearbeitet hat mit einer indikativen Planung und natürlich gleichzeitig auch einem autoritären Regime, darauf hinzuzielen, aufzusteigen und im Bereich Hochtechnologie und Cleantech aufsteigen zu können. Und es kommt mittlerweile, und das ist der Punkt, mit dem ich enden würde, in eine Situation hinein, wo es weltweite Exportgüter zur Verfügung stellen kann, die bisher der Westen produziert und hergestellt hat und darauf seine Gewinne, seine Profite und seinen Reichtum aufgebaut hat. Und das rasanteste Datum der letzten Jahre ist, wie China es geschafft hat, seine Autoproduktion hochzufahren, batterieelektrisch, technologisch wirklich sehr avanciert. Und das ist das Datum, mit dem ich ende, wo man, glaube ich, sehr gut versteht, wie sehr der Westen unter Druck ist. Innerhalb von 4 Jahren schafft es China de facto von Autostückzahlen im Bereich der Exporte von 0 auf rund 7,5 Millionen hochzufahren. In nur 4 Jahren. Und damit man das einordnen kann, die ganze Europäische Union, also pro Jahr, danke für die Nachfrage, die ganze Europäische Union mit den starken Autoproduzenten Deutschland und Frankreich exportiert 4,5 Millionen Autos. Also man sieht, wie das neoliberale System selbst in dem Bereich quasi der Herstellung von profitablen Exportgütern nicht mehr liefert, im Gegensatz zu einer indikativen Planung, die von Seiten Chinas kommt. Und das schiebt meines Erachtens diese Debatte um Wirtschaftsplanung erneut an.
1: Genau, Hanna, ich habe schon gesagt, du beschäftigst dich ja mit vielen Dingen, auch mit demokratischer Energieversorgung bei der letzten Attac-Kampagne und feministischer Planung und Vergesellschaftung. Vielleicht kannst du für dich oder für Attac sagen, was du als demokratische Wirtschaftsplanung verstehst und warum es auch wichtig ist, sich damit zu beschäftigen.
2: Ja, danke auch von meiner Seite für die Einladung und dass ich hier sitzen darf. Und danke auch an alle Autorinnen, die an dem Kurswechsel mitgeschrieben haben. Ich fand es sehr spannend. Ich glaube, ich würde noch mal einen Schritt zurückgehen und zu fragen, so, was ist eigentlich Planung? Also wir haben jetzt darüber gesprochen, okay, was sind irgendwie industriepolitische Anreize? Wie hantiert China damit? Was ist irgendwie Neoliberalismus? Ich glaube, wenn man einen Schritt zurückgeht und fragt, okay, wo sehen wir denn Planung überhaupt in unserem Wirtschaftssystem, dann stellen wir sehr schnell fest, es gibt fast überall Planung. Also wie unser Wirtschaftssystem funktioniert, trotz Märkten, große Konzerne planen eigentlich die ganze Zeit. Also es muss geplant werden, wie Lieferketten funktionieren, es muss geplant werden, wie Lieferbestände funktionieren, wie die Produktion funktioniert. Und dann muss natürlich geplant werden, okay, wie funktionieren Absatzmärkte, wird unser Produkt, wo wir die ganze Lieferkette geplant haben, eigentlich abgenommen oder auch nicht? Und wenn man jetzt an so große Konzerne denkt wie Amazon oder auch Walmart oder so, die klassischen Beispiele in Planungsdebatten, dann sieht man, die sind hochkomplexe Systeme, wo ganz viel die ganze Zeit geplant wird. Und der Unterschied zu, wenn wir über Planung sprechen und wenn wir über wirtschaftspolitische Planung sprechen, ist ganz klar der Zweck. Also quasi so in einem Satz runtergebrochen, Planung gibt es eigentlich immer. Also die Frage ist nicht, ob wir planen, sondern wie wir planen, wer plant und zu welchem Zweck wir planen. Und ich glaube, aus Attac-Perspektive ist das schon auch der wesentliche Unterschied, zu sagen, okay, wir sprechen nicht über wirtschaftliche Planungspolitik, sondern wirklich zu sagen, wir sprechen über demokratische Planwirtschaft und oder demokratische Wirtschaftsplanung, kommt drauf an, wie man das framen will. Ich selber bin auch eher Team Planwirtschaft. Und da ganz klar zu sagen, okay, also wir sind, wie Lukas schon gesagt hat, in einer Situation, wo wir mit multiplen Krisen konfrontiert sind und sehen, so wie jetzt gerade unser System funktioniert, auf Basis von Wettbewerb, auf Basis von Ausbeutung, sowohl quasi national als auch international, funktioniert es nicht und können wir diesen Krisen nicht beikommen. Und deswegen müssen wir ganz zentral sagen, okay, wir müssen die Produktion und auch die Reproduktion anders in den Fokus nehmen, um diese Krisen zu lösen. Und da ganz klar, wie du schon vorher in der Einleitung gesagt hast, die Bedürfnisse der Menschen priorisieren und in den Mittelpunkt stellen von dem, wie wir Wirtschaft verstehen und eben auch quasi die Mitbestimmung der Menschen und quasi nicht nur deren Bedürfnisse von oben herab irgendwie evaluieren und dann sagen, naja, so planen wir, sondern diese Menschen mit ihren Bedürfnissen in die Produktionsweise mit einzubeziehen und da ganz klar zu sagen, okay, es muss demokratisch entschieden werden, was für Energie wir brauchen, wofür wir die einsetzen, was für Care-Strukturen wir brauchen, wie wir die planen wollen und da ganz zentral einfach diese Logik von Profit im Mittelpunkt und quasi maximale Profitausschöpfung wegzukommen und zu sagen, nee, Bedürfnisse und Fürsorge müssen in den Mittelpunkt gestellt werden, wenn wir danach fragen, wie Wirtschaft funktionieren soll und wie geplant werden soll.
1: Ich würde bei dir weitermachen, Hanna, mit dem Energiesektor und mit feministischer Planung hast du dich auch schon beschäftigt. Wie kann man sich in den Bereichen eben Planung vorstellen und warum sollte man sich damit beschäftigen?
2: Ja, das ist eine gute Frage. Ich glaube, man kann alle Sektoren irgendwie so ein bisschen durchdeklinieren. Ich würde auch hier wieder mit Care anfangen wollen, weil ich glaube, dass es total Sinn macht, auch im Anschluss von dem, was Lukas gesagt hat, so auch sich zu denken, okay, wenn wir Wirtschaft umplanen wollen, weil wir eben sehen, okay, es geht sich nicht aus mit der Klimakrise, dann muss man, finde ich, schon auch fragen, okay, was soll schrumpfen und was soll wachsen? Und ich glaube, Care ist einer der Bereiche, die wachsen müssen. Und um jetzt ein bisschen auszuholen, in der Planwirtschaftsdebatte oder wenn man so ein bisschen da reingeht, wie ich glaube, wir bei Attac jetzt vor ein paar Jahren schon, dann kommt man relativ schnell auf so verschiedene männlich gelesene Autoren, die so sehr konkret sind mit dem, wie sie sich vorstellen, dass Wirtschaft und Produktion geplant wird. Also es gibt Listen und man hat ja heute auch die Daten zur Verfügung, dass es viel leichter ist, so Produktion und Bedarfe irgendwie zu analysieren und danach zu handeln. Und dann kommt man irgendwann so an den Punkt, dass man so ist, okay, ja, aber das ist ja alles nur Produktion. Also so, und Wirtschaften ist ja wesentlich mehr als Produktion. Und Reproduktion ist irgendwie die notwendige Voraussetzung, um überhaupt über Produktion und quasi kapitalistisches Wirtschaften nachdenken zu können. Und da gibt es dann eben diesen berühmten Artikel von Heide Lutosch, die dann sagt, naja, Planwirtschaft ist ja schön und gut, aber was ist eigentlich mit der Reproduktions- und der Care-Debatte, wenn wir über Planwirtschaft sprechen? Und ich glaube, da sieht man halt ganz stark, okay, wenn man da weiter reingeht, so Care wird dann immer so ein bisschen als entweder implizit schon mitgedacht gemeint oder wird so ein bisschen am Rand behandelt, also so ein bisschen stiefmütterlich, wenn man so möchte. Und gleichzeitig ist die Debatte über Care-Arbeit und die Frage, wie man an Wirtschaft beteiligen kann, wenn Care-Arbeit nicht gesellschaftlich organisiert ist, auch schon super alt. Also so historische Quellen, sowohl jetzt irgendwie Clara Zetkin als auch Alexandra Kollontai, aber eben auch interessanterweise, wie ich heute nochmal nachgelesen habe, Otto Bauer, sind dann schon so an dem Punkt, dass sie sagen, naja, also wenn wir jetzt wirklich Wirtschaften von der Gesellschaft für die Gesellschaft wollen, dann müssen wir Care-Arbeit irgendwie sicherstellen und zum einen aufwerten und zum anderen dann der quasi ein bisschen modernere Take auch entmystifizieren. Also wir müssen aufhören zu sagen, ja, das ist irgendwie ein naturalisierter Vorgang und man muss sich halt kümmern und kümmern ist irgendwie so was sehr Vergeschlechtliches, was andere, also Personen nicht leisten können und was auch gar nicht rationalisierbar ist. Und ich glaube, da wird es dann relativ schnell sehr konkret, weil wenn man dann sagt, okay, was für Care-Arbeit wird denn geleistet, wie wird die bezahlt oder nicht bezahlt und wie wird die organisiert, dann sehen wir oft, das wird ins Private verschoben oder wenn es dann doch gesellschaftlich als Aufgabe ist, sind es unterbezahlte Berufe, in denen oft Arbeitskämpfe stattfinden müssen, weil die einfach nicht die gleiche Anerkennung erfahren und auch heute noch nicht dieselbe Gleichberechtigung in unserem Wirtschaftssystem haben. Und ich glaube, wenn wir da ansetzen und uns überlegen, okay, welche Bereiche der Care-Arbeit könnte man denn kollektiv besser organisieren, dann ist man quasi bei zum Beispiel Pflege und so einem Sektor, wo man sagt, okay, Pflege, wir sind alle auf Pflege und Fürsorge in irgendeiner Form angewiesen, entweder als Kinder oder später im Alter oder wenn uns Krankheiten ereilen, was einfach quasi gesellschaftliche Realität ist. Und da braucht es dann irgendwie gemeinschaftliche Verantwortung. Was meine ich damit? Also zum Beispiel, es gibt Teile, die durchaus affektive Care-Arbeit sind, die vielleicht schwieriger zu rationalisieren sind, wo es schwieriger ist, das irgendwie aufzuteilen, irgendwie effizient zu machen. Es gibt aber auch Bereiche von Care-Arbeit, die sind nicht affektiv und die könnte man durchaus rationaler und effizienter angehen. Und wenn wir jetzt wieder zur Planwirtschaft den Bogen schlagen, dann sehen wir eindeutig, wieso wird denn da nicht mehr investiert? Wieso wird nicht im Wirtschaften überlegt, okay, wie kann man nicht affektive Care-Arbeit so planen, dass die Menschen, die Care-Arbeit leisten müssen, das besser und qualitativ hochwertiger und gleichberechtigter tun können? Und ich glaube, so ein bisschen überzogenes Beispiel ist so, wieso gibt es nicht viel mehr Technologie, die zum Beispiel solche Dinge wie aus dem Bett heben oder auf die Toilette bringen, irgendwie technologisch einfacher möglich machen? Und wieso denken wir in so planwirtschaftlichen Debatten nicht viel mehr darüber nach, wie das gut machbar ist, anstatt über, weiß ich nicht, Panzer, Kamikaze-Drohnen oder irgendwie das neueste KI-Modell, was uns dann irgendeinen AI-Slop delivered auf unsere For You-Page. Und ich glaube, da ins Zentrum zu stellen, wie diese Care-Arbeit organisiert ist, würde halt eben ermöglichen, mehr Gleichberechtigung in diesen ganzen wirtschaftsdemokratischen planenden Prozessen zu erreichen, mehr soziale Gerechtigkeit und es ist halt auch zusätzlich zu diesem Ganzen, um da wieder den Bogen zu Lukas zu machen, ökologisch total sinnvoll, weil das einer der Bereiche ist, die gesellschaftlich so notwendig sind und gleichzeitig ökologisch nicht so eine krasse Belastung wie der Großteil unserer kapitalistischen Produktion heute ist.
1: Kannst du vielleicht noch mal kurz den Unterschied affektive und nicht affektive Care-Arbeit in einfachen Worten erklären? Wie würdest du sagen?
2: Also ich glaube, affektive Care-Arbeit ist halt was man vielleicht so ein bisschen mehr unter Kümmern versteht, also was wirklich irgendwie persönliche, emotionale Zuwendung erfordert. Und nicht affektive Care-Arbeit sind halt solche Dinge wie Kleiden, Essen, solche Sachen, die zwar auch Zuwendung erfordern, aber vielleicht nicht das gleiche Ausmaß an emotionaler Zuwendung wie jetzt so emotionale Care-Arbeit.
1: Darf ich nur einen Aspekt dazustellen, den ich auch immer so wichtig finde, wenn man sich mal denken würde, was sind denn die wichtigsten Dinge im Leben? Eben die Sorge um die nächsten Menschen und auch die Sorge um die Natur. Und dann finde ich, also dass man dann nochmal darüber nachdenken sollte, also wenn man die Wirtschaft dann plant, dann sollte man mal nach den wichtigsten Bereichen, natürlich muss das diskutiert werden, welche das sind. Es gibt unterschiedliche Institutionen, die unterschiedliche Interessen haben, unterschiedliche Menschen. Aber oft wird man vergessen in so einer Planungsdebatte, dass man sagt, oder es fällt, also auch mir ist es so gegangen am Anfang, ist passiert leicht, dass man sagt, okay, der Mobilitätssektor oder der Energiesektor, man müsste das nur demokratisieren und dann wird es eh besser und dann wird es grüner. Aber man müsste sich auch die Frage stellen, warum braucht man das denn überhaupt noch, dass so viele Züge von A nach B fahren, ist das dann auch notwendig oder ist es nicht wichtiger, dass wir mehr Arbeitszeit zur Verfügung stellen, eben für kollektive Kinderbetreuung, für Kochen und so weiter. Vielleicht wird auch dadurch in anderen Sektoren sich auch reduzieren, die Ressourcenverschwendung. Darf ich dazu noch was sagen? Ja, sicher, bitte.
2: Ich glaube, da ist auch dann diese Debatte von sorgt Planwirtschaft eigentlich für weniger Arbeit total spannend, weil wenn man davon ausgeht, was die notwendige Arbeit ist, dann wird da für manche Menschen vielleicht mehr Arbeit anfallen, also vor allen Dingen Männer, jetzt ein bisschen auch wieder überspitzt, aber schon, wird viel mehr Arbeit für die anfallen, als es jetzt heute der Fall ist. Und gleichzeitig vielleicht für Frauen und Flinterpersonen, die diese Care-Arbeit leisten, wird dann weniger Arbeit anfallen. Und ich glaube, auch da wieder so eine nuancierte Debatte zu haben, naja, nee, wenn wir Planwirtschaft haben, arbeiten wir alle einfach weniger, ist, glaube ich, auch nicht, wird dem auch nicht gerecht, so einer Komplexität von, okay, bedürfnisorientiertem demokratischem Wirtschaften.
1: Danke. Magst du noch was zum Energiesektor sagen?
2: Bisschen drastischer Wechsel jetzt von, ja.
1: Ich auch gerade gedacht, aber
2: ich glaube, kriegen wir trotzdem hin. Ich glaube, Energie oder auch wie wir uns bei Attac mit Energie beschäftigt haben, war halt eben auch von dieser Bedürfnisorientierung her. Also zu sagen, irgendwie Energie als Gut ist ein Grundbedürfnis, was wir alle zum Leben brauchen. Ohne Energie geht's nicht. Gleichzeitig ist der Energiesektor der Sektor, der die Klimakrise so stark vorantreibt wie kaum ein anderer. Und da geht es dann ganz drastisch und ganz schnell drum, okay, wie können wir das Grundbedürfnis sicherstellen und gleichzeitig aber die Klimakrise irgendwie einbremsen? Und wie können wir das aber machen auf eine Art und Weise, die nicht top-down undemokratisch ist, so wie das vielleicht stattfindet, also so ein bisschen, ne, mit den indikativen Planungsvorgängen, naja, es gibt halt einen zentralen Plan und dann müssen sich halt alle danach richten, Pech gehabt, wenn das für dich halt schlecht ist, sondern halt wirklich zu sagen, okay, wie können wir dieses Grundbedürfnis sicherstellen, dass wir sagen, okay, es braucht keine Energiearmut und es braucht vielleicht auch keinen Hitzestress mehr, wenn wir so an, das ist der kühlste Sommer in unserem Leben denken, dann finde ich, ist es ganz wesentlich, dass man sagt, okay, so wie das der Energiesektor heute organisiert ist, ist es total profitorientiert, heizt die Klimakrise an und sorgt gleichzeitig dafür, dass wir eigentlich gar nicht so richtig mitbestimmen können, wofür die Energie auch genutzt wird. Was auch immer wieder in diesen ganzen Planungsdebatten auch schon im 20. Jahrhundert total aufkommt. Also die sind halt so, naja, wenn es Kontrolle über den Energiesektor gibt, kann man ganz viele andere Wirtschaftsbereiche auch absichern oder planen. Und ich glaube, da anzusetzen, zu sagen, okay, wir brauchen Energie, die leistbar ist, die ökologisch ist, die zugänglich ist und gleichzeitig demokratisch verwaltet, damit wirklich alle mitgenommen werden, wenn wir diese Transformation oder diesen Schlüssel zur Transformation, wie es im Titel heißt, suchen, glaube ich, da anzusetzen, ist halt total zentral. Und da kann man jetzt in die ganzen technischen Debatten gehen mit, wie wird eigentlich der Netzausbau finanziert und was hat das jetzt eigentlich mit Merit Order und der Liberalisierung des Energiemarktes zu tun. Ich glaube, mit der Hitze erspare ich uns das allen. Ich kann aber auf jeden Fall den Beitrag von Solveig Degen und Jakob Zürnmann empfehlen, weil er total klar macht, warum der Energiesektor so zentral ist und auch, was die Chancen sind, wenn wir nicht nur die Eigentumsfrage stellen, weil darüber haben wir jetzt noch gar nicht so richtig gesprochen, sondern wirklich auch die Demokratisierungsfrage. Also ganz oft in diesen Planwirtschaftsdebatten geht es ja darum, naja, wir verstaatlichen halt. Wir entziehen was der Marktlogik und dann ist es verstaatlicht und dann sind alle Probleme gelöst. Die Position, die wir bei Attac haben und die wir auch in der Energiekampagne ganz stark hatten, war, naja, nee, in Österreich sind die meisten Energieversorger in staatlicher Hand und wir sehen trotzdem, die sind profitorientiert, die machen weiterhin Deals mit autoritären Systemen und investieren in fossile Infrastruktur, trotz quasi dem hohen Anteil an Erneuerbaren, den wir im Energienetz haben. Und ich glaube, da nicht nur Eigentumsverhältnisse, sondern auch Organisationsverhältnisse anzugreifen, egal ob jetzt bei Care oder auch bei Energie oder in irgendwelchen anderen Wirtschaftssektoren, über die wir auch noch hören werden, ist, glaube ich, ganz zentral, um dann wirklich so eine demokratische Wirtschaftsplanung oder Planwirtschaft tatsächlich auch zu schaffen und nicht nur von oben herab über die Köpfe der Menschen hinweg zu entscheiden.
1: Lukas, von dir würde mich auch noch interessieren, Mobilität ist ja einer deiner Kernbereiche. Wie könnte man sich im Mobilitätssektor eben eine demokratisch geplante Mobilitätswende oder den Mobilitätssektor eben vorstellen?
0: Ja, danke, weil das erlaubt mir auch so ein bisschen einen anderen Teil unserer
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6: Guten Abend und herzlich willkommen zum Infomagazin Frohsinn auf Radio Froh 105,0 und einer weiteren Ausgabe des Weltempfängers mit folgenden Themen. Im Irak verengen sich die zivilgesellschaftlichen Räume. Der Südnordfunk sprach mit dem Informationszentrum für Forschung und Entwicklung über diese Situation. Das Shaw-Gibbs-Syndrom wird durch eine sehr seltene Genmutation eines Proteins im Erbgut des Menschen verursacht. Radio Blau wollte mehr darüber wissen und hat nachgefragt. Am Mikrofon begrüßt Nora Niemetz mit Sisi-Bai-Musik von Ronald K.

0: Hassrede und Diffamierung auf der einen Seite, Kunst- und Musikfestivals für Menschenrechte auf der anderen. Im Irak verengen sich die zivilgesellschaftlichen Räume, obwohl die Zahl der zivilgesellschaftlichen Akteurinnen und Akteure zugenommen hat. Wie passt das alles zusammen? Darüber sprach Südnordfunk mit Zeynep Schaber vom Informationszentrum für Forschung und Entwicklung. Sie berichtet über friedensfördernde praktische Arbeit von NGOs und Jugendverbänden, während der Staat und wenig kompromissbereite Gewaltakteurinnen und Akteure oft kontraproduktiv für ein friedliches Zusammenleben agieren.
1: Wir arbeiten zu einer Reihe von Themen. Zu den wichtigsten gehören die Verteidigung der Frauenrechte, die Rechte von ArbeitnehmerInnen sowie die Umsetzung des Arbeitsrechts. Zudem engagieren wir uns in Kampagnen zum Klimaschutz, zu Fragen des demokratischen Wandels und der Meinungsfreiheit.
2: Sie haben bereits den Bereich Friedensförderung und die Rolle der irakischen Zivilgesellschaft angesprochen. Welche Herausforderungen begegnen Ihnen dabei?
1: Die erste Herausforderung betrifft das rechtliche und politische Umfeld im Irak. Seit 2011 hat das Land mehrere Wellen gesellschaftlicher Proteste erlebt. Sie begannen mit sozialen Protesten im Jahr 2011, wiederholten sich 2015 und erreichten 2019 ihren Höhepunkt. Auch heute erleben wir neue Protestbewegungen. Damit wurden die Handlungsspielräume der Zivilgesellschaft erheblich beeinflusst. Die zivilgesellschaftlichen Räume wurden zunehmend eingeschränkt. Unter anderem durch verschiedene Gesetze und Gesetzesentwürfe unter aufeinanderfolgenden Regierungen. So das Gesetz zur Meinungsfreiheit, das Gesetz über Internet- und Informationskriminalität sowie das bis heute nicht verabschiedete Informationsfreiheitsgesetz. Hinzu kommen staatliche Kampagnen gegen sogenannte niveaulose Inhalte in sozialen Medien, ohne dass klar definiert wäre, nach welchen Kriterien solche Inhalte bewertet werden. Die zweite große Herausforderung betrifft insbesondere Organisationen, die sich für Frauenrechte einsetzen. 2024 waren sie einer starken Welle von Hasskampagnen ausgesetzt. Das ging teilweise so weit, dass die Generalsekretariate staatlicher Institutionen forderten, den Begriff Gender zu ersetzen. Frauenrechtsorganisationen sahen sich zunehmend mit gezielten Diffamierungskampagnen konfrontiert. Dennoch gibt es im Irak mehrere wichtige Plattformen, die sich weiterhin für Frauenrechte und einen zivilgesellschaftlichen Diskurs einsetzen. Dazu gehören beispielsweise der Jugendbeobachtungsdienst, Jamahiruna, Khitab Madani sowie die Plattform She Revolution. Diese Initiativen konnten sich trotz der zunehmenden Hasskampagnen behaupten.
2: Wie hat sich die irakische Zivilgesellschaft insbesondere seit 2015 entwickelt?
1: Seit 2015 hat die irakische Zivilgesellschaft eine Phase des Aufschwungs erlebt. In dieser Zeit entstanden zahlreiche zivilgesellschaftliche Bewegungen und Jugendinitiativen mit erheblichem gesellschaftlichem Einfluss. Zu den bekanntesten gehören die Initiative Ein anderer Irak ist möglich, Another Iraq is Possible, die auch mit dem Weltsozialforum verbunden war. Hinzu kamen weitere Festivals und wie etwa der Peace Day. Diese Initiativen eröffneten neue Räume für gesellschaftliche Debatten und Engagement. Sie spielten eine wichtige Rolle bei der Friedensförderung, dem Erhalt kulturellen Erbes sowie bei Umwelt- und Klimafragen. Dieses Momentum begann jedoch nach 2019 allmählich nachzulassen. die Protestbewegung vom Oktober 2019, Tishrin, und die Entwicklungen im Anschluss wirken sich zunehmend auf die zivilen Handlungsspielräume der Zivilgesellschaft aus.
2: Was sind heute die größten Schwierigkeiten für die Menschen, die in der Zivilgesellschaft arbeiten?
1: Das rechtliche und gesetzgeberische Umfeld. Das ist das größte Problem. Die zweite Herausforderung besteht in der schwachen internationalen Unterstützung und Solidarität mit dem Anliegen des Irak sowie im Rückgang der finanziellen Förderung für zivilgesellschaftliche Arbeit.

0: Wie ist die Initiative Ein anderer Irak ist möglich entstanden? Hat sie ein neues Modell zivilgesellschaftlicher Mobilisierung unter Führung junger Menschen geschaffen?
1: Ja, das kann man durchaus sagen. Die Grundidee von Ein anderer Irak ist möglich bestand darin, dass zivilgesellschaftliche Organisationen nicht immer im Mittelpunkt stehen sollten. Stattdessen sollten junge Menschen und Freiwillige die eigentliche treibende Kraft des Engagements sein. Deshalb haben wir Gruppen entsprechend ihrer Interessen und Anliegen aufgebaut. So gab es beispielsweise junge Menschen, die sich besonders für politische Themen interessierten. Wir organisierten sie in Arbeitsgruppen, die im Laufe der Jahre zahlreiche Kampagnen durchführten. Einige dieser Kampagnen trugen dazu bei, Gesetzentwürfe zu verändern oder deren Verabschiedung zu verhindern. Andere Gruppen beschäftigten sich mit Umwelt- und Klimafragen. Aus ihnen ging unter anderem die wichtige Kampagne zur Rettung des Tigris hervor, die sich mit Wasserfragen, Umweltproblemen und Verschmutzung befasste. Daneben gab es Gruppen, die sich auf Arbeitsrechte und soziale Fragen konzentrierten. Aus diesen Initiativen entstanden wichtige Aktivitäten zur Verteidigung der Rechte von ArbeitnehmerInnen und Arbeitnehmern. Unsere Aufgabe bestand darin, den jungen Menschen den nötigen Raum und die Möglichkeit zum Handeln zu geben. Wir stellten sie bewusst in die erste Reihe, während die Organisationen selbst im Hintergrund blieben und den rechtlichen sowie institutionellen Rahmen bereitstellten. Wenn Jugendliche Festivals organisierten, Umweltkampagnen durchführten, kulturelles Erbe schützten oder kulturelle Veranstaltungen in den Provinzen veranstalteten, sorgten die Organisationen für die rechtliche Absicherung und organisatorische Unterstützung. Den Einsatz von Kunst als Mittel zur Verteidigung von Menschenrechten. Es entstanden zahlreiche Jugendgruppen im kulturellen und künstlerischen Bereich und es wurden Festivals und Veranstaltungen organisiert, die Musik, Theater und bildende Kunst nutzten, um auf gesellschaftliche und menschenrechtliche Themen aufmerksam zu machen. Darüber hinaus konzentrierten wir uns auf die Bekämpfung von Hassrede gegenüber Minderheiten und auf die öffentliche Verurteilung der Verbrechen, die verschiedenen Gemeinschaften im Irak widerfahren waren. Insbesondere den Jesidinnen und Jesiden sowie anderen Opfern von Gewalt. Wir veröffentlichten Solidaritätserklärungen, organisierten Aktivitäten vor Ort und versuchten, nach der Rückkehr von Vertriebenen Brücken zwischen verschiedenen Gemeinschaften zu bauen.
0: Ich habe großen Respekt vor all den Menschen, die in dieser Zeit daran gearbeitet haben, Hasskampagnen einzudämmen und den gesellschaftlichen Zusammenhalt zu stärken. Wie sind Sie konkret gegen Hassrede vorgegangen?
1: Wir beobachteten Hassrede systematisch, analysierten ihre Quellen und versuchten herauszufinden, wer hinter bestimmten Kampagnen stand. Zugleich meldeten wir Inhalte, die zu Gewalt oder Hass aufriefen, auf verschiedenen digitalen Plattformen. Wir bemühten uns außerdem, den Einfluss von Konten einzuschränken, die gezielte Hasskampagnen verbreiteten. Darüber hinaus boten wir Schulungen und Unterstützung im Bereich digitaler Sicherheit für AktivistInnen an.
0: Wie haben die Tischrin-Proteste und die Corona-Pandemie die irakische Zivilgesellschaft beeinflusst?
1: Die Corona-Pandemie war eigentlich nicht der entscheidende Faktor. Man könnte sogar sagen, dass sie freiwilliges Engagement und lokale Solidaritätsnetzwerke teilweise neu belebt hat. Den stärksten Einfluss hatten die Tishreen-Proteste. Und ich möchte betonen, dass ich diese Proteste keineswegs kritisch sehe. Im Gegenteil, für mich stellen sie einen wichtigen Wendepunkt in der jüngeren Geschichte des Irak dar. Das Problem waren vielmehr die Entwicklungen danach. Die Regierungen, die seit 2019 aufeinander folgten, haben den Handlungsspielraum zivilgesellschaftlicher Organisationen und sozialer Bewegungen zunehmend eingeschränkt. Etwa durch neue gesetzliche Regelungen, durch administrative Auflagen und durch eine verstärkte Kontrolle zivilgesellschaftlicher Aktivitäten. Organisationen wurden stärker überwacht als zuvor, sei es durch die Behörde für NGOs oder durch andere staatliche Institutionen. Auch Sicherheitsbehörden spielten eine größere Rolle bei der Überwachung von Organisationen und Aktivistinnen und Aktivisten. Dies schuf ein Klima ständigen Drucks und der Einschränkung. Hinzu kam, dass Workshops, Schulungen und andere Aktivitäten häufig zusätzliche Genehmigungen benötigten, insbesondere wenn es um Frauenrechte oder öffentliche Freiheiten ging. Früher gab es mehrtägige zivilgesellschaftliche Festivals und Foren mit nationalen und internationalen Gästen. Solche Formate wurden deutlich seltener. Gleichzeitig entstand das Phänomen der sogenannten Schattenorganisationen. Sie stehen politischen Parteien oder regierungsnahen Kräften nahe. Einige dieser Akteure erschwerten die Arbeit unabhängiger zivilgesellschaftlicher Organisationen zusätzlich, sei es durch ungleiche Konkurrenzbedingungen oder durch Diffamierungskampagnen und Hassrede. Ein Teil der Verhaftungen oder das Verschwindenlassen von zivilgesellschaftlichen Aktivisti stützt sich auf Bestimmungen des irakischen Strafgesetzbuches. Einige davon stammen noch aus der Zeit vor 2003 und sind bis heute in Kraft. Das Problem liegt nicht allein in der Existenz dieser Gesetzesartikel, sondern auch in ihrer Auslegung in bestimmten Fällen. Die irakische Verfassung garantiert das Recht auf friedlichen Protest und die Meinungsfreiheit. Dennoch erleben wir immer wieder, dass AktivistInnen bei Demonstrationen oder wenn sie öffentlich ihre Meinung äußern, strafrechtlich verfolgt werden. Oft werden ihnen Vorwürfe wie Anstiftung, Störung der öffentlichen Ordnung oder ähnliche Delikte gemacht. Vielfach enden diese Verfahren zwar nicht mit schweren Urteilen, sie hinterlassen jedoch rechtliche und psychologische Folgen für die Betroffenen. Und sie können als dauerhaftes Druckmittel wirken.
0: Die irakische Zivilgesellschaft unterliegt also heute in gewissem Maße staatlicher Kontrolle?
1: Bis zu einem gewissen Grad ja. Zum einen wurden, blickt man zurück, Räume für unabhängige zivilgesellschaftliche Arbeit schrittweise kleiner. Zahlreiche zivilgesellschaftliche Akteure haben ihre Arbeit eingeschränkt oder sogar den Irak verlassen, weil sie unter erheblichem Druck standen. Gleichzeitig gibt es im Irak tausende offiziell registrierte Organisationen. Die erwähnten Schattenorganisationen können Einfluss auf die Verteilung von Ressourcen, Fördermitteln oder auf die Repräsentation nehmen. Es wurden Berichte an verschiedene internationale Institutionen übermittelt, darunter Organisationen der Vereinten Nationen, die Europäische Union und internationale Menschenrechtsgremien. Diese Berichte zeichnen häufig ein positives Bild der Situation. Wenn wir jedoch auf die tatsächlichen Erfahrungen von Aktivistinnen und Aktivisten, Journalistinnen und Journalisten sowie Menschenrechtsverteidigerinnen und Verteidigern schauen, erkennen wir eine deutliche Diskrepanz zwischen der offiziellen Darstellung und der Realität vor Ort. Denn in vielen sensiblen Bereichen gibt es weiterhin Übergriffe, Einschüchterungen und Risiken. Immer wieder erhalten wir Hinweise auf Fälle von Verschwindenlassen, Inhaftierungen oder Festnahmen. Da die irakische Zivilgesellschaft stark vernetzt ist, verbreiten sich solche Informationen meist sehr schnell. Wenn jemand verschwindet oder festgenommen wird, erfahren wir häufig über Angehörige, Freundinnen und Freunde oder Personen aus dem unmittelbaren Umfeld davon. Anschließend nehmen wir Kontakt zu Anwältinnen und Anwälten sowie zu zuständigen Stellen auf, um den Aufenthaltsort der Person und ihre rechtliche Situation zu klären. Wir verfolgen die Fälle auch nach einer Freilassung weiter. In vielen Situationen dokumentieren wir detailliert, was den Betroffenen widerfahren ist und welche Maßnahmen gegen sie ergriffen wurden. Mehrere zivilgesellschaftliche Organisationen haben Plattformen eingerichtet, die sich auf die Dokumentation von Menschenrechtsverletzungen spezialisiert haben. Zu diesen Initiativen gehören die digitale Plattform Ahmil al-Mudafiin, ich schütze MenschenrechtsverteidigerInnen. Ihr Ziel ist die Dokumentation von Übergriffen auf Menschenrechtsverteidigerinnen und Verteidiger sowie auf Aktivistinnen und Aktivisten in allen Teilen des Irak. Die Plattform ermöglicht außerdem die Meldung von Vorfällen, die Überprüfung von Informationen und die Nachverfolgung verschiedener Fälle. Die Verteidigung von Rechten und Freiheiten beschränkt sich nicht auf Stellungnahmen. Sie umfasst ebenso den Schutz der Menschen, die sich für diese Rechte einsetzen.

0: Wir alle wissen, dass der sogenannte Islamische Staat versucht hat, den gesellschaftlichen Zusammenhalt im Irak zu zerstören, insbesondere in Mosul und den umliegenden Gebieten. Die Folgen waren jedoch auch in anderen Teilen des Landes spürbar. Wie haben Sie dazu beigetragen, friedliches Zusammenleben zu fördern und Vertrauen zwischen den Gemeinschaften wiederherzustellen?
1: Die Verbrechen und Menschenrechtsverletzungen, die der IS begangen hat, haben tiefe und vielschichtige Spuren hinterlassen. Zunächst trug die Organisation dazu bei, Hass und Feindseligkeit zwischen verschiedenen Teilen der irakischen Gesellschaft zu schüren. In manchen Regionen erreichten die Spannungen ein äußerst gefährliches Ausmaß. Darüber hinaus beging der IS schwerste Menschenrechtsverletzungen, sowohl als auch gegenüber den Jesidinnen und Jesiden. Sie und andere Gemeinschaften waren Gewalt, Vertreibung und gezielter Verfolgung ausgesetzt. Die Schäden beschränkten sich nicht auf die Menschen. Auch das kulturelle und historische Erbe wurde massiv zerstört. Archäologische Stätten und historische Gebäude, von denen einige mehrere Jahrtausende alt waren, wurden vernichtet. Zahlreiche Kulturgüter wurden geplündert und auf dem Schwarzmarkt verkauft. Deshalb war es nach dem Ende der IS-Herrschaft notwendig, auf mehreren Ebenen gleichzeitig zu arbeiten. Der erste Schritt bestand in der Dokumentation von Verbrechen und Menschenrechtsverletzungen. Sie ist die Grundlage jeder späteren Form von Gerechtigkeit und Rechenschaft. Deshalb legten wir großen Wert darauf, die verschiedenen Arten von Übergriffen systematisch zu erfassen und festzuhalten. Der zweite Schritt bestand in gemeinschaftlichen Initiativen, die von jungen Menschen getragen wurden. Viele Jugendliche beteiligten sich beispielsweise an Aktivitäten zum Wiederaufbau zerstörter Gebiete. Natürlich kann die Zivilgesellschaft den Staat nicht ersetzen, wenn es um den Wiederaufbau geht. Sie kann jedoch wichtige Beiträge leisten, etwa durch Aufräumaktionen, die Instandsetzung öffentlicher Räume oder die Unterstützung lokaler Initiativen. Darüber hinaus arbeiteten wir daran, die Voraussetzungen für die Rückkehr der Vertriebenen zu schaffen. Dieses Thema war äußerst sensibel, denn die Jahre von Gewalt und Vertreibung hatten erhebliche Spannungen zwischen denjenigen hinterlassen, die geblieben waren, und jenen, die nach ihrer Flucht zurückkehrten. In einigen Fällen entstanden Misstrauen und gegenseitige Vorwürfe. Deshalb konzentrierten wir uns auf Versöhnungsarbeit und auf den Wiederaufbau von Vertrauen zwischen den verschiedenen Gemeinschaften. Wir gingen von der Grundidee aus, dass der Irak ein Land mit vielen Identitäten, Kulturen und Traditionen ist und dass seine Stärke gerade in dieser Vielfalt liegt. Wir betonten immer wieder, dass Mosul nicht auf eine einzige Gemeinschaft reduziert werden kann. Mosul gehört allen seinen Bewohnerinnen und Bewohnern. Es ist die Stadt von Musliminnen und Muslimen, Christinnen und Christen, Jesidinnen und Jesiden, Shabak und vielen anderen Gruppen. Jede dieser Gemeinschaft ist ein unverzichtbarer Bestandteil der Geschichte der Stadt. Deshalb versuchten wir, diese Vielfalt als positiven Wert sichtbar zu machen und nicht als Quelle von Konflikten. Zu unseren Initiativen gehörten kulturelle und künstlerische Veranstaltungen in einigen der besonders stark zerstörten Gebiete. Wir organisierten musikalische Abende, an denen Künstlerinnen und Künstler unterschiedlicher Herkunft teilnahmen. Darüber hinaus förderten wir Aktivitäten, die Menschen nach Jahren der Angst und Spaltung wieder zusammenbringen sollten.
0: In welchen Regionen haben Sie solche Aktivitäten durchgeführt?
1: In Mosul führten wir nach der Befreiung sowohl humanitäre als auch kulturelle Projekte durch. Außerdem nutzten wir Kunst als Instrument gegen Gewalt und zur Förderung des friedlichen Zusammenlebens. Wir arbeiten ebenfalls in der Provinz Salah ad-Din, die durch tragische Ereignisse wie das Massaker von Speicher geprägt wurde. Wir beschränkten unsere Arbeit jedoch nicht auf die Regionen, die im Fokus internationaler Aufmerksamkeit standen. Auch in Babil führten wir verschiedene gesellschaftliche Aktivitäten durch, darunter Sportveranstaltungen wie Fahrradmarathons. Ebenfalls engagierten wir uns in Diyala, einer Provinz, die in den vergangenen Jahren ebenfalls von Gewalt und Spaltung betroffen war. Jede Region hat ihre eigenen Herausforderungen und Prioritäten. In Nasserija standen beispielsweise wirtschaftliche Rechte und soziale Gerechtigkeit stärker im Vordergrund. In Basra konzentrierten wir uns vor allem auf Umweltfragen, insbesondere auf die Verschmutzung des Wassers, die Folgen der Erdölindustrie sowie die Auswirkungen des Klimawandels. In einigen Gebieten entstanden zudem soziale Spannungen im Zusammenhang mit Wasserknappheit und dem Rückgang nützlicher Ressourcen, insbesondere in Regionen, die von der Austrocknung der Marschgebiete betroffen sind. Deshalb mussten wir unsere Programme stets an die jeweiligen lokalen Bedürfnisse und Bedingungen anpassen. Wenn wir nicht an die Möglichkeit von Veränderung glauben würden, hätten wir diese Arbeit nicht über all die Jahre fortgesetzt. Wir wissen, dass der Weg lang und schwierig ist. Gleichzeitig wissen wir aber auch, dass gesellschaftlicher Wandel nicht von heute auf morgen geschieht. Jeder Raum, der verteidigt wird, jedes Recht, das erhalten bleibt und jede Initiative, die Menschen zusammenbringt und den Dialog fördert, ist ein Schritt nach vorne. Deshalb halten wir weiterhin an der Idee fest, die dem Projekt »Ein anderer Irak ist möglich« zugrunde liegt. Dieser Slogan war nie nur ein Titel einer Kampagne oder eines Projekts. Er drückt vielmehr die Überzeugung aus, dass ein gerechterer, offenerer und pluralistischerer Irak möglich ist. Ein Irak, der Vielfalt respektiert und die Rechte und Freiheiten seiner Bürgerinnen und Bürger schützt. Zum Abschluss möchte ich eine wichtige Botschaft aussprechen. Wir brauchen weiterhin internationale Solidarität mit den Aktivistinnen und Aktivisten sowie den zivilgesellschaftlichen Organisationen im Irak. Dabei geht es nicht nur um finanzielle Unterstützung, auch wenn diese wichtig ist. Es geht ebenso darum, gemeinsame Anliegen aufzugreifen und die universellen Werte der Menschenrechte und grundlegenden Freiheiten zu verteidigen. Allein die internationale Aufmerksamkeit für die Situation von Aktivistinnen und Aktivisten und Menschenrechtsverteidigerinnen und Verteidigern kann bereits einen wichtigen Schutz darstellen und dazu beitragen, ihre Stimmen hörbar zu machen.

0: Zu hören war ein Beitrag über die Situation von zivilgesellschaftlichen Räumen im Irak. Im nächsten Beitrag geht es um das Jean-Gibbs-Syndrom, eine seltene genetische Erkrankung, die schon im frühen Kindesalter zu deutlichen Entwicklungsbeeinträchtigungen führen kann. Im Beitrag wird besprochen, was bisher über die Ursachen bekannt ist, welche Symptome im Alltag eine Rolle spielen und die Forschung sowie der Austausch zwischen Betroffenen, Medizin und Wissenschaft dazu beitragen kann, Antworten und bessere Unterstützung zu finden. Radio Blau hat sich mit Jule Vera Sauter darüber unterhalten. Sie ist aktiv im Jean-Gibbs-Verein. Dem Verein geht es darum, mehr Akzeptanz für die davon Betroffenen zu schaffen.
1: Ja, jetzt unterhalte ich mich mit Jule Vera Sauter und es soll um Jean-Gibbs gehen. Jean-Gibbs-Syndrom, das ist eine Genvariation oder vielleicht kannst du es am besten erklären, was sich dahinter eigentlich verbirgt.
2: Genvariation ist schon mal die richtige Richtung, genau. Es ist eine seltene Genmutation oder ein Gendefekt auf einem, das Gen heißt AHDC1-Gen, was eben letztlich dafür sorgt, dass ja Jean-Gibbs-Syndrom entsteht, also das ist quasi der Ursprung. Die Mutationen sind alle, es gibt sehr viele unterschiedliche Mutationen, das heißt auch die Kids letztlich, die Jean-Gibbs-Syndrom haben oder auch, sind ja nicht nur Kinder, es gibt auch schon ältere Menschen, die das haben, sind alle sehr, sehr unterschiedlich. Es gibt natürlich so Grundausprägungen, die viele haben, zum Beispiel eine Muskelschwäche, eine globale Entwicklungsverzögerung, Autismus-Spektrum ist ein Thema, geistige Behinderung. Es gibt auch pathogene Ausprägungen, sowas wie Epilepsien. Oder Patienten oder Kinder, die mit ja viel so mit HNO-Themen zu tun haben, etc. Genau, aber letztlich muss man sagen, es gibt ja sehr, sehr wenig Fälle. Also weltweit sind es, ich glaube, aktuell um die 600. Und jetzt so im Dachraum, also Deutschland, Österreich, Schweiz, sind wir gerade so 33, wenn ich mich jetzt nicht ganz vertue. Ja, und da sind es schon hauptsächlich Kinder und Teenager. Und es gibt eine ältere Person in Anführungszeichen und der ist 36.
1: Ja, ist das denn leicht auch zu entdecken? Also du hast jetzt gesagt, so und so viele Fälle weltweit, kann man diese Variationen das leicht medizinisch entdecken oder ist das schon so bekannt, wenn das so selten ist?
2: Es ist überhaupt nicht bekannt tatsächlich. Also es wird jetzt mittlerweile, das merken wir auch so in unserer Vereinsarbeit, etwas früher diagnostiziert. Also so die neuen Fälle in Anführungszeichen, die dazukommen, sind häufig wirklich kleinere Kinder, also teilweise sogar unter eins oder so ab dem ersten Lebensjahr. Aber es gibt auch wirklich genug Fälle, wo die Kinder erst sehr spät diagnostiziert werden, weil, naja, vielleicht zum einen die Ärzte es nicht so ernst nehmen oder die Ärztinnen es nicht so ernst nehmen und die Eltern so ein bisschen auf die lange Bank geschoben werden oder es auch Fehldiagnosen gibt. Also bei uns stand am Anfang zum Beispiel ganz lange der Verdacht auf Autismus im Raum, der auch, also Autismus gehört auch als Spektrum zum Syndrom dazu, aber ist ja letztlich auch nicht genetisch feststellbar und genau, man muss auch dazu sagen, dass der Gendefekt erst seit 2014 beschrieben ist, also den gibt es noch gar nicht so lange und es werden ja jeden Tag kommen ja ganz viele Gendefekte dazu, ne? Die Forschung gehört ja nicht auf und es ist leichter zu diagnostizieren und wir setzen auch ganz, ganz viel dran, naja, dass da mehr Aufmerksamkeit herrscht für und versuchen halt ein Ärztenetzwerk oder Ärztinnennetzwerk aufzubauen und da mehr Aufklärungsarbeit zu machen.
1: Bei eurem Kind wurde das nun entdeckt. Wie habt ihr das dann erfahren und wie war dann die Kommunikation vielleicht auch mit Ärztinnen und Ärzten? Das ist ja auch nicht so einfach, wenn das noch nicht so lange.
2: Ja, wir hatten einen, ich sag mal, relativ kurzen Weg. Also Victor war 14, unser Sohn war 14 Monate, als es diagnostiziert wurde. Wir hatten allerdings auch schon vor Geburt so einen kleinen Befund am Schädel, also im Gehirn. Und waren da so ein bisschen sensibilisiert für seine Entwicklung im Allgemeinen. Das heißt, wir sind da, waren da sehr hinterher und wir hatten auch tatsächlich eine gute Begleitung mit den Ärzten. Wir hatten am Anfang auch so Stoffwechseltests und solche Sachen. Da kam immer nichts raus und dann wurde seine Symptomatik einfach deutlicher. Und dann hat man einfach letztlich gesagt, okay, wir müssen jetzt vielleicht doch mal einfach genetisch gucken. Und dann gibt es so unterschiedliche Runden im genetischen Testen. Also dann werden so auf die üblichen, in Anführungszeichen, genetischen Defekte getestet, eben zum Beispiel auf Trisomien, die einfach häufiger mal vorkommen. Da war dann erstmal alles okay und dann dachte man wieder so, ja, okay, alles okay. Und dann erst in der zweiten Runde, da sucht man dann wirklich nochmal so konkret auf Basis von Symptomatiken, auf Basis von Befunden, die es schon gibt, guckt man nochmal konkreter in die Genetik rein und da kam es dann quasi zu der Diagnose.
1: Was für Auswirkungen hat das dann auf euren Alltag? Also ich meine, so ein Kind, das ist immer auch immer viel Pflege und Betreuung und so natürlich. Und aber wie hat das sich auf euren Alltag dann ausgewirkt?
2: Also sehr. Unser Alltag ist schon einfach wirklich 90% Viktor, das muss man ganz klar sagen. Wir haben natürlich zusätzlich auch einfach noch eine Tochter, die ist jetzt 17 und das ist natürlich einfach, es ist viel und das, ich glaube, es ist generell schwierig, zwei Kinder in so einem krass unterschiedlichen Alter zu jonglieren und so mit Viktors Pflegebedürftigkeit, das ist natürlich nochmal mehr anstrengend. Und konkret ist es einfach so, dass wir vor allem in den ersten 2 Jahren, da war ich auch komplett zu Hause mit Viktor, eigentlich nur jeden Tag von Therapie zu Therapie gegangen sind, um ihn halt möglichst gut zu fördern. Das haben wir aber auch wirklich schon gestartet, da war er erst 5 Monate alt. Auch ohne Diagnose haben wir schon gestartet, ihn zu fördern, weil wir einfach gemerkt haben, er entwickelt sich nicht regulär, irgendwas geht ein bisschen langsamer. Und jetzt, wo Viktor in der Kita ist, haben wir nach wie vor Therapien. Er wird auch sein Leben lang Therapien brauchen. Jetzt haben wir aber natürlich ein bisschen mehr Gestaltungsfreiheit in unserem Alltag. Davor war ich halt wirklich mit ihm 24/7 auch zusammen. Nach wie vor ist es eine 24/7 Pflege, die er braucht, weil er auch in einer heilpädagogischen Kita ist mit anderen behinderten Kindern in der Gruppe. Und ja, wir müssen einfach sehr unseren Alltag so gestalten, dass es für ihn gut passt, dass es für ihn von den Reizen nicht zu viel wird, dass er gut durch den Tag kommt, weil dann kommen wir alle gut durch den Tag.
1: Ja. Ja, als Eltern braucht man ja immer mal eine Pause vielleicht, also das ist ja auch ganz normal. Wie ist das mit Kita und so? Funktioniert das dann einigermaßen gut, halt auch mal sich darauf verlassen zu können?
2: Ja, also die Kita, es war ein bisschen rumpelig am Start, klar, das war für ihn natürlich alles voll neu und er war auch einfach am Anfang noch reizoffener, noch irritierbarer, so in seiner, er hat auch eine Wahrnehmungsstörung. Das war für ihn alles ein bisschen schwierig am Anfang und dann ging es irgendwie doch sehr schnell, sehr gut. Und die Kita ist einfach, also die ist super. Also es sind 6 am Lotto, die Leute, die da arbeiten und wie sie das alles handhaben und wie gut die Viktor kennen. Und wenn er dort ist, ist es wirklich eine immense Entlastung für uns, weil wir wissen, der ist gut aufgehoben. Und wenn es ihm nicht gut geht, melden die sich immer. Also da haben wir gar keine Sorgen, ja.
1: Du bist jetzt auch im Vorstand vom Schar-Gips e.V.-Verein. Ist es auch wichtig, sich zusammen zu vernetzen und um sich damit auch nicht so alleine zu fühlen, auch um ja, sich auszutauschen?
2: Auf jeden Fall. Also deswegen haben wir auch den Verein gegründet, deswegen wurde der Verein gegründet. Ich habe ihn ja nicht mitgegründet, ich bin jetzt mit im Vorstand. Aber ich führe auch in der Regel die Erstgespräche mit den Familien, die quasi neu zu uns kommen. Und das ist natürlich vor allem so im ersten Gespräch erstmal viel so emotionale, psychologische Arbeit fast schon, weil es einfach viel Auffangen ist und Verständnis und ganz viele sind so dankbar dafür, dass da endlich eine Person ist, die das alles so nachvollziehen kann und die irgendwie auch Tipps gibt.

0: Möglichkeiten, sich zu vernetzen, auch weil wir deutschlandweit und Österreich und Schweiz in der Schweiz agieren, auch Leute vor Ort zu finden besser, ne? Also in den unterschiedlichen Bundesländern, weil natürlich auch die Gesetze teilweise unterschiedlich sind, im Bereich Eingliederungshilfen etc. Und da können sich auch einfach die Eltern in den gewissen Ballungsräumen noch mal ein bisschen besser unterstützen, und das bietet sich immer gut an. Wir haben auch eine WhatsApp-Gruppe, wo erstmal mal alle reinkommen. Und dann stellt man sich gegenseitig vor, und dann kann man auch einfach schon mal ein paar mehr Kinder sehen. Wir haben einen Instagram-Account, wo wir auch von den Eltern, die es wollen, die Kinder mit vorstellen und auch so ein bisschen die Wege zeigen von den Kids. Und dass es halt alles auch gut laufen kann, wenn man sich einfach ein bisschen dahinter klemmt und dass man da jetzt nicht dran verzweifeln muss. Man darf ruhig erstmal verzweifeln, das gehört auch dazu, aber es geht, kann gut ausgehen.
1: So, ja, so Behinderung ist ja immer mit so Anpassungsnotwendigkeiten verbunden und trotzdem wünscht man sich so eine Normalität und manchmal kommt es auch zu so einer Normalität dann so ein bisschen hin, weil man sich auch eben anpasst und dann ist das eben auch normal, halt dieser Alltag. Und aber fühlt ihr euch da auch gut unterstützt oder wie ist das mit Behörden und Bürokratie? Hast du das Gefühl, dass das eigentlich dann auch geht, sich damit normal fühlen zu können?
0: Also ich glaube, das muss man ein bisschen unterscheiden. Ich glaube, die Arbeit, die man selber macht, um sich in Anführungszeichen normal fühlen zu können oder seinen Alltag entsprechend positiv auch bestreiten zu können, ich glaube, die liegt halt wirklich in den Familien und in der eigenen Akzeptanz so. Und die wird aber natürlich auch häufig sehr torpediert durch deutsche Bürokratie und das System, was so dahinter steckt, was eigentlich nicht ausgelegt ist für Kinder. Dieses ganze Pflegesystem ist nicht ausgelegt für Kinder, es ist ausgelegt für alte Personen oder eben pflegebedürftige, alte, kranke Menschen. Und das ist ein immenser Aufwand und das ist auch nicht sehr fair geregelt, weil wenn man jetzt überlegt, dass ich jetzt vielleicht, ich bin deutsch, weiß und Akademikerin und verstehe das System irgendwie und kann mich da durchwuseln und habe auch die Ressourcen und die Zeit dafür, weil mein Mann genug arbeitet, dass ich da nicht so den Stress habe und ich mich darum kümmern kann. Wenn man jetzt alleine nur mal sagt, jemand ist alleinerziehend und muss Vollzeit arbeiten, um irgendwie überleben zu können und kann vielleicht nicht so gut Deutsch, dann ist es sehr, sehr schwer, sich da durchzufinden und rauszufinden, was einem eigentlich zusteht. Auch an Geldleistung zum Beispiel oder an Entlastungsleistung. Und auch da versuchen wir halt ganz viel zu unterstützen im Verein, um da so ein bisschen den Weg ein bisschen einfacher zu machen. Es ist halt leider nach wie vor so, dass man nicht mit der Diagnose automatisch einen Sack an Hilfestellung bekommt, sondern man wird damit schon ein bisschen alleine gelassen. Und das ist, da hoffen wir einfach auch, dass wir da ein bisschen was dran ändern können.
1: Das sind auch dann komplizierte Wege bei so was eher seltenem. Ich glaube, ihr habt so eine Sprechstunde etabliert, auch in München, und das zeigt dann vielleicht auch schon so Entfernungen, denen man dann doch auch der normal werden vielleicht, oder ist das so? Nicht alles ist ja dann in Leipzig vielleicht auch erreichbar, alle Hilfe.
0: Genau, also wir sind hier tatsächlich in Leipzig sehr gut aufgestellt, aber das mit München, das ist wirklich ein Riesending, dass wir das erreichen konnten in 2025, dass wir jetzt wirklich so ein kleines Epizentrum und so ein kleines Kompetenzzentrum dort für JAKIPS schaffen können. Also das ist wirklich, da freuen wir uns total drüber, das ist ganz, ganz toll. Und es gibt natürlich diese Anlaufstellen in jedem Bundesland einzeln. Es gibt die SPZs, es gibt Neuropädiaterinnen, es gibt die Kinderärztinnen. Aber uns ist halt, aber die haben alle noch nie was von diesem Syndrom gehört. Also keiner hat davor von diesem Syndrom gehört. Auch unsere Genetikerin damals, die wirklich seit anno 1800 gefühlt in diesem Job ist, eine ganz, ganz tolle Frau, super informiert, die hat noch nie was davon gehört. Und das ist natürlich auch für die Eltern nochmal extra verunsichernd, wenn man sich an das Fachpersonal wenden möchte und die wissen aber nichts. Und deswegen war uns das ganz wichtig, dort so ein Zentrum aufbauen zu können. Und genau, da hat München sich bereit erklärt dazu. Und das ist natürlich von uns weit weg, von anderen vielleicht weniger weit weg. Auf jeden Fall ist es vielleicht irgendwie ganz gut erreichbar, dorthin zu kommen.
1: Wird man selber dann auch so ein bisschen zur Expertin, wenn das ja sowas Seltenes ist? Und wie ist das überhaupt? Man wird dann auch wahrscheinlich sehr interessiert an der Forschung, oder ist das bei dir so gewesen, dass du dich dann auch versucht hast, da reinzulesen?
0: Absolut, ja. Also ich sage auch nach wie vor so richtig arrogant von mir selber, dass ich mehr weiß in der Regel als die Ärzte und Ärztinnen. Also ich bin Physiotherapeutin, ich bin Ergotherapeutin, Logopädin. Also ich mache alles, natürlich alles in Begleitung, alles mit super fähigem Fachpersonal, die da super unterstützen.

0: Trotzdem ist es immer auch wichtig, finde ich, sich selber in die Thematiken einzulesen. Und es gibt ganz, ganz viele Möglichkeiten zu fördern und die Kinder zu unterstützen. Und trotzdem muss man ja auch herausfinden, ist das das, was ich machen möchte mit meinem Kind, für mein Kind? Also was passt für uns, was passt für das Kind, ne? Also man muss auch nicht alles machen. Also es gibt wirklich viele Möglichkeiten, man muss auch nicht alles wahrnehmen. Und bedarf der Sache so ein bisschen, dass man selber Fachperson für alles Mögliche wird. Also letztlich einfach die Fachperson Nummer eins für sein Kind ist. Das ist tatsächlich aufgrund der Seltenheit auch so ein bisschen relevant.
1: Schaffst du es auch mal eine Pause zu machen? Also das ist ja vielleicht auch wichtig, mal dann kurz einen Break zu haben manchmal. Also geht das gut im Alltag oder weil ihr ja doch ziemlich viel eingespannt seid?
0: Wir versuchen das im Alltag zu integrieren. Wir auch so als Elternpaar uns da einfach gegenseitig zu unterstützen, dass auch wenn der eine sagt, so ich muss jetzt wirklich mal kurz eine halbe Stunde aus der Situation raus oder ich muss mal kurz um Block laufen oder irgendwas, dass das möglich ist. Und das geht auch nicht nur eine halbe Stunde, es geht sicherlich auch mal für 2 Stunden oder so. Bei mir ist das zum Beispiel, dass ich einfach regelmäßig mit Freunden mich treffe und was mache. Ich merke aber schon auch, dass einfach, also so das Nervensystem, glaube ich, eines pflegenden Elternteils ist schon einfach nachhaltig geschädigt, würde ich mal sagen. Also sich jetzt einfach, was ich früher gut konnte, mich einfach mit einem Buch irgendwo hinsetzen und lesen und in die Welt gucken, da merke ich, dass mir das sehr schwer fällt. Also da kommen dann 1000 Dinge in den Kopf. Das muss man noch machen, der Antrag noch, das muss erledigt werden. Ach, wie, das wollte ich mir noch mal angucken. Wie ist das eigentlich? Was ist gerade der Entwicklungsmodus des Kindes? Wie geht's ihm gerade? Ne? Was müssen wir vielleicht anpassen? Jada, jada, jada. Also das hört nicht auf. Und das ist schon schwer und es ist auch schwer, darauf zu achten, diese Selbstfürsorge aufrechtzuerhalten, wobei die natürlich super wichtig ist, um irgendwie zu überleben, so ohne durchzudrehen. Aber das ist ein großes Thema. Also ein Unterstützungssystem ist irgendwie ein Thema natürlich auch. Aber auch da, dieses Thema Fremdbetreuung in der Kita, das klappt super hervorragend. Das ist super routiniert für unseren Sohn, das versteht er gut. Manchmal versteht er es nicht so gut, wenn bekannte Personen ihn gut betreuen. Dann freut er sich so darüber, dass wir dann überlegen müssen, okay, jetzt ist er 2 Stunden da, danach ist er völlig dereguliert, weil er völlig hyper ist, weil das so toll war für ihn, dass wir danach noch mehr Arbeit haben, als wir eigentlich Entlastung hatten. Also es ist mit sehr viel Planung verbunden, ja.
1: Da gibt es auch das Schöne, also ich meine, ich hatte auch meinen Vater gepflegt, der hatte Demenz und da gibt es natürlich auch immer dann diese Einschränkungen, man braucht für manche Dinge mehr Geduld, aber dann gab es auch immer so schöne Momente, wir haben dann immer mit Ärger dich nicht gespielt und ja, der hat dann viel erzählt von früher und so und irgendwie gab es dann auch immer, es gibt, ist natürlich auch immer nicht so was ganz einseitig Negatives, sowas, so eine Erfahrung vielleicht man hat auch immer.
0: Nee, überhaupt nicht. Also ich muss wirklich sagen, also zum einen gibt es unfassbar viele schöne Momente. Also unser Sohn ist so gut drauf, also dem geht es hervorragend. Ne? Deswegen finde ich auch immer, er braucht definitiv auch kein Mitleid. Ne? Also er ist behindert, aber er kennt sich ja auch nur so, wir kennen ihn nur so. Also für uns, und dem geht's gut. Das ist schön, der ist gesund, der hat eine gute Zeit und der macht ganz, ganz viele wahnsinnig tolle Sachen und man freut sich ja auch vor allem nochmal über so Kleinigkeiten, nochmal ganz anders, so in seiner Entwicklung. Und ich zum Beispiel ziehe auch ganz, ganz viel daraus, dass, also ich bin selber Reiterin und wir gehen zusammen reiten, mindestens einmal die Woche und sitzen dann zusammen auf dem Pferd und das ist so toll und das habe ich auch mit meinem Vater damals schon gemacht, auch als der noch schon im Rollstuhl saß, der war ja auch sehr lange pflegebedürftig, habe ich diesen Mann noch aufs Pferd hochgehievt und so und das ist irgendwie so, das sind so Momente, das ist so toll, dass ich das auch so mit ihm teilen kann trotzdem. Und auch tatsächlich einfach die 2 Geschwister zusammenzusehen zum Beispiel ist auch super süß. Also die lieben sich total und das ist total schön, wie er da so drin aufgeht auch und die Zeit mit der Familie und der ist einfach, der entwickelt sich ganz, ganz toll. Das ist ganz, ganz viel Freude. Also ich würde auch wirklich sagen, es ist natürlich heftig anstrengend, aber es ist viel, viel mehr schön als schlecht.
1: Was würdest du dir wünschen? Also was würde dir noch helfen im Alltag? Wir hatten jetzt ja schon sowas wie Behörden, Bürokratie angesprochen. Oder ich meine, vielleicht sind es auch ganz einfache Dinge manchmal.
0: Ja, also ich würde schon sagen, dass es würde einfach sehr viel mehr vereinfachen, wenn entweder diese ganzen amtlichen Sachen einfacher wären, vereinfacht wären, oder man einfach von Anfang an, sage ich mal, einen kleinen Katalog mitkriegen würde, wo man so abhaken könnte, okay, das jetzt nur mal rein amtlich gesprochen, bürokratisch gesprochen, das steht einem zu, das kann man machen. Und dass man nicht immer für alles so kämpfen muss. Also wir müssen zum Beispiel wahnsinnig kämpfen dafür, dass Viktor einen entsprechenden Grad der Schwerbehinderung bekommt, mit den Merkzeichen auf dem Ausweis und so. Also das ist so ein bisschen russisch Roulette immer alles. Und das ist alles nicht vereinheitlicht, super unterschiedlich in allen Bundesländern irgendwie. Und ja, also wenn das so ein bisschen wegfallen würde, hätten sicherlich auch mehr Eltern noch mehr Kapazitäten, sich einfach qualitativer um ihr Kind zu kümmern und sich nicht so viel ärgern zu müssen. Weil ich finde auch dieses viele Ärgern, das ist auch immer so viel negative Energie und das trägt man ja auch einfach mit sich rum, die Anstrengung. Vielleicht, wenn man dann zusätzlich auch noch so voll arbeiten muss oder sei es auch Teilzeit, wie auch immer arbeiten muss, obwohl man ja schon 24/7 für sein Kind arbeitet. Ja, und es wäre tatsächlich auch, finde ich, systemtechnisch schön, wenn es einfach mal irgendwie ein Grundgehalt geben würde für pflegende Eltern zum Beispiel. Mhm. Es ist ja im Gespräch, dass dieses Familiengeld eingeführt werden soll, ähnlich zum Elterngeld. Da denke ich mir aber, das ist halt auch wieder ein Spürkes sondergleichen, weil die Behinderung des Kindes, die hört ja nicht auf. Also das ist dann für so einen kurzen Zeitraum geplant, aber die Behinderung eines Kindes, die wird ja nicht wegtherapiert, die bleibt ja bestehen. Und sehr viele Familien kennen das, dass eben die Arbeit so nicht mehr möglich ist.
1: Es wird nicht so richtig als Arbeit auch anerkannt. Also ich hatte auch meine Mutter gepflegt und dann war ich beim Jobcenter in der Zeit und hätte eigentlich ja dann theoretisch Zeit gehabt, sie zu pflegen. Nur, dass das nicht anerkannt wurde, dann habe ich noch Kürzungen bekommen, weil ich eben nicht dem Arbeitsmarkt zur Verfügung gestanden habe. Also manchmal ist das auch einfach, dass man dann in diesem System drin ist und das System eigentlich nicht darauf vorbereitet ist, dass man existiert als jemand, der so eine Arbeit leistet.
0: Genau, und dass man sich vielleicht sogar hinten raus einfach auch noch schlecht fühlt oder irgendwie auch so gesellschaftlich angesehen wird als jemand, der sich hier irgendwie auf dem Nacken vom Staat ausruht, so nach dem Motto, obwohl man halt nonstop am Arbeiten ist. Das finde ich auch absolut irrsinnig. Also ich kenne das auch tatsächlich, weil ich habe ja auch 10 Jahre lang gearbeitet, dann wurde ich schwanger, dann konnte ich nicht meinen Job wieder aufnehmen, weil es einfach mit der Pflege nicht vereinbar war und hatte dann Arbeitslosengeld. Und mir wurde aber ständig gesagt, ich müsse verfügbar sein, ich müsse dem Arbeitsmarkt zur Verfügung stehen und es hat auch niemanden, ich habe auch offen kommuniziert, dass unser Sohn behindert ist und einen Gendefekt hat etc. pp. Und wie unsere Lebensrealität aussieht, das interessiert aber niemanden. Und das ist schon verrückt. Also ich habe jetzt die Möglichkeit wieder, ich habe jetzt einen Minijob wieder aufgenommen seit Oktober, aber halt für 6 Stunden die Woche und mehr ist auch nicht denkbar. Und das ist schön, das macht mir total Spaß und ich mache das auch super gerne. Und gleichzeitig ist jetzt erstmal wahrscheinlich, bis Viktor in die Schule geht, erstmal gar kein weiterer großer Sprung möglich da drin.
1: Ja, das hat jetzt auch vielleicht nochmal viele Fragen jetzt aufgeworfen. Vielleicht möchten sich die Leute jetzt auch darüber informieren. Es gibt ja den Verein. Habt ihr eine Internetpräsenz oder kann man da vielleicht sich dann auch tiefer nochmal informieren?
0: Auf jeden Fall auf www.jar, also XIA geschrieben, _GIBBS, jargips.de. Da findet man unseren Verein hier in Deutschland. Und wir sind auch bei Instagram zu finden, wir sind bei LinkedIn zu finden, wir sind bei Facebook zu finden. Also man findet uns auf jeden Fall.
1: Wo kommt das überhaupt her? Ja, gibt's.
0: Das sind die 2 Forscher oder Professoren, die das gefunden haben oder die diesen Gendefekt quasi so definiert haben. Und Ja ist, also die Frau, ist eine Professorin, soweit ich weiß. Genau, die ist quasi die erste und Gibbs ist eben der Richard Gibbs in den USA und der ist auch ganz, ganz viel involviert mit in der Forschung und setzt sich da sehr, sehr aktiv ein.
2: Zu hören war ein Gespräch über das Shaw-Gibbs-Syndrom. Weltweit gibt es aktuell etwa 400 offiziell diagnostizierte Fälle, jedoch wird die Dunkelziffer weitaus höher geschätzt. Das war das Infomagazin Frosin mit dem Weltempfänger und Sisi bei Musik von Ronald K., und den Track Floating Piano. Die Sendung wurde gestaltet und moderiert von Nora Niemetz. Zum Nachhören gibt es sie auf www.fro.at oder cba.media. Ich verabschiede mich und wünsche noch einen angenehmen Abend.

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Willkommen bei Amnesty Informiert, der monatlichen Sendung für die Menschenrechte. Mein Name ist Sarah Walter und ich bin ehrenamtliche Aktivistin bei der Amnesty-Gruppe in Linz, sowie alle Menschen, die bei dieser Sendung mitgemacht haben. Ja, was ist das Thema heute? Die Herren-Fußball-Weltmeisterschaft neigt sich dem Ende zu, während ich das hier vorbereite, stehen gerade die Halbfinalisten fest, glaube ich zumindest. Aber ehrlich gesagt weiß ich nicht mal so genau, wer das ist. Die Frage, wo diese WM stattfinden wird, ist nämlich wieder einmal unter ein wenig fragwürdigen Umständen beantwortet worden. Und auch in den Wochen vor der WM und in der ersten Hälfte wurden Entscheidungen getroffen, die Menschen, die Fußball mögen, aber Korruption nicht so sehr mögen, ziemlich kritisch sehen. Ich selber interessiere mich nur mäßig für Fußball, aber auch ich habe mitbekommen, dass da auf internationaler Ebene viel schief läuft. Aber egal, heute soll es ja gar nicht um Fußball gehen, sondern um Menschenrechte. Und irgendwelche mutmaßlich unlauteren Geschäfte der FIFA und ihrer Funktionäre sind jetzt nicht so unser Kernthema. Unser Thema sind die Menschenrechte. Und so haben wir uns die Herren Fußball-WM zum Anlass genommen, zu schauen, wie es um die Menschenrechte der drei Veranstalterländer steht. Also das war zuerst der Plan, aber zu den USA haben wir in letzter Zeit so viel gemacht, dass wir beschlossen haben, vor allen Dingen nach Kanada und Mexiko zu schauen. Außerdem haben wir einen Beitrag von unserer neuen Kollegin im Team, die auch Sarah heißt. Sie hat sich einen Aspekt der Menschenrechtssituation in Mexiko genau angeschaut. Ich bin sehr gespannt. Und Susanna hat uns wieder Literatur rausgesucht und vorgelesen. Außerdem haben wir, wie fast immer, Aktuelles und Erfolge von Martin. Musik haben wir auch. Wir haben diesmal, nicht sehr überraschend, Musik aus Mexiko und Kanada rausgesucht. Wir fangen an mit dem Lied einer mexikanischen Feministin, die gegen Feminizide und andere Ungerechtigkeiten singt. Die Frau heißt Vivir Quintana und sie singt Canción sin Miedo. Ja, und nach dem Lied gehen wir dann gleich ins Thema.

0: Ja, willkommen zurück bei Amnesty Informiert, der monatlichen Sendung für die Menschenrechte. Ich bin immer noch die Sarah und heute beschäftigen wir uns mit den Menschenrechten in Kanada und Mexiko. Ich habe eingangs erklärt, warum wir uns damit beschäftigen. Wir haben die Herren-Fußball-WM zum Anlass genommen. Außerdem haben wir, und damit meine ich Martin und mich, quasi das Kernteam dieser Sendung, beschlossen, uns diesmal etwas anders vorzubereiten. Wir machen die Sendung ja jetzt schon seit über einem Jahrzehnt gemeinsam, aber meist eher abwechselnd. Zumindest seitdem wir gemeinsam Kinder haben, das war dann einfach einfacher. Heute haben wir uns wieder mal gemeinsam vors Mikro gesetzt. Er hatte sich vorher die Menschenrechtssituation in Kanada angeschaut, ich die von Mexiko, und wir haben uns gegenseitig dazu interviewt. Ja, hallo Martin. Schön, dass wir mal zu zweit im Studio sind.
1: Hallo, Sarah.
0: Ja. Du bist hier, um mich zu interviewen über meine Erkenntnisse zum Thema Mexiko.
1: So ist es, ja. Sarah, du hast dich ja mit den Menschenrechten in Mexiko beschäftigt. Was ist der zentrale Eindruck, den der Amnesty-Bericht dir vermittelt?
0: Ja, der Bericht zeigt wenig überraschend ein ziemlich besorgniserregendes Bild. Er beschreibt, dass sich die Mechanismen zum Schutz der Menschenrechte und die entsprechenden Garantien wirklich verschlechtert haben. Besonders betroffen sind Menschenrechtsverteidigerinnen und Verteidiger, Journalistinnen und Journalisten und Menschen, die nach verschwundenen Angehörigen suchen. Sie sehen sich weiterhin Bedrohungen, Kriminalisierungen, Tötungen und dem Verschwindenlassen ausgesetzt. Auch Frauen und Asylsuchende und generell Migranten sind besonderen Belastungen ausgesetzt.
1: Warum wird eigentlich die Situation der Menschen, die nach verschwundenen Angehörigen suchen, so besonders hervorgehoben in dem Amnesty-Bericht?
0: Weil diese Menschen nach wie vor erheblichen Risiken ausgesetzt sind. Der Bericht betont insbesondere die Rolle von Frauen, die nach verschwundenen Familienangehörigen suchen. Trotz Empfehlungen internationaler Gremien erkennen die Behörden ihre Arbeit nicht ausreichend an. Gleichzeitig nimmt die Zahl der registrierten Fälle des Verschwindenlassens weiterhin zu.
1: Welche Rolle spielen eigentlich Polizei und Sicherheitsbehörden laut dem Bericht?
0: Ja, die Polizei. Die Amnesty beschreibt, dass die Proteste weiterhin von der Polizei unterdrückt werden. Außerdem wird darauf hingewiesen, dass Folter nach wie vor verbreitet ist. Diese Punkte werden als anhaltende Menschenrechtsprobleme dargestellt.
1: Der Bericht geht ja auch ein auf Gewalt gegen Frauen. Was wird dazu gesagt?
0: Ja, der Bericht stellt eben fest, dass Feminizide und Transfeminizide, also Morde an Transfrauen, weiterhin vorkommen. Gleichzeitig weist der Bericht darauf hin, dass Schwangerschaftsabbrüche inzwischen in der Mehrheit der Bundesstaaten entkriminalisiert wurden. Dass wir das rechtliche Entwicklung erwähnt, während gleichzeitig die anhaltende Gewalt gegen Frauen und Transpersonen als schwierigstes Problem bestehen bleibt.
1: Du hast jetzt gesagt, Feminizide statt Femizide. Das habe ich jetzt so noch nicht gehört. Was ist denn da der Unterschied?
0: Frauenrechtsexpertinnen und Frauenrechtsexperten wollen mit dem Wort Feminizide betonen, dass in dem jeweiligen Land wenig bis gar nichts dagegen unternommen wird, und Täter halt oft ungestraft davonkommen. Also dass nicht nur die misogyne Gesellschaft dran schuld ist, sondern auch das mangelnde staatliche Vorgehen, das dann die Morde an den Frauen fördert.
1: Spannend. Wie bewertet Amnesty jetzt eigentlich die Situation der Migrantinnen und Migranten in Mexiko? Wir wissen ja, das ist ja auch ein Transitland für viele Menschen, die in die USA möchten.
0: Ja, das ist richtig. Der Bericht kritisiert, dass die Behörden Migrantinnen und Migranten weiterhin Rechte und internationalen Schutz verwehren. Dadurch bleibt ihre Situation prekär und sie erhalten durch Einschätzung von Amnesty nicht den Schutz, den sie benötigen. Und du hast richtig gesagt, dass es viele Leute gibt, die Mexiko nur durchqueren wollen. Migranten, die auf der Durchreise in Richtung Vereinigte Staaten sind Repressalien ausgesetzt. Sie müssen sowohl an Behörden als auch an kriminelle Vereinigungen oft Geld abgeben, um weiter wandern zu können.
1: Ja, und wie wird da auch die Lage dann innerhalb des Landes angesprochen?
0: Ja, es gibt auch extrem viele Binnenvertriebene in Mexiko und das ist auch weiter gestiegen. Menschen verlassen ihre Wohnorte innerhalb Mexikos, was ebenfalls als Ausdruck der schwierigen Menschenrechtslage gewertet wird. Sie verlassen ihre Heimatregionen aufgrund von Gewalt, aber auch aufgrund der immer häufiger werdenden Naturkatastrophen.
1: Ja, viele Menschenrechtsthemen in Mexiko. Gibt es da eigentlich politische Bemühungen, Gesetzesänderungen, die der Bericht auch erwähnt, die erwähnenswert sind?
0: Ja, es gibt einige Gesetzesänderungen. Es gibt eine Gesetzesänderung, die auf Korruption abzielt. Es gibt eben, die im Zusammenhang mit der Reform der Transparenz- und Datenschutzstrukturen steht. Diese werden als Teil des politischen Hintergrunds eingeordnet, vor dem sich die Entwicklungen abspielen. Allerdings halten Menschenrechtsexpertinnen die für unzureichend und teilweise sogar für kontraproduktiv.
1: Ja, also wenn man alle Themen jetzt zusammenfasst aus dem aktuellen Amnesty-Bericht zu Mexiko, welche Botschaft vermittelt denn der Bericht insgesamt?
0: Ja, wie ich schon am Anfang gesagt habe, die zentrale Aussage lautet, dass sich zahlreiche Menschenrechtsprobleme gleichzeitig verschärfen oder fortbestehen. Dazu gehören eben die Bedrohungen gegen die Menschenrechtsverteidigerinnen und Verteidiger, das Verschwinden lassen von Menschen, ganz eine schlimme Sache, da hört man eh immer wieder was mit Massengräbern, die gefunden werden, will man gar nicht so genau wissen, die Unterdrückung von Protesten, Folter, Gewalt gegen Frauen und Transpersonen, die Schwierigkeiten für Migrantinnen und Migranten sowie eine zunehmende Zahl von Binnenvertriebenen. Gleichzeitig verweist der Bericht auf einzelne rechtliche Fortschritte, etwa eben bei der Entkriminalisierung von Schwangerschaftsabbrüchungen in den meisten Bundesstaaten. Aber insgesamt fordert Amnesty stärkere Maßnahmen zum Schutz der Menschenrechte und zur Umsetzung bestehender Verpflichtungen. Ja, jetzt habe ich ein bisschen was über Mexiko erzählen dürfen. Danke für deine Fragen. Und jetzt drehen wir es um, wie angekündigt. Und ich stelle dir ein paar Fragen zu Kanada. Ich freue mich drauf. Ich fange genauso an wie du, nämlich, wenn man den Bericht von Amnesty International so insgesamt betrachtet. Was ist dein erster Eindruck?
1: Ja, der Bericht macht deutlich, dass Amnesty hier schon in vielen Bereichen Handlungsbedarf sieht. Worum geht's? Also was sind so die groben Themen? Systemischer Rassismus, die Rechte indigener Gemeinschaften, die Situation von Migrantinnen und Migranten und Geflüchteten. Es geht in dem Bericht auch um die Rechte von LGBTQIA+-Personen, auch um Fragen der Meinungs- und Versammlungsfreiheit. Auch Rüstungsexporte kommen darin vor. Und nicht zuletzt, da ist gerade Kanada auch recht stark betroffen, der Umgang mit der Klimakrise. Es ist also ein sehr breiter Überblick über unterschiedliche Menschenrechtsthemen.
0: Okay, dann fangen wir mal an mit dem Thema Diskriminierung. Was hebt Amnesty hier besonders hervor?
1: Ja, ein Schwerpunkt, ich habe es schon angedeutet, ist der systemische Rassismus. Ja, also der Bericht beschreibt, dass schwarze Menschen und andere rassifizierte Bevölkerungsgruppen in Kanada weiterhin benachteiligt werden. Da wird besonders das Strafrechtssystem erwähnt. Dort sind nämlich schwarze Menschen überproportional vertreten. Und bei Entscheidungen über ihre Haftentlassung, da werden sie häufig ungerecht bewertet. Interessanterweise, obwohl sie statistisch gesehen eigentlich weniger oft rückfällig werden als andere Gruppen. Sie bleiben aber trotzdem länger im Gefängnis.
0: Ah, interessant. Hätte ich Kanada gar nicht so zugetraut. Gibt es laut Bericht auch Maßnahmen der Regierung dagegen? Also machen die was?
1: Ja, es gibt Maßnahmen der Regierung. Amnesty erwähnt, dass die kanadische Regierung Strategien veröffentlicht hat, um systemische Diskriminierung und antischwarzen Rassismus zu bekämpfen. Und sie will auch mit verschiedenen Maßnahmen die Ursachen der Überrepräsentation schwarzer Menschen, aber auch indigener Menschen im Justizsystem angehen.
0: Die indigenen Kanadier und Kanadierinnen, über die haben wir immer wieder mal Aktionen. Was sagt denn der Bericht über ihre Situation?
1: Ja, ihre Situation ist auch ein wesentlicher Punkt von dem Amnesty-Bericht, Jahresbericht zu Kanada. Die indigenen Menschen sind in den Gefängnissen auch überrepräsentiert, habe ich schon erwähnt. Außerdem weist der Bericht auch darauf hin, dass es neue Gesetze gibt in Kanada, die gefährden das Recht der indigenen Völker auf Selbstbestimmung und auf Mitsprache. Es ist zum Beispiel ein Freihandelsabkommen mit Ecuador verhandelt worden, da sind sie nicht gefragt worden. Und es gibt auch viele neue Gesetze auf Bundes- und auch Staatenebene, mit denen Infrastrukturprojekte beschleunigt werden sollen, auf Kosten der Einbeziehung der indigenen Menschen.
0: Ein weiterer Abschnitt, wo wir wahrscheinlich in jedem Land im Jahresbericht beschäftigt sich mit Migration und Flucht. Worum geht es dort?
1: Ja, auch im Kanada-Bericht gibt es da mehrere Punkte und die sehr kritisch gesehen werden von Amnesty. Zum einen wird einmal ganz konkret kritisiert, dass ein Sonderprogramm für Angehörige von Geflüchteten aus Gaza eingestellt wurde. Und Amnesty beschreibt auch bei diesem Programm Verzögerungen und Schwierigkeiten bei der Bearbeitung von Anträgen. Generell kritisiert Amnesty, dass auch in Kanada die Rechte von Migrantinnen und Migranten und Geflüchteten durch neue Gesetze immer stärker eingeschränkt werden. Und auch, dass gefährdete Personen in die USA rückgeführt werden. Das läuft unter einem eigenen Abkommen, dem sogenannten Safe Third Country Agreement. Ja, und wie die Situation für Geflüchtete in den USA derzeit ist, ist ja auch bekannt.
0: Ja, das ist bekannt. Der Bericht spricht auch Arbeitsmigration an, richtig?
1: Genau, ja. Amnesty kritisiert hier das Programm für befristete ausländische Arbeitskräfte. Nach Einschätzung von Amnesty erhöhen an Arbeitgeber gebundene Arbeitserlaubnisse das Risiko von Ausbeutung und Diskriminierung. Das kennen wir sonst eher aus irgendwelchen Golfstaaten oder so im arabischen Raum, aber das Thema gibt es offensichtlich rechtlich gesehen auch in Kanada. Und außerdem weist der Bericht darauf hin, dass Menschen ohne regulären Aufenthaltsstatus weiterhin keinen ausreichenden Zugang zur Gesundheitsversorgung haben.
0: Okay, ja, du hast recht, das kenne ich eher aus den Golfstaaten. Kommen wir zur Meinungs- und Versammlungsfreiheit, auch ein Thema, dem ich Kanada eigentlich wenig Probleme zusprechen würde. Was ist denn hier das zentrale Thema?
1: Ja, Amnesty beschäftigt sich hier und analysiert hier neue Gesetzesvorhaben und auch lokale Regelungen. Dazu gehören unter anderem neue Straftatbestände im Zusammenhang mit Hasskriminalität, aber auch Demonstrationsverbotszonen sind ein Thema rund um bestimmte Einrichtungen, zum Beispiel Kirchen, Schulen oder Stadien. Angesichts dieser vielen neuen Gesetze äußert Amnesty die Sorge, dass durch die Art und Weise, wie die gestaltet sind, die Meinungs- und Versammlungsfreiheit unverhältnismäßig eingeschränkt werden könnte. Besonders erwähnt wird im Bericht auch die Möglichkeit, dass die Maßnahmen recht gezielt vor allem auf pro-palästinensische Demonstrierende abzielen.
0: Okay. Ja, und wie sieht es mit den Rechten von LGBTQIA+-Personen aus?
1: Ja, auch hier sieht Amnesty auch in Kanada weiterhin Probleme. Der Bericht stellt fest, dass Menschen aus diesen Gemeinschaften nach wie vor Diskriminierung und Gewalt erleben. Ja, auch das wird als weiter anhaltende Herausforderung beschrieben.
0: Okay. Du hast am Anfang gesagt, es gibt auch Probleme mit Rüstungsexporten. Was ist denn da die Sache?
1: Ja, also als großes Rüstungsexportland hat man jetzt vielleicht Kanada jetzt gar nicht so am Schirm, da denkt man eher an andere Länder. Ja, aber Amnesty hat zum Beispiel festgestellt, Kanada hat zwar die Aussetzung neuer Genehmigungen für militärische Exporte nach Israel beibehalten, gleichzeitig sind aber viele bereits bestehende Genehmigungen einfach gültig aufrecht geblieben. Und es werden militärische Güter aus Kanada weiterhin über die USA nach Israel exportiert, wo sie dann natürlich in der Art und Weise im Gazastreifen eingesetzt werden, wie Amnesty das immer wieder kritisieren muss.
0: Okay, dann sprechen wir zum Schluss noch über Umwelt und Klima. Ist ja in Kanada auch ein großes Thema. Welche Beobachtungen macht Amnesty hier?
1: Ja, hier wird der Bericht einigermaßen spezifischer. Also er schildert auch die Folgen, die der Klimawandel, die Klimakrise in Kanada so auslösen. In Kanada sind Millionen Hektar Land zerstört worden durch Waldbrände. Ja, viele Menschen mussten ihre Häuser verlassen. Es sind auch durch die Waldbrände, das ist ja ein Teufelskreis, dann wieder erhebliche Kohlenstoffemissionen entstanden. Gleichzeitig muss aber Amnesty kritisieren, dass Kanada als ein wirklich stark auch betroffenes Land vom Klimawandel weiterhin umfangreiche finanzielle Unterstützung für Projekte im Bereich fossiler Energien und der Petrochemie bereitstellt. Und es wird im Bericht zu Kanada auch erwähnt, dass eine große Anlage für den Export von Flüssigerdgas ihren Betrieb aufgenommen hat. Und das sind auch weitere Projekte geplant. Also Dekarbonisierung schaut anders aus, sage ich einmal. Ja, in Kanada brennen die Wälder ab, aber es wird auch wieder weiter an fossilen Energiequellen gebastelt. Und der Amnesty-Bericht weist auch darauf hin, dass wenn Menschen, Klimaaktivistinnen und Klimaaktivisten dagegen protestieren, dass sie dann auch mit rechtlichen Repressalien zu rechnen haben und möglicherweise auch verurteilt werden.
0: Ja, wenn du den Bericht ganz kurz zusammenfassen müsstest, wie würde das lauten?
1: Also man muss vorweg sagen, du hast das ein paar Mal anklingen lassen. Natürlich ist Kanada im globalen Vergleich ein Land mit einem sehr hohen menschenrechtlichen Standard. Das muss man natürlich schon betonen, dass man kann jetzt die Situation sicher nicht mit jener in Mexiko vergleichen. Gar keine Frage. Und trotzdem kommt Amnesty in dem Bericht zu dem Schluss, dass Kanada zwar in vielen Bereichen Maßnahmen ergriffen hat, dass aber doch, und das haben wir jetzt, glaube ich, sehr gut gehört, in vielen Bereichen erheblicher Handlungsbedarf besteht. Es gibt da zahlreiche menschenrechtliche Herausforderungen, sowohl im Inland und auch im außenpolitischen Handeln des Landes, siehe Rüstungsexporte von Kanada.
0: Ja, dann danke ich dir, dass du dich eingelesen hast und dass wir hier mal zu zweit im Studio sitzen können.
1: Ja, das ist eine Premiere, glaube ich, also zumindest in der Moderation.
0: Ja, na vielleicht, wie wir angefangen haben, dass wir manchmal was zu zweit gemacht
1: Ja, aber
0: haben.
1: das ist schon sehr lang
0: Das
1: her.
0: ist schon sehr lange her, das war vor den Kindern und das Ältere geht mittlerweile aufs Gymnasium. Gut.
1: Aber danke dafür.
0: Danke. Wir machen jetzt eine kurze Musikpause mit einem kanadischen Lied passenderweise. Und zwar ist das Love is a Golden Lion von Alison Russell.

0: Willkommen zurück bei Amnesty Informiert, der monatlichen Sendung für die Menschenrechte. Das war ein schönes kanadisches Lied, passend zu unserem Thema heute. Wir beschäftigen uns mit der menschenrechtlichen Situation in Kanada und Mexiko aufgrund der Herren Fußball-WM. Wir haben jetzt noch einen kurzen Beitrag von unserer neuen Radiokollegin, die auch Sarah heißt, und sie erzählt uns noch was Spezielles über Mexiko. Direkt danach kommt Susanna mit ihrem literarischen Beitrag und dann kommen ein paar allgemeine Beiträge zum Thema Erfolge und Aktuelles.
1: Weiter geht es mit einem kurzen Deep Dive in die Geschichte der Mujeres Buscadoras, suchende Frauen. Allein in Mexiko gelten mehr als 128.000 Menschen als verschwunden. Da die Behörden nicht ausreichend und wirksam genug nach den Verschwundenen suchen und ermitteln und die Familien allein lassen, finden sich immer wieder Gruppen von Frauen zusammen, die eigenständig versuchen, ihre Angehörigen ausfindig zu machen. Sie sammeln Hinweise, Namen und bringen ihre Fälle an die Öffentlichkeit. Leider ist diese Arbeit oft gefährlich und endet nicht selten in ihrem Tod. Von 2019 bis 2024 wurden 17 Ersuchende, 13 davon Frauen, getötet oder selbst verschleppt. Amnesty International fordert von den Behörden, dass sie die Suchenden schützen, ihre Arbeit anerkennen und endlich selbst Verantwortung übernehmen. Dazu ist es wichtig, die Geschichte Mujeres Buscadoras an die Öffentlichkeit zu bringen und sichtbar zu machen. Auch Kolumbien teilt dieses Schicksal. Seit Jahrzehnten werden dort Mitglieder der kolumbianischen Stiftung Fundación Nidia Erika Bautista bedroht und angegriffen. Die Stiftung erinnert an Nidia Erika Bautista, die am 30. August 1987 von Angehörigen einer Militärbrigade entführt wurde und im Verschwindenlassen zum Opfer fiel. Die von ihrer Schwester gegründete Organisation, die hauptsächlich aus Frauen besteht, sucht in Kolumbien nach Opfern des Verschwindenlassens und kämpft gegen Straflosigkeit. Doch trotz der unermüdlichen Arbeit der Organisation und anderer Aktivistinnen sind diejenigen, die seit fast 40 Jahren für Fälle des Verschwindenlassens verantwortlich sind, immer noch nicht zur Rechenschaft gezogen worden und die Familien der Opfer warten nach wie vor auf Gerechtigkeit. Das Verschwindenlassen von Menschen in Lateinamerika ist kein neues Phänomen. Zurückzuführen ist diese Taktik auf zwei politische Entwicklungen, der Guerra Sucia, schmutziger Krieg, der von 1965 bis 1990 andauerte, markierte den Beginn des systematischen Verschwindenlassens. Hierbei handelt es sich um keinen offiziellen Krieg, sondern um das illegale, gewaltsame Vorgehen des Staates gegen tatsächliche oder vermeintliche Gegner. Als schmutzig wird diese Periode aufgrund der zahlreichen Menschenrechtsverletzungen und dem Missachten rechtsstaatlicher Prinzipien bezeichnet. In diesem Zeitraum wurden vom Staat massiv gegen politische Gegner vorgegangen. Die damals regierende institutionelle revolutionäre Partei bekämpfte linke Guerillagruppen, Studentenbewegungen und weitere kritische Stimmen mittels willkürlicher Festnahmen, Folter, außergerichtlicher Hinrichtungen und geheimen Haftorten. Menschen wurden verschleppt und tauchten nie wieder auf. Bis heute bleiben viele dieser Schicksale ungeklärt. Die zweite Periode, die es zu beleuchten gilt, ist die Präsidentschaft von Felipe Calderón Hinojosa von 2006 bis 2012. Er erklärte den Guerra contra el Narcotráfico, das Vorgehen gegen den Drogenhandel, zur obersten Priorität. Damit verschärfte er eine humanitäre Krise, die bis heute andauert. Die bestehende Hauptstrategie im War on Drugs bleibt eine verstärkte Militarisierung in Krisengebieten, sprich massiven Einsatz von Streitkräften in Regionen mit vermehrter Kriminalität zur öffentlichen Sicherheit. Doch ganz klar in Kritik steht, mehr Militär bedeutet nicht automatisch mehr Sicherheit. Zwischen organisierter Kriminalität und staatlichen Streitkräften steigt die Anzahl der Menschenrechtsverletzungen und der Verschwundenen und die Sicherheit der zivilen Bevölkerung wird aus dem Fokus gerückt, im Schatten der strikten Vorgehensweise gegen den Drogenhandel. Statt Gewalt einzudämmen, nehmen sie also weiter zu. Eine weitere Folge des sogenannten War on Drugs ist die massive Ausweitung von Festnahmen. Im Zuge der verschärften Sicherheitsstrategie werden zahlreiche Menschen unter dem Verdacht festgenommen, mit kriminellen Gruppen verbunden zu sein. Häufig geschieht dies ohne ausreichende Beweise, faire Verfahren oder die Möglichkeit, sich wirksam zu verteidigen. Besonders betroffen sind Menschen aus ohnehin marginalisierten Gruppen, die sich einen fairen Prozess nicht leisten können. So entsteht ein System, in dem die Bekämpfung der organisierten Kriminalität zunehmend auf Masseninhaftierung setzt, anstatt die strukturellen Ursachen der Gewalt zu bekämpfen. Und auch heute noch sind diese Probleme nicht gelöst. Wo staatliche Institutionen nicht genug Verantwortung für die Verschwundenen und ihre Angehörigen übernehmen, nehmen die Mujeres Buscadoras die Suche selbst in die Hand. Sie durchsuchen mögliche Fundorte und dokumentieren Beweise, gehen dabei enorme Risiken ein. Sie werden eingeschüchtert, bedroht, öffentlich diffamiert, nicht selten ermordet oder selbst verschleppt. Trotz all dem stellen sich die Mujeres Buscadoras in Mexiko und Organisationen wie die Fundación Nidia Erika Bautista in Kolumbien diesem Kampf. Sie stehen stellvertretend für tausende Familien, die seit Jahren auf Antworten warten.
2: Literatur und Menschenrechte. Rocío Cerón ist 1972 in Mexico City, Mexiko geboren. Sie ist eine der wichtigsten mexikanischen Dichterinnen und Multimedia-Künstlerinnen ihrer Generation. Ich werde einen Auszug aus ihrem Gedicht Amerika lesen. Amerika, sie heißen Cruzevatz nun Cruz. Die Gebäude schwitzen, es war eine Insel oder ein mit Baracken überzogener Hügel, eine Männersache. Die Frauen verwahrten Kartoffeln, bauten die Welt. Eine fade Handarbeit, dachte man. Weichmelodische Landschaften mit einem Akkordeon im Hintergrund. Gewitztheit, salzschäumender Bug. Nimm meinen Arm, kappe das Band, ich darf nicht mehr an Iowa denken. Die Vögel verstummten, Ruder, die Fische auf dem Grund ahnten es. Manche Gräber bergen ganze Familien, aber sie, die Frauen, sind in Sicherheit. Alle Sprachen Europas verschwanden. Erde, Apfelgelee riecht nach Nelken. Jeder Buchstabe buchstabiert einen Aufenthalt. Diese Frauen sind meine Mütter. Seit jenem Tag, Amerika, ist die Haut auf meinen Wangen Flachland. Wie betäubt schichten sie fein säuberlich Stein auf Stein. In meine Haut gebohrt, Fußsohle, ein bestimmter Name, ein gezackter Sporn, Stachel oder Klinge oder harter Knoten, wie Glassplitter im Harn. Eine Stimme hüte ich, die Schatten, Dokument, Verkündung ist, Amerika geht unter. Es gibt ja einen Berg oder ein Haus am Meer, das ein Geheimnis birgt. Hülle, die Wüste ist Hülle. Man hört ein wildes Tier in Schmiedeglut. Schwarze und Weiße erfinden ihr Erbe. In meinen Händen halte ich ein Land, das mich verstoßen hat. 5 Millionen Emigranten passen in das gemeinsame Blutbecken. Amerika ist eine mörderische Mutter. Rost, du hältst die Faust zurück, die Schwere der letzten Blätter und der Schnee. Höre das Schnauben der Insel, so fern und so nah. Das Meer glitzert für alle, doch wo Kohle ist, verbleibt nur die Angst. Uns verteidigen vor. Sonore Akzente erinnern an Sibirien, grausam die Kälte, aber in Sibirien wird es nie Herbst. Hier muss man beinahe zitternd Seite an Seite gehen. Jener Garten oder Mauer oder neue Welt, das Land der unbegrenzten Möglichkeiten. Rost von Portobello bis nach Patagonien, überall der gleiche Stahl. Fühlung nach Augenmaß, Staub verfinstert das weite Land, Langsamkeit unter den Passagieren, du presst dein Ohr an die U-Bahn, etwas entzündet sich, brennt sich in deinen Körper. Amerika ist eine sonore Wüste. Chilenische Geflügelpfanne weckt Tote auf, peruanisches Chilihuhn schenkt Frieden oder Regenbogenforelle trinkt kühles Blondes. Dunkle Wolken wandeln, Stimmungen von Tal und Tümmler, knirschende Steinplatten auf dem Machu Picchu. Finster ist das Amt, eine Heilige zu sein. Ich hatte ein Land, sie raubten es mir. Nun gibt es einen Vergnügungspark. Spiele antworten dem Tod, sind der Tod. Etwas auf dem Weg, Gräblein, Graben, gib mir meine Fassung wieder. Das wahre Gesicht meines Landes ist Grab und Geburt. Agachile lodert im Kiefer. Kakao schmeckt wund nach Steinschlag. Der Tlaloc-Brunnen, die Strandhütten von Manantiales,

an. Sie erzählten, es sei ein Märtyrer. Sie irrten, sie irren sich. Dann erzählen sie etwas von Spiegeln und Schweinefleisch, von neuen Vornamen und neuen Nachnamen. Sie lehrten es den Gebrauch des Rades. Die Null kannte es schon. Um ein Haar wäre es am Fieber krepiert und jeder Schlag hat es stärker gemacht, wie das Gedicht. Amerika ist eine harte Narbe auf dem Körper. La Hispaniola, als sei es das allererste Land, das ist, als enthielte diese Erinnerung bereits alle Nächte Amerikas Spur. Die Männer verrohen vom Rum, sage ich mir. Meine Großmutter betet mit dem Glas Wodka neben sich. Beten heißt sich selbst belügen, sagt sie zu mir, aber es ist Balsam für die Seele. Wie destilliertes Falschgold, Geburt, wie ein Schafott, den man sich mit aufgerissenem Mund und der Gier nach schiffbrüchiger Nahrung ergibt. Spring auf den fahrenden Zug, sage ich mir. Jetzt also Ducati-Schuhe, Schmalspur Casanovas, wie cool, Goldkettchen um den Hals, feines Hemd, die Marke schnappt sich den Körper, brüllt Herkunft. Amerika geht unter und keiner hat es gemerkt. Das andere Amerika hat ihm das Hirn ausgesaugt.

0: Das war jetzt noch ein Lied aus Mexiko und zwar Grita von der Pahua. Wir sind jetzt fertig mit unserem Thema Mexiko und Kanada und kommen zu unserer Rubrik.
1: Erfolge. Wir kommen zu erfreulichen Nachrichten aus unserem Aktivismus. Am 28. April, da haben die äthiopischen Behörden Million Beyene aus der Haft entlassen. Er konnte zu seiner Familie zurückkehren. Million Beyene ist Journalist und Chefredakteur des bekannten

0: bekannten unabhängigen Nachrichtenportals Addis Standard in der Hauptstadt Addis Abeba. Am 15. April, da hatten ihn drei unbekannte Männer in Zivil aus der Redaktion entführt. Die drei hatten sich nicht zu erkennen gegeben und auch nicht erklärt, warum sie ihn mitnahmen, noch wohin sie ihn bringen wollten. Amnesty startete am 27. April dann bereits eine Urgent Action für Million Bayene. Dass er innerhalb der nächsten 24 Stunden freigelassen wurde, ja, das deutet darauf hin, dass die Mobilisierung der Amnesty-Bewegung möglicherweise eine wichtige Rolle gespielt hat. Million Bayene ließ seine UnterstützerInnen Folgendes wissen. Ich bin unendlich dankbar für eure Unterstützung und alle für mich unternommenen Anstrengungen. Das bedeutet mir so viel. In Äthiopien, da werden seit langen und insbesondere in Zeiten politischer Spannungen immer wieder Journalistinnen und Journalisten entführt. In der Regel sind dafür entweder vermummte Sicherheitskräfte oder Personen in Zivil verantwortlich. Eine gute Nachricht, die kam auch aus Ankara in der Türkei. Am 12. Mai sprach nämlich ein Gericht in Ankara die Aktivistin Defne Güzel frei. Defne Güzel ist eine Transfrau und Menschenrechtsverteidigerin. Sie setzt sich mit der zivilgesellschaftlichen Organisation 17. Mai für die Rechte von lesbisch, schwulen, bisexuellen, transgender, queeren, intergeschlechtlichen, asexuellen und agender Personen ein. Die Strafverfolgung gegen den Verein wurde aufgenommen, weil die Behörden zu dem Schluss kamen, dass die auf der Website des Vereins und seinen Social-Media-Plattformen verbreiteten Inhalte gegen das Vereinsgesetz verstoßen. Angeblich würde der Inhalt nicht den rechtmäßigen Zielen des Vereins entsprechen. Er wurde als Verstoß gegen die Bestimmungen zum Schutz der moralischen, psychologischen und sozialen Entwicklung angesehen. Im Fall einer Verurteilung hätte Defne Güzel eine Haftstrafe von 1 bis 3 Jahren sowie eine Geldstrafe gedroht. Ein Schuldspruch hätte außerdem möglicherweise die Auflösung des Vereins zur Folge gehabt. Nach dem Freispruch sagte Defne Güzel: Ich bin jeder einzelnen Person dankbar, die mir im Kampf für die LGBTQIA+-Rechte zur Seite stand. Wir haben existiert, existieren und wir werden weiterhin existieren. Niemand von uns ist allein, niemand von uns wird schutzlos sein. Ja, und auch aus Ungarn gibt es einen Erfolg für die Rechte queerer Menschen zu vermelden. Die Staatsanwaltschaft hat nämlich die Anklage gegen Gesa Buzas Habel fallen gelassen. Er ist Menschenrechtsverteidiger und Organisator der Pride in Pécs. Ihm war auf Grundlage des ungarischen sogenannten Anti-Pride-Gesetzes die Ausrichtung einer verbotenen Pride-Veranstaltung vorgeworfen worden. Ausschlaggebend war hier ein Urteil des Europäischen Gerichtshofs vom April, wonach die ungarischen Anti-LGBTQIA+-Gesetze gegen die Grundfreiheiten der EU verstoßen. Amnesty fordert das neu gewählte Parlament auf, das Versammlungsgesetz zu ändern und die gegen EU-Recht verstoßenden Bestimmungen aufzuheben. Ja, und wir bedanken uns bei allen, die sich für Million Bayene, Defne Güzel und Gesa Buzas Habel eingesetzt haben.
1: Aktuelles.
0: Europäische Union. Vertreter der Taliban haben am 23. Juni in Brüssel an einem Treffen teilgenommen. Es wurde über Abschiebungen von AfghanInnen gesprochen. Die Delegation war von der EU-Kommission eingeladen worden, auf Initiative von 20 EU- und Schengen-Staaten, darunter auch Österreich. Das Problem dabei: Afghanistan kann in keiner Weise als sicheres Rückkehrland angesehen werden. Im Unterdrückungssystem der Taliban, da kommt es zu Folter, Verschwindenlassen und außergerichtlichen Hinrichtungen. Die EU selbst hat die schrecklichen Menschenrechtsverletzungen der Taliban wiederholt angeprangert. Sie ist sich also der verheerenden menschenrechtlichen Lage im Land bewusst. Hinzu kommt eine katastrophale humanitäre Lage. Fast 22 Millionen Menschen sind auf Hilfe angewiesen. Eine Abschiebung in dieses Land gefährdet somit das Leben der dorthin abgeschobenen Menschen. Amnesty fordert die EU und ihre Mitgliedstaaten daher nachdrücklich auf, ihre Abschiebepläne für Afghanistan aufzugeben und jegliche Zusammenarbeit mit den de facto Behörden der Taliban zu beenden. Demokratische Republik Kongo. Ende Juni hat Amnesty Recherchen veröffentlicht. Sie zeigen auf, dass die bewaffnete Gruppe CMC-FDP im Osten der Demokratischen Republik Kongo schwerste Menschenrechtsverletzungen begangen hat. Sie können Kriegsverbrechen darstellen. Demnach haben Angehörige der CMC-FDP ZivilistInnen getötet und gefoltert sowie Eigentum geplündert. Schilderungen von Überlebenden zeigen darüber hinaus, dass Frauen von Männern, die sich der feindlichen Rebellengruppe M23 angeschlossen haben, entführt und von Kommandanten der CMC-FDP zur Sexsklaverei gezwungen wurden. Es ist auch zu systematischen Schutzgelderpressungen durch die bewaffnete Gruppe gekommen, was wiederum Menschen in die Arme der M23 treibt. Die Zivilbevölkerung im Osten der Demokratischen Republik Kongo, die steckt in einer grausamen Falle, gefangen zwischen zwei brutal agierenden Gruppen, der M23 und der CMC-FDP. Die kongolesische Armee unterstützt die bewaffnete Gruppe der CMC-FDP finanziell sowie mit Waffen und Munition. Laut dem Finanzminister der Demokratischen Republik Kongo unterstützt der Staat diese Gruppe monatlich mit 4 Millionen US-Dollar. Aus Sicht von Amnesty ist es unentschuldbar, dass die kongolesische Armee trotz der Menschenrechtsverletzungen dieser Gruppe sie weiterhin unterstützt. Sudan. Die paramilitärischen Rapid Support Forces, RSF, haben bei der Einnahme der Stadt Al-Fashir in Nord-Darfur Verbrechen gegen die Menschlichkeit begangen und ethnische Säuberungen durchgeführt. Das stellt Amnesty in einem umfangreichen neuen Bericht fest. Amnesty hat für diesen Bericht mit 247 Personen gesprochen. Der Amnesty-Bericht beschreibt, wie ZivilistInnen in und um Al-Fashir von Anfang 2024 bis Oktober 2025 verletzt, geschlagen, gefoltert, inhaftiert oder getötet wurden. Hunderttausende Kinder wurden dabei vertrieben. Viele von ihnen waren bei Angriffen oder auf der Flucht immer wieder der Gefahr von Tod oder Verletzungen ausgesetzt. Unzählige Kinder wurden zu Waisen. Auch Menschen mit Behinderungen und ältere Menschen sind akuten Gefahren ausgesetzt. Neben der Gefahr gezielter Angriffe besteht für sie das Risiko, sich selbst überlassen und von wichtigen Hilfsleistungen ausgeschlossen zu werden. Wir von Amnesty, wir fordern, alle internationalen Partner des Sudan müssen dafür sorgen, dass die Geflüchteten und Vertriebenen angemessene Hilfsleistungen zur Krisenbewältigung erhalten, darunter auch gezielte Leistungen für Kinder. Gegen die im Amnesty-Bericht genannten Befehlshaber müssen Ermittlungen und bei ausreichender Beweislage Strafverfahren eingeleitet werden. Alle Länder müssen außerdem unverzüglich die Lieferung von Waffen und Munition an alle Konfliktparteien im Sudan einstellen. Insbesondere müssen alle Länder aber auch die Lieferung von Waffen an die Vereinigten Arabischen Emirate stoppen. Die sind nämlich der wichtigste Geldgeber der Rapid Support Forces. Österreich. Die vom Justizministerium nach dem Tod eines Häftlings in der Justizvollzugsanstalt in Hirtenberg eingesetzte ExpertInnenkommission, die hat am 6. Juli ihren Bericht vorgestellt. Darin wird bestätigt, es gibt gravierende strukturelle Mängel im österreichischen Straf- und Maßnahmenvollzug. Der Bericht belegt eklatante Versorgungslücken bei der Betreuung psychisch beeinträchtigter Menschen in Haft, wie sie Menschenrechtsorganisationen seit Jahren kritisieren. Amnesty kommt damit seinen menschenrechtlichen Verpflichtungen gegenüber inhaftierten Personen derzeit nicht nach. Amnesty fordert die Unterbringung psychisch erkrankter Menschen in geeigneten therapeutischen Einrichtungen. Außerdem ausreichend Fachpersonal in allen Justizanstalten, wirksame und rechtsstaatliche Maßnahmen gegen die Überbelegung sowie einen Vollzug, der auf Resozialisierung statt bloße Verwahrung ausgerichtet ist. Der Redaktionsschluss unserer aktuellen Meldungen, der war diesmal am 10. Juli.

Wir haben jetzt noch ein kanadisches Lied gehört, und zwar As the World Turns vom The Soul Jazz Orchestra. Das war die Ausgabe von Juli 2026 von Amnesty informiert, der monatlichen Sendung für die Menschenrechte. Einer Sendung, die komplett ehrenamtlich von Aktivistinnen und Aktivisten der Amnesty-Gruppe Linz gestaltet wird. Und wir hören uns im August wieder. Ich will noch anmerken, dass ich Menschen, die gerne Fußball schauen, wirklich nicht den Spaß verderben möchte mit Menschenrechtsthemen in den Ländern, wo es stattfindet. Und ich weiß, die WM hatte schon ihre spannenden Momente, wo ich auch selber mitgefiebert habe. Persönlich bin ich sicher, Belgien hatte noch nie so viele Fans wie im Spiel gegen die USA. Und ich denke, das Finale, wer immer spielt, wird zumindest interessant. Auch wenn es momentan ausschaut, als wären da hauptsächlich die üblichen Verdächtigen dabei. Während ich gerade aufnehme, ist gerade ein Tor in der Verlängerung für England gegen Norwegen gefallen. Ich verabschiede mich mit meinem Fußballlied, also das Lied, an das ich immer denke, wenn Fußball zum Thema wird. Und zwar ist das quasi die Hymne von der Herren-Fußball-WM in Afrika vor ein paar Jahren. Es ist schon ein bisschen her. Aber wie gesagt, immer wenn ich an Fußball denke, habe ich Shakiras Waka Waka im Ohr. Und das spiele ich euch jetzt.

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2: Einen wunderschönen guten Abend, meine sehr geehrten Damen und Herren, auf Radio Froh auf 105,0 MHz zur vierten Sendung inzwischen von Menschenrechte, der Alltagspodcast. Und wie Sie wissen, hatten wir letztes Mal so viel über das Thema Menschenrecht, Religionsfreiheit zu sprechen, dass wir die Sendung teilen mussten. Und heute bringen wir den zweiten Teil, den unser lieber Bernd bitte eröffnet.
3: Willkommen zu unserem zweiten Teil. Wir steigen gleich ein in die Diskussion und ich freue mich, euch, liebe Kathi und lieber Herbert, hier im Studio begrüßen zu dürfen. Und los geht's! Ja, man, spannend war jetzt vor allem, dass die Trauung deiner Eltern erst 30 Jahre nach deiner Geburt stattfand. Das
2: Unsinn!
3: Ansonsten wollte ich eigentlich nur, oder Kathi und ich haben unsere Augen gerümpft, als Herbert behauptet hat, dass Jesus das Neue Testament selbst geschrieben hat. Ich meine, ich war nicht dabei, aber es gibt schon, also auch die katholische Kirche behauptet nicht, dass Jesus es selbst geschrieben hat, sondern dass es ja, weiß ich nicht, 30 bis 100 Jahre danach geschrieben worden ist. Aber es ist schön, dass du die Bibel schätzt.
2: Um das zu präzisieren, natürlich hat er sie nicht selbst geschrieben. Ja? Selbst damals gab es schon Sekretäre, die hießen Apostel, ja? Oder irgendwie so.
3: Aber Jesus und die 12 Sekretäre.
2: Genau, Jesus und die 12 Sekretäre.
3: Ja, du schreibst Kapitel 1, du Kapitel 2.
2: Genau. Ja, du schreibst über die Liebe. Ja.
3: Lukas und Matthäus haben immer das Gleiche geschrieben, nur aus ihrer Sicht. Ne?
2: Oh, natürlich ist,
3: schreib's nochmal. Es war ein Strafarbeit.
2: Diese Wortglauberei, ob Christus das selbst geschrieben hat oder nicht, ist ja nicht das Thema. Das Thema ist, dass es damals offensichtlich irgendeine Bewegung gegeben hatte, die wir um Christus herum deuten, sage ich einmal, ja, wo etwas wirklich Kluges herauskommt. Und dieses wirklich Kluge heißt die Bibel. Da findest du wirklich eigentlich nur kluge Sachen, obwohl es über 2000 Jahre her ist, ja, dass das.
3: Sprichst du von der ganzen Bibel oder nur vom Neuen Testament?
2: Ich rede eigentlich vom Neuen Testament, ja. Das Alte Testament. Ich weiß nicht, wozu das geschrieben wurde, aber das Neue Testament, und damit meine ich die Bibel, ist ein gutes Buch. Da steht viel Kluges drinnen. Ich gehe sogar so weit, wenn der Mensch nicht so stupid wäre, dann würden die 10 Gebote für ein normales gesellschaftliches Zusammenleben genügen. Aber
3: die sind aber wieder aus dem Alten Testament, Herbert, die 10 Gebote. Die sind aus dem Alten Testament.
2: Das mag sein. Ja, du meinst die zwei Tablets, die der Moses da am Berg hergetragen hat. Du weißt ja, warum es nicht 3 Tafeln sind.
4: Eine runtergeschmissen hat.
2: weil er eine hinuntergeschmissen hat. Nein.
3: Das iPad zu wenig Speicher.
2: iPad hat zu wenig Speicher.
4: Das wollen wir mal durch.
2: Die zehn Gebote sind etwas ein hervorragender Wegweiser, an den sich zu halten, auch aus ethischen Gründen, durchaus sehr, sehr lohnt.
4: Na, ich glaube, da wären wir jetzt wieder mal bei dem Punkt, wo Bernd vorhin die Thematik aufgegriffen hat, was ist der Ursprung von Religion? Natürlich gibt es, weil der Ursprung der verschiedenen Weltreligionen ja so weit zurückliegt, es gibt ja auch praktische Gründe, klarerweise. Ob es jetzt Hygienevorschriften sind oder dergleichen, damit das den Menschen vermittelt werden konnte, wurde das dann irgendwann mal niedergeschrieben in den unterschiedlichsten heiligen Schriften und so weiter und so fort. Was ich sagen wollte, es gibt ja Gründe und die 10 Gebote gehören hundertprozentig auch dazu, den Menschen je nach unterschiedlichsten Bildungsgrad, den sie auch damals hatten, und wir wissen, dass ein Großteil der Bevölkerung damals jetzt keine hohe Bildung genossen hatte oder genießen konnte, dass man natürlich gewisse Werte vermittelt, dass man gewisse Umgangsformen miteinander vermittelt, dass das der Sinn dahinter ist von den unterschiedlichsten heiligen Schriften, egal welcher Weltreligion oder Religion jetzt man die zuschreibt. Für mich ist es, warte mal, ich habe jetzt gerade den Faden verloren.
3: Für dich ist es?
4: Ja, aber da war vorher was. Warte mal.
2: Böse Einwand, welcher Faden?
3: Das wäre jetzt mein Kommentar, ja. Und der würde sich auf dich beziehen. Ja. Da habe ich noch nie irgendeinen Faden gesehen bei dir. Kathi, du denkst nach und ich gehe kurz darauf ein, dass ich es spannend finde, dass ihm Herbert, so sehr er jetzt eigentlich Religion ablehnt, entspringt er doch einer christlichen Tradition. Ne? Und das ist ja etwas, was er dann vielleicht auch mit den konservativen Parteien in diesem Lande irgendwie gemeinsam hat, die sagen, man muss jetzt nicht religiös sein, aber wir haben diese traditionellen Werte, die einfach hier sind und deshalb sollten wir auch diese Kirche im Ort lassen, Klammer auf, nicht sprengen, Klammer zu, weil wir es einfach gewohnt sind, dass wir im Mittelpunkt des Dorfs irgendwie so eine Kirche mit einem Kirchturm stehen haben.
2: Also ich glaube nicht, dass ich das sage, weil ich so dieser kirchlichen Tradition entspreche, sondern ich glaube, es ist viel eher so, dass diese 10 Gebote und vieles, was in dieser Bibel drinnen steht, auch in jedem Ethikbuch stehen würde. Und das ist das Buch, das ich meine. Ja? Und die Bibel ist ein Sammelsurium von ethisch völlig einwandfreien Themen.
3: Aber Herbert, das erste der 10 Gebote ist, du sollst keine anderen Götter neben mir haben. Das widerspricht fundamental den Menschenrechten. Und zwar unserem Menschenrecht auf Religionsfreiheit, weil dort im ersten dieser 10 Gebote die Religionsfreiheit nämlich komplett abgesprochen wird. Es gibt nur diesen einen Gott, sagen diese 10 Gebote. Das zweite, du sollst den Namen Gottes nicht verunehren, also du sollst wirklich nicht, es ist schon wieder, ne? Also jeder, der schimpfen würde über ihn, ja, also ich verstehe ja, was du meinst, aber jetzt, es gibt auch sehr, sehr nette, also ich glaube, grundsätzlich war Jesus eine sehr angenehme, sehr nette Person, ein bisschen so wie du, so ein Querulant, ne, der sehr unzufrieden war mit diesen eingefahrenen Traditionen und diesen Widersprüchlichkeiten innerhalb damals des Judentums und das alles reformieren und ändern wollte. Man könnte eigentlich fast schon sagen, Herbert, du bist der neue Jesus. Ne?
2: Oh.
3: Und aber alle dieser 10 Gebote, man, es ist ganz gut, du sollst nicht töten. Ne? Das ist jetzt so ein Gebot, wo ich sagen würde, ja, das übernehme ich auch. Ne? Es ist fast ein bisschen ein Armutszeugnis, dass man das aufschreiben musste. Aber ja, ne? Die anderen Sachen, ne? Du sollst nicht Ehe brechen oder deines nächsten Frau begehren. Da.
4: Aber nochmal, gehen wir zu der Zeit zurück, als das alles entstanden ist.
3: Ja.
4: Wie hat die Welt damals ausgesehen? Wie war die Gesellschaft aufgebaut? Also es hat alles so seinen gewissen Sinn und natürlich durch, ich würde jetzt auch mal sagen, gutes Marketing, dann im Zuge von den verschiedensten Kirchen, die dann aktiv geworden sind, hat sich das eben zu einer Weltreligion aufgebaut, der viele Menschen folgen konnten, weil sie sich natürlich als Gemeinschaft identifizieren konnten. Da wären wir jetzt wieder bei diesem Punkt. Und natürlich ist Religion dauerhaft im Wandel. Über die verschiedensten Jahrhunderte hinweg hat es dann natürlich auch sehr, sehr viele schlimme Sachen in der katholischen Kirche gegeben, oder im Christentum gegeben. Es hat in den anderen Weltreligionen genug Sachen gegeben, wo Religion bzw. der Glaube missbräuchlich verwendet worden ist oder als Vorwand für Grausamkeiten verwendet worden ist. Also das ist ja auch so ein kleiner menschlicher Faktor, den wir da immer drin haben. Mhm. Der Mensch kreiert es und zerstört es. Ist ja immer wieder die gleiche Sache. Aber Fakt ist ja trotzdem, es ist ja interessant trotzdem, dass diese ganzen Schriften, ob es jetzt die Bibel ist, der Koran ist und so weiter und so fort, existieren nach wie vor, werden nach wie vor nach so langer Zeit noch immer herangezogen und werden immer wieder neu interpretiert. Und jetzt sind wir gerade wieder so in einer Zeit, wo es verschiedene, weil wir jetzt vorhin schon angesprochen haben, wir wollen in einer weiteren Folge Extremismus näher beleuchten, kommen wir da vielleicht in Ansätze schon mal hin, dass es dann natürlich auch die Schriften immer falsch interpretiert werden.
3: Ich fand dieses Thema eigentlich so spannend, da sind wir noch nicht darauf gekommen, weil dieses Menschenrecht auf Gedanken, Gewissens- und Religionsfreiheit, das birgt natürlich das Potenzial. Also als Menschenrecht gebe ich den Religionen den Schutz, ne? Jeder darf jede Religion ausüben, aber fast alle Religionen würden jetzt die Menschenrechte nicht unterschreiben. Also sehr viele Religionen haben ihre eigenen Regeln, die oft zuwiderlaufen von dieser allgemeinen Erklärung der Menschenrechte. Das heißt, ich gestehe diese Religionsfreiheit zu, obwohl diese Religionen, sei es der Islam, sei es das Christentum und auch andere Religionen, gerne eigentlich die Menschenrechte abschaffen würden.
2: Da widerspreche ich dir, indem du den Religionen absprichst, die Menschenrechte leben zu wollen. Ich glaube, es ist immer noch nicht durchgedrungen, was ich schon am Anfang gesagt habe, der Unterschied zwischen Religion und Kirche. Es ist nicht die Religion, die vieles falsch macht. Es ist die menschgewordene Impertinenz der Kirchen,
3: aber Herbert,
2: so vieles falsch machen.
3: Liebster Herbert, du hast dich vorhin auf die 10 Gebote berufen und die 10 Gebote sind jetzt allumfassend für alle christlichen Religionen zumindest. Ich bin auch nicht sicher, inwiefern sie nicht auch im Judentum und im Islam gelten. Aber da ist halt das erste der 10 Gebote, du sollst keine anderen Götter neben mir haben. Wir lassen bei den Menschenrechten alle Götter zu. Alle Götter und auch keine Götter. Die 10 Gebote, und da ist es komplett wurscht, ob wir bei den Evangelien oder bei den russisch-orthodoxen irgendwie gerade vorbeischauen, lassen nur ihre eigene Religion zu.
2: Also der Allah, ja? Der Inshallah Allah, ja? Ist nicht in irgendwo im Nahen Osten, da Jerusalem, Bethlehem, irgendwo entstanden, sondern irgendwo ganz anders. Ja? Aus einer völlig anderen Kultur heraus, aus einer völlig anderen Geschichte. Und bei uns hat sich eben dieses Judentum, dann der Katholizismus entwickelt und der sagt, du sollst keine Götter neben mir haben. Sage ich, ja mein Gott, stirb ich nicht. Ich muss ja nicht dabei sein bei denen, die solche Regeln aufstellen. Muss ich ja nicht. Aber mich stört dieser Satz einfach nicht, weil er nichts anderes ist als eine kleine Spielregel für diese Community. Die wichtigen Sätze kommen eh erst später.
3: Herbert, wenn ich es mir geografisch genau anschaue, dann liegen Mekka und Medina deutlich näher an Jerusalem als wir liegen. Also der Islam kommt schon eher aus dieser Wiege dieser klassischen monotheistischen Religionen. Die hatten sich natürlich über Jahrhunderte alle gegenseitig beeinflusst. Wir hatten zum Zeitpunkt, als diese Religionen gestiftet worden sind, ja noch ganz andere, eher Religionen mit viel Götterei. Oder auch mehr Naturreligionen.
2: Wie gesagt, ich will ja nur darauf hinaus, dass mich dieser eine Satz, es gibt nur einen Gott und du sollst keinen Gott neben mir haben. Das ist eine Geschichte, die ist mir schlicht und ergreifend wurscht. Ja? Das ist nicht wichtig, weil das innerhalb dieser Gruppe machen sie sich das aus. Ja? Das tut mir nicht weh. Ja?
3: Ich glaube, das hat vielen Menschen in der Geschichte schon sehr weh getan, dieser Satz.
2: Die menschliche Auslegung dieser internen Regelung. Ja? Diese interne Regelung hat mit denen, die nicht dabei sind, überhaupt keine Aussagewirkung. Ja? Dass die katholische Kirche mit solchen Sätzen glaubt, die einzig richtige Religion zu sein, ist ja der nächste große Schwachsinn. Ne? Es soll die katholische Kirche geben, es soll die islamische Kirche geben, es soll den Hindu und wie so werden. Ne? Und die stellen sich ihre eigenen Regeln auf. Aber bitte Leute, lasst die anderen Religionen mit diesen Internas in Ruhe. Und Kreuzzüge und ähnliches sind genau das, was passiert ist in dem über die eigenen Grenzen hinaus deren innere Glaube den anderen aufgezwungen werden sollte. So ein Schwachsinn.
4: Ja, ich verstehe schon, auf was du hinaus willst, aber genau eben, weil es zum Beispiel so ein Gebot intern gibt, dass man sagt, es gibt keinen anderen Gott, wird dann eben das auch solches verstanden, wenn man einer anderen Religion begegnet oder Menschen anderer Religion begegnet, dann werden die weggeschoben, ihr habt keine Daseinsberechtigung. Und dann wären wir eben genau an diesem Punkt, dass es unterschiedliche Religionen gibt, aber dennoch nur man das eben nicht übergreifend versteht, ja, ich akzeptiere deine Religion genauso, sondern nee, unsere ist die einzig wahre. Und das wird ja eben genauso verankert in der Religion, dass man dann eben sagt, ja, wir sind die einzig wahren. Und das ist ja der Glaubenssatz, der immer wieder und wieder wiederholt wird.
2: Nein, nicht in der Religion, sondern in der vermenschlichten Perversität, die sich dort Kirche oder so irgendetwas nennt, die verbrechen das. Das ist wie beim Fußballspiel. Beim Fußball gibt's ein Abseits. Ja? Das gibt's in keiner anderen Sportart. Es ist noch nie ein Fußballer auf die Idee gekommen, in den Handballclub zu gehen und sagen, wir führen bei euch jetzt das Abseits ein, denn das ist so toll. Keiner ist auf diese völlig idiotische Idee gekommen. Aber die katholische Kirche schon. Die Menschen, nicht Gott, nicht die Religion hat die Kreuzzüge gemacht, sondern ein paar Irre, ja, die genauso wie die islamischen Terroristen heute den Koran missbrauchen für ihre Argumentation, missbraucht die Kirche die Bibel für ihre falsche Vorgehensweise. Der Mensch ist das Problem, nicht die Religion.
5: Liebe Zuhörer, ihr merkt, es ist schon kurz wieder davor, dass ich gesteinigt werde, und ich kann das gar nicht verstehen, denn ich bereue nichts.

0: Und jetzt geht's weiter.
1: Naja, aber die Religion existiert nur wegen dem Menschen.
0: Ja, und? Ja. Natürlich. Wir leben in einer Welt von Menschen, natürlich. Ja. Ich will ja nur sagen, dass man der Religion, dem Gottesbild oder was auch immer, ja, der Idee dahinter, nicht den Vorwurf machen kann, du Religion hast Kreuzzüge gemacht. Das hat die Religion nicht, das hat Gott nicht. Das haben nur ein paar wahnsinnige, ja, Menschen unter Missbrauch der Botschaften der Bibel aufgeführt. Der liebe Gott wird da oben gesessen sein und wird sich gedacht haben, seid ihr völlig deppert oder was ist los mit euch? Hm?
1: Okay, dann kommen wir nochmal auf das Argument von Bernd vorhin zurück, dass wir eben den Artikel 18 haben. Freie, Wahl der Religion bzw. Religionsfreiheit, Denk. Kannst du nochmal vorlesen, bitte?
2: Jeder Mensch hat das Recht auf Gedanken-, Gewissens- und Religionsfreiheit. Dieses Recht schließt die Freiheit ein, die Religion oder Überzeugung zu wechseln, sowie die Freiheit, die eigene Religion oder Weltanschauung alleine oder in Gemeinschaft mit anderen öffentlich oder privat durch Lehre, Ausübung, Gottesdienst und Kulthandlungen zu bekennen.
1: Dankeschön. So, und jetzt greife ich deine Sache auf, Herbert. Ich verstehe, dass der Mensch an sich Religion missbräuchlich verwendet, um das dann weiterzutragen. So, und jetzt hätten wir, was ich aufgreifen wollte von Bernd, wenn dieses Menschenrecht existiert, was ja eigentlich positiv gemeint ist, dass es die Freiheit gibt zur freien Ausübung mit allem drumherum, ist es dann nicht auch sehr gefährlich, eben aufgrund der missbräuchlichen Ausführung von Religion, dass dieses Menschenrecht existiert, weil es das begünstigt, dass es eventuell negativ ausgelebt werden kann?
0: Machen wir jetzt deswegen keine Gesetze, weil sie missbraucht werden könnten? Oder wie sehe ich das?
1: Nein, ich stelle nur die Frage in den Raum.
0: Also ich finde dieses Menschenrecht auf freie Religionsausübung, oder wie das halt genau heißt, das ist genau eine Regelung, wo drinnen steht, ja, auf Müllviertlerisch übersetzt, Mensch, bleib klug, sei nicht deppert. Ja. Es steht nichts anderes da drinnen. Ja. Und das sind verschiedene Varianten, ja. Menschenrecht auf Bildung und so. Ja. Da steht nur drinnen, depperter, halt die Zug. Hm.
2: Ich glaube, wenn wir die allgemeine Erklärung der Menschenrechte von Anfang an auf Mühlviertlerisch geschrieben hätten, hätten wir uns auch viel Papier erspart. Da hätte ja dieser eine Satz gereicht, ja, ne? Mensch, sei nicht deppert, genau, ne? Bleib richtig klug. Ja. Und damit hätten wir alle 30 Menschenrechte in einem Satz genannt. Das Leben wäre viel leichter und besser. Wir begeben uns, merke ich gerade, in theologische Diskussionen. Und bevor wir mit diesen theologischen Diskussionen weitermachen, wäre es Zeit für ein Lied. Vielleicht, lieber Herbert, hast du ein Lied zum Thema Religion? Mir fällt spontan Bad Religion ein. Da kommt man früher echt immer die Pfarrer ärgern, wenn man irgendwie ihr Symbol des so umgedrehten, durchgestrichenen Kreuzes oder so mit hatte. Das fanden die gar nicht so toll. Für die Bildungsfolge schon mal kurz ein Spoiler vorweg, werden wir sicher irgendwie vom Herbert Pink Floyd aufgedrückt bekommen.
0: Oh, also mit Another Brick in the Wall.
2: Ja, natürlich, ja, genau. Natürlich, ja. Aber das ist ja dann nächste oder übernächste Folge soweit. Wir hoffen, dass der Herbert dann auch wieder so engagiert ist. Also jetzt Mats ab für ein Lied. Herbert, lassen wir uns überraschen.
0: So, meine lieben Freunde, ich künde euch jetzt ein wunderschönes Lied an, und wenn das fertig ist, dann sage ich einen Satz, der meine zwei Kommilitonen hier wieder völlig aus der Fassung bringen wird. Aber jetzt einmal ein bisschen Musik.

0: Und zurück aus der Pause. Ich habe euch versprochen, ich werde jetzt einen Satz vorlesen, der meine zwei Kommilitonen aus der Fassung bringen wird. Ein netter Mensch, für mich zumindest netter Mensch, hat für die Kirche gesprochen, indem er sagte, ohne Kirche hätten wir heute eine enorme Hexenplage.
1: Ja. Wer war das?
2: Danke für diesen tollen Beitrag. Zum Glück seht ihr mein Gesicht jetzt nicht und könnt auch nicht raushören, dass das ironisch gemeint war. Kathi, wir haben ja im Laufe unserer heutigen Doppelfolge auch festgestellt, dass so lästig, so gefährlich Religionen manchmal sein können. So wichtig scheinen sie doch für Menschen zu sein, weil sie gewisse Traditionen auch herausbilden. Und die Menschen sind durchaus bereit, auf Religion zu verzichten, ne? Einige zumindest, ne? Aber die Traditionen, auch wenn sie über eine Religion kommen, die schätzen sie doch. Wie schätzt du das denn ein?
1: Die Traditionen, die gelebt werden und wieder aufgelebt werden sollen.
2: Weihnachten, vielleicht nette Feiertage, das Suchen der Ostereier, was ja übrigens gar nichts wirklich mit Jesus seinem Tod zu tun hat, weil ich glaube nicht, dass er kastriert worden ist.
1: Okay. Wüsste ich jetzt auch nichts davon. Ja, wie gesagt, es ist ein schwieriges Thema, weil ich glaube, ziemlich viele Dinge miteinander vermischen. Und wenn es darum geht, einfach eine Gemeinschaft oder eine gleiche Identifikation zu haben oder gemeinsame Geschichte zu haben, dann verbindet das Menschen. Und wenn dann natürlich dem Ganzen ein Name gegeben werden kann unter dem Deckmantel von Religion, dann ist es wahrscheinlich sehr wichtig für viele Menschen. Also das ist ja jetzt nichts Negatives, die Gemeinschaft an sich. Es ist ja nur das Negativ, was daraus herausblühen könnte und was dann eben wieder gegen andere Gruppen geht. Also wenn du eine gemeinsame Identifikation brauchst, weil du einfach weißt, oh, da gehöre ich dazu, Zusammengehörigkeitsgefühl, dann ist das ja was sehr Schönes. Also das haben wir ja unterschiedlicher Natur, ob wir jetzt von Nationalitäten reden zum Beispiel oder von, weiß ich nicht, wenn es Vereine gibt, dass man da sagt, okay, man hat was Gemeinsames und da hat man dann auch immer wieder ein Gesprächsthema miteinander oder kommt genau deswegen zusammen, dann ist das ja was sehr Wichtiges und auch sehr Schönes.
2: Aber da sind wir wieder bei Herberts Tennisverein. Mhm. Den er partout nicht unterstützen mag.
1: Muss er ja auch nicht.
0: Naja, mir kommt bei dieser Geschichte immer, Menschen haben das Bedürfnis zu treffen, irgendwie gemeinsame Ideen zu verfolgen etc. Und irgendwie taucht da immer Religion und oder Kirche auf. Ich frage mich, für jene, die diese Gemeinschaft suchen, die können auch zu den Pfadfindern gehen oder zu den Roten Falken oder wie immer diese Vereinigungen heißen. Ist das Bedürfnis der Menschen, Gemeinsames zu erleben, gemeinsam Schönes zu erleben, gemeinsam zu feiern, gemeinsam glücklich zu sein, ist das wirklich immer mit Religion verbunden?
1: Nein. Sicher nicht, aber man muss natürlich jetzt mal das in Betracht ziehen, dass eine Religion, wie viele Mitglieder einer entsprechenden Religion weltweit existieren, dass das natürlich ungemein die Gruppe, zu der du dazugehörst, weitaus größer macht. Und wenn du jetzt natürlich Religion hernimmst, die unterschiedlichsten Abzweigungen, dann hast du da eine größere Zugehörigkeit zu etwas, zu einer größeren Gruppe, ja. Das wird wahrscheinlich mitunter ein Grund sein. Und wie gesagt, ich hatte es ganz am Anfang erwähnt, die Welt wird nun mal globaler, auch wenn der Satz jetzt nicht ganz stimmt, aber ihr wisst, was ich meine. Es ist eine Vermischung da, seitdem wir reisen können, dass es keine Grenzen gibt. Menschen finden sich eben nicht nur mehr in ihrem angestandeten Gebiet, wie es früher war, weil du eben nicht so viel reisen konntest, gar nicht darüber nachgedacht hast, wie groß die Welt eigentlich ist und wie unterschiedlich die Welt ist, wissen wir immer mehr. Es vermischt sich immer mehr miteinander und ich glaube, dadurch gehen natürlich viele Traditionen, die ursprünglich eben regional waren, verloren. Und wenn du dann natürlich Religion hernimmst, die übergreifend schon verschiedene. Herbert ist weg. Er will nicht mehr mit uns reden. Gut, ich rede mit dir, Bernd. Ja. Dann hat das kurz. Noch immer so eine gemeinsame Identifikation, egal woher du kommst, dann kannst du die Religion hernehmen.
2: Ja, nun halten wir es fest, das können wir jetzt sagen, weil der Herbert nicht da ist. Ursprünge in den Religionen, da siehst du oft, dass sehr, sehr strenge Gesetze erlassen worden sind. Eher im Sinne einer schwarzen Pädagogik, würde man es heute wahrscheinlich irgendwie formulieren. Und jetzt kommt der Herbert wieder, der uns einfach alleine gelassen hat. Die Tür geht auf, da kommt er herein. Und ich bin komplett raus aus dem, was ich sagen wollte, liebe Kat.
0: Wenn ich meine lieben Freunde schon so durcheinander bringe, nur weil ich kurz das Zimmer verlassen habe, dann weiß ich, es ist wieder höchste Zeit für ein Stück Musik.

0: Aber jetzt die Frage, ich hätte probiert zu beantworten, dass es eben über Grenzen hinaus eine gemeinsame Sache einfach da ist, unterschiedlicher Kulturen. Ja, wie gesagt, das wäre wahrscheinlich ein Grund, warum man sich dann wieder der Religion zugehörig fühlt. Um mehr, vielleicht auch Daseinsberechtigung hat.
1: Was bei uns in dem Dorf, in dem ich lebe, ja die Religion, glaube ich, ein bisschen abgelöst hat, sind Feuerwehr und Rotes Kreuz.
0: Ja.
1: Da ist deutlich mehr los. Ich würde fast schon der Feuerwehr empfehlen, dass sie sich so einen religiösen Background verschafft.
2: Also ich bin eigentlich schon recht glücklich, wenn unsere Runde entdeckt hat, dass die Religion nicht die einzige Institution ist, der man sich anschließen kann, um Gemeinschaft und Liebe auch zu erleben.
1: Wir hoffen, ihr lasst auch ein paar Kommentare da, die wir gerne in den nächsten Folgen dann auch aufgreifen würden. Schaut auf der Homepage von www.sos.at vorbei. Da gibt es auch direkt Links für Kontaktanfragen. Bitte unter Menschenrechte der Alltagspodcast an uns. Wir sind gespannt, ob wir da ein bisschen an Feedback bekommen.
0: Dann Bernd, lass mich nochmal ganz kurz ein Thema aufgreifen, was wir vorhin schon angeschnitten hatten. Du hattest gesagt, dass Religion die Menschenrechte quasi nicht akzeptiert bzw. abschaffen möchte. Da wären wir jetzt dann schon in dem Bereich von wegen Liebe und Gleichheit und sonst irgendwas wird eben nicht in den Fokus gesetzt. Dann kommen wir dann schon eher in den Bereich Radikalisieren. Ja. Extremismus?
1: Ja, jetzt, liebe Kathi, muss ich im Sinne von Herbert antworten und sagen, nicht die Religion ist es, es sind die Institutionen wie die katholische Kirche oder andere.
0: Herbert, bist du es?
1: Ja, das
0: Wahnsinn.
1: Glauben viele. Und ja, wir kommen bei verschiedenen menschlichen Auslegungen, und die haben nichts mit diesen Bohrgeräuschen zu tun, die ihr im Hintergrund hört, kommen wir natürlich zu Interpretationen von verschiedenen Religionen, die gegen rudimentäre Menschenrechte verstoßen oder verstoßen wollen. Und ja, dann sind wir natürlich in einem extremistischen Bereich.
2: Wenn ich hier das Wort Extremismus höre, dann weiß ich, dass eine erkleckliche Anzahl von Menschen den Extremismus nur mit dem Islam wegen der bösen, bösen Ausländer in Verbindung bringt. Da frage ich mich schon, habt ihr die Kreuzzüge vergessen?
0: Na, wie wir wissen, kommt Extremismus in jeder Religion vor. Das ist ja jetzt, sonst würde es ja diese eine Religion geben, die über allem steht, weil sie Menschen als gleich ansieht und dergleichen. Aber das müssten wir dann näher beleuchten.
1: Genau, mir fällt ad hoc auch nur ein, das Beispiel von, ich glaube in Uganda ist es, die ihre Gesetzlegung sehr stark nach der Bibel ausgerichtet haben, wo Menschen, die das zweite Mal vor Gericht kommen, weil sie einer homosexuellen Handlung beschuldigt werden, wo denen dann die Todesstrafe droht. Aber ich danke euch schon dafür, dass wir in dieses Thema reingehen. Da würde ich mich gern vorher noch ein bisschen einlesen. Ich meine, Herbert weiß immer was, Herbert weiß über alles was, auch wenn die Antwort dann meistens nicht viel mit seinem Wissen zu tun hat. Herbert, was möchtest du denn noch dazu sagen?
2: Also eines ist ganz sicher, es gibt keinen religiösen Extremismus. Aus dem einfachen Grund, weil Extremismus in der Regel Gewalt und Verbrechen bedeutet. Und es gibt keine einzige Religion, wo Gewalt und Verbrechen drinnen stehen oder wo die Religion die Menschen dazu anstiftet, Gewalt und Verbrechen zu geben, sondern jene, die Extremismus betreiben, sind, egal ob sie Religionen oder auch Parteien sind, nichts anderes als Verbrecher.
1: Und das ist der Grund, liebe Kathi, weshalb ich gedacht habe, wir sollten uns da nochmal einlesen. Eigentlich habe ich einen Herbert gemeint. Ich würde genau dazu, also ist es wirklich so, dass Religionen nicht zu Gewalt aufrufen? Ist es immer nur die Interpretation von einigen religiösen FanatikerInnen, die das so machen? Ich glaube, da tun sich schon sehr spannende Themen auf. Und bei

0: Extremismus, wo ich dem Herbert recht geben will, Extremismus ist immer dann, wenn ich mit Gewalt meine Ziele erreichen will. Und das habe ich beim Linksextremismus. Wir sehen diese Anschläge, die es da in Berlin letztens gab, oder denken uns an diesen Terror der Roten Armee-Fraktion zurück. Wir sehen das sehr stark im Moment europaweit beim Rechtsextremismus mit dem Schwerpunkt auf Ethnien. Und wir sehen es auch in verschiedenen Teilen der Welt mit einem religiösen Extremismus. Ist das wirklich so, wie der Herbert sagt? Kann ich euch vielleicht beim nächsten Mal ein bisschen besser beantworten?
1: Vielleicht, wenn wir noch ein paar Minuten Zeit haben. Eine Frage: Was haltet ihr von den Missionaren, die aus Europa nach Afrika gehen, zu irgendwelchen Völkern, die ihre eigenen Riten und Traditionen haben, und dann bringen sie ihnen die christliche Lehre bei? Ist das göttlich wunderbar? Ist das übergriffig oder ist das sogar ein Verbrechen?
0: Ich würde mich da wieder auf die Menschenrechte beziehen, und die Religionsfreiheit ist zwar gegeben, aber die ist natürlich auch für die Menschen gegeben, die keine Religion oder eine andere Religion haben. Das heißt, die Menschenrechte sprechen sich eigentlich gegen die Missionierung oder die Zwangsmissionierung aus. Mir fällt da nur dieser Fall ein, dieses amerikanischen Missionars, der vor 7, 8 Jahren probiert hat, auf dieser abgelegene indische, ich glaube, Adamoweninsel zu fahren, also zu schwimmen. Die ist eigentlich seit 40 Jahren ist es verboten dorthin. Dort lebt noch so ein sehr, sehr steinzeitlicher Stamm. Die haben schon öfters irgendwie signalisiert, dass sie kein Interesse an Kontakt mit anderen Menschen haben. Und der beim Versuch, das Wort Gottes dorthin zu bringen, von ihnen mit Pfeil und Bogen erschossen worden ist. Die haben wahrscheinlich noch nicht die 10 Gebote gehört, Herbert, du sollst nicht töten.
2: Ich glaube, wir müssen grundsätzlich ein bisschen aufpassen, wie wir Dinge beschreiben, weil du jetzt auch gerade steinzeitlich gesagt hast. Da wären wir nämlich genau bei diesem Punkt. Das ist automatisch eine Wertung da.
0: Oh ja. Das stimmt.
2: Ja, das ist schon so. Weil, wie gesagt, so wie sich die Menschen entscheiden, heißt es nicht, dass die westliche Zivilisation die richtige Art und Weise wäre, wie wir sie derzeit leben, grundsätzlich für jede Gesellschaft erstrebenswert wäre.
0: Ich wollte damit nicht werten, ich wollte eigentlich den Technikstand beschreiben, und ad hoc ist mir leider nichts anderes eingefallen, außer dieses doch eventuell werten drüber kommende Wort.
2: Eben, und wie gesagt, daher sage ich jetzt auch genauso wie du, wir werden uns da weitaus mehr noch einlesen müssen, damit wir jetzt da nicht den Fehler machen, dass wir genau in extreme Aussagen gehen, wenn wir über das Thema Extremismus reden. Weil ich glaube, jeder von uns hat eine Vorstellung davon, was es heißt.
0: Das stimmt, aber dem Herbert ging es jetzt noch um die Missionierung. Wir sind eigentlich noch beim alten Thema. Mhm. Und dazu fällt mir ein, ich war mal vor vielen Jahren in Myanmar, früher als Burma bekannt. Und dort siehst du in vielen abgelegenen Häusern, dass dort verschiedene amerikanische Kirchen Missionshäuser gebaut haben. Sie haben ihr Geld verwendet, um dort Kirchen zu bauen in Gegenden, wo das Christentum früher nie hingekommen ist. Findest du das, liebe Kathi?
2: Ich werde mal eine kurze Meldung dazu abgeben. Oh, ich kann mich nicht kurz fassen. Fakt ist, ich finde es natürlich sehr anmaßend, egal welcher Religion du angehörig bist, wenn du einfach, um es jetzt mal ganz plakativ zu sagen, irgendwo hingehst, glaubst, jemand anderen, der nicht deinen Glauben hat, deinen Glauben aufzuzwängen und die vermeintlichen Vorteile davon wiederzugeben beziehungsweise einzuimpfen, und bevor die nicht in diese jeweilige Gesellschaft implementiert sind, gehen wir nicht fort. Also das
1: darf
2: ist.
1: Darf ich da dazwischen den Zeugen Jehovas einen schönen Gruß ausrichten?
2: Weil sie an unserer Tür stehen. Nein, aber wie gesagt, nochmal, ich halte, egal von welcher Religion oder von welcher Strömung, nichts, die jemand anderen etwas aufzwingen will. Und das natürlich immer auch mit Gewalt einhergeht, weil, wie gesagt, warum sollte man jetzt, nur weil da jetzt jemand von irgendwoher kommt und sagt, du, die Religion, die ist die richtige und jetzt macht ihr das alle. Und alle denken sich, ja, auf den haben wir gewartet. Ja, danke. Aber genau diese Religion werden wir jetzt annehmen. Wir verstehen sie nicht.
0: Gewalt wird ja nicht so aufgedrückt, ne?
2: Nein, niemals. Ne? Niemals.
0: Nein, also ich glaube, diese Missionsstationen, die es in Myanmar gibt, die arbeiten vielleicht mit wirtschaftlichen Hilfsmitteln und Ähnlichem. Also im Rahmen einer sogenannten Entwicklungshilfe kommen sie dorthin. Es kann sein, dass wirtschaftliche Abhängigkeiten geschürt werden, aber sie missionieren dort nicht mit Gewalt.
2: Naja, da müssen wir wieder den Begriff von Gewalt wahrscheinlich aufdröseln. Was kann alles Gewalt sein? Weil wenn du jemanden natürlich nur einen Zugang gewährst, wenn du trotzdem dann sagst, okay, aber wir geben euch das, weil das fehlt und zeitgleich gebt ihr vielleicht eure Kinder dann in eine Schule von uns, weil es sonst keine Schule gibt und die Schule muss da sein, dann ist das schon eine gewisse Form von Gewalt oder Druck ausüben. Also weißt du, was ich meine? Das ist jetzt ziemlich breit gefächert. Also ich würde jetzt nicht sagen, nur der gute Gedanke zählt, dass ich jetzt jemanden anderen meine Sichtweise aufdrücken darf.
1: In der Welt, in der ich aufwachsen musste, durfte, wie dem auch sei, habe ich als Kind mitgenommen, Gott sei Dank wurde mein Cousin jetzt getauft, denn wäre er vor der Taufe gestorben, wäre er in die Hölle gekommen. Ich hatte als Kind Angst davor, dass ein Kind vor der Taufe stirbt. Posthum, ja? Nein, nicht posthum, aber heute sage ich, wer hat bloß dieses Verbrechen an mir begangen?
0: Für ein Schlusswort finde ich das noch zu pathetisch. Wir haben gerade unsere, nicht nur Zuhörerinnen, wir haben auch die ersten Zuschauerinnen, die von außen zuschauen und sind begeistert. Sie sind auch begeistert, weil sie uns nicht hören müssen. ich möchte kurz nochmal die Kurve bekommen, indem ich ein Beispiel aus Deutschland hervorbringe. Ein ehemaliger Studienkollege von mir arbeitet für einen großen kirchlichen Träger und dort kam die Diskussion auf, obwohl dieser kirchliche Träger nicht seine Kirchensteuer einsetzt für karitative Projekte, sondern wirklich komplett querfinanziert wird über Gemeinden, Kommunen, das ist das Gleiche, das Land und den Staat, möchten sie, dass jede und jeder Mitarbeiter in Mitglied dieser Kirche ist und drohen quasi ansonsten mit einer Kündigung. Und da wollte ich euch beide nochmal fragen, was ihr dazu denkt. Kann ich, wenn ich ein kirchlicher Träger bin, kann ich von all meinen Mitarbeitern, Mitarbeiterinnen verlangen, dass sie auch meinem Verein angehören, ja oder nein?
1: Wenn ich das, wenn ich die Kirche jetzt weglasse und sage Verein, dann hat ein Verein Statuten. Und wenn ich einem Verein beitrete, unterschreibe ich auch die Einhaltung der Statuten. Insofern muss ich mir halt selber überlegen, ob die Statuten klug oder nicht klug sind. Solange mich keiner dazu zwingt und mein Verstand nicht völlig rechts abgedriftet ist, kann ich inhaltlich bewerten, ob ich da dazugehören will oder nicht.
2: Bin ich bei dir? Und ganz kurze Nachfrage, dein ehemaliger Studienkollege was, wusste der im Vorfeld die Fakten? Wenn sie nicht, oder?
0: Nein, diese Fakten, der arbeitet schon seit sicherlich einem Jahrzehnt bei diesem Träger, haben sich jetzt quasi neu ergeben, nachdem es wohl auch ein dementsprechendes Gerichtsurteil in Deutschland gab, dass dieser kirchliche Träger sich von einer Mitarbeiterin trennen konnte. Mir geht es nur um diesen Kontext, wenn ich, also es ist eigentlich ein ähnliches Beispiel wie der Herbert ganz am Anfang unserer heutigen und letztmonatigen Podcast-Session hatte, nämlich, dass die katholische Privatschule die Mittel vom Staat bezieht, aber früher nur Menschen mit katholischer Konfession zugelassen hat. Und da erinnert mich noch an Herberts inneren Aufschrei, der war auch olfaktorisch für uns wahrzunehmen, dass dies wirklich nur Katholiken und Katholikinnen erlaubt war, diese Schule zu besuchen und niemand anderem, obwohl unheimlich viel Geld des Staates, der mit der Kirche nichts zu tun hat, dort hineingeflossen ist. Und wenn der Staat einen kirchlichen Träger beauftragt, karitativ zu arbeiten und ihn dafür bezahlt, dann sollten ja in dem Fall auch die Menschenrechte gelten. Und da haben wir das Menschenrecht auf Verbot von Diskriminierung. Und es kann ja nicht sein, dass ich dort dann arbeite, die eh vom Staat bezahlt werden und ich deshalb irgendwie einer Kirche beitreten muss.
2: Bin ich bei dir? Bin ich bei dir?
0: Schon weiß wieder?
2: Ich
0: ne,
2: ja,
0: du warst
2: natürlich.
0: Ja auch gerade beim Herbert, ja, aber der hat doch genau das Gegenteil gesagt.
2: Nein. Es geht grundsätzlich darum, so wie wir vorher schon gesprochen hatten, als du auch erwähnt hattest, dass 97% eine quasi Prozentangabe, die du einfach frei heraus geschossen hast, der Bevölkerung katholisch waren, dass es da gar keine Thematik dazu gab, darüber nachzudenken, ob derjenige, der sich jetzt dafür beruflich engagiert oder beziehungsweise dort in diesen vermeintlichen Verein eintritt und dort arbeitet, ob der überhaupt katholisch ist. Also weil eben einfach der Großteil der Bevölkerung sowieso dieser einen Religion angehört hat. Dass man dann über die Jahrzehnte, wenn man sieht, es gibt Veränderungen, es gibt immer mehr Kirchenaustritte oder beziehungsweise eben auch Leute, die anderer Religionszugehörigkeit sind oder eben auch ohne Bekenntnis sind, dass die natürlich dann auch eine entsprechend größere Gruppe darstellen in der Gesellschaft und natürlich dann, weil dieser Verein schon länger existiert und eben damals der einzige vielleicht war, der karitativ zum Einsatz gekommen ist und deswegen staatlich unterstützt worden ist, dass sich dadurch Veränderungen ergeben, gesellschaftliche, die man natürlich mit einbeziehen muss und dass dann auch der Staat sagen muss, ja warte mal, wie schaut es denn jetzt gesellschaftlich aus? Wie groß sind die jeweiligen Gruppen? Und ist das jetzt wirklich noch so legitim, dass ich eben eine entsprechende religiöse Institution mit staatlichen Geldern unterstütze, obwohl die Gesellschaft sich per se verändert hat? Dann denke ich darüber nach. Ja, und das ist natürlich die Aufgabe des Staates.
1: Jetzt sage ich etwas noch ganz Böses zum Abschluss. Ich müsste jetzt nachschauen, wie das Fremdwort heißt für Dinge, die sich in einem Satz widersprechen, wie zum Beispiel rechtes Gedankengut, Widerspruch in sich.
0: Ich glaube, Abromixon oder so ähnlich.
1: Ja, so irgendwie heißt das. Ich weiß auch nicht genau, wie es heißt.
2: Ich kann es sowieso nicht aussprechen.
1: Und ich kenne zumindest aus meiner katholischen Genesis heraus, kenne ich auch so ein Wort, das sich in sich widerspricht und dieses Wort heißt Religionsfreiheit. Ui, da habe ich jetzt tief hineingetreten. Jetzt wissen die beiden absolut nicht mehr, was sie darauf sagen sollen.
2: Doch, wissen ich kann sie, mich nicht kurz fassen.
0: Ja, das ist das Problem von Kathi. Bei mir ist eher so, wenn sie jetzt schon längere Zeit im Studio mit Herbert, aber auch der wunderbaren Kathi verbringen, dann möchte man auch nicht mehr auf alles antworten, was da kommt. Es ist auch manchmal Perlen vor die Säue, so will man es behaupten. Ich gebe offen und ehrlich zu, ich habe es jetzt inhaltlich nicht verstanden, Kathi.
2: Wenn du nicht mehr zugehört hast.
0: Was hat denn der Herbert gesagt? Ja, ich war so abgelenkt, habe gesagt, wie heißt dieses Wort für dieses Beispiel rechtes Gedankengut, also wenn man sich quasi widerspricht mit etwas. Ja, was hat er denn gesagt?
2: Ich fasse mich kurz.
0: Ja,
2: Religionsfreiheit ist ein Widerspruch in sich.
0: Ja, aber es geht um das Wählen der Religion.
1: Oder natürlich, aber schon, keine Frage. Ja. Dazu bezieht sich ja auch das Menschenrecht. Ich will ja auch darauf hinaus, dass Religion mir auch Freiheit nimmt. Ganz persönlich, so habe ich es empfunden, Ich habe mein ganzes Leben lang ein schlechtes Gewissen gehabt, wenn ich am Sonntag nicht in der Kirche war, weil es am Montag in der Schule geheißen hat. Die erste Frage ist sonnenklar, wer gestern in der Kirche war. Und ich habe mich wahnsinnig davor gefürchtet, wenn meine Eltern an diesem Sonntag nicht in die benachbarte Kirche gegangen sind, weil dann habe ich dem Pfarrer erklären müssen, Herr Pfarrer, wir waren ja eh in der Kirche, aber in St. Martin. Und dann war ich wahnsinnig froh, wenn er mir geglaubt hat.
0: Aber da hat das schon was zum Beichten dann.
1: Natürlich,
2: ja, aber Fakt ist ja, du vermischst jetzt wieder Kirche und Religion.
0: Ich hätte es eher als eine anarchistische Strömung von ihm gesehen, weil ich also sowohl die Vorgaben der Religion gefallen dem Herbert nicht und wie wir aus seiner Geschichte wissen, auch verschiedene Gesetze entsprechen jetzt nicht dem, wie Herbert gerne leben würde. Allerdings soll dieser Rahmen, und da ist es egal, ob es um religiöse Gesetze geht oder um staatliche Gesetze, der soll ja unser Miteinanderleben regeln, damit wir etwas klarere Strukturen und Grenzen haben und dass wir uns auch leichter an die Menschenrechte halten und dass wir zum Beispiel nicht die Menschenrechte der anderen Menschen verletzen und dass wir auch anhand dieser Gesetze merken, wann wir denn diese Menschenrechte verletzen, liebe Kathi.
2: Könnten wir abschließend sagen, dass die Menschenrechte unsere neue Religion sind?
0: Ich glaube, dass die Menschenrechte, jetzt hat man vor über 2000 Jahren versucht, Herbert glaubt ja immer noch, dass der Jesus das selber geschrieben hat, jetzt hat man vor über 2000 Jahren probiert, die damaligen alten Gesetze ein bisschen umzuschreiben und für ein besseres Zusammenleben neu zu organisieren, das Ganze auch ein bisschen liebevoller zu machen. Und ich denke, dass die Menschenrechte der Versuch sind, nach dem Zweiten Weltkrieg zu schauen, naja, vielleicht können wir es noch ein bisschen liebevoller auf der Erde machen und verwenden wir auch ein bisschen weniger schwarze Pädagogik, wie wir sie von verschiedensten Religionen auf dieser Welt kennen. Insofern für mich, ja, ich würde dir zustimmen, die Menschenrechte sind unsere neue Religion. Und jetzt ist es mir passiert, dass mein Telefon an war und mit dieser netten Musik verabschieden wir uns aus dieser Folge.
1: Bis zum nächsten Mal.
2: Bis zum nächsten Mal. Tschüss.

guten Abend bei Rumble am Mikrofon gehört Fluch. Es gibt wieder viele neue Platten und auf Sounds of Subterranea sind einige neue Platten erschienen. Unter anderem eine von einer Band namens Bad Dreams aus Australien. Die Band gibt schon seit dem Jahr 2012 und sie spielen Garage Rock. In den Liner Notes steht auch Pub Rock. Der Titel des Albums ist Ultra Dundee, der Titel des Tracks, den ich ausgesucht habe, Kangaroo Skull.

Die Platte auf Sounds oder alle Platten auf Sounds of Subterranea haben wie immer eine außergewöhnliche Verpackung. Aus Australien kommt auch Dennis Tech, X-Radio Birdman. Ein neues Album gibt es auf Wild Honey Records mit dem Titel The Beat. Das sind bisher unveröffentlichte Aufnahmen drauf auf diesem Album. Forgiveness.

Auch von den schwedischen Garage-Rockern The Sewer Grooves gibt's wieder etwas Neues. Jetzt nach 15 Jahren ein neues Album auf Ghost Highway gemeinsam mit Chabuta Records. Das Album heißt The Echoing Sessions, Spanish Tears.

Auf Chabuta Records ist eine Doppel-7-Inch erschienen. In der Serie Double Feature ist das bereits die Volume 6. Auf der ersten Single sind The Outlets und auf der zweiten Single die Band The Things. Diese Kalifornier kommen mit dem Titel Tree Prison.

In der letzten Sendung habe ich ja schon eine Nummer gespielt von der deutschen Band Schneckenkönig, eine interessante Band. Das ist ihr zweites Album, das jetzt ebenfalls auf Sounds of Subterranea erschienen ist, mit dem Titel All Right, Liar.

Außergewöhnlicher Sound kommt so wie immer von Voodoo Rhythm Records, dieses Mal mit einem Italiener Spooky Man, ein Gitarrenbauer, Klangforscher und Soundtüftler, und der ist mit seiner Band unterwegs. Spooky Man, das Album heißt The Spookalicious Space Sound of Spooky Man and his Acousmatic Orchestra. Hier kommt der Titel No Peace. Eine Version von Willie Dixon Song Spoonful.

Die nächste Band, oder sollte ich lieber sagen, das nächste Projekt kommt aus Frankreich mit Quintana Dead Blues Experience. Dahinter versteckt sich eben das Projekt von Piero Quintana. Ein neues selbstveröffentlichtes Album gibt's, das heißt Ashes, It's Nothing.

Von den Berlinern Sugar gibt's ihr drittes Album auf Aliens Snatch Records. Der Sound fällt wohl unter das Genre Punk Rock'n'Roll. Reaper.

Auf Cool Cat Records gibt es eine neue Platte der Band The Monogroove. So neu ist das allerdings nicht. Es sind nur 3 Titel aktuell. 20 Tracks sind insgesamt drauf. Die meisten sind vorher unveröffentlichte Songs bzw. Demos. Aus diesem Album Anthology Autopilot.

Eine Art Anthology ist auch das neue Album der Cyanide Pills. Es ist ein Doppelalbum und herausgekommen auf Damage Goods Records mit dem Titel Singled Out. Also da sind alle Singles drauf, die diese Band jemals veröffentlicht hat. Black Lightning.

Ganz anders klingt ursprünglicher Punkrock, allerdings neu aufgenommen von der Band The Small Speak, einer japanischen Punkrock-Band, die sich anlehnt an frühe trashigen Punkrock-Sounds. Das neue Album ist auf Sounds of Subterranea erschienen und heißt This Record Kills All Trend Scums. Dem ist nichts hinzuzufügen. Under the Wire.

von der Bostoner Band The Amplifier Heads kommt auch wieder etwas Neues, und zwar eine digitale Veröffentlichung mit dem Titel Super 8, daraus Rock'n'Roll Riot.

Garage Punk Rock kommt auch aus Kanada, aus Montreal mit der Band The Taxi Girls. Die Band gibt es seit dem Jahr 2022. Das Album, das jetzt herauskommt, nennt sich Static und wird in Kanada auf Stomp Records veröffentlicht und in Europa auf Wild Honey Records. Auto Hysterics.

Schräger Sound kommt aus Rotterdam. Die Band heißt JC Thomas and the Missing Sleepers. Das gleichnamige Album ist auf Slovenly Records erschienen. Seeing Black.

Die nächste Band kommt aus Schweden und auf Beluga Records gibt es ihr Album First Impression No. 2. Das ist ihr erstes Album auf Beluga Records, aber insgesamt schon ihre 8. Veröffentlichung. Die Band The True Lies About the Picture.

Das war Rumble. Am Mikrofon Gerhard Fluch. Wir hören uns wieder am kommenden Montag von 21 Uhr bis 22 Uhr. Bis dahin alles Gute und zum Schluss noch King Salami and the Cumberland 3 mit The Pulpo Dance.

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1: 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Komm mal, Söhne.

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